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Meine Gedanken sind ja seit 1997 bei meiner alten Heimatgemeinde, der Jesusgemeinde. Und trotzdem war ich überrascht, als ich neulich beim Bibellesen, ich wollte irgendwas lesen, dem Jesaja 61 zufällig aufschlug und dann am Lesen war. Als ich diese Verse liest, die ihr bestimmt auch alle kennt, war ich trotzdem überrascht. Der Geist Gottes des Herrn ruht auf mir, denn der Herr hat mich gesalbt. Er hat mich gesandt, um den Armen frohe Botschaft zu bringen und um die zu heilen, die gebrochenen Herzens sind. Um den Gefangenen Freilassung auszurufen und den Gefesselten Befreiung. Um ein Gnadenjahr des Herrn auszurufen und einen Tag der Vergeltung für unseren Gott, um alle Trauernden zu trösten. Den Trauernden Zions Schmuck zu geben anstelle von Asche. Freudenöl statt Trauer, ein Gewand des Ruhms statt eines verzagten Geists. Man wird sie Eichen der Gerechtigkeit nennen, Pflanzung des Herrn zum herrlichen Glanz. Dann bauen sie die uralten Trümmerstätten wieder auf und richten die Ruinen der Vorfahren wieder her. Die verödeten Städte erbauen sie neu, die Ruinen vergangener Generationen. Fremde stehen bereit und weiden eure Herden, Ausländer sind eure Bauern und Winzer. Ihr aber werdet Priester des Herrn genannt, Diener unseres Gottes, sagt man zu euch. Den Reichtum der Nationen werdet ihr genießen und mit ihrer Herrlichkeit brüsten. Anstelle ihrer doppelten Schande und des Frohlockens über die ihnen zuteil gewordene Schmach, werden sie in ihrem Land das Doppelte besitzen. Ewige Freude wird ihnen zuteil. Denn ich, der Herr, liebe das Recht, ich hasse Raub und Unrecht. Ich zahle ihnen den Lohn in Treue und schließe einen ewigen Bund mit ihnen. Ihre Nachkommen werden unter den Nationen bekannt sein und ihre Sprösslinge inmitten der Völker. Jeder, der sie sieht, wird erkennen, das sind die Nachkommen, die der Herr gesegnet hat. Von Herzen freue ich mich am Herrn, meine Seele jubelt über meinen Gott. Denn er kleidet mich in Gewänder des Heils und erhüllt mich in den Mantel der Gerechtigkeit. Wie ein Bräutigam sich festlich schmückt und wie eine Braut ihr Geschmeide anlegt. Denn wie die Erde ihr Gewächs hervorbringt und der Garten seine Saat sprießen lässt, so lässt Gott der Herr Gerechtigkeit sprießen und Ruhm vor allen Nationen. Als ich das so las, da war mir eben meine alte Heimatgemeinde, die Jesusgemeinde in Rinteln vor Augen. Und das, was ich damals schon über sie verstanden hatte, gehört hatte und glaubte, dass sie, da kommt gleich noch mehr dazu, ich werde gleich noch den nächsten Absatz, nächstes Kapitel 62 vorlesen. Aber das war eigentlich das, wozu die Gemeinde berufen ist, ja. Und was mit ihr sein soll. Der Geist Gottes des Herrn ruht auf ihr. Der Herr hat sie gesalbt. Er hat sie gesandt, um den Armen frohe Botschaft zu bringen, um die zu heilen, die gebrochenen Herzens sind, um den Gefangenen Freilassung auszurufen und den Gefesselten Befreiung. Das ist Erweckung. Das ist Erweckung, wie sie in Wales geschah und was Gott mir gezeigt hat, was mit Deutschland passieren soll. Ja. Und es geht dann noch weiter. Kapitel 62 von Jesaja sagt Folgendes. Um Zions Willen werde ich nicht schweigen, sagt der Herr, um Jerusalems Willen nicht still sein, bis hervorbricht wie ein helles Licht seine Gerechtigkeit und sein Heil wie eine brennende Fackel. Dann sehen die Nationen deine Gerechtigkeit und alle Könige deine Herrlichkeit. Man ruft dich mit einem neuen Namen, und den der Mund des Herrn für dich bestimmt. Du wirst zu einer prächtigen Krone in der Hand des Herrn, zu einem königlichen Kopfschmuck in der Hand deines Gottes. Nicht länger nennt man dich Verlassene und dein Land nicht mehr Verwüstung, sondern du wirst heißen, ich habe Gefallen an dir, und dein Land wird Vermählte genannt. Denn der Herr hat Gefallen an dir, und an dein Land wird vermählt. Wie der junge Mann die Jungfrau in Besitz nimmt, so nehmen deine Söhne dich in Besitz. Wie der Bräutigam sich freut über die Braut, so freut sich dein Gott über dich. Auf deine Mauern, Jerusalem, habe ich Wächter gestellt, den ganzen Tag und die ganze Nacht, niemals sollen sie schweigen. Die den Herrn erinnert, gönnt euch keine Ruhe, lasst ihm keine Ruhe, bis er Jerusalem, die Jesusgemeinde in Rinteln, festigt und bis er sie einsetzt als Ruhm auf Erden. Der Herr hat geschworen bei seiner Rechten und bei seinem starken Arm, nie mehr gebe ich dein Korn deinen Feinden zu essen, nie mehr trinken Feinde deinen Wein, um den du dich so gemüht hast. Die das Korn ernten, sollen es auch essen, die den Herrn und den Herrn preisen, die den Wein lesen, sollen ihn auch trinken in den Vorhöfen meines Heiligtums. Zieht ein durch die Tore, bahnt dem Volk einen Weg, ja, bahnt ihm die Straße und räumt die Steine beiseite, richtet ein Zeichen auf für die Völker.
Ich lese nochmal. Bahnt, ja, bahnt die Straße und räumt die Steine beiseite, richtet ein Zeichen auf für die Völker. Siehe, der Herr hat es bekannt gemacht bis an die Enden der Erde. Sagt der Tochter Zion, siehe, dein Retter kommt. Siehe, deine Rettung kommt. Siehe, sein Lohn ist mit ihm. Und sein Ertrag geht vor ihm her. Dann wird man sie nennen heiliges Volk, Erlöste des Herrn, und sie wird genannt werden begehrte, nicht mehr verlassene Stadt. Auch als ich dieses Kapitel las, brannte mein Herz dafür, das ist die Jesusgemeinde. Ich sah eine Verbindung dazu. Und Gott wird nicht, um Zions Willen werde ich nicht schweigen. Um der Jesusgemeinde Willen, diese Gemeinde trägt seinen Namen und sie wollte ein Licht sein in der Welt. Sie wollte wie im vorherigen Kapitel schon genannt, sie wollte den Armen frohe Botschaft bringen. Und sie wollte den Gefangenen Freilassung ausrufen, aber es konnte nicht geschehen, wie auch in den anderen Gemeinden Deutschlands nicht. Ja. Und ich weiß, dass ich schon lange, dass Gott mich wie einen Wächter auf die Mauer gestellt hat und ich lasse Gott keine Ruhe. Und Ziel des Ganzen ist es, dass wir dem Volk einen Weg bahnen. Vers 10 war das eben. Ja, bahnt dem Volk einen Weg. Welchem Volk? Dem deutschen Volk, unseren Mitbürgern, unseren Mitmenschen, die uns umgeben, die nicht erkennen können, was uns schon als Offenbarung geschenkt wurde. Bahnt, ja, bahnt die Straße und räumt die Stolpersteine, räumt die Steine, die im Weg liegen, beiseite. Richtet ein Zeichen auf für die Völker. Ein Zeichen, das Zeichen ist Jesus. Dieses ist das Zeichen, in dem das Heil ist. Das sollen wir aufrichten. Ja? Siehe, deine Rettung kommt. Ja, dieses ist mir ganz wichtig, das wollte ich hier auf Band sprechen und das soll Teil des Nachtprogramms und der Musikbeiträge sein. Amen.

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0: 3.9.2020. Vor ein paar Tagen habe ich den meinen Glaubensbruder Volker in Rinteln besucht. Und ja, auf dem Rückweg, als ich wieder nach Hause fuhr, hatte ich das Gefühl, ich wurde ganz ruhig innerlich. Ich hatte irgendwie das Gefühl, den Abend über war wunderschön, wir haben den Jordan überschritten. Und diese Ruhe, die blieb den ganzen Abend bei mir und den nächsten Tag habe ich mich in die Sonne gesetzt, mich ein bisschen gesonnt, die Bibel zur Hand genommen und dachte mal, ich schlage einfach mal so auf, mach mal wieder Bibelstechen. Hab also so nach der Bibel gegriffen und dann fiel folgende Seite auf und mein Blick fiel auf 5. Buch Mose, Kapitel 9. Höre Israel, heute wirst du den Jordan überschreiten, um in das Land von Völkern, die größer und mächtiger sind als du, hineinzuziehen und ihren Besitz zu übernehmen. Und du wirst in große Städte mit himmelhohen Mauern kommen, zu einem großen, hochgewachsenen Volk, den Anakitern. Du kennst ja die Redensart und hast sie oft gehört. Wer kann schon den Söhnen Anaks widerstehen? Heute wirst du erkennen, dass der Herr, dein Gott, wie ein verzehrendes Feuer selbst vor dir hinüberzieht. Er wird sie vernichten und er wird sie dir unterwerfen, sodass du sie unverzüglich ausrotten und austilgen kannst. Wie es der Herr dir zugesagt hat, wenn der Herr, dein Gott, sie vor dir herjagt, sollst du nicht meinen, ich bin im Recht. Daher lässt mich der Herr in das Land hineinziehen und es in Besitz nehmen. Diese Völker sind im Unrecht, daher rottet sie der Herr vor mir aus. Denn nicht, weil du im Recht bist und die richtige Gesinnung hast, kannst du in ihr Land hineinziehen und es in Besitz nehmen. Vielmehr rottet der Herr, dein Gott, diese Völker vor dir aus, weil sie im Unrecht sind. Und weil der Herr die Zusage einlösen will, die er deinen Vätern Abraham, Isaak und Jakob mit einem Schwur bekräftigt hat. Du sollst erkennen, du bist ein hartnäckiges Volk. Daher kann der Herr, dein Gott, dieses prächtige Land nicht etwa aufgrund eines Rechtsanspruchs dir geben, damit du es in Besitz nimmst. Denk daran und vergiss nicht, dass du in der Wüste den Unwillen des Herrn, deines Gottes, erregt hast, von dem Tag an, dass du aus Ägypten auszogst bis zur Ankunft an diesem Ort, habt ihr euch dem Herrn ständig widersetzt. Vor allem am Horeb habt ihr den Unwillen des Herrn erregt, damals grollte er euch so sehr, dass er euch vernichten wollte. Ja, ich habe die letzten Zahlen auch vorgelesen, auch einfach zur Vollständigkeit halber erstmal. Aber natürlich überraschend ist das, was am Anfang hier steht. Höre Israel, heute wirst du den Jordan überschreiten. Verbunden mit dem zu Anfangs Gesagten überrascht mich das doch sehr. Und ich glaube tatsächlich, wir haben den Jordan überschritten als Volk Gottes. Ich fühle mich, irgendwas passiert was mit mir. Ich denke, ich bin schon auf Rintelner Territorium unterwegs. Und wir sind dabei, diese großen und mächtigen Völker zu vernichten, die Bernd Koch überwältigt haben und ihn gefangen genommen haben. Und wir werden das wird weitergehen. Wir werden das gelobte Land einnehmen. Das ist die Jesusgemeinde. Und dann den Rest, ja, dann befehle ich dir an, Jesus. Wir sind deiner Gnade und Barmherzigkeit ausgeliefert. Es hängt nicht von uns ab. Ich muss nichts von mir erwarten, Jesus, denn du wirst alles tun. Danke dafür, dass du uns den Jordan überschreiten lassen, Jesus. Und dass wir die Anakita jagen. Ja, und wir werden zum Ziel kommen. Das Ziel ist die Wiederherstellung der Jesusgemeinde. Danke, Jesus.
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habe wieder was geträumt. Und zwar habe ich im Traum ganz herzlich Karen Koch umarmt. Zur Erklärung, Karen Koch ist die Frau des Leiters der Jesusgemeinde Rinteln, in der ich früher war, Bernhard Koch. Und mit Karen hatte ich nicht so ein gutes Verhältnis zu meiner Zeit, als ich noch da war. Und dass ich sie so ganz herzlich im Traum umarme, ja, ist für mich ein Traum, der mir die Versöhnung signalisiert. Die Versöhnung mit der Jesusgemeinde, ganz speziell mit Karen, aber auch mit Bernd. Mit Bernd hatte ich ja in der Auseinandersetzung so, dass ich gehen musste. Ich hatte Widerspruch ihm gegenüber und der hat sich bestätigt über die Jahre, dass ich den haben soll und haben darf und sogar haben muss von Jesus her. Ja, also in diesem Traum, ich dachte als einziges dazu, endlich, es ist soweit, ja. Versöhnung mit der Jesusgemeinde. Das bedeutet auch meine Rückkehr dorthin. Ja.

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Meine Gedanken sind ja seit 1997 bei meiner alten Heimatgemeinde, der Jesusgemeinde. Und trotzdem war ich überrascht, als ich neulich beim Bibellesen, ich wollte irgendwas lesen, dem Jesaja 61 zufällig aufschlug und dann am Lesen war. Als ich diese Verse liest, die ihr bestimmt auch alle kennt, war ich trotzdem überrascht. Der Geist Gottes des Herrn ruht auf mir, denn der Herr hat mich gesalbt. Er hat mich gesandt, um den Armen frohe Botschaft zu bringen und um die zu heilen, die gebrochenen Herzens sind, um den Gefangenen Freilassung auszurufen und den Gefesselten Befreiung, um ein Gnadenjahr des Herrn auszurufen und einen Tag der Vergeltung für unseren Gott, um alle Trauernden zu trösten, den Trauernden Zions Schmuck zu geben anstelle von Asche, Freudenöl statt Trauer, ein Gewand des Ruhms statt eines verzagten Geists. Man wird sie Eichen der Gerechtigkeit nennen, Pflanzung des Herrn zum herrlichen Glanz. Dann bauen sie die uralten Trümmerstätten wieder auf und richten die Ruinen der Vorfahren wieder her. Die verödeten Städte erbauen sie neu, die Ruinen vergangener Generationen. Fremde stehen bereit und weiden eure Herden, Ausländer sind eure Bauern und Winzer. Ihr aber werdet Priester des Herrn genannt, Diener unseres Gottes, sagt man zu euch. Den Reichtum der Nationen werdet ihr genießen und mit ihrer Herrlichkeit brüsten. Anstelle ihrer doppelten Schande und des Frohlockens über die ihnen zuteil gewordene Schmach, werden sie in ihrem Land das Doppelte besitzen. Ewige Freude wird ihnen zuteil. Denn ich, der Herr, liebe das Recht, ich hasse Raub und Unrecht. Ich zahle ihnen den Lohn in Treue und schließe einen ewigen Bund mit ihnen. Ihre Nachkommen werden unter den Nationen bekannt sein und ihre Sprösslinge inmitten der Völker. Jeder, der sie sieht, wird erkennen, das sind die Nachkommen, die der Herr gesegnet hat. Von Herzen freue ich mich am Herrn, meine Seele jubelt über meinen Gott. Denn er kleidet mich in Gewänder des Heils und erhüllt mich in den Mantel der Gerechtigkeit. Wie ein Bräutigam sich festlich schmückt und wie eine Braut ihr Geschmeide anlegt. Denn wie die Erde ihr Gewächs hervorbringt und der Garten seine Saat sprießen lässt, so lässt Gott der Herr Gerechtigkeit sprießen und Ruhm vor allen Nationen. Als ich das so las, da war mir eben meine alte Heimatgemeinde, die Jesusgemeinde in Rinteln vor Augen. Und das, was ich damals schon über sie verstanden hatte, gehört hatte und glaubte, dass sie, da kommt gleich noch mehr dazu. Ich werde gleich noch den nächsten Absatz, nächstes Kapitel 62 vorlesen. Aber das war eigentlich das, was wozu die Gemeinde berufen ist, ja. Und was mit ihr sein soll. Der Geist Gottes des Herrn ruht auf ihr. Der Herr hat sie gesalbt. Er hat sie gesandt, um den Armen frohe Botschaft zu bringen, um die zu heilen, die gebrochenen Herzens sind, um den Gefangenen Freilassung auszurufen und den Gefesselten Befreiung. Das ist Erweckung. Das ist Erweckung, wie sie in Wales geschah und was Gott mir gezeigt hat, was mit Deutschland passieren soll. Ja. Und es geht dann noch weiter. Kapitel 62 von Jesaja sagt Folgendes. Um Zions Willen werde ich nicht schweigen, sagt der Herr, um Jerusalems Willen nicht still sein, bis hervorbricht wie ein helles Licht seine Gerechtigkeit und sein Heil wie eine brennende Fackel. Dann sehen die Nationen deine Gerechtigkeit und alle Könige deine Herrlichkeit. Man ruft dich mit einem neuen Namen und den der Mund des Herrn für dich bestimmt. Du wirst zu einer prächtigen Krone in der Hand des Herrn, zu einem königlichen Kopfschmuck in der Hand deines Gottes. Nicht länger nennt man dich Verlassene und dein Land nicht mehr Verwüstung, sondern du wirst heißen, ich habe Gefallen an dir und dein Land wird Vermählte genannt. Denn der Herr hat Gefallen an dir und an dein Land wird vermählt. Wie der junge Mann die Jungfrau in Besitz nimmt, so nehmen deine Söhne dich in Besitz. Wie der Bräutigam sich freut über die Braut, so freut sich dein Gott über dich. Auf deine Mauern, Jerusalem, habe ich Wächter gestellt, den ganzen Tag und die ganze Nacht, niemals sollen sie schweigen. Die den Herrn erinnert, gönnt euch keine Ruhe, lasst ihm keine Ruhe, bis er Jerusalem, die Jesusgemeinde in Rinteln, festigt und bis er sie einsetzt als Ruhm auf Erden. Der Herr hat geschworen bei seiner Rechten und bei seinem starken Arm. Nie mehr gebe ich dein Korn deinen Feinden zu essen. Nie mehr trinken Feinde deinen Wein, um den du dich so gemüht hast. Die das Korn ernten, sollen es auch essen. Die den Herrn und den Herrn preisen. Die den Wein lesen, sollen ihn auch trinken in den Vorhöfen meines Heiligtums. Zieht ein durch die Tore. Bahnt dem Volk einen Weg. Ja, bahnt ihm die Straße und räumt die Steine beiseite, richtet ein Zeichen auf für die Völker.
Ich lese nochmal. Bahnt, ja, bahnt die Straße und räumt die Steine beiseite, richtet ein Zeichen auf für die Völker. Siehe, der Herr hat es bekannt gemacht bis an die Enden der Erde. Sagt der Tochter Zion, siehe, dein Retter kommt. Siehe, deine Rettung kommt. Siehe, sein Lohn ist mit ihm. Und sein Ertrag geht vor ihm her. Dann wird man sie nennen heiliges Volk, Erlöste des Herrn. Und sie wird genannt werden begehrte, nicht mehr verlassene Stadt. Auch als ich dieses Kapitel las, brannte mein Herz dafür, das ist die Jesusgemeinde. Ich sah eine Verbindung dazu. Und Gott wird nicht, um Zions Willen werde ich nicht schweigen, um der Jesusgemeinde Willen. Diese Gemeinde trägt seinen Namen und sie wollte ein Licht sein in der Welt. Sie wollte wie im vorherigen Kapitel schon genannt, sie wollte den Armen frohe Botschaft bringen. Und sie wollte den Gefangenen Freilassung ausrufen, aber es ist nicht, konnte nicht geschehen, wie auch in den anderen Gemeinden Deutschlands nicht. Ja. Und ich weiß, dass ich schon lange, dass Gott mich wie einen Wächter auf die Mauer gestellt hat und ich lasse Gott keine Ruhe. Und Ziel des Ganzen ist es, dass wir dem Volk einen Weg bahnen. Vers 10 war das eben. Ja, bahnt dem Volk einen Weg. Welchem Volk? Dem deutschen Volk, unseren Mitbürgern, unseren Mitmenschen, die uns umgeben, die nicht erkennen können, was uns schon als Offenbarung geschenkt wurde. Bahnt, ja, bahnt die Straße und räumt die Stolpersteine, räumt die Steine, die im Weg liegen, beiseite. Richtet ein Zeichen auf für die Völker. Ein Zeichen, das Zeichen ist Jesus. Dieses ist das Zeichen, in dem das Heil ist. Das sollen wir aufrichten. Ja? Siehe, deine Rettung kommt. Ja, dieses ist mir ganz wichtig, das wollte ich hier auf Band sprechen und das soll Teil des Nachtprogramms und der Musikbeiträge sein. Amen.

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Hallo, liebe Hörer des Erweckungssenders. Hier ist Bruder Stefan. Ich begrüße euch ganz herzlich in der ersten Woche des Februars 2019 zu dieser meiner neuen Sendung. Ja, ich sitze hier heute alleine und mache die Sendung. Eigentlich warte ich immer darauf, dass die Dinge einfacher werden, ja. Aber irgendwie fühlt sich alles momentan so schwer an. Ich komme mir vor wie so ein Zug, so eine Lokomotive, wo hinten immer mehr Waggons dran gehängt werden. Und man hat immer mehr zu ziehen. Irgendwie hat man schon Routine dabei, dass die Dinge, die Last zu ziehen, die Anhänger, die Waggons zu ziehen. Aber leichter wird es dadurch auch nicht. Ja, mir kommt es irgendwie so vor, dass Gott mir immer größere Lasten aufbürdet, immer mehr eben Gewicht hinten dran hängt. Und ja, es macht Mühe, macht Arbeit, diese Lokomotive zu sein, diesen Zug zu ziehen. Und dann kommt es noch dazu, dass einem dann manchmal Freunde verlassen, dass man auf einmal mit den Weggefährten sich nicht mehr so versteht, dass man plötzlich eine andere Sprache spricht, die Dinge anders sieht, Übereinkünfte irgendwie so aufgekündigt werden. Es ist oft wenn man so als Pionier unterwegs ist, da wird manchmal die Luft dünn. Das ist so wie wenn Bergsteiger auf den Gipfel steigen. Da oben ist die Luft oft, die Luft ist so dünn, der Sauerstoff ist so wenig da oben, weil ja der Luftdruck nimmt ab und nur weil die Luft quasi auf der Erde sich erstapelt, haben wir hier unten genügend Sauerstoff in so 8000, 9000 Meter Höhe auf dem Himalaya. Da hast du wesentlich weniger Sauerstoff in der Luft, weil die Luft sich nicht selber durch ihr eigenes Gewicht zusammendrückt. Und deswegen hast du da oben dann nicht diese 21%, glaube ich, Sauerstoff, die wir in der Luft haben, sondern doch einiges weniger. Und dann fällt das Atmen schwer und viele kommen damit nicht klar, denen wird dann schlecht. Das geht schon auf dem Kilimandscharo in Afrika los. Der ist, glaube ich, so zwischen 5.000 und 6.000 Meter. Viele Menschen, die da hochgehen, die kriegen eine Höhenkrankheit. Doch wollen Menschen da hoch, weil das eben für sie eine Herausforderung ist, diesen Berg zu ersteigen und auch von da oben hinunter zu schauen. Gerade solche Grenzerfahrungen suchen ja viele Menschen als irgendeine Aufgabe in ihrem Leben. Manchmal auch, um Depressionen oder Verzweiflungen in ihrem Leben, Angstzustände abzuschütteln. Dann sucht man sich Herausforderungen, um neues Selbstvertrauen oder neuen Lebensmut zu finden. Das habe ich nun eigentlich nicht so nötig, auch wenn ich manchmal auch unter Angeschlagenheiten, Depressionen und Gefühl von Sinnlosigkeit in meinem Leben leide. Das ist auch gerade die Tage so, man müht sich und es wird nicht leichter, sondern es wird eigentlich schwieriger. Es stellen sich nicht die gewünschten Klarheiten ein, die Dinge bleiben weiterhin in der Schwebe. Ich habe einige Angelegenheiten, die ich angefangen habe abzuarbeiten, aber da gibt's noch keine Klärungen finanzieller Art und so weiter. Ja, und irgendwie muss ich mit diesen Ungewissheiten leben. Und immer weiter, und dann fällt mir der Satz dazu ein, dass wir aus Glauben leben und nicht im Schauen. Ja, mir ist zwar Jesus 1992 begegnet. War eine ganz deutliche Begegnung mit ihm, eine persönliche Begegnung mit ihm in einer Vision. Er war da, auch wenn ich ihn nicht körperlich berührt habe, aber für einen bestimmten Zeitraum war ich in einem Gottesdienst versetzt in eine andere Welt. Und da war Jesus und ich sah da jemanden in solchen Ledersandalen stehen. Der hatte so einen beigefarbenen, sandfarbenen Rock an. So ein Kleid der damaligen Zeit, eben keine Hosen. Seine Unterschenkel waren frei und ich lief zu ihm hin und ich fiel ihm zu Füßen und umarmte seine Beine. Und alles war Liebe, Liebe, Liebe, Liebe. Er goss seine Liebe aus in mein Herz und dieser Tag hat mein Leben verändert. Auch wenn das so gewesen ist, ne, da 1992, das ist nun 27 Jahre bald her, 26,5, das war irgendwann September, Oktober, November. Auch dann
sehe ich diesen Jesus da in seinen Jesuslatschen in dieser heißen, staubigen Landschaft nicht jeden Tag. Ich habe dieses Anfangserlebnis gehabt und dann habe ich ihn immer wieder durch sein Tun erlebt und sein Handeln erlebt in meinem Leben, auch sein Reden. Aber es ist, oft sind es nur Andeutungen. Der singende Prophet aus Südafrika, François Botes, sagte mal, Gott redet manchmal so, dass wir es auch verpassen können. Denn er will unsere Aufmerksamkeit, er will unsere gespitzte Ohren. Er sagt, wer Ohren hat, der höre. Und er sagt, Jesus sagt auch, wer mich von ganzem Herzen sucht, der wird mich finden. Wenn du es nur halbherzig meinst, wenn du das Christsein so als Hobby nur ansiehst, als Mann mal eben so, ne, auch bin auch Christ so vielleicht nebenbei, kannst du alles gerne machen, nur dann wirst du ihn eben nicht so finden, wie du ihn finden kannst, und du wirst ihn nicht so hören, wie du hören kannst. Ja. Aber momentan irgendwie ist eine Schwere da, das Jahr 2090 bäumt sich vor mir auf. Neulich war ich ja noch etwas zuversichtlicher über den Jahreswechsel. Da hatte ich eine gute Zeit. Freunde waren da, Geschwister waren da, man hat gefeiert. Das Bankkonto war gut gefüllt aufgrund Einnahmen des letzten Jahres. Jetzt fühlen sich zwar, ich habe eine Zimmervermietung, die ich als Wohngemeinschaft da so betreibe. Da kommen dann Leute aus ganz Deutschland hier nach Hameln, weil wir hier so berufliche Fortbildungseinrichtungen haben. Das ist die Technische Akademie. Da geht man hin, wenn man so Meisterlehrgänge macht, oder aber die Hochschule Weserbergland. Das ist da macht man ein duales Studium. Da ist man also in einer Firma schon beschäftigt als angehender Ingenieur, verrichtet schon Arbeit im Betrieb, in der Planung, Forschung oder ich weiß nicht was, Produktion, und nebenbei macht man eben dann so Blockunterricht 2 bis 3 Monate hier in dieser Hochschule Weserbergland, HSW. Da kommen viele junge Leute, die wohnen in meinem Haus, mieten sich ein für 3 bis 4 Monate. Das ist momentan gut gefüllt. Auf der anderen Seite ist das auch immer alles Kampf, sich an neue Leute zu gewöhnen. Ich wohne da zwar nicht mit in diesem Haus, aber man weiß immer nie so genau, wer kommt da. Man muss sich auf die Leute einstellen, das dann dafür sorgen, dass sich die mit den, die vorher da waren, dass sie sich verstehen, also schon was zu tun, und das bedeutet auch Verantwortung und auch Arbeit. Ja. Und das Jahr 2019 bäumt sich irgendwie so auf. Es ist ja wie so ein Watteberg, wo man sich durchbohren muss. Durchgraben muss. Da ist eine Realität, da ist etwas, ja, da ist eine Realität, die in diese Welt eindringen will. Das ist das Reich Gottes. Und Gott hat mir das auf die Schultern geladen, dass diese Realität, hineinkommt, seine Realität hineinkommt in diese uns umgebende Realität, diese Welt. Und das ist mit Arbeit verbunden. Ja, und ich redete eben da ja von der dünnen Luft, und manchmal ist es so, dass dann also so, man ist gemeinsam unterwegs und plötzlich wird die Luft für die Weggefährten zu dünn. Viele erbrechen sich, wenn sie den Kilimandscharo hochgehen. Die kriegen diese Höhenkrankheit. Das ist aufgrund des geringen Sauerstoffs, der in der Luft ist, oder hohen Stickstoffanteil. So genau weiß ich das auch nicht. Ja, dann müssen die zurückbleiben oder umkehren. Und der Rest der Gruppe, hat ja ein Ziel, die will ja den Gipfel erreichen. Der Gipfel, den ich erreichen will, oder ja, den will ich auch erreichen, das ist, dass ich diese Erweckung sehe, von der ich immer wieder hier auf diesem Radiosender rede. Deswegen heißt der Sender Erweckungssender. Mir hat Gott in einer Vision was gezeigt. Ihr könnt das nachlesen, wenn ihr mal bei Facebook auf die Seite von der Erweckungssender geht. Da werdet ihr das finden. Ich habe da so eine kleine Geschichte geschrieben über den Erweckungssender,
über meine Vision. Und mir hat eben Gott 1997 in einem Gebetsabend in meiner damaligen Gemeinde, der Jesusgemeinde in Rinteln, eine Vision gezeigt. In einer, ja, und in dieser Vision sah ich die Küste von Wales. Kleinen Moment bitte. Ja. Küchenarbeit oder Hausarbeit mache ich nebenbei. Muss mich gleich mal um meine Waschmaschine kümmern. Da hat jetzt eben gerade der Wecker geklingelt, dass die fertig ist. Man musste nicht so lange da noch rumschleudern. Anderes Thema ist jetzt nicht so wichtig. Also in Wales war 1945 begann eine Erweckung und da haben sich mehrere hunderttausend oder sogar bis zu 3 Millionen Menschen, ja, die bekamen eine Begegnung mit Jesus Christus, obwohl sie das gar nicht gesucht haben und die wurden von Norm geboren, die redeten in Sprachen und dieses Wales, was vorher in wirklich in großer Armut und Verwahrlosung war, das wurde verändert und zwar zum Positiven durch unseren Herrn und Gott und Erlöser Jesus Christus. Und das zeigte mir, und als ich diese Vision sah, wusste ich an diesem Gebetsabend, ich wusste, was das bedeutete. Ich ging zu meinem Leiter hin, dem Bernhard Koch, und sagte ihm, du Bernd, ich habe eine Vision gehabt, seine Frau stand auch daneben, ich habe eine Vision gehabt, ich habe die Küste von Wales gesehen, ich glaube, Gott will uns sagen, wir kriegen eine Erweckung, wie sie damals da in Wales war. Und da ist keiner von Haus zu Haus gegangen, der Gerd Striepecke, der war da einer der Lobpreisleiter, der freute sich und sagte, wow, da bin ich ja froh, dass in Deutschland sowas passieren soll. Er wusste auch ein bisschen Bescheid. Wir hatten da, glaube ich, alle so etwas Kenntnis drüber, über das, was in Wales geschehen war. Er sagte, ich hatte schon Angst, ich muss von Tür zu Tür gehen und den Menschen, ja, wie die Zeugen Jehovas und den Menschen allen von Jesus erzählen. Das ist ja schön, das wäre mir furchtbar unangenehm, da habe ich auch keine Lust drauf. Das ist ja toll, dass der Heilige Geist sowas machen will, wie da 1904, 1905, 1906 in Wales. So, ihr bekommt jetzt gleich erstmal die erste Musik und ja, dann bin ich wieder da. Bis gleich.

Ja, man wünscht sich hier wahrscheinlich immer, dass es leichter wird im Leben. Man wünscht sich Erlösung, man wünscht sich das Paradies, den Einzug in das verheißene Land, ne? Als die Israeliten in Ägypten waren, da waren sie geplagt von ja, Knechtschaft, Sklaverei. Und Gott gab ihnen die Verheißung auf ihr eigenes Land, das verheißene Land. Aber der Weg dahin, der war auch steinig und schwierig, und sie hatten Aufgaben zu erfüllen. Und als sie endlich im verheißenen Land waren, da mussten sie dort, ja, sie mussten die Bevölkerung ausrotten. Und da gehörten Riesen, waren dabei. Grausam, ne? Sie kamen in ein bewohntes Land, und sie sollten all die Menschen, die dort lebten, töten. Warum? Weil, ja, Gott hatte, diese Menschen waren bösartig. Sie opferten sogar ihre eigenen Kinder bösen Göttern. Und da steht, das waren die Kanaaniter. Und am Anfang, es war ja, als Abraham das Land von Gott gezeigt bekommt, dann sagt Gott, aber noch hat sich die Schuld die Schuld der Kanaaniter noch nicht voll. Ja, aber eines Tages wird ihre Schuld sich erfüllt haben. Also sie haben so viel Schuld auf sich geladen, dass dass Gott eben meinte, diese Völker sollten ja ausgerottet werden. Und die Aufgabe hatten die Israeliten, und das taten sie. Als sie das Land Kanaan erobern, rotten sie zum Großteil die dort lebenden Völker aus. Sie bringen alle Menschen um. Sie sollten sogar alle Tiere umbringen und das Hab und Gut verbrennen. Aber, oder zum Teil jedenfalls das Verbrennen, aber viele dieser Anordnungen führen die Israeliten nicht aus beim Hineinkommen ins Land Kanaan, was ihnen dann später zum Verhängnis wird. Sie vermischen sich mit den dortigen Völkern und fangen auch an, die bösen Gottheiten anzubeten und auch Kinder zu opfern, Menschenopfer darzubringen, was in Gottes Augen ein furchtbares Greuel war und ist. Und als sie das Land endlich erobert hatten, war es ja auch kein Zuckerschlecken. Sie mussten das Land verteidigen nach außen hin, sie mussten es nach innen hin aufbauen. Also unser ganzes Erdenleben ist, auch an diesem Beispiel gesehen, ist immer auch Mühsal und Arbeit. Ja, und das Paradies ist verloren, da wo Adam und Eva waren. Sogar auch die haben da gearbeitet. Adam hat den Garten bestellt. Ja, und gemeinsam hat er wahrscheinlich mit Eva zusammen, mussten sie auch das sich zubereiten, was da im Garten wuchs, was sie dann gegessen haben. Die waren noch Vegetarier. Ja, das Leben auf Erden ist Arbeit. Ja, irgendwo steht es in den Sprüchen. Und wenn das Leben köstlich gewesen ist, so war es Mühsal und Arbeit, wenn es köstlich gewesen ist. Was ist es dann, oder was war es dann, wenn es furchtbar war? Krieg, Krankheit, Mord und Totschlag, Seuchen, Angst. Wenn es köstlich gewesen ist, dann war es Mühsal und Arbeit. Ja, so ist mein Leben 2019 noch nicht, ich bin nicht angekommen, immer noch unterwegs. Vielleicht wird auch dieser Zustand und dieses Gefühl, sich das ganze Leben erhalten, dass man eigentlich nie so angekommen sein wird, wie man das sich wünscht oder auch erhofft. Selbst wenn man Teilabschnitte, wenn man erreicht hat, wenn man an Punkten angekommen ist, die man sich lange gewünscht und ersehnt hat, dann wird immer noch ein Gefühl von nicht angekommen da bleiben. Ja, vielleicht wird es so lange bleiben, bis ich auch alt genug bin und dann eben sterbe und diese Welt verlasse, weil wir sind hier, wir sehen eben Gott nicht von Angesicht zu Angesicht. Wir leben im Glauben, wir haben eine Ahnung von ihm, wir haben unsere Eindrücke, wir beten, wir haben Gebetsantworten, ja, so wie wir glauben. Ich glaube oft, dass wir Gebetsantworten haben, Zeichen, Träume. Ich hatte wieder viele Träume die letzten Wochen und auch Zeichen. Ja, ich wollte eben gerade, wusste überhaupt nicht, worüber ich jetzt hier reden soll. Ich habe den ganz dringenden Wunsch, eine neue Radiosendung zu machen, aber auch ohne Gesprächspartner ist es dann so ein bisschen schwer in Schwung zu kommen.
Und da fragte ich dann Gott, ich sagte Jesus, ich nehme jetzt die Bibel und schlag die auf, und dann schlug ich eine Stelle auf, die ich neulich auch als Zeichen bekommen habe, die habe ich mir gelb angemarkert. Der Inhalt ist jetzt nicht ganz so wichtig, aber es war interessant. Ich hatte mit jemandem ein Gespräch geführt und dann habe ich eine Bibelstelle angeführt. Das ist diese, ich kann ja das ruhig nennen, das Titel oder den Inhalt. Geht um die Stelle aus Matthäus Evangelium. Da sagt, da verflucht Jesus einen Feigenbaum und der stirbt sofort. Glaube ich, in einem anderen Evangelium ist er über Nacht dann tot, dieser Baum. Und und ich sagte noch, Jesus selber sagt ja über sich, da kommt ja einer und nennt ihn guter Meister. Dann sagt Jesus, was nennst du mich gut? Keiner ist gut außer Gott. Jesus sah sich vielleicht selber gar nicht als gut an, weil er verfluchte zum Beispiel diesen Feigenbaum und er konnte gar nichts dafür. Weil es war nicht dass er keine Feigen trug. Jesus suchte auf dem Baum nach Feigen. Und dann fand er keine. Er war hungrig, es war morgens. Sie kam vom Garten Gethsemane zurück, glaube ich. Und das ist Matthäus 21, ab Vers 18. Als er am Morgen in die Stadt zurückkehrte, hatte er Hunger, der Jesus. Da sah er am Weg einen Feigenbaum und ging auf ihn zu und fand an ihm nichts als nur Blätter. Da sagte er zu ihm, in Ewigkeit soll keine Frucht mehr an dir wachsen, und der Feigenbaum verdorrte auf der Stelle. Als die Jünger das sahen, fragten sie erstaunt, wie konnte der Feigenbaum so plötzlich verdorren? Jesus antwortete ihnen, Amen, ich sage euch, wenn ihr Glauben habt und nicht zweifelt, dann werdet ihr nicht nur das vollbringen, was ich mit dem Feigenbaum getan habe. Selbst wenn ihr zu diesem Berg sagt, heb dich empor und stürz dich ins Meer, wird es geschehen. Und alles, was ihr im Gebet erbitten werdet, werdet ihr erhalten, wenn ihr glaubt. Danach geht er in den Tempel. Ja, in einem anderen Evangelium, die sind da ja nicht einheitlich, da steht noch beigeschrieben, dass es nicht die Zeit war für Feigen. Warum? Ja, also Jesus verflucht hier ein Lebewesen, dass er mit dem Vater zusammen ja entworfen und auch geschaffen hat. Die Bäume werden natürlich nicht mehr jetzt heute direkt so unmittelbar jeder einzelne Baum von Gott erschaffen, sondern die vermehren sich ja durch die Saat. In den Feigen sind ja auch so Samenkörner drin, aus denen können dann wieder neue Feigenbäume werden. Aber Jesus verflucht diesen Feigenbaum, dass er abstirbt. Und ja, wie gesagt, da steht an anderer Stelle, es war nicht die Zeit für Feigen. Jesus sieht sich selber gar nicht als gut an, sondern er sagt, da ist nur einer Gott, es ist nur einer gut, ja. Nenn mich nicht gut. Was nennst du mich, guter Meister? Nur einer ist gut. Das war ein Zeichen. Ich hatte also neulich ein Gespräch mit jemandem. Es ging um eine ganz andere Sache. Das war auch sehr schwierig. Und ich fing an zu reden und erzählte eben hier was von. Und als ich mir dann anschließend die Frage stelle, bringt dieses ganze Engagement da in dieser Beziehung irgendwas, in diesen Punkten mit diesem Menschen etwas? Oder ist das alles nur vergebliche Liebesmühe? Dann schlug ich die Bibel auf und weil ich der Frau von dieser Bibelstelle erzählt hatte, war das für mich natürlich verblüffend, dass ich dann genau diese Bibelstelle hier aufschlage. Das war für mich ein Zeichen, eine Bestätigung. Stefan, sei nicht so pessimistisch, sei nicht so verzweifelt. Du bist auf dem richtigen Weg. Ja, sagte mir der Heilige Geist, sagte mir Jesus durch den Heiligen Geist, mach weiter so, ja, mach weiter so. Beharrlichkeit führt ans Ziel, steht der Tropfen höhlt den Stein. Ja, ich hatte schon vor einer Weile eine Ankündigung gemacht. Ich mache ja immer auf der Startseite von dem Internetradio, der Erweckungssender, da mache ich ja immer so ein bisschen so eine kurze Anmerkung und einen kurzen Text, wo ich ein paar Gedanken zusammenfasse dann für die neue Sendung. Wenn die letzte Sendung hatte ich mit dem Volker zusammen gemacht, das war Anfang Januar 2019, die hieß Gnade. Da hatten wir so unsere Gedanken mitgeteilt und das ist ihm jetzt schon genau einen Monat her. Und da habe ich, wenn ich dann mal nicht dazu komme, so schnell wieder eine neue Sendung zu machen, dann teile ich auch über dieses Eingabefeld, was ich da habe, so ein paar Gedanken mit. Und da hatte ich was geschrieben gehabt. Ich hatte einen Traum mitgeteilt, den ich hatte. Jetzt muss ich den gerade mal, aber ich lese mal, oder ist auch nicht so wichtig, ich kann das, muss ich jetzt hier das Aufnahme.
Softwarefenster schließen, das möchte ich jetzt aber nicht unbedingt. Ich hatte einen Traum und in diesem Traum habe ich durch eine ganz unbedeutende, unwichtige Handlung einen Erdrutsch, ausgelöst. Und zwar war im Einzelnen der Traum, dass ich mit Freunden zusammen in einer Gebirgsregion im Urlaub war. Ich war da auf so einer Berghütte und die hatte so eine Außenterrasse, balkonartig, mir so in den Hang reingebaut. Und ich bin eigentlich kein, finde zwar die Berge toll irgendwie, aber ich bin kein, auf keinen Fall irgendwie Freund von Winterurlaub. Ich weiß nicht, es gab mal eine Zeit in unserer Familie, wo meine Eltern nicht so viel Geld hatten und meine Schwester, die fuhr trotzdem immer in Skiurlaub, was ziemlich teuer war mit der Schulklasse. Und vielleicht kommt das daher meine Abneigung gegen dieses ganze Skiding, die immer also in der Schulklasse war es immer die Reicheren, die fuhren immer in Urlaub und kamen dann wieder und erzählten da irgendwas von Val d'Isère in Frankreich und in der Schweiz, ach, wie toll der Schnee war. Aber es ist auch so, dass ich, weiß ich nicht, auch gerade mit fortschreitendem Alter, ich bin jetzt 56, da tun mir in der Kälte doch die Knochen auch weh, bin doch eher so ein Typ für den Süden. Meine Eltern haben mit uns immer im Italien Urlaub gemacht. Ich liebe das, dort zu sein. Ich lege mich auch gerne mal in die Sonne. Ich gehe gerne spazieren, mache Wanderungen in der Luft, die dann nach irgendwas riecht, nach Rosmarin oder Lavendel, nach Meer. Ich klettere da ein bisschen rum dann in den Klippen am Mittelmeer, auf den Inseln. Ich war da unten auf den kleineren Inseln, die über Sizilien sind, den Äolischen Inseln, sowas, das lieb ich. Also Winterurlaub ist nicht so irgendwie mein Ding, aber darum geht's ja jetzt nicht. Ich war da also in dieser Bergregion, auf dieser Alpenhütte und war auf dieser Terrasse und mit den Freunden zusammen, wir standen da, es war schön, also es war Sonne und blauer Himmel. Und uns ging's gut. Merkwürdigerweise hatte ich da so einen kleinen Eimer dabei und einen Wischlappen und ich wischte irgendwas weg. Ob das nur eine Pfütze war oder ob ich da Schmutz wegmachte, das weiß ich nicht. Jedenfalls nahm ich da irgendwie so eine Flüssigkeit auf. Ja, ich wischte was auf und wrang das dann diesen Lappen aus in diesen Eimer. Und als er nach einer Weile so halb gefüllt war, dann habe ich diesen Eimer mit seinen 2-3 Liter Inhalt über das Geländer dieser Terrasse gehalten und ausgeschüttet, ja, in den Hang so rein. Und in dem Augenblick macht diese kleine Wassermasse, dieses ganz bisschen, diese 2-3 Liter Wasser aus meinem kleinen Eimerchen da, das weicht so den Hang auf, dass der ganze Hang, das Geröll, der war unbewachsen, das war so ein, ja, Bergregionen sind ja oft so graues Geröll, Schutt, ne? Schutthänge, Geröllhänge, kein fester Stein und auch nicht bewachsen. Das Ganze, das kam ins Rutschen und wirklich rutschte Richtung Tal. Ich war vollkommen entsetzt darüber, was da passierte. Ich habe den Hand vor den Mund gehalten, konnte es nicht fassen, was da abging, dass ich das da durch diese kleine unscheinbare Handlung da auslöste. Und der ganze Hang, ich konnte nach oben schauen, das ging nach oben mehrere hunderte oder tausend Meter über mir. Dieser ganze Hang rutschte bergab und zwar in einer Schichtdicke so von 5 bis 10 Meter und rutschte ins Tal runter an uns vorbei, an dieser Berghütte und an dieser Terrasse vorbei. Und unten quer vor dem Hotel war eine Straße und auf der Straße standen große, schicke Autos. Da standen diese heute so beliebten SUVs, ja, diese protzigen Geländedinger, die dann Audi, BMW und Mercedes bauen. Diese schicken Dinger, die standen da, die parkten da überall. Ja, und die wurden alle von dieser Gerölllawine erfasst und wurden mitgenommen Richtung Tal. Da ging es nochmal so 1000 oder irgendwas Meter hinunter, ne? Ich konnte gar nicht hinsehen, ich wollte auch gar nicht wissen, ob da irgendwo Menschen mit zwischen waren. Das hat mir einfach nur Panik gemacht, ich wollte es nicht sehen. Und als dieser ganze Geröllhang hinabrutschte und alles da mit sich genommen hat, dann kam merkwürdigerweise, was dann sichtbar wurde, war, dass da überall, der ganze Hang war, da waren Schrottautos. Überall waren alte Autos unter dieser Geröllschicht. Deswegen hat das auch nicht gehalten. Ne? Wenn dieses Geröll auf
massivem Fels gelegen hätte, wäre vielleicht auch eine Verbindung gewesen, aber da war nichts. Aber man hatte irgendwie da, also irgendwie waren unter dem, auf dem, man hatte da irgendwann mal auf den Berghängen Autowracks versteckt. Darüber hat sich dann dieser ganze Geröllhang da gebildet und der rutschte dann ab. Was das im Einzelnen zu bedeuten hat, da komme ich gleich drauf zurück. Jetzt machen wir erstmal wieder Musik.

Ja, Träume spielen in meinem Leben eine große Rolle. Ich bin jetzt seit 1992 gläubig und in diesen 27 Jahren habe ich dann gerade in Phasen großen Alleinseins, wenn ich nicht so mit Glaubensgeschwistern zusammen sein konnte, ja, weil es eben so war, durch bestimmte Umstände, dass ich dann anfing, ganz intensiv zu träumen. Und das war jetzt wieder. Ich hatte eben diesen Traum schon angefangen zu erzählen. In einer Gebirgsregion, auf einer Gebirgshütte, habe ich durchs Auskippen von etwas Wasser aus einem Eimer, ich habe da gearbeitet scheinbar, habe da was sauber gemacht und dieses Schmutzwasser irgendwie über Bord, ge, ge, über, über den Balkon geschüttet. Dann rutscht der ganze Hang ab. Ja, und aufgrund des auf der Sohle sagt man dann ja, also so eine Lawine, wie auch Schnee, wenn das da aufliegt, diese Verbindungslinie oder die Grenze zwischen der Lawine und dem Untergrund nennt man die Sohle, da kamen überall Schrottautos zum Vorschein. Der ganze Hang war da voll Schrottautos. Ich sagte zu einem meiner Freunde, die dabei seien, hol mal dein Smartphone raus und mach hier mal Fotos zum Beweis. Fotografier mal da diese Schrottautos, die da unter dem ganzen Geröll waren, damit das ein Beweis dafür, wieso das passiert ist. Das konnte ja nicht halten auf dem Blech, ne, auf Autodächern und Motorhauben und so weiter, auf so einen Autoblechen, da hält eben kein, da kann man kein Geröll drauf kippen. Das muss dann irgendwann Richtung Tal abrutschen und wandern. Da brauchst du dann nicht viel. Derjenige holte auch dann sein Smartphone raus und machte Bilder davon. Und ich sagte auch, das soll ein Beweis dafür sein, dass wir daran nicht schuld sind. Und ich habe dann auch noch gesagt, ich mache mich jetzt mal hier vom Acker, ich verschwinde mal. Ne? Nicht, dass noch irgendeiner dumme Fragen stellt und auf die Idee kommt, dass wir oder ich hier daran Verantwortung tragen, daran schuldig sind. Ich fühlte mich nämlich schuldig. Ich hatte ja da eben dieses Wasser ausgekippt, aber das war ja weder vorauszusehen noch zu erwarten, dass ein ganzer Hang abrutscht, nur wenn man da 3 Liter Wasser ausschüttet. So, und da habe ich mich aus dem Weg gemacht. Der eine dieser Menschen, die da mit mir unterwegs waren, ich habe das immer wieder, ich glaube immer wieder, dass also immer, dass einer, der war, das war Jesus. Ich hatte noch einen anderen Traum. Ich kann die sogar, müsste ich mal aufmachen hier meine Dateien. Schreibe mir die jetzt immer als Word-Dateien auf, damit ich das dann auch nicht so vergesse. Ich habe das früher mal auf Zettel geschrieben, dann an die Wände gehängt, aber irgendwann hast du ja keinen Platz mehr an der Wand. Und also meistens ist irgendwo einer von denen, glaube ich, habe ich so das Gefühl, mit denen ich da unterwegs ist, das ist immer Jesus. Ja, einer war dabei und für den rechtfertige ich mich ja auch.

Ich erkläre das, was ich da sage, und ja, entschuldigt bitte, ich muss gerade hier, jetzt bin ich ein bisschen verwirrt. Ja, ist doch nicht so gut, die Dateien aufzumachen. Ich sehe da nicht, ich komme dann von meiner Aufnahmesoftware weg. Aber die Träume habe ich ja im Kopf, weil ich habe sie ja selber geträumt. Also meistens ist irgendwie einer von den Personen, die dabei ist, das ist Jesus, glaube ich. Und dem habe ich mich da gegenüber dann eben erklärt und dann das, was ich euch eben erklärt habe. Und ja, ich bin dann so verschwunden und dann wollte ich auch unbedingt aus diesem Traum aufwachen, denn er war wirklich belastend. Ich fühlte mich schuldig, ja. Schuldig, dass da was da passiert ist. Und eigentlich war das nur so ein Albtraum, aus dem ich eben wach werden wollte. Und als ich dann aber wach war und eben alleine hier saß mit diesem Traum, habe keinen anrufen können oder keinen angerufen, was momentan mit meinen Kumpels nicht so gut läuft, der Traum wich nicht. Und dann dachte ich so, ich erzählte mir diesen Traum nochmal selber. Und plötzlich sah ich eine Verbindung von diesen schicken Autos, diesen SUVs, die da standen. Mercedes, wie heißen die? Q5, Q7, Q8 sind es von Audi. Dann heißen sie bei BMW, wie heißen sie da? X1, X3, X5, X7, diese großen, geländegängigen Dinger auch, so hohe Autos, sind unglaublich schwer, sind gefährlich für andere Verkehrsteilnehmer, wenn die dich in deinem kleinen, in deinem, wie heißen die heute, VW Up oder Lupo oder Fox oder deinem Fiat Cinquecento, Seicento, in deinem Kleinwagen dich rammen, dann ist dein Auto zermatscht, du wirst wahrscheinlich schwer verletzt und in den großen Dingern, da passiert ja gar nichts. Die sind natürlich schon wirklich beliebt, die sind innen geräumig, man hat eine hohe Sitzposition, man ist selber sehr sicher. In einem Parkhaus brauchen die anderthalb Parkplätze, man kommt neben denen, kann man kaum noch ein- und aussteigen. Komischerweise sind die Fahrer von diesen Autos sind schlechte Autofahrer. Die blinken nicht, die gucken nicht. Blinken, immer wieder, wenn ich diese großen Autos vor mir habe, die biegen ab, ohne zu blinken. Ja? Wenn da zwei Spuren sind, die fahren auf dem Mittelstreifen. Also, ich weiß nicht, was das. Entweder sind diese, ja, verführen diese großen Autos zu Arroganz, zu Hochmut, zu Rücksichtslosigkeit. Waren diese Menschen schon früher schlechte Autofahrer? Naja, also, dieses Bild hatte ich plötzlich, dass diese großen, dass diese, ja, diese SUVs wurden ja von dieser Gerölllawine mit in die Tiefe gerissen. Und es gibt das ist diese Geschichte bei Hesekiel, da löst sich ein Stein von einem Berg und dieser Stein, rollt die Hänge hinunter, ins Tal hinunter und zerstört dort die Königreiche, steht dort. Und diese Assoziation hatte ich auch noch, es waren große, große, große Steine, also so große Findlinge waren mitten in diesem ganzen Geröllhaufen, der da abrutschte und ins Tal rauschte. Und ja, und plötzlich hatte ich irgendwie eine Assoziation. Das war nicht nur ein Albtraum, aus dem ich wach werden wollte, sondern ich glaube, Gott hat mir diesen Traum gegeben. Und ich habe das in meiner Ankündigung da so beschrieben. Diese Geröllhalde, die riss viel Hochmut und Blendwerk mit sich ins Tal. Und sie zeigte auch einen Konstruktionsfehler auf. Ja, sie legte ihn frei. Viel Schrott war da. Schrottautos, überall Schrottautos, Metallschrott, Schrott, Schrott, Schrott, Schrott, Schrott. Die Berge waren war vermüllt. Unten drunter hatte man das nur. Es war nur abgedeckt mit diesem Geröll. Überall war Schrott und war Schrott vergraben. Und das ist ein Bild für unsere Gemeinden und für unsere Theologie und was wir da so in unseren Gemeinden so jetzt all die letzten Jahre so gemacht haben. Das war die Entwicklung bis heute. Da ist so viel Schrott bei uns in den Gemeinden, dass das eben nicht funktionieren kann. Ne? Und dann auch noch Schrottautos und jetzt hatte ich die Verbindung noch gar nicht so klar gemacht. Also Q5, Q7, M1, 3, 5 und wie die alle heißen. Ne? Das ist BMW, bei Mercedes heißen sie, weiß ich jetzt, heißen sie X oder so was. Nee, das war ja eben X. X war BMW, bei Mercedes, keine Ahnung. SUV, ich glaube, ihr wisst, was ich meine. Diese großen Allrad, zum Teil auch allradgängigen Autos. Sowas braucht kein Mensch in Deutschland, weil ich habe einen Freund, der ist Tierarzt und der hat Rinderherden, Galloways.
Der fährt dann zu denen auf die Weide. Und da bin ich mal mit ihm, hat er mich mal mitgenommen. Und dann ist er mit seinem Mercedes-Geländewagen, aber so ein richtiger Geländewagen, nicht so ein schicker, sondern so ein anderer, so ein eckiger. Und der ist mit mir dann da mal querfeldein. Und da ist mir aber ganz anders geworden. Ne? Hänge rauf, hänge runter, fast an so einer Schieflage, dass du denkst, du kippst um in so eine Mulde rein. Dann fährt er nur noch auf zwei Rädern, weil die diagonal vorne, links, hinten, rechts, die hängen in der Luft. Er hat aber dann Allrad drinne und Differentialsperre und dann ganz langsam fahren, dann geht das. Aber das, ne, und sowas brauchst du, wenn du da eben, wenn du vielleicht Tierarzt bist und du musst zu den Tieren auf die Weide, aber ansonsten braucht das niemand. Das ist alles nur Gewicht, was du dann auf der Straße rumfährst und was dann auch eben Sprit kostet. Und ja, so ein Auto, so ein SUV ist ein Statussymbol. Ne? Gibt ja eine Firma, die sagt dann, ne, diese Dacia, das ist ja so die billigsten, die kommen aus Rumänien, die haben ja auch so ein SUV, das ist dann der Duster, und das ist das Statussymbol ja für alle, die kein Statussymbol brauchen. Mit dem Statussymbol, da zeigst du, ich hab's geschafft, ne? Und ich kann mehr leisten, als ich brauche. Ja. Auch da in meiner alten Heimatgemeinde in Rinteln, da fahren jetzt alle SUVs. Ja, alle. Früher hat man einen Audi 80 gehabt, das war der Vorgänger vom A4, war ein kleiner Wagen. Dann irgendwann mal ein Mercedes Kombi, weil es sinnvoll und nützlich war. Also erst fuhr man ein Auto, das man sich leisten konnte, dann später hat man sich ein Auto gehabt, das man auch gebrauchen konnte. Und heute fährt man einen X, so ein X3, ja, sowas. Ein X1 oder von Mazda, wie heißen die dann? Und das gibt's auch so ein riesen Geländeding. Und das zeigt dann, guck mal, du, ich habe mehr Auto, als ich brauche. Ich kann mir das leisten. Ich kann mir etwas oder ich habe es geschenkt bekommen. Damit zeigt man, dass man mehr hat, als man braucht. Ja, ich fahre mit dem Auto über die Straße, das ist Luxus. Das ist gar nicht nötig, aber ich hab's. Ne? Vielleicht ist er geländegängig, vielleicht auch nicht. Manchmal sind die Dinger, ja, das sind manchmal auch so Fälschungen. Die sehen dann nur aus wie so ein SUV, sind aber nur ein ganz normaler PKW eigentlich. Haben dann nur Vorderradantrieb und sonst weiter nichts. Die gibt's in verschiedenen Versionen, dann geländegängig oder auch nicht. Ja, und also das war jetzt meine Assoziation dazu. Kommt ja diese Lehre auch aus den USA und das ist ja da sowieso. Mr. Trump meint das ja auch. Man sieht ja daran, dass er ja von Gott gesegnet ist. Er muss ja ein guter Mann sein, weil Gott hat ihn ja so gesegnet mit seinen Milliarden. Ob er die wirklich hat, das weiß immer noch keiner. Aber in der angelsächsischen Welt, das ist eben die Welt des Calvinismus, da ist das so, dass man sagt, durch meinen materiellen Reichtum sieht man, dass ich ein rechtschaffender Mensch bin und von Gott gesegnet. Das wird dann, sieht man da wirklich. Wenn du arm bist und nichts geschafft hast, dann sieht man ja daran, dass es zwischen dir und Gott nicht so gut steht. Also fahren nun alle Leiterschaften da in der Gemeinde in Rinteln, fahren heute SUVs. So, soll ihnen ja gegönnt sein, ja. Würde ich auch nehmen, so ein Ding. Kann man mitfahren, brauche ich aber nicht. Geht auch was Kleineres, was eben dann halt nur die halbe Menge Sprit verbraucht. Das ist alles nicht so wichtig, aber dass man das so nach außen stellt und damit die Gemeinde wächst nicht mehr. Man ist nur noch 30 Personen da. Viele sind weggegangen. Es haben sich alle Prophetien, die mal gegeben wurden, nicht erfüllt. Aber auf der anderen Seite zeigt man doch den eigenen Erfolg durch den SUV, den man vor der Tür stehen hat, oder das SUV. Das heißt, glaube ich, Sportive Utility Vehicle, also ein Fahrzeug, ein Vehikel für den sportlichen Einsatz. Ich habe auch mal gehört, für den starken, also Strong Utility. Man kann damit eben auch mal ins Gelände gehen. Das ist die Dinger, die können eben ein bisschen mehr ab als ein normaler PKW. Mit denen kannst du ja nicht über eine Wiese oder durch einen Acker fahren. Ne? Mit den Dingern kannst du das. So, und das alles riss diese Lawine hinweg. Diese Gerölllawine reißt diese SUVs mit sich ins Tal, nimmt sie mit, sie sind weg und gleichzeitig kommen Schrottautos. Ja. Schrott kommt zum Vorschein. Schrott etwas, was eben und ich glaube, dieser Schrott steht für, wie ich schon sagte, für falsche Lehren, die bei uns in den Gemeinden sind, falsche Traditionen, die wir in den Gemeinden haben.
Und die SUVs, die da dann noch mit in die Tiefe gerissen werden, die stehen für, ja, die stehen für Hochmut, die stehen für Stolz, dafür, dass man sich mit Dingen brüstet. Und das ist Blendwerk. Ja, die Leute, man zeigt den Leuten, guck mal, hier, ich hab's geschafft, ne? Ich habe ein SUV. Sind das Früchte des Geistes? Nein, sowieso nicht, ne? Das ist Materialismus. Ja, da werde ich gleich weiter drüber reden. Für euch Musik.

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Nun ist es ja gar nicht wichtig, wer das war, ja, wer da welches Auto fährt. Es ist nicht wichtig, wer welches Auto fährt. Vielleicht kaufe ich mir auch mal, wenn ich es mir leisten kann, ein bisschen mehr, wenn man ein bisschen mehr Geld hat, dass ich mir mal günstig gebraucht so ein SUV kaufe, was nur ein paar Jahre alt ist. Die verlieren ja sehr schnell an Wert. Nur nach 2, 3 Jahren kauft man ja so ein Auto für den halben Preis. Ich habe mir noch nie ein neues Auto gekauft, immer gebrauchte. Und wenn man dann vielleicht mal irgendwo günstig einen sehr gut erhaltenen kaufen kann und weil man da auch Bock drauf hat, man hat eine schöne hohe Sitzposition, ist ja für ältere Herrschaften wie mich dann auch angenehm. Ich habe auch jetzt so einen kleinen Minivan, einen Mazda Demio, der hat ein höheres Dach und den habe ich mal gekauft gehabt, weil meine Mutter einen kaputten Rücken hatte. Und für die war es, weil ich sie dann immer noch mitgenommen habe vor ein paar Jahren, war es einfach und sehr bequem, in dieses Auto ein- und auszusteigen. Deswegen habe ich mir so einen kleinen Minivan gekauft. Ich sage, furchtbar, so moderne Autos, so flache Flundern, wo man fast auf dem Fußboden sitzt, da kommt man ja nicht rein und nicht raus. Von daher sind solche höheren Autos, ob das dann so ein VW Caddy ist oder was, die sind ja eigentlich ganz angenehm. Und wenn, ne, Nissan Qashqai oder irgendwas anderes, darum geht es auch gar nicht. Es geht mir erstmal darum, dass ich das geträumt habe, dass ich diesen Traum hatte. Und dann frage ich mich ja, warum träume ich das? Und wenn dann plötzlich dann der Groschen fällt und ich eine Verbindung habe, ja, darum geht es ja. Dass Gott da scheinbar, und ich glaube, der Traum ist von Gott und diese Lawine, die ist von Gott ausgelöst. Oder nicht ausgelöst habe ich sie ja durch eine ganz kleine, unscheinbare Handlung. Ich habe da irgendwie so eine Pfütze weggewischt und dann das Schmutzwasser weggekippt, aufgeräumt. Meine Berufung in diesem Leben scheint zu sein, aufzuräumen, sauber zu machen. Und das auch im Reich Gottes. Das habe ich da im Traum wieder gemacht. Und dann kommt der ganze Hang runter und da kommt Schrott zum Vorschein. Das ist ja das Entscheidende. Und ich glaube, dass diese Lawine kommen wird. Diese Lawine wird kommen und sie wird eben das wegreißen, dieses Blendwerk. So ein Auto kann man fahren, gerade wenn man es braucht und auch wenn es einem gefällt und einem gut tut und wenn man es einfach nur schön findet. Ja, aber dass man das so vor sich herträgt, das finde ich nicht gut. Dass man das irgendwo dann so als Aushängeschild hat. Ja, wirklich so als Statussymbol. Ja, guckt her, hier, ich habe es geschafft, ne? Seht doch, den Segen Gottes auf meinem Leben. Daran könnt ihr sehen, guck, ich bin als Gemeindeleiter, ich bin als Buchautor, ich bin als Prediger bestätigt, weil ich habe finanziellen Erfolg. Das finde ich verwerflich, das finde ich falsch. Und deswegen, und diese falsche Einstellung, diese Fehlentwicklung, die in vielen Gemeinden, auch in der gesamten Christenheit unterwegs ist, glaube ich, diese Fehlentwicklung wird Gott, die wird Gott hinwegreißen. Er wird das mit in die Tiefe nehmen. Ja, weil Jesus selber kam auf dem Esel geritten. Ja, er ging mit seinen, er war mit seinen Jüngern die ganze Zeit und zu Fuß unterwegs. Ja, sie durchwanderten Judäa und Galiläa. Sie durchwanderten Samarien. Nur am letzten Tag, da hat Jesus sich einen Esel besorgt, ja, und ist auf diesem Esel nach Jerusalem hineingeritten. Der hat sich keine Kutsche besorgt, auch keinen Streitwagen, wie sie schon die Ägypter die hatten, mit Araberhengsten oder mit schweren Pferden davor, sondern es war ein Esel. Und ein Esel, auch König David ist auf dem Esel geritten, das war scheinbar in Israel so üblich. Während aber, ich denke, andere Nationen zu der Zeit auch schon auf Pferden geritten sind, gerade Könige. Könige reiten Pferde, Könige haben Kutschen, ja, Streitwagen oder goldene Kutschen. Und da kommen dann mit Prunk daher. Aber Jesus saß auf einem Esel. Ein Esel ist nicht so ein herrschaftliches Tier, ne? Es ist eigentlich ein Lasttier, steht ja da auch. Er reitet auf dem Füllen, steht da, also auf dem Fohlen eines Lasttieres. Ja, nur an einem einzigen Tag hat Jesus mal einen Esel benutzt. Das war beim Einreiten, beim Eintreffen in Jerusalem. Aber wir in den Gemeinden, ich kenne ja diese Tradition, Wohlstandsevangelium wird das oft genannt. Nichts gegen Wohlstand. Ja, nicht nur ein gutes Gewissen ist ein gutes Ruhekissen. Ich habe es ja erzählt vorhin aus dem letzten Jahr raus, 2000. 18, so November, Dezember, war mein Konto etwas besser gefüllt, sodass ich doch ruhig war und mal ruhiger schlafen konnte. Ich kann alle meine Rechnungen bezahlen, meine Mieten bezahlen,
meine Miete bezahlen. Und das ist ein gutes Gefühl, wenn du da nicht immer jeden Euro umdrehen musst und Angst haben musst, oh, wie geht's weiter? Habe ich nächsten Monat eine gute Zimmerbelegung? Kommt das Geld rein, wenn du so ein kleines Polster hast? Das ist angenehm. Von daher ist Wohlstand, da geht's einem wohl. Ja, das ist Wohlleben, gutes Leben. Ist nichts gegen einzuwenden, aber das gibt dir Gott. Das gibt dir Gott. Aber nicht so, wie das in der Vergangenheit da gepredigt wurde. Immer schön brav den Zehnten geben und dann noch Opfer obendrauf und dann wird sich irgendwann dann das einstellen, dass dann so als Ernte dann für dich Wohlstand kommt. Wenn Gott es will, kommt für dich Wohlstand. Wenn Gott es entschieden hat, dass die Zeit reif ist, dass du deinen Lohn bekommen sollst, dann wird Wohlstand kommen. Vielleicht kommt für deine Kinder erst Wohlstand. Gott will uns auch in die Demut hineinführen, in Gehorsam, in die Liebe zu ihm. Ja? Vertrauen, Gehorsam, dass wir ihm gehören. Und wie ich vorhin schon sagte, wenn du Gott von ganzem Herzen suchst, dann wirst du ihn finden. Wenn du aber hauptsächlich in deiner Karriere bastelst, dann musst du dich nicht wundern, wenn du dann Gott nicht so findest. Ja, wenn ich glaube, Gott heute zu hören, dann deswegen, weil ich ihn von ganzem Herzen gesucht habe. Ja, so wie François Bothe sagte, Gott redet manchmal so, dass du es verpasst. Der sagt dir was und dann, da war was, aber du hast es nicht mitgekriegt. Und dann solltest du eigentlich dann aufmerksam werden und sagen, ich muss was ändern. Gott hat gerade zu mir gesprochen und ich habe es nicht mitbekommen. Der hat da was zu mir gesagt und ich habe es verpasst. Ich habe gehört, er hat zu mir geredet, aber ich weiß nicht was und das ärgert mich. Ja? Dann, wenn du auf diesem Weg, wenn du so bist, dann wirst du Gottes Stimme besser hören. Ja, war was bei Facebook, schrieb genau jemand sowas, ich höre meinen Vater nicht mehr. Hallo ihr lieben Glaubensgeschwister, ich höre den himmlischen Vater nicht mehr. Ich habe da ein bisschen flapsig geantwortet, dann geh doch zu Jesus. Oh, dann kriegte ich eine böse Erwiderung. Ob ich immer solche blöden Sprüche raushauen würde, ob ich sie verarschen wollte. Wenn sie zum Vater geht, geht sie doch zu Jesus. Ich habe gesagt, nee, dieses ganze Vaterherz-Ding, Vater, das ist antichristlich. Als Jesus gefragt wird, zeig uns den Vater, dann zeigt er den Jüngern nicht den Vater. Er fängt nicht an, vom Vater zu reden, sondern er sagt, so lange bin ich bei euch und ihr kennt mich nicht. Ja, ich und der Vater sind eins. Wer mich sieht, der sieht den Vater. Und wenn also diese Glaubensschwester da sagt, sie hat die Beziehung zum Vater verloren, ja, dann, ich habe ihr geschrieben, ja, dann, das wundert mich nicht. Ja, weil da ist schon lange was unterwegs in der Christenheit. Das ging schon in den Mitte der 90er los, diese ganze Vaterherzbewegung. Die führt an Jesus vorbei. Ja, du gehst da nicht mehr, du hast nicht mehr was mit Jesus. Das ist Trick, das ist Betrug. Trickbetrüger, der Satan ist da. Hallo, der Lichtträger, Luzifer hat dich verarscht. Ja, Vaterherzbewegung, eine Spezialbeziehung zum Vater. Ich war auch mal bei so einem Prediger. Also, der hat Gehirnwäsche mit mir gemacht. Ich habe dir fast geglaubt und plötzlich habe ich irgendwie das Gefühl gehabt, was redet denn der da? Ja, eine Beziehung zu Jesus reicht nicht, kann doch wohl nicht wahr sein. Was erzählt der für eine Scheiße? Ja, mir fielen die Worte von Jesus ein. Also, wenn ihr Jesus nicht hört, dann vielleicht deswegen, weil ihr zu viel am Vaterherzen hängt. Ja, es gab Konferenzen, da wurden dann Stoffkissen verteilt, rote Stoffkissen in Herzform. Das war das Vaterherz. Man sollte mal am Vaterherzen kuscheln. Und es wird nicht mehr von Jesus geredet, wenn dann so nebenbei. Und das ist echt ein anderes Ding. Das ist ganz was anderes. Und das ist nicht gut. Und all das wird, diese Gerülllawine wird das aufdecken. Das ist der Schrott, der vergraben ist. Da ist so viel Schrott vergraben bei uns in den Gemeinden, in unserer Theologie. In alles, was wir so momentan so toll finden bei Hillsong. Ja, wie heißt der Tobias Teichen? International Christian Fellowship. Die Dinger schießen ja überall aus dem Boden. Der wird geredet und geredet. Ich rede auch viel. Aber ich kann Tobias Teichen nicht ertragen. Das ist ein Prediger, dem ich nichts abgewinnen kann und mir kommt's hoch. Ja. Ihr wisst auch, habe ich auch schon gesagt, dass ich die, Joyce Meyer nicht ertragen kann. Sie will den Leuten beibringen, wie man das Leben genießt, aber auf der anderen Seite ist die ganze Umwelt auf dem Weg in die Hölle. Ich konnte das Leben eben gerade wegen dieser Theologie nicht genießen. Ja. Ich wollte die ja alle bekehren und erretten. Und dann musste mich der Heilige Geist dahin führen, dass diese Theologie falsch ist. Und dann konnte ich anfangen, mein Leben zu genießen. Dann konnte ich mich entspannen und auch mal so sagen, okay, wenn ich die überhaupt nicht erretten muss, wenn wir nach unseren Werken gerichtet werden,
wenn alle Menschen nach ihren Werken gerichtet werden und ich nicht das Wächteramt des Hesekias habe, ich bin nicht dafür verantwortlich, dass sie im Himmel ankommen, sondern sie selber durch ihre Werke, die können alle selber darauf achten, ob sie nun was sie auch mit ihrem Job machen, ob sie ein Banker sind und die Welt mit Finanzspekulationen zugrunde richten oder ob sie eine Altenpflegerin oder Alten- oder Kindergärtner werden und sich um das Werdende oder das scheidende Leben kümmern und Gutes tun. Jeder sorgt mit seinen eigenen Werken, so sagt Paulus im Römerbrief. Wir alle sammeln entweder Lob, ja, oder aber also Plus- oder Minuspunkte für den Tag der großen Abrechnung des jüngsten Gerichts. Ja, wenn ich das erkannt habe, dann kann ich sagen, okay, jetzt kann ich auch mal in Urlaub fahren. Dann bin ich frei, nach Israel zu fahren und mir Jerusalem und Tel Aviv anzugucken, mal ein paar Tage am Strand rumzuliegen oder nach Afrika auf die Momilla Lodge von ehemals Hardy Krüger zu fahren und da mir ein paar hundert oder ein paar tausend, muss ja schon ein paar tausend Euro ausgeben, um da mal 14 Tage lang Afrika zu erleben, diesen Kontinent, die Menschen dort, die Tiere, die Wärme, das Licht, das ganz andere, dann hast du die Freiheit dazu, dann kannst du das Leben genießen. Dann brauchst du aber nicht mehr jeden Abend dir Joyce Meyer anzuhören. Mit der Theologie kann ich das nicht. Ne? Wenn ich dafür verantwortlich bin, dass alle anderen Menschen irgendwie Jesus erkennen müssen, weil die alle auf dem Weg in die Hölle sind, mit der Vorstellung, dass alle anderen Menschen auf dem Weg in die Hölle sind und ich und wir und ihr hier, die mir jetzt gerade zuhören, dass wir nur die paar Erlösten sind, mit der Theologie, mit der Vorstellung kann ich nicht leben, mit der kann ich das Leben nicht genießen. Ja, also diese Grölllawine, ja, ich muss mich mal gerade sammeln, in der Küche kocht der Kaffee, der ist glaube ich fertig, ich trinke einen Schluck Kaffee, sammle mich und dann hört ihr mich wieder.

Vieles entwickelt sich im Moment ganz positiv. Das sind Sachen, die hängen zwar noch in der Schwebe, aber die sehen ganz gut aus. Andere Dinge, ja, die sind ganz negativ, dass man sogar die Flucht ergreifen will. Irgendwas, ja, kann man immer sagen, irgendwas hängt in der Luft, da steht was bevor. Ich kann mich da auch selber schon nicht mehr hören. Das Empfinden, ich glaube immer, Gott kommt, Gott reagiert, Gott handelt in den nächsten 3 Tagen. Ich bin da, weiß ich nicht, sehr naiv und ich glaube immer, in den nächsten 3 Tagen passiert was. Ja? Irgendwie kann ich weiter nicht denken, dass irgendwas Jahre dauert. Das habe ich dauern könnte, das habe ich nie in, wie sagt man das? Das kam mir nie in den Sinn. 1997 bis 1997, ich bin 1992 gläubig geworden, bis 1997 war ich in der Jesusgemeinde in Rinteln, das war so meine Heimatgemeinde, das war meine Familie. Da bin ich als Christ groß geworden, ausgebildet worden, gesund geworden. Da habe ich meine berufliche Ausbildung angefangen, die ich dann an den Nagel gehängt habe. Alles hat da seinen Anfang genommen, mal im Reich Gottes, wofür ich sehr dankbar auch bin und auch stolz bin, dass ich da war. Ich habe da viel gelernt, das war eine sehr gute Zeit, fast 5 Jahre. Als die Zeit dann zu Ende ging, dann dachte ich, ich bin vor die Tür gesetzt worden, ohne Angabe von Gründe, war eine Intrige des Satans. Mir war irgendwie, ich komme wieder. Ne? Dies ist nicht das Ende aller Tage, ich komme wieder, keine Frage. Ne? Das wird nicht lange dauern. 14 Tage bin ich wieder da. Naja, das sind jetzt, ihr könnt selber ausrechnen, wie lang 1997 her ist. Und in demselben Jahr hatte ich eine Vision davon, wie ich das erzählte, von dieser Erweckung, dass wir eine Erweckung bekommen wie in Wales. Das ist genauso lange her. Das war, glaube ich, das war schon ein halbes Jahr vorher, dass ich diese Vision hatte. Dass Dinge über 20 Jahre dauern können, die Gott einem verheißt, das ist mir nicht in den Sinn gekommen. Ich denke, dachte, das geht schnell. Man ist so vom kindlichem Glauben war, ich bin nicht erfüllt. Ich habe so eine kindliche Zuversicht, Vertrauen zu Jesus. Da kann nichts schief gehen. Der hat mich gesund gemacht. Aus mir wurden in seinem Namen Dämonen ausgetrieben. Ich habe den erlebt. Ich war vorher 10 Jahre kaputt, von 20 bis 30, und dann ging auf einmal alles. Ich hatte jegliche Angst verloren. Ich war voller Zuversicht und Hoffnung und Vertrauen auch in diese Welt, diesen Staat, diese Gesellschaft, in das Atomkraftwerk nebenan, was wir hier haben bei uns. Gott passt auf mich auf. Ich habe einen Himmel, ja, da ist, ich habe einen Gott, ich habe einen Gott. Ich kenne den Vater nicht, ich kenne Jesus. Aber Jesus sagt ja, wer mich sieht, der sieht den Vater. Ja, da war ich vorhin irgendwie stehen geblieben auch. Weiß jetzt gar nicht, wie ich da hingekommen war, zum ganzen Vaterherz-Ding. Mir reicht Jesus, mir reicht Jesus. Ja, diese Diskussion bringt ja nichts bei Facebook. Oh, das ist ja wie ins Wespennest stechen, ne? Ja. Weil man spricht genau diesen Geist an, diesen antichristlichen Geist. Wenn du also wahrscheinlich, wenn ihr da auch irgendwie Beziehungen zu habt, zu diesem Vaterherz-Ding da, Vaterherzbewegung, ihr seid vergiftet, ne? Das ist nicht Jesus, das ist der Antichrist, der euch von Jesus wegbringen will. Und dann müsst ihr euch nicht wundern, dass er am Ende dann ja in Gottes Ferne sitzt und in Dunkelheit und von Gott nichts mehr hört. Oh, ne? Wird dann Hillsong zu Heulsong. Oh, Jesus, ich vermisse dich so sehr. Oh. Ja. Freude. Freude ist in der Gegenwart Gottes, nicht heulen. Ja, und das sind keine Freudentränen, die dir da kommen. Das ist alles gelogen. Das ist alles Lüge. Das ist alles vom Luzifer, vom Lichtträger, der hat sich reingeschlichen. Aber der Traum macht mich hoffnungsvoll, dass das kommt. Ja, der Hang rutscht. Der Hang ist am Rutschen. Und ich will mich nicht selber rühmen, aber wenn es kein anderer macht, Paulus musste sich auch selber rühmen. Er sagte an, ich wäre es an euch gewesen, mich zu loben. Ich habe, ne, sagt Paulus da, aber ihr tut's nicht und deswegen muss ich mich selber loben. In dem Traum hatte ich so ein kleines Eimerchen, ich habe da Schmutz aufgewischt. Und dann habe ich das ausgekippt. Da kam der Schrott zum Vorschein. Der Schrott unserer Lehren, was alles so in den Gemeinden da schief läuft. Der Hebräerbrief, ne, hatten Volker und ich 2, 3 Sendungen drüber gemacht. Der Hebräerbrief ist teuflisch. Ja. Wenn Gott dir sagt, wenn du jetzt noch sündigst, dann gibt es kein weiteres Opfer mehr, auf dich wartet nur noch die ewige Verdammnis, dann ist das nicht Gott. Dann ist das nicht der Vater von, dann ist das nicht Jesus und nicht der Vater. Ja.
Römerbrief sagt was anderes. Mein Jesus ist Gnade. Mein Jesus verwirft nicht meine Eltern oder meine verstorbenen Verwandten, die ohne eine Erkenntnis von ihm gestorben sind, und sagt, ja, ihr habt halt ihn nicht angenommen, seid nicht gewaschen im Blute des Lammes, ihr kommt hier nicht rein, ne? Ab in die Hölle. Das ist Unsinn. Wir verdrehen Bibelstellen. Wir verdrehen Bibelstellen. Ich lese gerade ein Buch von Horst G. Hermann, das heißt Im Moralapostolat. Das setzt sich auseinander mit, unsere westliche Geisteshaltung, wie die entstanden ist. Und er verortet das, sagt die, so wie wir heute hier so ticken in Europa, das kommt aus der Reformation. Und das hätte so nicht sein müssen. Und das ist auch nicht gut so, weil ist vieles von dem, was vorher eigentlich in der katholischen Kirche gut war, verloren gegangen. Naja, kann man so sehen, muss man aber nicht. Das ist trotzdem interessant, das Buch zu lesen. Aber ja, was wollte ich da sagen? Sind viele Details in diesem Buch, muss man nicht unbedingt lesen, aber der Volker und ich hatten da mal was gehört beim Deutschlandfunk und ich war jetzt doch daran interessiert. Der ist recht provokativ mit dem, was er so sagt. Der Herr Hermann, und deswegen tue ich mir das gerade mal an. Ja, klar, Moment mal.

Naja, manchmal reißt der Faden, ist auch nicht so schlimm. Machen wir eben irgendwo weiter, was ich noch so erzählen möchte. Ja, mit dem Gesprächspartner ist das einfacher, hier zu sitzen, seine Gedanken zu ordnen. Es geht ja immer um das, was aktuell ist, was einem selber angeht, was so gerade so passiert. Aber das ist ja nicht das Wichtige, sondern das Wichtige ist ja das, was noch nicht gesehen wurde, ne? Das, was vor uns liegt, was vor mir liegt. Es geht eigentlich gar nicht darum, das, was ich hier sagen möchte, oder sondern darum, ich warte ja auch auf das, was Gott, was eben, was der Vater sagt es dem Jesus, und der Jesus, der spricht es dann durch den Heiligen Geist dann auch durch mich aus. Das ist dann eben prophetisch. Darauf warte ich ja. Ich warte ja auch darauf, ich warte auch, während ich das hier alles, während ich diese Sendung mache, während ich hier rede, warte ich darauf, dass ich irgendwas sage oder mir irgendwas, dass ich irgendwas sage, was kommen wird, was kommen, ja. Dass mir selber irgendwas klar wird, dass mir was in den Sinn kommt, dass ich irgendwas ausspreche, was ich noch nicht wusste. All das nur zu sagen, was ich schon weiß, ist ja gar nicht so, ja, ist ja gar nicht so entscheidend, so interessant. Ne? Ich möchte ja nicht auf dem Stand des Wissens und Denkens bleiben, wie ich jetzt gerade bin, sondern ich will ja darüber hinaus. Nur das ist ja dann befriedigend. Näher an das rankommen, ja, was Gott tun will, das, was wirklich geschehen wird, das selbst zu erkennen, das macht ja Hoffnung dann, ne? Weil, ja, deswegen mache ich auch meine Sendungen hier. Das ist auch für mich Therapie, das ist für mich ein Strohhalm, mich daran festzuhalten über diese langen Zeiträume. Wie gesagt, vor 21 Jahren hatte Gott mir die Vision gegeben, dass wir eine Erweckung wie in Wales bekommen, und die ist wirklich passiert. Ja, könnt euch, ich kann euch nochmal daran erinnern, es gibt ein Buch von Rick Joyner, Die Vision einer Ernte, die große Erweckung in Wales, das gibt es zu kaufen, man kriegt einzelne Exemplare noch gebraucht bei Amazon, könnt ihr gucken, ist lesenswert, wenn ihr an den geschichtlichen Details interessiert seid. Natürlich berichtet Rick Joyner, der ist ja ein Prediger aus den USA, er hat dann auch viele Rückschlüsse, Theorien, warum, wieso, weshalb, ne? Und da halte ich gar nichts von, weil das hat sich alles in der Vergangenheit erwiesen, dass das alles nicht stimmt und auch nicht funktioniert, ne? Ja, unsere Gemeinden funktionieren nicht, so sehe ich das jedenfalls. Und ja, und deswegen braucht man da auch nicht dem weiter folgen, was dann da viele, ich folge dem nicht, was da US-Prediger an Mutmaßungen über die Gründe, über das Scheitern und das Gelingen und so weiter formulieren. Auch nicht, ich halte auch, ergibt auch einen prophetischen, angeblich prophetischen Ausblick auf die Zukunft, der furchtbar ist, an den ich auch nicht glaube. Ich glaube, Gott hat gute Pläne für uns. Und ja, da werde ich jetzt immer selber nochmal zum Propheten, und nicht das, was hochblubbert und ich euch was mitteile, sondern was jetzt gerade aus dem Heiligen Geist in mir aufsteigt, sondern ja, ich bin ja nicht so ein Sprudler, sondern ich bin ein Seher. Und ich sehe irgendwie, die Dinge gehen zu Ende, ja. Ja, guckt raus, die Schüler streiken jetzt jeden Freitag, weil sie wollen, dass das Klima nicht kaputt gemacht wird in Deutschland. Macht ja auch Spaß, ne? Macht ja Spaß zu streiken und eben ja, ungehorsam zu sein und nicht einem langweiligen Lehrer zuzuhören. Man würde zwar was lernen über die Zusammenhänge und könnte dann, wenn man was gelernt hat, könnte man dann in Politik, in Wirtschaft und in Wissenschaft daran mitwirken, Dinge zu verändern und zu verbessern. Das kannst du nur dann, wenn du was gelernt hast, wenn du was weißt. Aber das ist natürlich, wenn man was gelernt hat, könnte man dann in Politik, in Wirtschaft und in Wissenschaft daran mitwirken, Dinge zu verändern und zu verbessern. Das kannst du nur dann, wenn du was gelernt hast, wenn du was weißt.

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2: Es ist zu spät und wir können die Welt nicht retten. Wir werden diese Welt kaputt machen. Basta. Ne? Und der Klimawandel da jetzt mit den Zielen und Braunkohle hier in Deutschland und so weiter, das ist natürlich für junge Menschen, die in der Schule sind, schlimm und alles, aber naja, ich würde den jungen Leuten sagen, wenn ihr demonstrieren wollt, könnt ihr das ja auch am Freitagnachmittag machen. Ne? Ja, bis 13 Uhr oder 14 Uhr geht Schule, dann am Nachmittag ist frei, demonstriert doch am Nachmittag. Ja? Und lernt doch am Freitagvormittag in der Schule, sorgt für, dass ihr klug seid, dass ihr die Zusammenhänge versteht. Bildet euch politisch. Plant schon was, setzt euch zusammen, plant eine Karriere, wie damals die Grünen in der Politik, dass ihr das, was nötig oder was ihr als sinnvoll anseht, umsetzen könnt. Ne? Mit dem Pappschild auf der Straße, okay, ihr werdet das jetzt ein paar Monate machen, vielleicht noch ein halbes Jahr und dann wird es auch langweilig werden. Dann werden euch auch die Eltern wahrscheinlich sagen, ihr müsst mal wieder zur Schule gehen, nämlich genau das, ihr müsst was lernen, um was zu verändern. Nur das Pappschild in den Straßen hochzuhalten, das wird nicht die Wirtschaft bewegen, irgendwas zu verändern. So viel Bosheit in dieser Welt, eben gerade einen Bericht gesehen über Brasilien. Die haben da eine Truppe von 13 Soldaten, Polizisten, die durch die Urwälder fahren und da gegen illegales Goldschürfen und Abholzen einschreiten. 13 für ganz Brasilien. Ne? Brasilien ist, guck mal auf der Landkarte, wie riesig das ist, wie riesig der Amazonas-Regenwald ist. 13 Polizisten sind da unterwegs, so eine Spezialeinheit, die da also den Goldsuchern und Holzfällern das Handwerk legen sollen, während in der Regierung mehrere Dutzend Politiker oder mehrere hundert Politiker, für die Agrarlobby stehen. Die wollen also mehr Landwirtschaft, die wollen die Wälder abholzen und dann da die wird alles niedergebrannt und anschließend sind das dann Großflächen für den Maisanbau und für Viehhaltung. Ne? Ja, da werden dann Rinderherden stehen dann da. Kleine Bauern werden vertrieben oder umgebracht. Ja? Das ist nicht lustig. Da ist so viel Böses in dieser Welt und dieses Böse wird dafür sorgen, ja, weil der Satan eben der Fürst dieser Welt ist, das Böse wird dafür sorgen, dass die Welt kaputt geht. Und da wird das Hochhalten der Pappschilder von deutschen Schülern am Freitagvormittag, die Schule schwänzen, um zu demonstrieren, wird daran nichts ändern. Diese Kriminellen, ja, diese Geldgierigen, das sind Großunternehmer, das ist auch internationales Kapital, da stecken Milliarden dahinter, die dann daran Interesse haben, Flächen in Brasilien zu kaufen, ne? Um dann da eben, das ist eben auch Futtermittel, die dann nach Europa verschifft werden, da kann man gutes Geld mit verdienen. Und dieses große Geld, das interessiert sich, das weiß nichts von demonstrierenden Schülern, Kindern in Deutschland. Das ist, ne, ist am Ende dann lächerlich. Und ich denke, die Dinge gehen zu Ende. Ja, es gibt keine. Ich war auch jahrelang stark interessiert und an Umweltschutz und so weiter, hat mich immer bewegt. Kann mich erinnern, dass es damals, da war ich so 12, 13, da hat mich das sehr bewegt und ich weiß noch die Details, Abholzung Urwaldes, dass der Regen über den Regenwäldern wäscht den Boden weg, du kannst diese Gebiete nicht so bewirtschaften bei uns hier, da hast du dann, das wird alles weggeschwemmt, das sind Umweltkatastrophen, Afrika, die Sahelzone, das ist also der große Innenbereich oben des großen Kontinents Afrika, der ist so trocken und so kaputt, weil die Schwarzen dort, die haben viel zu große Rinderherden. Ja? Die Rinderherden sind für sie ein Statussymbol, wie für viele Gemeindeleiter eben ihr SUV. Und diese Rinderherden, die grasen das Land ab. Und dann zertreten sie mit ihren Hufen die Grasnarbe, dann kommt Wind und weht alles weg. Und so ist das Fruchtbarland damit.

aus der Mitte Afrikas, ist immer weniger geworden. Und Ziegen fressen die Bäume ab, die gehen dann ein, und wenn Bäume eingehen, dann die Bäume haben eine Pumpfunktion, ja, die saugen das Wasser aus den größeren Tiefen nach oben, sodass da oben auch was wachsen kann und auch Verdunstung geschieht, dann kommt wieder Regen, und wenn dann also die Bäume kaputt sind, sackt das Grundwasser weg, und dann gibt es eine Versteppung und dann gibt es Wüstenbildung. Sind die Afrikaner in ganz großem Maße schon, sind die mit dran schuld? Das ist auch keine neue Sache. Wie gesagt, das war, als ich 13 war, 13, 14, damals das Gymnasium besucht habe, das war 1962 geboren, 14 Jahre drauf, 76. 76 habe ich solche Dinge gelernt. Die Sahelzone wächst und ja, aufgrund viel zu großer Viehherden, ne? Viel zu groß, tausend. Da hat Anna eben, einen Mann hat. Man hatte dann eben mehrere tausend Rinder, und je mehr Rinder er hatte, desto mehr Frauen konnte er sich zulegen, und dann je mehr Kinder haben, desto angesehener war er. Dann war er der große Obermotz, der Häuptling, ich weiß nicht was. Und das ist das Elend dieser Welt. Wir werden diese Welt kaputt kriegen, und die Dinge, ich glaube, es geht zu Ende. Ne? Es geht zu Ende mit dieser Welt. Die SPD hat nur noch das schlechte Gewissen wegen Hartz IV. Jetzt wollen sie alles, jetzt wollen sie irgendwie ein Bürgergeld einführen und eine Grundrente für alle und auf 12 € Mindestlohn. Das ist alles schlechtes Gewissen, und ja, die laufen da auch rum, der Olaf Scholz und die Nahles, und machen da Versprechungen, wollen jetzt bei den kleinen Leuten wieder angesehen und geliebt werden, wieder gewählt werden, möchten da was tun. Und das ist ja alles ein schlechtes Gewissen aufgrund dieser Agenda 2010 von Gerhard Schröder. Das möchte man jetzt alles wieder umkehren. Das ist aber alles Unsinn, ne? Ja, 12 € Stundenlohn, das ist eine Menge Geld, ne? Ja, das waren früher mal 24 Mark. Wir haben 30% Wertverlust seit der Zeit. Rechne also runter, dann bist du, das wären 24, wären 16 D-Mark. Also, ne, dann wären also 16, ne. Bin ich jetzt richtig? Ja, dann wären dann, also 12 € sind heute noch 16 Mark von damals. Ja, 16 Mark hast du damals auch nicht überall verdient. Das ist schon so als Mindestlohn. Naja, ist eine andere Diskussion. Bin ich dann auch, kann man so oder so sehen, aber bedingungsloses Grundeinkommen, dann wären wir zu einer Nation von Faulenzern, damit keiner mehr morgens aufstehen und in die Backstube gehen und Brötchen backen morgens um 3. Wer will denn, wer geht und räumt den anderen Leuten den stinkenden Müll weg? Wer geht zur Müllabfuhr, wenn er das Geld als bedingungsloses Grundeinkommen geschenkt bekommt? Wer geht ins Pflegeheim und wischt alten Leuten den Arsch ab? Ja, wenn du schon 1.200 € so einfach auf die Hand bekommst. Da sind irgendwie keine Antworten mehr, und wir werden diese Welt kaputt bekommen, die Dinge gehen zu Ende, das glaube ich. Aber mit dem zu Ende gehen der Dinge, ja, wird diese große Endzeiterweckung kommen, und die wird hineinführen in das Wiederkommen von Jesus. Jesus kommt wieder, und dann wird der Satan ja gebunden, und so wie das da steht, die Wiederherstellung aller Dinge. Jesus kann Wunder tun, ja, wenn wir auch das zur Zeit nicht hinkriegen. Wir kriegen es ja kaum hin, irgendwo aus irgendjemandem Dämon auszutreiben. Geschweige denn, dass wir den Wäldern gebieten können, wachst wieder, den ausgestorbenen Tierarten zu sagen, seid wieder da. Meere seid rein von Plastik. Ne? Nächste Absurdität, ja. Es traut sich ja kaum einer mal dann in so einer Talkshow die Dinge mal, also die Nagel mal auf den Kopf zu treffen. Es ist dann eben so, dass Indonesien, die Philippinen, Thailand, Vietnam und all diese Länder, die haben keine Müllsysteme. Ja, Indien, das meiste Plastik, was da hinten im Pazifik irgendwo rumschwimmt, das kommt ja aus den Ländern selber. Und weil die keine Müllabfuhr haben, wird alles ins Meer gekippt. Und deswegen hast du da riesige Müllstrudel. Da kannst du ruhig dann bei uns hier die Strohhalme und den Plastikrührer und die Plastiktüte verbieten. Das bringt ja aber, das hilft ja da nicht, ne? Also ich benutze keine Strohhalme, keine Plastikrührer und auch keine Plastiktüten. Ich bin schon seit Jahrzehnten ein Feind von Plastik. Ich trage fast nur Baumwollklamotten, weil ich das unangenehm finde, diese statische Aufladung bei Plastiksachen. Mikrofaser, das packe ich gar nicht an.
Aber die meisten Leute, für die ist ja wichtiger, wie es aussieht und nicht was es gemacht ist. Und schwimmen eben doch auch Müll bei uns in der Nordsee. Von vielen Schiffen wird was runtergeschmissen. Auf den Schiffen hast du dann aber wiederum, die kommen aus fremden Ländern, die entsorgen über ihren Müll über Bord. Das sind dann wieder sind dann wieder viele Filipinos an Bord, die dann damit, ja, die dann den Müll über Bord schmeißen. Ja, also ich kann mir das nicht vorwerfen. Ich habe damit nichts zu tun, dass Müll in der Nordsee rumschwimmt. Ich schmeiß auch nie. Da müsste ja meinen Müll in die, ich müsste ja meinen Müll in die Weser schmeißen, damit der dann irgendwann da ankommt. Mache ich nicht. Und wenn der gelbe Sack nicht funktioniert, wenn das da die Recycling-Systeme nicht funktionieren nach 30 Jahren, das ist auch nicht mein Problem. Seit 30 Jahren bezahle ich an der Supermarktkasse 1 bis 2 Cent pro Umverpackung, auch sogar für das Glas. Glas muss ich nach wie vor in den Altglascontainer bringen. Holt keiner ab. Ich darf es nicht in den gelben Sack schmeißen, aber ich bezahle dafür. Wenn das nicht funktioniert, dann ist das nicht meine Schuld. Ich hab meinen Teil daran getan. Ich hab sortiert. Ich habe sogar ausgewaschen. Muss ja zum Teil deine Umverpackungen auswaschen, weil du lagerst sie ja in der Wohnung und du kannst ja nicht 14 Tage vor sich hin müffeln lassen, stinken lassen, bis es da drinne alles verrottet. Man muss ja zum Teil eben die Umverpackungen so ein bisschen sauber machen, wenn man sie dann eben in den gelben Sack reinsteckt, ne? Dann rennst ja nicht wegen jedem Ding in den Keller runter, wo du diese gelben Sack stehen hast. Dann hat man ja meist, ich habe den bei mir unter der Spüle liegen und so. Ja, also ich glaube, es geht zu Ende. Es geht zu Ende mit dieser Weltzeit. Das klingt natürlich irgendwie futuristisch, aber das steht in der Bibel, ne? In der Bibel steht, dass da irgendwann kommt Jesus wieder. Jesus hat sich angekündigt, ne? Er hat auch gesagt, ist noch nicht das Ende aller Tage. Am Ende aller Tage komme ich wieder, keine Frage. Er kommt, ja. Gleich jetzt noch mal weiter.

Fragst du dich auch manchmal, warum machst du das eigentlich alles, was du so machst? Ja. Routine, Pflicht, aufstehen, arbeiten, alles abarbeiten, alles machen und dann hast du alles fertig und dann bist du eigentlich nicht weiter als zuvor. Drehst dich im Kreis, Murmeltiertag, ne? Hast irgendwie immer das Gefühl, immer denselben Tag, deine, alles arbeitest du ab und du, ja, und dabei fehlt eigentlich wirklich eine persönliche Freude. Mir geht das schon so. Oft, auch jetzt gerade so, diese, ja. Und ja, und dann merke ich, wenn ich jetzt hier so predige, wenn ich diese Sendung hier mache, dass ich das unglaublich brauche. Dass mir das super gut tut. Wie ich eben schon sagte, während ich dann, ja, ich suche nicht das, was ich weiß. Ich will nicht das alles wiedergeben, was ich schon so selbst gedacht und habe und nochmal wiedercoin, sondern während ich hier so rede, kämpfe ich mich durch diesen Watteberg da durch, auch dieses Jahr 2019, in dieses neue Jahr hinein, da muss man sich hineinbohren. Ja. Da merke ich so, ja, ich suche, dann merke ich, ich suche Klarheit und die kommt dann. Dann kommt die plötzlich, während ich so rede, bestätigt der Heilige Geist, gibt mir ein inneres Zeugnis davon, dass das, was ich hier sage, dass das wohl die Wahrheit ist. Ja? Und es geht zu Ende. Ne? Die Dinge gehen zu Ende. Plastik im Meer, die Korallen sterben ab wegen der Temperatur und eine Versauerung des Meeres. Das viele Kohlendioxid, das entsteht durch Verbrennung von Kohle, Öl und Gas, das wird vom Regen ausgewaschen über den Meeren und geht ins Meer. Ja, es ist Kohlensäure. Ja, wir machen ja auch Kohlensäure in Sprudel. Ich vertrage das gar nicht mehr, so diesen Säuerling. Da kriege ich körperliche Beschwerden von. Das ist mir zu sauer, der Körper übersäuert. Ich trinke lieber Leitungswasser oder eben Mineralwasser ohne Kohlensäure, weil so viele Kohlensäure ist sauer. Ja, und das führt dazu, dass also wohl Fische im Meer die Orientierung verlieren. Die sind da. Das hat was zu tun mit elektrischer Leitfähigkeit des Wassers und so wie der Fisch eben so aufgebaut ist, habe ich auch in der Schule gelernt, in der 5. und 6. Klasse. Die geben Impulse im Wasser ab, Haie auch, und die können die wieder empfangen. Und das geht dann nicht mehr, wenn der Säuregehalt sich verändert, dann funktioniert das alles nicht so. Veränderter Säuregehalt heißt eben auch eine andere elektrische Leitfähigkeit wohl. Also da sind viele Dinge im Argen und ja, ob nun der Klimawandel am CO2 liegt oder ob die eben, ich habe gehört, die Erde dreht sich auf einer Flugbahn, wir fliegen enger um die Sonne rum. Ne? Wenn du näher an die Sonne ranfliegst, dann wird es wärmer. Ja. Das ist dann auch unwichtig, aber ich glaube, ja, ich glaube, es geht zu Ende. Wir machen alles kaputt. Am Ende wird wir sind so viele Menschen und so viel Dummheit und so viel Bosheit da. Eine Holzmafia macht Brasilien kaputt, den Amazonas-Regenwald. Das ist die grüne Lunge der Erde. Da wird ein Großteil des Sauerstoffes produziert von diesen Bäumen, die wir auch mit unseren SUVs dann hier verbrennen. Ne? Also wenn wir verbrennen Sauerstoff. Ne? Man könnte vielleicht diese Stickoxid, habe ich mal nachgelesen, Stickoxid-Diskussion. Man könnte auch Benzin und Diesel anders verbrennen, als wir das machen. Ja, man muss das ja nicht in einem Vergaser machen, der Luft ansaugt. Unsere Umluft, das ist ja, die wir auch atmen. Ne? So. Das war eben von Anfang an da Karl Benz, der hat ja den Motor erfunden, den Verbrennungsmotor. Und der hat einfach so ein bisschen Benzin dann eben angezündet und dann eine Explosion herbeigeführt und dann hat das so einen Kolben bewegt und dann war Ersatz für die Dampfmaschine. Ne? Man könnte ja auch, muss ja nicht dem unsere Atemluft zuführen im Motor, man könnte ja reinen Sauerstoff zuführen. Weil du brauchst ja eigentlich zur Verbrennung nur Sauerstoff. Das Stickoxide entstehen, die in den großen Städten so viel Ärger verursachen. Ja, Stickoxid-Debatte, NOx, ne, das ist das da. Das ist überhaupt nur deswegen, weil wir unsere Atemluft, die Luft, die uns umgibt, verbrennen in den Motoren. Weil die besteht zu 80% aus Stickstoff. Wenn du nicht diese Atemluft verbrennen würdest in den Motoren, die eben Stickstoff enthält, sondern reinen Sauerstoff, dann würde kein NOx-Problem entstehen.
Nur da müsste man in die Autos, müsste man dann eben Sauerstofftanks einbauen. Man müsste eben nicht nur Benzin tanken, sondern auch Sauerstoff tanken. Dann könnte man in den Motoren eben das Benzin mit reinem Sauerstoff verbrennen. Die Explosion würde herbeigeführt werden. Ja, und hinten aus dem Auspuff käme dann eben nur alles Mögliche raus, aber kein NOx. So, ja. Das nochmal so nebenbei. Der Diesel produziert mehr NOx, weil da höhere Temperaturen entstehen. Habe ich auch nochmal nachgeschaut, als beim Benziner. Wundert mich dann auch, warum entsteht so viel NOx beim Diesel, ne, und beim Benziner nicht. Benzin ist ja auch so was Ähnliches wie Diesel. Höhere Temperaturen, fast doppelt so hoher Druck in Dieselmotoren, dem Selbstzünder. Ja, nur so ganz nebenbei. Ich glaube, wir machen alles kaputt. Zu viel Kriminalität, zu viel böse Menschen, wirklich böse Menschen. In Brasilien bringt diese Holzmafia und diese Goldsuchermafia da, die bringen Bauern, die bringen die einfachen kleinen Bauern um die zum Land zu vertreiben. Wenn die nicht gehen wollen, werden die umgebracht. Das Böse ist in dieser Welt. Ja, lässt sich nicht alles erklären aus einer schlechten Kindheit und so, sondern das Böse ist in dieser Welt. Das ist der Satan selber. Ja, das kannst du gerade in der Wirtschaft sehen, dass das Böse da ist. Wir werden bei 10 Milliarden Menschen sein, jetzt sind schon 7,7 Ende des letzten Jahres. Und ja, und da war ich ja eben bei einem prophetischen Ausblick in die Zukunft. Das tut mir dann gut, dass ich dann irgendwo auf den Punkt komme, wo ich selber im Reden Klarheit gewinne, worauf wir hinsteuern. Und dann frage ich mich dann nicht mehr, wofür machst du das alles, Stefan? Es steht in der Bibel irgendwo, sagt der Paulus, die Leiden und Beschwernisse der Gegenwart, die fallen nicht ins Gewicht gegenüber der unglaublichen Herrlichkeit, die wir erhoffen und für die wir arbeiten. Ja. Da schreibt irgendwo der Paulus in einem seiner Briefe, vielleicht 2. Korintherbrief, weiß ich jetzt gar nicht genau. Ja, und das muss ich mir dann auch klar machen. Und während ich so predige und dann mit diesem Radio machen, erhebe ich mich dann mal aus diesen Niederungen des Alltags, der Routine, wo man dann irgendwann nicht mehr weiß, wofür machst du das überhaupt, immer das Gleiche, ne? Machst deine Arbeit, putzt Müll raus, ich mache meine Zimmervermietung, da putze ich, da trenne ich den Müll, bringe den raus, mach da alles, neue Leute, alte Leute, neue Leute aufnehmen, alte Leute abwickeln, Kautionen einnehmen, wieder auszahlen, Zimmer sauber machen, Betten beziehen und alles sowas. Und dann gehst einkaufen, gehst auf Toilette, musst trinken, ja, kochst dir einen Kaffee, um wach zu werden, abends trinke ich ein Bier, um müde zu werden. Morgens quält man sich aus dem Bett und wofür das alles? Und dann weiß ich, dann wenn ich hier sitze und hier predige, dann wird mir so ein bisschen klarer, wenn ich dann hier eben dann darauf gucke und das dann sage, dass die Dinge zu Ende gehen und mit dem zu Ende gehen kommt bestimmt diese große Endzeiterweckung und damit kommt dann Jesus wieder. Er wird kommen und dann finde ich, dann lohnt sich das. Wenn ich dann so diesen Blick darauf bekomme, dann weiß ich auf einmal, kriege ein Gefühl dafür, warum ich das hier mache. Ja, ja, und dann macht der Satz Sinn, den Paulus da sagt. Ja, die Beschwernisse dieser gegenwärtigen Zeit fallen nicht ins Gewicht gegenüber der unbeschreibbaren Herrlichkeit, für die wir arbeiten. Und ich tue das eben auch. Wir arbeiten, wenn du Christ bist, wenn du an Jesus glaubst, wenn er dein Herr ist und du betest und du gehst mit ihm, du gehst diesen Weg, der Jesus ist, dann ist das auch nicht immer leicht. Das ist kein Zuckerschlecken, das ist nicht Ponyhof. Klappt es mal mit den Weggefährten nicht so. Ja, dann braucht man auch eine Ermutigung, braucht man eine Hoffnung, braucht man ein Ziel. Ich mache das, weil ich Jesus liebe. Und der Josef im Gefängnis, der war da nicht gerne im Gefängnis. Aber der war da, weil er diese Vision hatte, ne? Er hatte diese Träume. Der war da in Ägypten im Gefängnis, weil er seinen Geschwistern den Traum erzählt hat, Sonne, Mond und 12 Sterne werden sich vor ihm verneigen. Und da haben die ihm einen Vogel gezeigt und gesagt, ihr spinnt da, jetzt dreht er aber durch, der Kleine. Ne? Ja? Jetzt reicht's. Ne? Der hält sich für was Besseres, den bringen wir um. Ja, und wenn du eben in so einer Position bist da hat er ja gar nicht beabsichtigt gehabt. Der war ja naiv, der hat ja gar nicht gewusst, was er erzählt. Der hat ja gar nicht verstanden, dass er von Vater, Mutter und den Brüdern redete. Die haben das verstanden, aber er nicht.
Er hat nur da erzählt, ich habe einen Traum gehabt, ich habe einen Traum gehabt. Und ich denke, so ging es mir auch. Ich habe auch immer wieder alles Mögliche erzählt und dann sind irgendwie meine Geschwister auch auf mich böse geworden. Neidisch, dann ist Neid, ne? Ja. Und der Neid des Teufels ist in den Menschen, der Widerwillen des Teufels gegen mich hat sich dann in den Geschwistern gezeigt und dann gehen die Geschwister aufeinander los. Das ist ja das Geheimnis, warum es in der Christenheit dann so ein Durcheinander gibt auch, ne? Warum Gemeinden dann zerfallen und sich spalten und all das, was wir kennen, so dieses Irrationale, ja, weil es den Teufel gibt, der Durcheinanderwerfer, der Feind Gottes, der uns hasst und der natürlich nicht will, dass das Reich Gottes kommt. Jedes Vaterunser ist dem Teufel ein Dorn im Auge, ne? Ja, kann er nicht haben. Vaterunser hören, dein Reich kommt, Vater im Himmel. Vater, der du im Himmel bist, dein Reich komme, dein Wille geschehe, wie im Himmel so auf Erden. Das kann, der will der nicht. Wenn das Reich Gottes auf Erden kommt, wo bleibt er denn dann? Ja, es ist doch seine Erde. Die hat er sich doch unter den Nagel gerissen, sich einverleibt. Und wir kommen daher, wir Christen, und wir nehmen sie ihm weg, Stück für Stück. Der dreht durch, der dreht am Rad, ne? Ja. Kann er überhaupt nicht ertragen. Ja. Der will das nicht wahrhaben, dass er nicht wirklich Gott ist, dass er noch ein echter Gott ist. So. Und ja. Und das sage ich mir jetzt selber auch nochmal. Ja? Also die Dinge gehen zu Ende und da bricht was an. Das ist nicht die Ewigkeit, es wird nicht eine neue Welt geschaffen, sondern Jesus kommt wieder. Wie das dann, ob das da wirklich 1000 Jahre dauert und dann ist dann die Menschen nicht mehr so früh sterben, kann ich mir alles nicht vorstellen. Nur, also ich glaube an diese Erweckung, die Jesus mir gezeigt hat, schon 1997, dass hier im Land Millionen von Menschen eine Begegnung mit Jesus haben werden. Und das wird natürlich so ein Licht, das wird nicht verborgen bleiben. Ja, das ist die Stadt auf dem Berg. Wenn hier Erweckung losgeht, das wird im Rest Europas nicht verborgen bleiben. Das wird an den Grenzen Europas nicht stehen bleiben. Das wird hinausstrahlen nach Afrika und auch nach Südamerika. Ja, und da wird was passieren. Und dann, ja, dann wird auch der Antichrist irgendwann auftauchen. Das wird eine kurze Zeit sein. Da wird was passieren. Das wäre jetzt nochmal ein anderes Thema. Aber dann kommt Jesus wieder, ne? Und der wird den Antichristen töten. Der hat ja keinen Erfolg, der Antichrist. Das mag dann für diejenigen, die hier sein, das mag für alle, die hier sind, eine schwere Zeit sein, aber die ist begrenzt, steht da ja auch, um der Auserwählten willen, wird diese Zeit begrenzt, wird nur ein paar Jahre sein. Die werden nicht schön sein, so wie es bei Hitler nicht schön war, aber ja, es wird, man kann das bestimmt überdauern und überleben. Manche werden auch sterben, sterben aber auch heute Menschen, überall, jeden Tag. Gerade die Gerechten sterben ja immer, ne? Ja, die Bösen, von wem werden denn die Gerechten immer umgebracht? Ne? Von den Bösen. Die Bösen bringt ja keiner um. Die Bösen haben sich entschieden, böse zu sein und sie setzen den Gerechten zu. Da in Brasilien, da sind auch Journalisten und alles Mögliche, sogar diese 13 Polizisten von dieser Eliteeinheit, die da gegen die Holzmafia und gegen diese illegale Goldschürfen da vorgehen, sogar sie müssen Angst haben vor den kriminellen Banden. Ja, und sogar vor den Politikern, die in den Rücken fallen und ja Interesse daran haben, dass das abgeholzt wird, weil die da ja neue Rinderfarmen, ne? Fleisch für McDonald's produzieren und Mais für unsere Massentierhaltung in Deutschland. Das ist ein Riesengeschäft. Dieser Genmais kommt dann ja da von Monsanto, das ist jetzt Bayer Leverkusen, das kommt ja mit riesigen Schiffen über den Atlantik geschippert von Brasilien, von Rio de Janeiro und anderen großen Städten, geht nach Hamburg und Bremen. Wird da dann entladen und dann geht's nach Vechta-Kloppenburg und da wird's dann an die Schweine und Hühner verfüttert und Puten. Das ist billig und dann haben wir dann günstig Fleisch hier. Ne? So sind ja die ganzen Zusammenhänge. Die Bösen tun den Guten immer Gewalt an. Die Guten tun den Bösen keine Gewalt. Wenn die Guten den Bösen Gewalt antun würden, dann wären sie ja auch böse. Ne? Die Guten sind meistens eben so gut, dass sie den Bösen nichts tun. Wir Guten hoffen auf die Gesetze, auf den Staat. Und wenn der dann eben versagt, oder gar nicht will, wieder in Südamerika, weil der Staat eben selber unterwandert ist von den Raffgierigen, die eben sagen, ja, habe ich vorhin gehört, die sagten, wieso, Brasilien hat doch so viel Wald, das ist doch viel mehr als ihr in Deutschland. Ihr habt auch alles mal, ihr habt mal vor Jahrhunderten alles abgeholzt und
Ihr betreibt überall Landwirtschaft und wir sollen das nicht dürfen, kann man ja auch verstehen. Aber wie ich schon sage, ich glaube, die Dinge sind ein bisschen anders und das Land wird weggespült von den Regen. Der Regen hört ja nicht auf, wenn der Regenwald weg ist, ne? Und dann wird das ganze Erdreich weggeschwemmt und dann hast du dann da blanken, hast du da eigentlich Wüsten, ne? Und das verändert dann doch ganz stark. Ja. Mancher Prophet ist blind. Noch ein Traum hatte ich die Tage. Mir kam ein Auto entgegen. Ich bin wieder mit einem Freund unterwegs gewesen, in einem LKW. Wir fuhren durch eine Ortschaft und einen Berg hoch. Und dann sagt mein Beifahrer, sagte zu mir, fahr mal rechts ran, da kommt uns einer entgegen. Ich sah den auch, das war ein Wohnmobil. Dieses Wohnmobil war noch das war ganz in mattgrau lackiert. Das ist so eine Grundierungsfarbe, die man benutzt, bevor da eben der richtige Lack aufgetragen wird. Die Farbe weiß meistens ja bei Wohnmobilen. Also dieses Wohnmobil war ganz in hellgrau oder so mattgrau lackiert. Fuhr ziemlich schnell. Kam den Berg durch diese Stadt heruntergefahren auf uns zu und mein Beifahrer sagte, wie gesagt, fahr mal rechts ran, das ist hier zu schmal, das wird nicht gut gehen. Ich fuhr rechts raus dann und wartete, der Wagen kam uns sehr schnell entgegen und ich sah, dass die Scheiben dieses Fahrzeugs auch grau überlackiert waren, hellgrau. Nun gibt es in manchen Ortschaften gibt es so eine Überführung der Fahrzeuge auch auf den öffentlichen Straßen von dem einen Teil der Fabrik in den anderen Teil der Fabrik. Da wird man manchmal auch, muss man dann öffentliche Wege benutzen. Dann sind die Fahrzeuge so weit hergerichtet, dass man die dann mal kurzzeitig auf der Straße bewegen darf. So war das hier auch. Ich wusste im Traum, dass dieses Fahrzeug wird überführt zur Endmontage. Dahin, also da wird es dann richtig lackiert und dann kriegt es dann innen drin die Möbel und so. Nur war das eben merkwürdig, dass der Fahrer, der hatte die Scheiben waren mit übergespritzt mit dieser mattgrauen Farbe und der Fahrer konnte gar nicht rausgucken. Und dann guckte ich auf den Kühler vorne, auf den Kühlergrill von diesem Wohnmobil, so ein kleiner LKW, merkwürdiges Ding, komisch gebaut. Und dann las ich da drauf, da stand da Prophet drauf. Prophet. Und ja, einer meiner Weggefährten, das passt genau die Beschreibung zu ihm, dieser Traum. Einer meiner Weggefährten, der ist jetzt gerade zu einem blinden Propheten geworden. Ist immer noch ein Prophet, aber er ist ziemlich schnell unterwegs auf einem Weg, den er gar nicht so richtig, er sieht nichts. Und da muss man ihm aus dem Weg gehen. Ja, wenn man also, ja, der kann gerade nicht erkennen, den Wert und den Wert dieser Arbeit hier, die ich hier mache mit dem Radio, den Wert dieses ganzen Erweckungssenders und auch die Richtigkeit, ja, dessen, was ich hier äußere. Prüft ihr das? Ihr sollt alles prüfen und das Gute behalten. Ich rede natürlich, weil ich davon überzeugt bin, dass das, was ich hier sage, richtig ist. So, und jetzt läuft auch die Zeit. Bin jetzt bei fast 20 Minuten mit dem Redebeitrag. Bei 25 war es dann schon zu viel. Ich glaube, das soll dann reichen für heute. Ich habe euch nochmal eben diesen Traum geschildert. Ja, Träume spielen eine große Rolle in meinem Leben. Die Lawine, so heißt die heutige Sendung. Die Lawine wird kommen. Die Lawine wird dem, ja, dieser Geröll, das nennt man eine Mure, ja, eine Mure, also ein Erdrutsch wird auch eine Mure genannt. Das Ding wird abgehen. Gott wird das zulassen, auslösen. Und diese falschen Statussymbole, die werden weggerissen werden. Es wird offenbar werden, dass da viel Müll, Schrott vergraben ist und dass das Konstrukt, dass die Gemeinden nicht funktionieren konnten. Und das hat damit zu tun, eben ja, mit dem Hebräerbrief, der teuflisch ist, auch der Jakobusbrief, der ist nicht sauber, der Judasbrief ist nicht sauber. Könnt ihr reingucken und mal, das kann ich nochmal, die beiden Briefe kann ich ein andermal nochmal ansprechen, das soll heute nicht mehr das Thema sein. Judasbrief beschäftigt sich mit außerbiblischen Offenbarungen, irgendwas von der Himmelfahrt des Mose, dass da angeblich der Satan um den Leib des Mose stritt, das steht nirgends in der Bibel. Da werden dann auf einmal Dämonen in Schutz genommen, dass man über die nicht schlecht reden soll, da habe ich gar kein Verständnis für. Der Teufel ist ein Arschloch und das sage ich auch.
Und da steht, man sollte nicht, die Engel hätten das nicht gewagt, sowas zu sagen. Die haben nur zu dem, als der Satan um den Leichnam des Mose stritt, dann sagte der Erzengel Gabriel, sagte dann, oder Michael sagte nur, der Herr schelte dich. Ja, es geht mir am Arsch vorbei. Der Teufel ist ein Arschloch, genau wie Mr. Trump. Und das darf man, die Wahrheit darf man sagen. Da nehme ich kein Blatt vor den Mund. Ja, und er kommt in die Hölle, ja, der wird zertreten, er wird gedreht, er wird wie Stroh in die Mistlache getreten, so sagt das der Prophet König David in seinem Psalmen. Und da reden wir nochmal andermal drüber. Und bis dahin wünsche ich euch, genau wie mir, dass das Reich Gottes kommt, dass wir Offenbarung sehen, dass Menschen geheilt werden durch die Erkenntnis Christi. Denn das ist der Beginn der Heilung. Wenn du erkennst, dass Jesus Christus Wahrheit ist, dass er wirklich existiert, dass er real ist, dass Jesus Christus real existiert, dann hast du den größten Schritt in deiner, auch in der Gesundung, falls du krank bist, dann hast du den größten Schritt schon gemacht. Und danach brauchst du Heilung, Leute, die dir die Hände auflegen, Dämonen austreiben, dass du noch Befreiung bekommst. Ja. Und dann wird's gut werden. Und das braucht dieses Land. Dieses Land braucht Gesundung. Dieses Land braucht Heilung. Dieses Land braucht einen Heiland. Und der Heiland kommt nicht aus der SPD. Der heißt nicht Andrea Nahles oder Olaf Scholz, die den Menschen hier hohe Mindestlöhne und sonstige Wohltaten versprechen, sondern wir brauchen die Wiedergeburt, wir brauchen Heilung von innen raus, wir müssen geheilt werden von der Sünde, ne, die von der Erbsünde, die in uns wohnt und die uns selbst zerstört. Dann wird's gut werden. Tschüss.

Devil Fantastic. Devil Fantastic. Mit den Worten im Kopf bin ich heute aufgewacht, eben gerade aufgewacht aus dem Schlaf. Devil Fantastic. Und während ich, mir war irgendwie klar, dieser Begriff bedeutet, das ist der Antichrist, der kommen wird, ja. Es wird einer sein, der die Menschen begeistert. Er wird fantastisch sein. Ich habe gestern Abend ein bisschen recherchiert bei Morningstar Worship, also das ist von Rick Joyner, die Band, und habe mir das ein bisschen angehört und mich an alte Zeiten erinnert. Dieser Don Potter mit seinem Warfare, da sind also irre. Ich hoffe, dass es gut ist. Und dann habe ich das verglichen mit Bethel Church. Bethel, was Jelena hört, und ich musste husten, als ich Bethel ausgemacht hatte. Da kommt man in eine, man kommt da in eine ganz falsche Begeisterung rein. Die ist, ich verstehe das auch, dass Lena da reinkommt. Devil Fantastic, ja. Und während ich dieses Wort immer dachte und die Auslegung dafür hatte, das ist der Antichrist, der jetzt kommt, aufgrund, den ganzen Morgen ging draußen stark der Wind, das sind die Ausläufer eines Wirbelsturms, der über Luxemburg gezogen ist, hat da 100 Dächer abgedeckt und Verwüstungen gebracht. Ja, das Klima ist, gerät scheinbar wirklich außer Band, Rand und Band. Und zu diesem Zusammenhang wird der Devil Fantastic kommen, der Antichrist wird kommen. Und und während ich das alles so dachte, da fiel mir ein, Mensch, du hast doch eben noch einen Traum gehabt, vergiss den nicht. Und dann, hatte ich einen Traum? Ach ja, ich hatte ja einen Traum. Und also so einen Traum habe ich noch nicht gehabt. Ich war wieder mit dem Motorroller unterwegs. Warum auch immer. Und hinten drauf saß meine Nachbarin, die Armgard. Und die ist Pastorentochter. Armgard, ich gucke gleich mal nach. Heißt entweder die Gewappnete oder die Bewährte. Ja, also die mit Waffenarm. Heißt ja Armor. Armur ist also die Rüstung auch und die Waffen. Armed, ja, armed im Englischen. Armed Forces, bewaffnete Kräfte. Und Guard ist ja die Wache. Oder jedenfalls war ich mit ihr unterwegs auf dem Motorroller. Ich fuhr so da Richtung Rinteln auf der Nebenstrecke über Rumbeck und da fielen Obstbäume und so lang. Und es war so ein Nachmittag-Abendausflug. Warum nun Armgard hinten drauf saß, weiß ich nicht. Wir haben jedenfalls so einen kleinen Ausflug gemacht und fuhren Richtung Rinteln. Ich guckte Richtung Rinteln und Armgard, guck mal, da ist ein Vulkanausbruch in Rinteln. Und das Ding habt ihr noch nicht gesehen, Leute. Also sowas, das war wie in dem Film vom Krakatau. Wir sind noch ein Stück weitergefahren oder angehalten unter diesen Apfelbäumen, Obstbäumen, die dann an der Straße so in einer Reihe standen. Und der Blick Richtung Rinteln, dann sahen wir, dass da wirklich ein Vulkanausbruch war, wie so am Krakatau. Da flog alles in die Luft oder der Ätna. Da kamen wirklich so Staub und Asche, Fontänen und Wolken raus. Aber alles ging in die Luft, also ganz Rinteln flog in die Luft. So ein Vulkanausbruch war das. Und waren noch irgendwie andere Menschen plötzlich da, die liefen weg oder was. Ich hatte erst noch so den Eindruck, glaube ich, komm, wir fahren ein bisschen näher dran, aber dann kam über die Luft aus der, über den, ja, vom Himmel her kam solche Hitze. Das waren fast wie so Krakenarme, so Tentakel, Krakenarme. Kam so eine Hitzewelle auf mich zu. Und die wurde abgehalten von den Bäumen, unter denen wir da standen. Die Obstbäume, die verkohlten gleich. Die wurden zu Asche. Ich habe den Motorroller gewendet und bin in das Feld, habe irgendwie versucht wegzukommen, schnell wegzukommen und bin in das Feld reingefahren. Aber wir wurden irgendwie vor der Hitze bewahrt. Vielleicht, weil ich ja Armgard dabei hatte, die mich bewahrte. Ich weiß es nicht. Also dieser Ausbruch dieses Vulkans ist unglaublich. Es war wie ein viel, viel schlimmer als irgendeine Atombombenexplosion. Kurz danach war ich dann nach Rinteln reingefahren mit dem Motorroller. Ich hatte dann aber den Mike Ratajczyk bei mir und wir sind zur Innenstadt gefahren. An die Weser und da war nichts, da war die Brücke, die war weg, alles war weg. Und Mike ging auf das Reststück der Brücke, überlagen so Trümmerteile rum. Und er machte in seiner
clownigen Art erstmal wieder irgendwie Scherze und fing an, da irgendwie Lobpreis zu machen und freute sich. Und ich sagte dann so, Mike, jetzt pass mal auf hier, das ist ja gerade, hier ist gerade ein Unglück passiert, hier hat es Tote gegeben, Tote und viele Verwundete, Verletzte. Du kannst jetzt hier nicht solche Scherze machen und Lobpreis machen, wir müssen jetzt erstmal Trauer und eine Traueransprache halten. Naja, also da war ziemlich eine Verwüstung und irgendwie sah es, ist ja alles traummäßig immer ein bisschen anders, als es in der Wirklichkeit ist. Ja, das war der Traum, den ich heute hatte, am 10.8. Irgendwann so um 10, 11 Uhr werde ich das geträumt haben. Also ich bin davon, ja, davon, es muss so sein, ich glaube es, ich hoffe es. Heiliger Geist, was sagst du, Jesus? Da ist in, also Rinteln ist in die Luft geflogen. Rinteln ist in die Luft geflogen. Ja, ein unglaublicher Vulkanausbruch. Eine Hitzewelle, die mich fast auch versenkt hätte. Und Hitzewelle, der Sommer. Devil Fantastic. Der Antichrist, und der wird es eilig haben. Wenn das bedeutet, dass in Rinteln, dass die Erweckung jetzt losgeht, dann wird's der Antichrist auch eilig haben. Er wird sofort seine Gegenerweckung starten. Denn er weiß, er hat keine Zeit mehr zu verlieren. Ja, gucken wir mal, was daraus wird. Das war heute am Samstag, dem 10. August 2019. Eine Audioaufnahme meines Traums.

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1: Darum weissage über das Land Israel und sage zu den Bergen und zu den Hügeln, zu den Bachen und zu den Tälern. 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

Hallo, liebe Glaubensgeschwister, liebe Hörer des Erweckungssenders. Hier ist euer Glaubensbruder Stefan. Ja, wir haben Mitte Oktober und es ist wirklich lange her, dass ich Muße gefunden habe, mich hier an Mikrofone zu setzen und eine Sendung zu machen. Das war im Mai, Anfang Mai. Ja, ich bin recht beschäftigt mit dem Umzug. Ich bin aus meiner Wohnung aus Gesundheitsgründen ausgezogen. Ich habe da in der Nähe am Bahnhof gewohnt, nur 35 Meter weg von den Oberleitungen der Bahn. Das ist der Bahnsteig, wo da diese 16.000 Volt Leitungen laufen und die stehen auch in der Kritik mit ihren 16 2 Drittel Hertz. Ich weiß es nicht hundertprozentig, aber dann hat mein Vermieter auch noch stark die Miete erhöht, dass mir dann meine Entscheidung hat aber eigentlich schon vorher festgestanden, dass ich dort ausziehen werde. Ja, da erzähle ich gleich ein bisschen mehr drüber und ich freue mich heute mal wieder zu euch zu sprechen, wer immer da auch zuhört an den Empfangsgeräten. Ich kann ja so ein bisschen sehen, wer wo hört oder wer das kann ich nicht hören, aber wo gehört wird und ich gucke mal gerade, wer jetzt in diesem Augenblick hört, wer nicht, aber wo gehört wird. Stefan, drück dich präzise aus. Kleinen Moment. Also Laut FM, das ist ja der Host, ne, unser Gastgeber, der das Ganze hier anbietet. Laut FM sitzt in Konstanz am Bodensee und die bieten mir also hier so ein bisschen eine Statistik an, Hörerstatistik. Gestern haben zugehört circa 10 Leute mit 80 Stunden, die insgesamt gehört. Und da war jemand dabei in Betzigau. Das ist an der österreichischen Grenze oder jedenfalls in Bayern, in den Alpen. Dann war jemand dabei in Nürnberg, in Falkenstein im Vogtland. Herzliche Grüße an dich dort in Falkenstein. Du bist ja ein ganz treuer Hörer die letzten Wochen schon. In Leipzig ist jemand dabei gewesen gestern. Naja, und ich selber werde hier auch angezeigt in Hameln. Ich denke, ich bin das. Aber das zählt dann ja nicht. Ja. Okay. Ihr bekommt jetzt nach diesen einführenden Worten erstmal Musik. Und ja, dann bin ich wieder da. Viel Spaß.

Tja, der Teufel tobt mal wieder, ne? 12.10. heute, seit dem 7.10. ist Israel im Krieg, so sagen die das selber. Es sind über 1.000 Menschen dort, israelische Staatsbürger, ermordet worden. Die Regierung unter Netanyahu, das Militär und auch die ganzen Geheimdienste waren mit was anderem beschäftigt. Sie haben total versagt. Nichts davon mit von den Vorbereitungen mitbekommen, dass da also eine große Anzahl von palästinensischen Kämpfern, oder Kämpfern soll man nicht sagen, also von Terroristen, ne? Das sind hasserfüllte Menschen, sind über die Grenzen gekommen und haben Menschen getötet. Das ist auch in den letzten Jahren eigentlich fast täglich passiert, nur nicht in solcher Zahl. Es war immer schon, dass dort in Israel auch nachts Menschen im Schlaf, dass ihnen die Kehle durchgeschnitten wurde, Israelis von Palästinensern, von diesen, den Terroristen der Hamas. Die wollen keinen Staat, die sind einfach nur hasserfüllt. Und es geht um Religion, sagte mal der Hamas-Führer. Es geht nicht um Land. Israel hatte ja den Gazastreifen mal geräumt und hat, das war diese Politik, Land für Frieden. Das ist schon eine ganze Weile her, aber daraus ist nichts geworden. Also das Land, das die Menschen dort, die Palästinenser, bekommen haben, dafür haben sie Israel keinen Frieden gegeben, im Gegenteil. Also jetzt ist dieser Gazastreifen ja zu einer Festung geworden für diese Hamas und zu einem Terrornest, kann man sagen. Und das sind ja gerade wieder die Meldungen, die wir jeden Tag uns anhören müssen, neben dem Ukraine-Krieg. Oh ja, und ja, darüber möchte ich ein bisschen reden. Und ich hatte eben schon erzählt, dass ich sehr beschäftigt war und bin. Bin jetzt auch nochmal hier im Haus umgezogen. Ich wohne im ehemaligen Elternhaus, das ich geerbt habe mit meinen Geschwistern zusammen. Und da habe ich erstmal ein Zimmer bezogen, was frei war. Es war ein kleineres Zimmer unterm Dach, im Dachgeschoss. Und weil das große Zimmer noch vermietet war, ist eine Wohngemeinschaft hier im Haus. Und jetzt ist das große Zimmer aber frei geworden, weil die Frau, die dort gewohnt hat, die wird Mutter und hat sich eine eigene Wohnung gesucht. So wurde das große Zimmer frei. Das kann ich schlecht vermieten. Da muss ich viel Geld für nehmen und das wollen dann die meistens jüngeren Leute, die ich hier habe, oft Ingenieure aus Indien, die in Hamelner Firmen arbeiten. Ja, wir haben zu wenig eigenen Nachwuchs. Wir brauchen Fachkräfte von überall aus der Welt und die wohnen dann bei mir so übergangsweise oder für länger. Ja, und als ich in das Haus eingezogen bin, da habe ich da oben in dem Zimmer bemerkt auch, was die Vergangenheit dieses Hauses ist. Ist ja nicht nur mein Elternhaus. Meine Eltern haben das mal gekauft gehabt. Es ist 1939 erbaut worden oder 38 erbaut worden. Also im Nazireich unter Hitler ist es wohl sogar als Frontkämpfersiedlung bezeichnet oder als Hitlersiedlung, Adolf-Hitler-Siedlung. Und hier im Haus hat also ein Vermessungsingenieur gewohnt, der war SA-Mann und sein Sohn, der war dann zur SS gegangen. Und die waren sich also so in die Köpfe geraten, weil die waren sich ja nicht grün, ne? Die mochten sich ja nicht, die SA und die SS. Und das ging so weit, dass die hier im Haus, der Vater hat den Sohn nicht mehr ins Haus gelassen. Der Sohn hat sich dann die Leiter aus dem Garten geholt, die ans Haus gestellt und ist dann im Obergeschoss an dem ersten Stock durch das Fenster in seine Räume eingestiegen. Und so sind Vater und Sohn sich aus dem Weg gegangen und haben sich gehasst. Und das wussten natürlich meine Eltern alles überhaupt nicht, als die 1970 dieses Haus, 1969, also 30 Jahre später, dieses Haus gekauft haben. Meine Eltern haben vorher zur Miete gewohnt und dann haben sie eben, mein Vater hatte ein Geschäft, ein Einzelhandelsgeschäft mit Fernsehern, was ja damals in den 60er Jahren gut lief. Und mit dem Geld hat er sich dieses Häuschen hier halt dann eben verdient, aber auch abgezahlt. Und ja, irgendwie hatten die beiden, meine Mutter wohl besonders, hatte nie so ein richtig gutes Händchen beim, vorher hatten sie gewohnt in einer Mietwohnung am Hammelstein. Das war wohl eine alte Kultstätte der Sachsen hier. Am Hammelstein wurden die Hammel geopfert und zwar für den Gott Titius. Und er hat einen Sohn, der heißt Manus. Und da hatte ich schon in anderen Sendungen drüber geredet. Von diesem Wort Titius soll wohl das Wort Deutsch stammen. Also der Gott der Deutschen.
Und auf diesem Bass, der ganze Berg hier heißt Bassberg. Bass ist ein altes deutsches Wort für Boss. Also der Berg des Herrn. Boss ist ja der Herr. Ne? Also das waren hier so die Anfänge der Besiedlung dieser Gegend, in der ich jetzt hier lebe, in Hameln. Das war da hier eben so, hier wurden Gottheiten verehrt, Titius, Manus, und der Berg, auf dem ich hier lebe, ist der Bassberg, der Berg des Herrn. Dann haben die Nazis hier dann diese Nazisiedlung draufgebaut, diese Frontkämpfersiedlung für verdiente Kämpfer des Ersten Weltkriegs. Und das waren wohl wirklich welche, die hier im Haus gewohnt haben. Das habe ich mal durch Zufall erfahren, als ich am Rasenmähen war. Da kam einer vorbei und sagt, und den kannten meine Eltern, oder der kannte meine Eltern, aber die waren ja dann schon beide verstorben. Und dann sagte er, ich muss Ihnen mal die Geschichte erzählen von diesem Haus. Und hat er mir das, was ich euch eben erzählt habe, erzählt. Als ich dann also oben im Zimmer war, da war das, also ich geschwächt und angeschlagen durch meine Wohnung am Bahnhof. Ich war genau vor einem Jahr im Krankenhaus, dann wegen hohem Blutdruck, der war plötzlich bei mir aufgetaucht. Und andere Beschwerden, ich musste andauernd auf Toilette rennen, konnte mir das alles gar nicht erklären. Und Schmerzen und auch Kopfschmerzen. Und ich war dann etliche Male in den Notaufnahmen gerannt und habe mich untersuchen lassen. Aber die fanden nichts und sagten mir eigentlich, alle Ärzte sagten mir, das ist psychosomatisch. Und ich konnte das gar nicht fassen. Solche körperlichen Schmerzen, auch im Kopf und in den Oberarmen und in den Schultern und im ganzen Körper, das soll psychosomatisch sein? Die Psyche soll so einen Einfluss haben. Und meine Hausärztin, das ist eine Schulfreundin von mir, die habe ich dann aufgesucht, weil ich bis dahin gar keine Hausarzt hatte. Ich war Ewigkeiten nicht beim Arzt gewesen. Hatte ich auch eigentlich nicht gebraucht. Ja, und sie rieb sich eigentlich die Hände so ein bisschen, weil sie mich kennt und eben weiß, dass ich gläubig bin. Und ja, sie rieb sich in gewisser Weise voller Schadenfreude die Hände und sagte so, tja, jetzt mal mit meinen Worten, so hat sie es nicht gesagt. Aber das kommt halt davon, wenn man auf Gott vertraut. Die Seele fordert halt auch ihren Tribut. Und du hast dich um deine Seele nicht gekümmert. Du hast nur aus dem Glauben gelebt. Ne? Du hast ohne Frau und ohne Kinder und immer nur da das nach dem Willen Gottes gefragt. Und das hast du halt davon. Jetzt bist du kaputt, jetzt bist du krank. Deine Seele hat jetzt deinen Körper kaputt gemacht. So kam ja, also das waren jetzt nicht ihre Worte, wie gesagt, weil Sie kann sich gar nicht so ausdrücken, aber so habe ich das empfunden, weil sie war, also recht vorwurfsvoll kam das, das ist psychosomatisch. Ne? Wir können da lange suchen, aber wir werden nichts finden. Und etliche Versuche, die wir angedacht haben, ich dann ja, sie hat mich eigentlich mit allem nur entmutigt und gesagt, wir finden da sowieso nichts, hat mir aber trotzdem einen riesen Stapel Überweisungen an Fachärzte mitgegeben, wo man ja Ewigkeiten wartet, 3 bis 6 Monate, sodass ich das alles gar nicht in Angriff genommen habe. So, das so dazu. Und dann also hier in dem Haus, ich angeschlagen aus meiner Wohnung, seit 1. März jetzt schon hier in diesem Haus. Und ich war dann da oben in dem Zimmer und da oben war der Sohn von der SS und unten war der Vater von der SA. Und es war unerträglich da oben. Ich konnte kaum atmen die erste Zeit. So stark habe ich diese Gegenwart von irgendwie diesen SS-Geistern, diesen Geist des Todes empfunden. Und es war schon eine Erlösung, wenn ich überhaupt mal nach unten ging, auf die untere Etage. Da war wenigstens nur SS. So sind da alle meine Gedanken. Und in der letzten Ecke des Grundstücks, da habe ich dann mir eine Sonnenliege hingestellt und mich viel aufgehalten in der Sonne, wenn die Sonne schien, jetzt im Sommer über. Und früh morgens habe ich meinen Tag damit begonnen, mal kurz das Grundstück zu verlassen, auf die Straße zu gehen. Ich habe nämlich hier einen großen Kirschbaum im Vorgarten und der wirft jeden Morgen Kirschen ab, immer noch, jetzt die vertrockneten. Und da habe ich mir so eine kleine Kehrmaschine angeschafft und mit der gehe ich dann morgens dann einmal den Bürgersteig auf und ab und die Straße, die Gosse, um das alles wegzukehren. Und das war dann schon eine Erholung für mich, mal für wenigstens für 5 Minuten von dem Grundstück runter, von diesem Frontkämpfer-Grundstück aus der, in der Adolf-Hitler-Siedlung mit SS und SA hier im Haus. Da habe ich mich schon ein bisschen erholt und das war dann schon wohltuend. Aber ich leide und kämpfe hier immer noch, habe auch mir schon die Hände auflegen lassen und beten lassen in der Gemeinde. Gott ist Liebe in Rinteln, Pferdemarkt 1. Ne? Eingang, die erste oder zweite Eingang in der Fußgängerzone, wenn man von der Brücke kommt. Ihr seid herzlich eingeladen, mal vorbeizukommen, es lohnt sich. Sonntags 14 Uhr, Freitagabends sind wir um 19.30 Uhr zum Lobpreis und Gebet versammelt. Ja, soweit also diese Eindrücke, die ich euch jetzt schon mal mitgeteilt habe. Jetzt gibt's wieder Musik.

So, da bin ich wieder. Hab mir nebenbei hier einen Tee gemacht. Muss man mal die Kehle befeuchten. Reden macht einen trockenen Mund, ne? Ja, also ich habe erzählt, dass ich also hier mit Kämpfen im Haus zu tun habe. Ich spüre die Vergangenheit dieses Hauses, 1938 erbaut. Und das war nicht einfach. Also jetzt bin ich umgezogen von da oben, vom Obergeschoss hier unten, in das ist ja mein Elternhaus, also in das ehemalige Wohnzimmer. Das ist der größte Raum im Haus, ist ja meistens so. Und das konnte ich nicht gut vermieten. Da muss ich doch mehr Miete nehmen als für die kleineren Zimmer. Und das wollen dann die meist jüngeren Ingenieure aus dem Ausland nicht bezahlen. So habe ich mich entschieden, selber das große Zimmer zu nehmen. Und das kleine da oben ist jetzt bereits vermietet. Jetzt bin ich seit wenigen Tagen erst hier unten. Hier spüre ich auch die Geschichte und es ist irgendwie alles komisch und sehr belastend. Und wenn Menschen oft umziehen und immer, ich muss jedes Mal diese Umgebung erobern. Ich muss das tun. Also im Geist muss man da, unser Kampf ist nicht mit Fleisch und Blut, sondern mit den bösen Geistern in der Himmelswelt. Das ist immer noch so, auch wenn manche was anderes behaupten. Widersteht dem Satan, so wird er vor euch fliehen mit panischem Entsetzen. Und egal wo wir sind oder egal wo ich bin, ich erlebe das auf jeden Fall so. Ich spüre die Gegenwart des Feindes und seinen Widerstand. Und es ist nicht einfach, es kostet Kraft, es kostet Glauben und mir wird nichts geschenkt. Das ist, jeder Zentimeter muss irgendwie erobert werden, den man einnimmt an Raum auch, so wie dieses neuen Raum, dieses neue Zimmer hier. Und ich nehme dann das Blut Jesu in Anspruch, das sage ich dann, das Blut Jesu über dieses Zimmer und über dieses Haus und über die Adresse hier in Hameln am Amselweg. Und weil das Blut Jesu reinigt ja, durch das Blut Jesu ist Satan besiegt, ne? Und ja, und ich habe dann für mich beten lassen in der Gemeinde schon vor einer Weile, habe mir die Hände aufgelegt, das war sehr wohltuend. Und dann sagte mir die Conny, eine unserer, sie sprach zu mir prophetisch, sie stutzte und guckte mich an und sagte, der Herr sagt dir, spreche meine Wahrheiten aus, dann wird es dir in kleinen Schritten besser gehen. Und in derselben Nacht hatte ich dann noch einen Traum, wo mir jemand erschien. Es war eine Gestalt, ein Mann in weißer Bekleidung, ist aber nur schemenhaft gewesen. Und er sagte, er sprach diesen Satz, die Freude am Herrn ist meine Stärke. Und das bin ich jetzt eigentlich immer wieder am Aussprechen. Ich muss das dann laut aussprechen, dann merke ich, wie Kraft in mich einströmt. Die Freude am Herrn ist meine Stärke. Die Freude am Herrn ist meine Stärke. Das spreche ich immer wieder aus und ist wirksamer, als wenn ich auch in Zungen rede sogar. Und ich bat Gott um Weisung, dass er mir zeigen soll, wo ich leben soll. Und dann sagte auch diese Conny, ich sehe ganz viele Blumen. Und mir war schlagartig klar, ich sah dann das Haus hier, es war nämlich auch Mai und hier war alles am Blühen. Hier sind sehr viele Blumen und ich habe das alles selbst angepflanzt. Und da die alte Wohnung war eben, wie gesagt, am Bahn, in der Nähe des Bahnhofs, 35 Meter zum Bahndamm, wo die Oberleitungen sind. Da hat es nachts immer gebrummt, diese S-Bahnen, die da stehen, da laufen die Klimaanlagen, die Transformatoren und da ist dann doch auf jeden Fall bestimmt ein magnetisches Feld, ein elektromagnetisches Feld. Und ich habe mich da, es ging mir gar nicht gut. Ich glaube, ich habe mich schon ein bisschen erholt hier. Ich heute so darüber nachdenke und reflektiere, dann sehe ich das auch. Ich musste dann diese Wohnung auflösen und das hat mich natürlich auch viel Kraft gekostet. Jedes Mal, wenn ich dort war, bin ich wieder mehr oder weniger krank hierher zurückgekommen in meine neue Wohnung. Zu Ende August habe ich das Ganze dann also leergeräumt gehabt und der Umzug war abgeschlossen. Mein Vermieter hat sich merkwürdigerweise nicht gemeldet, ein Zahnarzt, der im Urlaub war. Ich habe ihm Briefe geschrieben, er soll bitte zur Wohnungsübernahme mit mir, Wohnungsabnahme oder Übergabe, einen Termin machen. Habe ihm geschrieben, 4 Wochen vorher oder 2, 3 Wochen vorher. Zum Termin selber habe ich ihn angerufen, nochmal einen Tag vorher. Da war die Praxis geschlossen, weil er in Urlaub war. Naja, Zahnärzte, sage ich da mal so vorurteilsfrei. Okay, habe die Wohnung also Schlüssel dann habe ich dann abgeschickt mit der Post und ein Protokoll gemacht, Zählerstände abgelesen, das ist alles sauber gemacht, Fenster geputzt, Besen rein übergeben, auch ohne den
Vermieter. Und dann habe ich also noch einen, ich habe einen Freund dabei gehabt, den kann ich als Zeugen für all diese, den Zustand der Wohnung da haben. Und ja, das ist abgeschlossen, das Kapitel. Jetzt bin ich hier also im Haus im Grün. Und ich glaube, ja, ich hoffe, dass ich mich erhole, dass das weitergeht. Heiliger Geist, ja, ich weiß, das ist dann, ja, das ist dann alles nicht einfach auf jeden Fall. So, das sind so ungefähr die Dinge, die jetzt hier so gerade, die so, wie es mir geht, wie geht's euch? Wie geht's euch? Könnt ihr mir mal schreiben, wenn ihr Anliegen habt. Ja, wenn euch mein Sender gut tut, schreibt doch mal. Und ja, ich glaube, ich brauche einen Schluck Tee. Bis gleich.

Ja, der Teufel tobt mal wieder, sagte ich am Anfang. Vielleicht heißt auch die heutige Sendung so. Nun bin ich also seit 1. März hier in der Wohngemeinschaft und in meinem eigenen Haus. Und als ich am 1. März hier eingezogen bin, da hat sich der eine der Mieter, der schon seit 6 Jahren ist, hier verändert. Der hat mir immer ganz offen erzählt, dass er also an paranoider Schizophrenie leidet und dass er auch so ein Antipsychotikum nimmt. Und der war immer friedlich und auch nett, freundlich. Und man hat eben auch mit ihm Mitgefühl gehabt. Und ich und ein anderer Bewohner des Hauses, wir haben ihm die Einkäufe besorgt. Er hat selber bezahlt, aber wir sind dann, ich habe im Supermarkt immer so eine Tasche für 30 Euro circa mitgebracht. Tiefkühlsachen so von Froster, dass er mal was anderes isst als immer nur vom Pizzadienst, die bringt Pizza mit einer Pulle Cola. Der andere, der Michael, der hat ihm ganze Paletten Apfelsaft und Milch mitgebracht. Und so haben wir uns um ihn gekümmert. Wir haben ihn auch mal, wir haben mit ihm geredet, uns unterhalten und uns so mit Mühe mit ihm gemacht. Und dass er wieder auf die Beine kommt, ihn akzeptiert und respektvoll behandelt. Anfang März, als ich ins Haus kam, merkte ich, der verändert sich auf einmal. Und der wurde lebendiger. Vorher hat er mal rumgesessen und war ein bisschen schwermütig, hat viel geraucht und hat dann so Online-Poker-Spiele gemacht und wahrscheinlich, also er ist spielsüchtig. Und kurz danach, also er wurde komisch und er beschwerte sich zuerst darüber, dass ich seinen Zucker immer nahm. Vorher hat er mir immer, ich habe gesagt, Patrick, ich nehme mal Zucker, ich nehme mal Milch von dir, kein Problem, brauchst nicht fragen. Er hat immer jeden Morgen einen großen Pott Kaffee gekocht und hat da gar nicht viel von getrunken. Den ganzen Rest, durften die anderen sich von bedienen und Milch und Zucker war kein Problem. Hat damit brauchst nicht fragen, nimm einfach. Und plötzlich stellt er sich an und sagt, kauft dir mal selber Zucker. Und den einen Morgen, das war jetzt erst vor 4 Wochen, glaube ich, ungefähr, da lud er mich morgens zum Frühstück ein. Er hatte Croissants da, die backt er selber auf. Ich gehört ja zur Wohngemeinschaft auch eine Küche. Und dann lud er mich ein und sagte, komm, iss Croissants mit mir. Und dann habe ich gedacht, ja, okay, mache ich. War ganz wohltuend, morgens mal ein bisschen zu quatschen und nicht meinen eigenen Gedanken nachzuhängen, meinen eigenen Gedanken zu sein, auch in der Depression, unter der ich gerade jetzt leide. Und aber ich trinke keinen Kaffee, der bekommt mir nicht, sondern schon seit Jahren morgens erstmal einen schwarzen Tee und den habe ich mir hingestellt, Croissants mit ihm gegessen und ich brachte meinen Zuckerstreuer mit, weil er ja, wie sich da auch hintenrum über mich beschwert hätte, ich würde immer seinen Zucker nehmen, stimmt ja gar nicht. Das war nur eine alte Angewohnheit, weil er mich früher immer dazu auch eingeladen hatte, wie gesagt, er sagte, brauchst nicht fragen, kannst du nehmen. So, diesen Morgen also essen wir Croissants mit Butter und Marmelade und ich trinke einen schwarzen Tee, eine Tasse Kaffee. Er tut sich von seinem Zucker 3 Löffel oder 5 Teelöffel Zucker da in seinen Kaffee und ich habe so einen Zuckerstreuer, mache da so ein bisschen Zucker rein, rühre um. Machen wir mit Frühstück fertig, wir stehen beide auf, ich wische den Tisch ab. Er geht auf Toilette, kommt dann wieder. Ich will gerade rausgehen mit meiner schmutzigen Teetasse und meinem Zuckerstreuer in der Hand. Da guckt er mich erbost an und zeigt mit dem Finger auf den Zuckerstreuer und fragt mich, was ist das? Meine ich, das ist ein Zucker, das ist mein Zuckerstreuer, das ist mein Zuckerstreuer. Meine ich, das ist mein Zucker, den hast du mir eben gestohlen, als ich auf Toilette war. Da habe ich ihm ganz direkt gesagt, weil ich auch schon merkte, die Zeit, die Wochen vorher, dass er so ein bisschen komisch war und ich auch so ein bisschen Angst vor ihm bekam. Also er war richtig, richtig vehement in dem, wie er das sagte. Das ist mein Zucker, den hast du mir eben gestohlen, als ich auf Toilette war. Da habe ich ihm ganz direkt gesagt, Patrick, das ist Paranoia. Das ist mein Zucker. Nein, das ist mein Zucker, den hast du mir eben gestohlen. Erzähl nichts. Ich habe das dann nochmal, nein, das ist mein Zucker, aber egal, wenn du meinst, dass es deiner ist, dann ist mir, das ist dann, ich habe das dann auf sich beruhen lassen, weil ich merkte, hier stimmt was nicht. Und jetzt ist also seitdem, dann musste ich ihn ermahnen, er ist Raucher und er schnipst schon seit langem so seine Zigarettenkippen, die Reste, selbst gedreht und manchmal auch eben dann Filterdinger, die schnipst er in die Hecken und Blumenbeete. Und den einen Tag saß er direkt neben mir, hat er sich hinten zu mir da gesetzt, wo ich meine Sonnenliege stehen hatte. Und kam zu mir, wollte ein bisschen quatschen und erzählte mir was und dann rauchte er und dann war er fertig und dann schnippte er seine Zigarette weg. Ich sage, Patrick, mach das nicht, das kann einen Brand geben, musst du im Gras so auseinanderreiben, dann ist das okay. Er hat abgewinkt, passiert nichts und außerdem ist das nur Bio.
Eine Weile später, wir saßen immer noch da, plötzlich, es stinkt und es hörte nicht auf. Was ist denn das? Was hast du denn da wieder gemacht? Da drehe ich mich um, links neben mir in die Hecke rein. Es war Sommer und trocken. Da hat es geschwelt. Ne? Da hat also seine Kippe, die hat da einen Brand entfacht im Unterholz da, also im Gras, ne? Im trockenen Gras unter den Büschen. Also guck mal, was du gemacht hast. Siehst du das? Hatte auch nur wieder abgewinkt und ich bin dann hingegangen und musste das dann da löschen. Und das ist dann schon das zweite oder dritte Mal passiert gewesen, in der Hecke an der Küche und dann gegenüber bei einem Nachbarn hat er seine Kippen reingeschnipst und der ist Kettenraucher und er raucht eben eine ganze Menge. Da sind also mehrere Dutzend Zigaretten pro Tag, ne? 1 bis 2 Dutzend Zigaretten pro Tag und dann eben auch die Kippen. Jetzt gibt's noch hier immer noch ein Beet vorm Haus, wo man sehen kann, die Brandlöcher im Blumenbeet da von den Blumen und die ganze Fensterbank liegt voll mit seinen Kippen, also selbstgedrehte und auch Filterdinger. Ja, und da hat's überall geschwelt. Ich habe mich manchen Abend gewundert, dann oben im Haus, und warum stinkt das hier so? Der hat doch eben eine geraucht, warum ist er eine halbe Stunde später immer noch? Ich bin rausgegangen, aber es war dunkel und ich konnte nichts sehen. Jetzt habe ich im Nachhinein also da diese Brandflecken gefunden in den Blättern und so. Da hat jedes Mal die Zigarette, wenn er da draußen stand im Dunkeln, der hat da wieder reingeschnipst und dann war da wieder so Schwelbrände in dem Laub. Ne? Und das zog dann durch die offenen Fenster bis zu mir hoch ins Zimmer und die ganze Wohnung hat gestunken. Da ich also drei oder vier Mal mit ihm darüber gesprochen hatte, das nicht zu tun, um es kurz zu machen, habe ich ihm also eine E-Mail geschrieben, nochmal aufgefordert, das Ganze eben anders zu machen, die bereitgestellten Gefäße zu benutzen. Der andere Raucher im Haus hat da solche Plastikbecher besorgt, mit Wasser gefüllt, wo dann die Kippen immer drinne sind. Sieht nicht schön aus, aber ist effektiv, so ist es sauber und kann nicht brennen. Und er sagt, er hat immer gesagt, macht er, aber er hat es nicht gemacht. Er hat also überall hingeascht und seine Kippen überall hingeworfen, wie ich das eben beschrieben habe. Dann habe ich ihm also auf eine E-Mail mitgeteilt, dass er das nochmal, wie er sich zu verhalten hat. Und daraufhin ist er renitent geworden. Und er hat mir dann gesagt, er ist zur Polizei gegangen, hat mich angezeigt wegen bestimmten Dingen. Hier wäre ja Brandgefahr, die ja durch ihn ausgeht. Und alle möglichen anderen Dinge, also wollte mich bei Behörden hier anschwärzen wegen Missständen im Haus. Und da wollen wir mal gucken, ob da noch was kommt. Also 6 Jahre ist er hier. Wir haben uns auch 6 Jahre, die anderen im Haus und ich, mit ihm abgegeben und gekümmert und waren nett zu ihm. Und er war auch dankbar, aber jetzt ist er ganz anders. Und ich habe den ja den Vorfall beschrieben da mit dem Zucker. Also das ist Paranoia. Der ist wieder in der Psychose. Der ist nicht mehr normal im Kopf. Das ist seine paranoide Schizophrenie. Einem Bekannten hat er mir erzählt, er hätte also seine Medikamente aus eigenen Stücken abgesetzt, ohne das mit dem Arzt zu besprechen. Den Betreuer hat er abbestellt. Das ist auch durch. Das wurde also dann auch vom Arzt da irgendwie so, aber den Betreuer habe ich, den hat, der hat den abserviert, beleidigt, das habe ich mitbekommen. Er hat mir sogar vorgelesen, wie er den beleidigt hat, seinen Betreuer, der ihn jetzt also die Jahre über betreut hat. Ist im großen Spaß, dann Menschen, die ihm dann lästig werden, zu beleidigen. Ne? Und er war nicht dankbar für die Zeit. Ich habe gesagt, sag dem doch mal deinem Betreuer, danke für die Zeit, wo du dich um mich gekümmert hast. Ich danke dir dafür, aber jetzt brauche ich dich nicht mehr und ich muss das ja jetzt selber bezahlen, weil ich wieder arbeite. Und das möchte ich nicht. Das wäre ja okay, aber er hat ihn also da beleidigt und beschimpft und davongejagt. Und das ähnlich macht das jetzt mit mir und dann müssen wir ja mal gucken, was daraus wird. Ich habe ihn fristlos gekündigt, weil ich ja mit ihm unter einem Dach wohne, in einer Wohngemeinschaft, und das ist für mich nicht zumutbar, dass mich einer belästigt und bedroht, und jetzt dann ist er hinter mir hergelaufen, egal, wenn ich aus dem Zimmer kam, sofort war er da und stellte sich neben mich und war bedrohlich und auch eben belästigend und und er hetzt alle hier im Haus gegen mich auf und er meinte, ich wäre ein schlechter Mensch und die sollten ihr Geld zurückfordern von mir wegen dies und das und jenem und das, ja. Und er wirkt auch bedrohlich, ist ein großer Kerl, kräftig, und er stellt sich dann, wenn der sich nebenan stellt und dann böse guckt, den ist der Teufel gefahren. Und das ist nicht schön, das ist nicht angenehm. Ja, das sind also insgesamt so die Dinge, die hier so laufen. Und jetzt ist der Tee gezogen, jetzt trinke ich einen Schluck und dann hört er mich wieder.

Ja, ich hatte mich erst gefreut, so Anfang März, als ich hier ins Haus zog, dass der Patrick irgendwie auch munterer wurde. Da hat er sich nämlich einen Job gesucht und erzählte mir alles Mögliche. Aber dann mittendrin hat er mir dann auch mal so gesagt gehabt, ohne, ja, er zieht aus, er hat sich schon was anderes gesucht und er ist bald weg. Da musste ich ihn daran erinnern, dass er einen Mietvertrag hat, wo eine 3-monatige Kündigungsfrist drinne steht, wie das eben üblich ist. Und ich muss ja planen können, hier kann nicht jeder kommen und gehen, das ruiniert mich finanziell. Ich brauche immer ein bisschen Vorlauf, um neue Leute dann für die Zimmer zu finden. Und das war dann überhaupt nicht also irgendwie solidarisch mit mir. Man hat an ihn immer mitgedacht und jetzt, also er dachte an mich, der reine Egoismus, und ein anderer im Haus war dann krank geworden. Da hat er sofort gesagt, ah, das ist ja gut für mich, dann kann ich ja morgens länger duschen und das, also nur ich, ne? Und du kommst noch lange nicht. Und ja, da habe ich mich erst gefreut, aber dann war das scheinbar, ich weiß nicht, also irgendwas, jedenfalls ist es jetzt so und mein Kampf ist nicht mit Fleisch und Blut, ich sagte das schon. Und das ist auch nicht er, sondern da ist irgendwas, auch die Geister hier vom Haus oder die Geister von diesem Berg oder die Geister von Hameln. Ja, viele Geister, Hameln steht unter dem Fluch des Rattenfängers, ne? Dieses 5., 6. und 7. Buch Mose habe ich schon mal erwähnt. Hameln ist eine verzauberte Stadt, hier gibt es keine echte Freude und das ist hier bei uns im Haus auch ganz besonders schlimm. Ich weiß, also ich würde auch nicht anderswo in Hameln leben wollen. Ich möchte eigentlich weg hier schon lange. Und hier kommt doch wohl einiges zusammen. Und dann kommt ein bisschen noch in Niedersachsen und ne, sturmfest und erdverwachsen. Ja, so sind wir Niedersachsen, wie du Kind stammen. Das geht dann auf die Sachsen und Germanen zurück. Halte ich ja überhaupt nichts von solchen Bezügen. Boah. Und Deutschland ist mir klar geworden, auch hier im Zusammenhang mit dem Haus. Wir hatten auch noch diesen Reichsernte-Dank-Feste hier in Nähe. Das ist in Sichtweite fast von, das ist in Sichtweise vor Weite von hier. Es ist keine 8 Kilometer oder so, ist dieser Bückeberg. Da haben sich damals über 1 Million Menschen versammelt, um Hitler zu ehren. Und Hitler hat mit, glaube ich, mit 15.000 Soldaten und 2.500 Panzern haben die hier eine Kriegsschau abgezogen. Er hat dann da auf dem Berg standen die Menschen. Wie gesagt, er schritt dann unten, er hat erst unten geredet, da haben sie dann die Menschen zu ihm hingeschaut und dann wanderte er durch das Volk auf dem sogenannten Führerweg nach oben und setzte sich dort oben mit Goebbels und Göring und Himmler und Heydrich und so weiter auf die Ehrentribüne. Und wenn er dann da oben angekommen war und das Volk ihm zujubelte, die Frauen fielen in Ohnmacht und schrien, Adolf, ich will ein Kind von dir. Die sind da wirklich in Ohnmacht gefallen und haben ja da, war ja eine Raserei, die Männer auch und die Kinder und die Jugendlichen. Und wollten für ihn sterben. Und dann ging dann unten die Kriegsshow los. Dann hat da also, die haben dann Dorf aufgebaut gehabt. Das haben sie dann mit den Panzern eingenommen und mit Bomber kam tatsächlich. Die Flugwaffe war da, die Luftwaffe war da. Und eine Brücke, die sie über die Weser erbaut hatten, die haben sie dann auch in Brand geschossen oder in Brand gesetzt. Also ne, 15.000 Soldaten, sowas in der Richtung. 2.500 Panzer. Die Bundeswehr hat heute nur 250. Könnt ihr euch mal die Größenverhältnisse vorstellen, was hier für eine Show abgezogen wurde? Und das ist Hameln. Das ging von 33 bis 38. Ne? Das sind 33, 34, 35, 36, 37, 38, 6 Jahre lang. 1939 brauchten sie dann die Züge, um die Truppen an die Fronten zu fahren. Dann war das diese Erntedankfeste, diese Kriegsschau, da haben hier wurde Hitler zum Gott gemacht, ja, zum Gott gekrönt, als Gott verehrt. Das ist Hameln und ich glaube, Deutschland ist immer noch wirklich, für mich ist das irgendwie klar, ist immer noch Nazi-Deutschland. Ich spüre das hier im Haus, wie sehr das in den Gemäuern, in den Mauern drinne hängt. Und wenn also unser Finanzministerium in Berlin im ehemaligen Propagandaministerium von Goebbels heute untergebracht ist, ja, ich kann mir vorstellen, dass da, also es hängt, man nennt das auch den Geist des Ortes, den Spiritus Locii. Der Geist des Ortes. Und es ist über Deutschland noch diese Nazi-Geister, diese Schuld, die wir haben. 6 Millionen Juden wurden umgebracht und darüber hinaus 30 bis 50 Millionen Tote oder noch mehr. Ich glaube, was allein in der Sowjetunion an Menschen ums Leben gekommen sind durch deutsche Schuld, das ist so furchtbar. Diese Verehrung und diese Kulte, das Böse, was die Deutschen, unsere Vorfahren hier getrieben haben, die ist so groß, das ist noch nicht ausgelöscht, das ist noch da und hatte ich auch schon erwähnt, also die Deutschen sind ja Reiseweltmeister, wir fliehen, in Deutschland kann man nur arbeiten, ne? Arbeit macht frei, aber zum Urlaub, zur Erholung müssen wir woanders hin, da fliehen wir alle nach Spanien,
nach Mallorca und ich weiß nicht wohin, weil dort ist irgendwo diese Lebensfreude, diese Leichtigkeit, die es hier nicht gibt. Hier ist eine Schwere, eine lähmende Schwere, in die man nur, aus der man nur herauskommt durch Arbeit. Also man kann sich, ich kann mich also jetzt auch gerade in diesem Augenblick und so weiter, Erholung, Entspannung ist in Deutschland kaum möglich. Man braucht dafür eine Menge Alkohol und wirklich für Urlaub, für Erholung muss man woanders hin. Weil das ist diese Schwere hier, ne? Und das ist die Schuld aus den Nazi-Jahren, glaube ich, von 33 bis 45, 12 Jahre. Vielleicht auch schon vorher. Und der Pergamonaltar hat hier gestanden in Berlin und solche Geschichten, ne? Erster Weltkrieg war auch keine Ruhmestat. Und jetzt läuft gerade wieder diese Serie Babylon Berlin und da wird das ja nochmal gezeigt und auch diese, was da die Adligen und das Militär, welche Schuld die auf sich geladen haben, indem sie die Weimarer Republik boykottierten und sabotierten und dann eben dazu beigetragen haben, dass dann eben Hitler und die Nazis die Mörder an die Macht kamen. Und dann ging es bergab und das ist seit 1945, machen wir hier aus der Gnade Gottes weiter, aber wir brauchen eine vollständigere Erlösung noch. Hier muss noch was passieren. Hier sind so viele Altlasten und das spüre ich hier auch bei mir im Haus, wie gesagt, von denen ich auch dringend erlöst sein möchte. Jesus, bitte hilf.

Glückselig, die ihre Kleider waschen, damit sie ein Anrecht am Baum des Lebens haben und durch die Tore in die Stadt hineingehen. Und der Geist und die Braut sagen, komm, und wer es hört, spreche, komm. Und wen dürstet, der komme. Wer da will, nehme das Wasser des Lebens umsonst.

Ich hatte gestern hatte ich ein Lied gehört von einer Glaubensschwester. Das ist die Anja Schäfer. Die lebt mit ihrem Ehemann und 6 Kindern in Vechta. Und die hat mal, die macht Musik. Die ist Musikerin, also unter anderem. Ja, die ist auch Mutter eben und dann Erziehungswissenschaftlerin. Hat eine ganze Weile hat sie mitgemacht bei so einem bei so einer Telefonseelsorge. Da konnte man sich hin, da konnten sich also Entschuldigung, Frosch im Hals. Sie hat da mitgemacht in so einer Telefon-Hotline, Seelsorgetelefon für ungewollt schwanger gewordene Minderjährige. Da hat sie also sich ans Telefon gesetzt und hat die beraten. Das war ihr Anliegen. Sie kommt aus der evangelischen Kirche und aus Fulda. Hat dann den Michael kennengelernt durch ein Musikprojekt, das er hatte. Das war damals die Bibelkämpfer-Kids. Da hat er Musik gemacht und da sucht er weibliche Sängerin und da hat sie sich gemeldet gehabt über jesus.de. Ja, und so sind die ein Paar geworden und dann wegen des Studiums von ihr nach Vechta gezogen. Ich erzähle das mal so. Ja, sie hat sich dann da also engagiert, dass also junge Frauen, Mädchen, Minderjährige, die ungewollt schwanger geworden sind, vielleicht das Kind nicht abtreiben, sondern behalten. Sie hat ihr liegen scheinbar Kinder sehr stark am Herzen, hat ja auch selber 6 Stück. Und also sie hat ein Lied gemacht und Himmelweit und ganz nah heißt das und das werde ich dann gleich mal spielen oder habe ich dann schon gespielt, bevor ihr diesen Redebeitrag hier hört, weil da war eine Textzeile drin und an die muss ich mich gerade nochmal erinnern, die fand ich so toll. Kleinen Moment. Ja, die Textzeile, um die es ging, jetzt ist sie mir eingefallen. Wenn du mit Jesus gehst, dann kommst du nicht ins Gericht. Und ich besuche ja jetzt seit in einem Monat wird es ein Jahr sein. Also jetzt sind es ungefähr 11 Monate, besuche ich einen Teil meiner ehemaligen Heimatgemeinde. Das ist eben dieses Gott ist Liebe, ist noch, ja, nennt sich christliche Gemeinschaft. Wir treffen uns da, das ist eine Abspaltung oder das ist die gespaltene Jesusgemeinde. Obwohl in der Jesusgemeinde ist nicht mehr viel über. Es sind noch 2, 3, 4, 5, 6 Ehemalige sind noch von der ehemaligen Jesusgemeinde da, alle anderen sind weggegangen. Die Gemeinde hat sich aufgefüllt mit anderen Leuten aus Hameln, aus der Umgebung. Alles Verschwörungstheoretiker, die gegen den Staat kämpfen, die weiter in dem Ding bleiben.

Schreiben da von Corona, der Staat ist gegen uns, der Staat will was von uns, wir müssen dem Staat misstrauen. Und ja, die haben sich da jetzt versammelt, so 2030, und machen weiter. Alle die Vernünftigeren, ich finde das traurig, dass das so ist, die Vernünftigeren, die Verständigeren, die etwas Sanfteren, die sind gegangen, so 20, 25 Leute, und machen jetzt was Eigenes. Ich habe euch schon eingeladen. Das ist, wenn ihr nach Rinteln kommt, dann seht ihr das Modehaus Bruno Kleine. Das ist direkt an der Brücke, an der Weserbrücke. Es gibt nur eine Weserbrücke in Rinteln. Dann seht ihr da ganz groß an dem Haus dran geschrieben Bruno Kleine. Das ist über zwei Etagen ein Modehaus. Und die haben in der Fußgängerzone den ersten Eingang gleich rechts, wenn ihr von der Brücke herkommt. Man kann um die Ecke rum parken. Da ist so ein, hinten hinter den Häusern an der Altstadt, zu einem Blumenwall, das ist ein Park, da könnt ihr parken. Und wenn ihr dann in die Fußgängerzone reinkommt, der erste Eingang ist Bruno Kleine, der zweite Eingang, das ist dann, da sind wir. Das ist also, da ist ein Treppenhaus, geht da rein, da steht das auch dran, ne? Gott ist Liebe. Manchmal steht so eine Fahne draußen am Sonntag, 14 Uhr oder schon vorher. Und dann gleich rechts halten, da ist ein Fahrstuhl, steht auch ein Schild, und dann fahrt ihr hoch. Ihr müsst da die 1 drücken und dann fahrt ihr hoch in den zweiten Stock. Das ist halt so, der hält auch nur da oben, der hält sonst nirgends, deswegen gibt es da nur 0 und 1. Ihr fahrt also nach 1 nach oben, und da hört ihr uns dann schon. Da ist dann in einem schönen Raum, ist dort diese christliche Gemeinschaft mit Gottesdiensten und Lobpreis und Anbetung und Fürbitte und Gebet. Ja, und da gehe ich jetzt seit 11 Monaten hin. Und was mir da so durch den Kopf geht und was ich erzählen will, das erzähle ich euch jetzt gleich nach einem Schluck Tee. Ich fing eben zu erzählen davon, dass du, wenn du mit Jesus gehst, kommst du nicht ins Gericht. So, das ist der eine Punkt. Der andere Punkt, das hatte ich auch schon gesagt, also ich glaube, wir haben hier immer noch ganz viel Fluch in Deutschland, ganz viel mangelnden Segen, das ist noch alles blockiert, die Himmelswelt ist blockiert durch Nazi-Geister, durch die Schuld aus diesen 30er Jahren, diese Hitler-Verehrung, meine Eltern, mein Großvater väterlicherseits oder auch mütterlicher, nee, der war ja Bahnfahrer, der war also Bahn-Lokführer. Der Opa, den ich kennengelernt habe, Engelbert Lukaczek, das war polnischer Abstammung und der hielt von Hitler gar nichts. Ich weiß nicht, was mit dem Max Lies war, das ist der Vater von der Mutter. Der war bei der Reichsbahn und hat die Züge an die Front gefahren nach Stalingrad, ist da auch ums Leben gekommen. Wie der drauf war, weiß ich nicht, vielleicht war das ein strammer Nazi. Die haben ihre erste Tochter, haben sie, glaube ich, Brunhilde genannt. Die waren irgendwie auch so Wagner-Fans, und das lässt dann schon darauf schließen, das geht in Hitler-Richtung, und diese Verehrung da mit Wagner und so, ne, das, Hitler war auch ein großer Wagner-Fan. Es könnte sein, dass die so Nazis waren, mütterlicher Seite. Das würde die Flüche erklären, die auf meiner Mutter liegen oder gelegen haben. Brunhilde war dann gestorben, und deswegen sind sie umgeschwenkt und fühlten das als ein Zeichen Gottes, dass sie also da, vielleicht haben sie es auch dann sein lassen. Sie haben dann ihrem die nächste Tochter Eva genannt. Ne? Das ist ja dann die erste Frau in der Bibel. Also erst Brunhilde aus diesem Nibelungenlied, Brunhilde, und dann die Eva. Ich weiß es also nicht so genau. Opa Engelbert jedenfalls hat über Hitler gelästert. Oma sagte immer, Papa, Opa, du bringst uns noch alle ins KZ. So, das ist also der eine Grund. Und das andere ist ja, wenn ich also auch die Gemeinde da besuche, unsere christliche Gemeinschaft Gottes Liebe, ich sehe das, wie sehr wir unter diesem vollen Evangelium stehen. Also ich nicht mehr, aber die Leute dort. Diese falsche Theologie, dass man nur mit Jesus in den Himmel kommt und alle anderen Menschen ohne halt in die ewige Verdammnis gehen. Ich sehe, welchen Einfluss das hat und wie verkehrt das ist und wie uns das auch blockiert. Und deswegen hat mich diese Textzeile eben da so angesprochen. Das ist eigentlich der Auslöser für die heutige Sendung. Wenn du mit Jesus gehst, dann kommst du nicht ins Gericht. Und das ist das Evangelium. Der Weg zu Gott ist frei. Der Weg zu Gott ist frei. Jesus hat den Weg frei gemacht. Und es gibt für alle eine Umkehr. Egal, was du in deinem Leben getan hast, wenn du es bereust und zu Gott kommst,
Dann gibt es für dich einen Neuanfang. Es gibt Umkehr, es gibt die Möglichkeit. Du kommst nicht ins Gericht. Wenn du ohne Jesus gehst, weiter durch dein Leben gehst, dann kommst du ins Gericht. Ne? Ja. Das Gericht wird gerecht sein. Und dann kannst du schon mal gucken, wie du lebst und gelebt hast, ob die für oder gegen dich sprechen. Es werden ja Bücher aufgetan, steht in der Offenbarung, Kapitel 22, Vers 10. Gucke ich gleich nochmal nach, genau. Bin mir da immer nicht so sicher. Ich habe es eigentlich gewusst, aber wieder vergessen. Und da steht also, da wird ein Tag kommen, da werden Bücher aufgetan und der Vater wird zum Gericht erscheinen, dem Sohn ist das Gericht übergeben. Die Berge werden fliehen vor der Gegenwart des Herrn, also das ist der Vater Gottes, und dann werden Bücher aufgetan und dann werden die Menschen, werden die Toten werden auferstehen und die Lebenden werden sich versammeln müssen vor dem Thron Gottes. Und dann werden die Menschen gerichtet nach dem, was in diesen Büchern über sie aufgeschrieben ist. Und ne, ist alles aufgeschrieben. Unsere Werke, Gott führt Buch. Ja, Gott führt Buch. Nehmen wir es mal so wörtlich. Gott führt Buch über alles, was wir tun. Gott, da oben wird jetzt aufgeschrieben, dass ich jetzt hier unten gerade sitze, Mikrofone in der Hand habe und was erzähle, dass ich eine Sendung mache und euch genau das erzähle, was ich gerade erzähle. Das wird bei Gott registriert und scheinbar wird das protokolliert. Und so wird alles, was Menschen tun, wird protokolliert. Und was böse Menschen tun, wird protokolliert. Ja, und das wird alles aufgeschrieben. Und dann kommt dieser Tag und dann kriegst du ein Urteil. Jesus wird das Gericht übergeben und der Vater guckt zu. Und das ist eben mein Verständnis der Bibel. Und dann kommt eine Entscheidung, ob du ins Buch des Lebens geschrieben wirst oder nicht. Ja? Deine Werke werden das entscheiden. Und wenn du Böses getan hast, dann gibt es die Möglichkeit, Buße zu tun, umzukehren. Das wäre also für Putin und diese Hamas-Mörder wäre es eine Möglichkeit, abzulassen von dem. Man muss nicht so voller Hass sein. Hass zu kultivieren, ist Sünde. Zu hassen ist Sünde. Es gibt keine Entschuldigung für Mord. Also das ist, ja, auch wenn man noch so schlecht behandelt wird, wenn man sich also so hinreißt, das ist, wenn man dann loszieht und nachts da Menschen den Kehle durchschneidet, Kindern, Babys den Kopf abhackt, wenn man da auf so ein Festival eindringt und Frauen aufschlitzt und 260 da umbringt auf einem Rock, so ein Hippie. Ein Open-Air-Festival in Israel, jetzt da irgendwo im Nordisrael. So ein Hass auch ist nicht zu lässt sich auch nicht rechtfertigen, lässt sich sowieso nichts raus rechtfertigen. Die Geschichte wird ja immer falsch erzählt. Also gestern Abend saß eine Frau bei dem Markus Lanz, Florence Gaub. Sie kennt sich, ist eine hübsche Frau, die sich mit wirklich sehr viel mit, die sich ganz, ganz ungewöhnlicherweise mit sehr gut und also damit sich beschäftigt mit Krieg und auch mit dem Ukraine-Krieg und mit Rüstung und all diesen Entwicklungen. Das ist so ein hartes Thema, das finde ich für eine Frau schon recht ungewöhnlich. Sie kennt sich da auch wirklich ganz gut aus, aber ist aber trotzdem eine Klugscheißerin, weil sie erzählt die Geschichte von Israel falsch. Sie sagt also, das Problem besteht ja schon seit 1948. Dann sagte der Ahmad Mansour, der dabei saß, das ist selber ein israelischer Araber, der jetzt in Deutschland lebt und hier Sozialarbeit macht unter arabischen Jugendlichen. Er sagte, sie erzählen das immer so, als ob da Israel eine Mitschuld hat. Und er sagte, ja, und das genau das, das ist auch, das klingt, das ist auch so, weil sie sagt, das Problem besteht seit 1948, also seit Staatsgründung. Ich habe mal eine Radiosendung gemacht vor langer Zeit. Ich weiß gar nicht, ob ich die noch auf einem Rechner hier habe. Die habe ich mit dem Herrn Gebauer gemacht. Das ist der war mal auch in der Politik beschäftigt, in der SPD, und wir hatten darüber gesprochen und er hat mir das erzählt, dass also das meiste Land, in Israel, das gehörte osmanischen Großgrundbesitzern, denn das war ja mal osmanisches Reich. Und dieses osmanische Reich, was damit zu tun hat, das erkläre ich euch gleich nach der nächsten Musik.

Ja, die Osmanen, ne? Das ist also, das ist ein anderer Begriff scheinbar für die Türken. Ich weiß nicht, wieso die sich auch noch Osmanen nennen. Aber das Osmanische Reich bestand ja so irgendwie da seit dem Mittelalter oder noch früher. Und die beherrschten einen großen Teil der Welt. Das war bis nach Griechenland rein und das war da im, die waren in Albanien, im Kosovo, glaube ich, in Teilen Jugoslawiens. Oder da hatten sie mal Truppen zurückgelassen, die auf dem Rückweg von Wien, von der Belagerung von Wien, nicht mehr die Fußlahm waren. Auf jeden Fall war Griechenland besetzt und der Schwarzmeerraum und dann eben auch der ganze, da was heute eben Libanon ist, Jordanien, Syrien, ich glaube der Irak und dann eben das, was heute Israel ist, diese Halbinsel Saudi-Arabien und bis nach Ägypten und bis und nach Libyen rein. Dieses ganze Gebiet, das war mal das Osmanische Reich. Da, ne, und die Osmanen, das Osmanische Reich wurde zerstört mit dem Ersten Weltkrieg. Als der Erste Weltkrieg zu Ende war, wurde nicht nur das Deutsche Reich ging zugrunde mit seinem Kaiser, der ein Arschloch war, sondern das Osmanische Reich mit seinem Herrscher, der auch ein Arschloch war, ging auch zugrunde. Und dann entstanden diese Nationen, ne? Die wurden alle selbstständig, die wurden befreit von der, die Türkenherrschaft los, die sie überhaupt nicht mochten. Die Araber und Türken mögen sich auch nicht, obwohl sie ja Muslime alles sind. Ja, und in den Folgejahren, dann nach dem Ersten Weltkrieg von 1918 und so weiter, dann in den 20er Jahren, dann entstanden eben diese Nationen, Libanon und dann auch und so weiter und der Irak, Syrien. Und auch Ägypten entstand. Und die da gab es natürlich auch Landbesitz. So hat das mir Herr Gebauer erzählt. Und dieser Landbesitz, auch gerade da in Palästina, also im heutigen Israel, das waren Großgrundbesitzer, aber die lebten natürlich nicht dort, sondern die hatten das Land, verpachtet und es wurde dann, die lebten in Istanbul. Lebten ein mondänes, also ein städtisches Leben mit abends ausgehen, essen gehen, schon die Oper gehen oder irgendwie sowas nach westlichem Lebensstil und kriegten Geld von den Äckern und den Feldern, den Olivenhainen, die sie auch da unten im heutigen Israel verpachtet hatten. Das waren dann, das waren nur ganz geringe Pachtzahlungen, die sie gezahlt haben, weil da war auch nicht, wurde auch nicht viel produziert, nicht viel Öl. Das Land war karg und trocken, da wurden dann Schafe und Ziegen gehalten, da konnte man auch nicht so viel Pacht von einfordern. Aber so war das da. Also das Land war, das heutige Israel, was dann in der Übergangszeit von dem Völkerbund, dem Vorgänger der Vereinten Nationen, der UN, eben Palästina benannt wurde, das war eben besiedelt, da lebten Araber und die lebten aber nicht auf ihrem eigenen Land, sondern die hatten Land gepachtet von Großgrundbesitzern, die meistens Türken waren und irgendwo in der Türkei lebten. Und wegen der unsicheren Verhältnisse und war es irgendwie abzusehen, das war eben klar, das Land gehört uns zwar noch nach den Grundbucheinträgen, aber das ist schon nicht mehr unser politischer Einflussbereich. Hier werden Dinge passieren. Es sollte da eben der Staat Israel entstehen, den Juden wurde es zugesagt, auch von dem Völkerbund, dass sie einen eigenen Staat bekommen, schon in den 20er, das war auch im Ersten Weltkrieg schon versprochen worden. Und auf der anderen Seite hatte man auch eben den Arabern versprochen, die dort lebten, dass sie einen Staat bekommen. Da war ja dieser Lawrence von Arabia, das war ein Engländer, der die arabischen Stämme irgendwie organisiert hat im Kampf gegen die Osmanen. Die waren, ne, die Osmanen, die Türken kämpften mit dem Deutschen Reich zusammen, die waren da Verbündete. So, also es war irgendwie den Großgrundbesitzern klar, dass da keine Zukunft gibt für ihre Ländereien, die sie noch nach dem Grundbucheinträgen im heutigen Israel, dem sogenannten damaligen Palästina hatten. So die Erzählung von, und das denke ich, das ist richtig, von Herrn Gebauer. Und die entschieden sich also die wollten das verkaufen. Und da ja schon seit Theodor Herzl, seit 1880 glaube ich sowas in der Richtung, es eine Einwanderungsbewegung von Juden aus aller Welt zurück nach Israel gab oder in das gelobte Land, in ihre ehemalige Herkunft,
kauften also Juden, kauften von diesen türkischen Großgrundbesitzern Land. Sie kauften Land. Und so, das wurde auch grundbuchlich dann eingetragen, wurde bezahlt und vielleicht haben die es auch gar nicht erst so in Anspruch genommen, aber irgendwann stellten die Araber fest, die dort ja seit eben langer Zeit lebten, dass plötzlich, vielleicht kamen auch mal dann Juden vorbei und sagten, das ist jetzt mein Land. Ne? Und so, dann haben die gesagt, nee, Moment mal, das kann nicht sein. Das ist eine der Lügen, die auch dann Florence Gaub, so behaupte ich das heute mal, also dann weiter erzählt. Das Problem bestand 1948 schon. Moment mal. Ja, ich war gestört. So. Also Land wurde gekauft und die Araber tun heute so, als ob da sie vertrieben, was in das Land gestohlen wurde, sondern das stimmt nicht. Also das Land haben die Türken an Juden verkauft und jetzt hatten sie entweder andere Eigentümer, die ihnen das Land wiederum verpachteten, oder aber sie stellten eben Eigenbedarf, also Ansprüche auf Eigenbedarf und sagten, ihr müsst euch was anderes suchen, ihr könnt hier nicht mehr leben, weil das ist oder nicht mehr bebauen, wir wollen das jetzt, das ist jetzt unseres, wir haben das gekauft. Wir haben das gekauft von euren ehemaligen von den ehemaligen Eigentümern, das ist jetzt unser Weinberg und so, ne? Versteht ihr? Also, ja, da ist viel Unwissenheit und auch Lüge unterwegs, da sind falsche Behauptungen. Also, wenn man also wie die Florence Gaub sagt, das Problem besteht seit 1948, dann erzählt man eben, dann ist das steht dann, wird erstmal so in den Raum gestellt. Und daraus macht der Teufel dann sehr schnell eben, seht ihr, das Problem sind die Israelis, die sind eben da hingegangen oder die Juden und die haben diesen Staat Israel begründet. Der Staat Israel wurde eben durch eine UN-Resolution eben da 1948, ins Leben gerufen. Zur selben Zeit wurde auch ein palästinensischer, also ein arabischer Staat dort, das Land wurde geteilt. Aber die Palästinenser, die Araber haben gesagt, wir wollen diesen Staat nicht, wir wollen alles haben. Wir brauchen keinen, das ist ja immer alles unseres gewesen. Wie gesagt, stimmt so gar nicht, ist nach Grundbucheinträgen waren das nur Pächter und keine Eigentümer. Und wir werden die Juden alle ins Meer zurückwerfen, wo sie hergekommen sind. Wir werden sie alle umbringen und dann wird alles uns gehören. Also seit 1948 besteht das Problem tatsächlich, weil die arabische Welt sich damit nicht abfinden will, dass dort jetzt eben diese Juden sind. Und warum finden sie es damit nicht ab? Weil, das hat der Hamas-Chef gesagt, es geht darum, wer ist hier der wahre Gott? Und die Muslime glauben eben, dass eben Allah der wahre Gott ist und Mohammed sein Prophet. Und die Juden sagen eben JHWH, Jahwe ist unser Gott und wir Christen glauben, dass der einen Sohn hat. Und der heißt Jesus Christus. Und so ist also hier der Kampf zwischen Lüge und Wahrheit. Und Allah ist in Wirklichkeit der Teufel und er bekämpft eben die Wahrheit mit aller Macht. Und das erlebe ich eben gerade jetzt auch hier mit meinem Mitbewohner hier in der Wohngemeinschaft. Ich denke, also der Teufel ist in ihn gefahren und versucht mich zu bekämpfen. Er will mich kaputt machen und auch meine Einnahmequelle, das alles, wovon ich hier lebe. Er will mich zerstören, genauso wie er Israel zerstören will. Kannst du auch sagen, ja Stefan, du bist ja auch paranoid, was du dir da einredet und größenwahnsinnig. Wer bist denn du, dass der Teufel Interesse hat, dich zu zerstören? Tja, diene Gott, dann wirst du es selber erleben. Diene Jesus, dann wirst du erleben, wie der Teufel sich aufmacht und dir Widerstand leisten wird. Mach das mal. Ne? Wenn du das noch nicht erlebt hast, dann hast du noch nicht wirklich was für Jesus getan. Jeder, der wirklich Jesus folgt und ihm dient, der wird das erleben, dass er den Widerstand des Teufels erleben wird. Und der Teufel, der will uns nicht ans Ziel kommen lassen. Der Teufel hat eine Hoffnung, habe ich gerade bei Facebook gelesen. Der Teufel hat auch eine Hoffnung, ja? Dass du und ich, dass wir aufgeben, dass wir den Dienst quittieren. Aber unsere Aufgabe ist es, dem Teufel eben zu widerstehen. So wird er vor uns fliehen mit panischem Entsetzen.

Das Böse ist in dieser Welt, sagte, das ist so, Joe Biden, der Präsident der Vereinigten Staaten von Amerika, sagte jetzt angesichts dieser Massaker da in Israel, selten sieht man die Realität des Bösen so deutlich wie an diesem, wie daran. Ja, selten sieht man die Realität des Bösen so deutlich. Das ist so. Und kennt ihr das Weihnachtslied? Da kommt eine Verszeile vor: Welt ging verloren, Christ wurde geboren. Ich glaube, wir machen uns da, wir sind uns dessen gar nicht bewusst, wie sehr das wahr ist. Und ja, auch wenn wir uns das nur schwer vor oder gar nicht vorstellen können, diesen Sündenfall da, das Paradies mit Adam und Eva, ja, die leben da und sind noch unsterblich. Und da sind diese Bäume. Ich weiß nicht, ob das nur ein Mythos ist, eine Erzählung. Keine Ahnung. Ich bin da nicht mehr so bibeltreu. Aber die Welt ging verloren, ne? Die Welt ging verloren. Welt ging verloren und der Satan wurde der Fürst dieser Welt. Satan wurde Fürst dieser Welt. Das sagt ja Jesus. Dies ist die Stunde des Fürsten dieser Welt, aber an mir hat er nichts. Also mir kann er nichts antun. Aber trotzdem, also zu dem Zeitpunkt war Satan noch der Fürst dieser Welt. Inzwischen ist er besiegt, aber sein Sieg ist noch nicht vollständig sichtbar. Ne? Er ist am Kreuz entmachtet. Und vorher war es unmöglich, gegen ihn vorzugehen. Jetzt ist es möglich. Wir haben in Jesu Namen haben wir Macht und Autorität über ihn. Jesus sagt, dass wir Macht haben, auf Schlangen und Skorpione zu treten und über alle Kraft des Feindes. Das haben wir. Das haben wir. Nun sagte eine aus dem Leitungsteam bei uns da in Rinteln, die Margit sagte: Der Teufel ist besiegt, mit dem müssen wir nicht mehr kämpfen. Das hat wohl auch ein Prediger, der Stefan Dries, hatte das denn vor einem Jahr, den ich eigentlich ganz schätze, wieder inzwischen, der hatte gesagt, ja, das ist so Beschäftigungstherapie, der Teufel, der beschäftigt uns, damit wir anderen gegen ihn kämpfen, aber er ist ja eigentlich besiegt. Und er kann auch in der Bibel nicht sehen, dass Jesus mit dem Teufel kämpfte. Er war ja noch nicht besiegt, der Teufel. Da konnte man auch noch gar nicht mit ihm kämpfen. Ne? Und Und sie fragte so, mit wem ist unser Kampf? Und ich ließ mich dazu hinreißen, zu antworten, unser Kampf ist nicht mit Mächten, nicht mit Fleisch und Blut, sondern mit den Mächten und Gewalten, den Herrschern der Finsternis, den Weltbeherrschern der Finsternis mit den bösen Geistern in den Lüften. Dann sagte sie, nein, das ist falsch, und der ist ja besiegt, der Teufel. Unser Kampf ist mit unserem eigenen Herzen. In unserem eigenen Herzen. Alles andere ist Beschäftigungstherapie. Der Teufel beschäftigt uns damit irgendwas. Und das ist, ja, also doch wieder mit Fleisch und Blut. Denn mein eigenes Herz ist ja Fleisch und Blut. Wenn ich also mit mir selber in meinem eigenen Fleisch und Blut kämpfe, so wie das die Margit da auffordert, dann kämpfe ich wieder mit Fleisch und Blut. Und wenn ich ein Problem mit irgendjemand anderem habe, dann liegt das nie an dem anderen, sondern immer an mir. Wenn ich so ein Problem damit habe, dass ich damit nicht einverstanden bin, dass die Hamas Menschen ermordet, Israelis ermordet, dann ist das mein Problem und nicht das Problem dieser Hamas-Leute. Wenn also Putin Raketen in Hochhäuser schießt in Kiew und dabei Frauen und Kinder tötet, dann ist das nicht Putins Problem, sondern mein Problem, dass ich damit ein Problem habe. Wenn ich also das nicht mag, dass ein Mensch einen anderen Menschen ermordet, dann ist das nicht sein Problem, sondern mein Problem. Ja, das ist diese Absurdität der Moral in den Freikirchen. Da steht alles auf den Kopf und zerstört. Das zerstört Moral, das zerstört Denken, das zerstört Gefühle, das zerstört Seelen. Das ist zerstörerisch, das ist unwahr, das ist falsche Lehre. Ja, der Teufel ist zwar besiegt, das ist richtig, aber dieses Besiegtsein des Teufels ist noch nicht vollständig offenbar. Wir können es schon in gewisser Weise, denke ich, sehen, denn das Reich Gottes dehnt sich aus in dieser Welt. Ne, auch von Jesus, Zitat von Jesus, Jesus sagt, das Reich Gottes ist wie Sauerteig, der Mehl durchsäuert. Ne, da ist eine kluge Hausfrau, die nimmt Sauerteig und einen Zentner Mehl und durchmischt das Ganze und so durchsäuert der Sauerteig das ganze Mehl. Das ist die Eigenart von Sauerteig oder von Hefe. Wenn du Kuchen backst, ne, dann nimmst du Mehl und dann nimmst du Hefe und dann nimmst du noch andere Zutaten, Milch und Wasser und Zucker und so weiter, eine Prise Salz. Durchmengst das Ganze und dann stellst du es irgendwo an einen warmen Ort und dann kannst du sehen, wie das Ganze dann aufgeht. Sauerteig ist ungefähr dasselbe wie Hefe.
Und so, und dann, das verändert das eben. Und so durchsäuert, so verändert das Reich Gottes, das vor 2000 Jahren durch Jesus in diese Welt kam, das verändert, hat diese Welt schon verändert. Wir sind heute nicht mehr da, wir Deutschen, wir gucken heute nicht mehr, wir gehen nicht mehr in den Zirkus Maximus und gucken uns an, wie Löwen Menschen, Christen zerreißen. Das gucken wir uns nicht mehr an. Wir gucken uns keine Gladiatorenwettkämpfe mehr an. Ja, da sind wir geläutert, wir sind nicht mehr so brutal, dass wir daran Freude finden. Wir gucken uns, wir gehen heute, wir sind schön geistiger, wir hören uns Operetten an, wir gucken, gehen in Musicals, Love Story und sowas, oder wir gucken uns, setz ein, was du da meinst und wo du hingehst. Manche lieben natürlich auch Horrorfilme, ich nicht, aber wir machen heute schönere Dinge, als dass wir uns da einladen lassen in das Kolosseum nach Rom und da uns auch dann eben mit Popcorn und Getränken, mit Softdrinks versorgen und dann zu gucken, wie Gladiatoren sich gegenseitig abmurksen. Das machen wir nicht mehr. Also da ist was passiert in 2000 Jahren. Wir sind anders und wir sind besser geworden. Das glaube ich, und das ist ein Resultat des Heiligen Geistes, des Sauerteiges, der Heilige Geist ist der Sauerteig und er durchsäuert diese Welt. Aber das ist noch nicht fertig, das geht weiter. Und der Teufel muss zurückgedrängt werden, weiterhin. Ne? Also er flieht mit panischem Entsetzen, wenn wir ihm widerstehen. Ja? Die Erwähnte hat recht, wenn sie sagt, also wir müssen nicht andauernd, Margit hat recht, wenn sie sagt, wir müssen nicht andauernd mit dem Teufel kämpfen, weil wir sollen stehen, sagte sie. Wir sollen stehen. Das ist richtig. Wir können nicht andauernd binden und gebieten und so weiter, weil wenn wir das einmal gemacht haben und der ist noch nicht weg, dann müssen wir standhalten. Dann müssen wir es aushalten. Dann müssen wir diesem Druck, ich erlebe ihn und ich habe ihn auch in Rinteln erlebt. Ich hatte lange Zeit das Gefühl, hier steht ein Starker im Raum und das ist ein Riese. Das ist ein geistlicher Riese und der stand da mitten im Raum. Der war aber so groß wie das Gebäude. Wir sind da oben im ersten, zweiten, dritten Stock und der war da. Das war ein Riese, ein Gigant, ein geistlicher Riese. Und das war der Dämon fürs Überrinteln. Den spüre ich jetzt nicht mehr. Ich glaube, jetzt ist er nach Hameln gekommen und hier in den Patrick gefahren, ja, um mich kaputt zu machen, um mich fertig zu machen. Aber ich widerstehe ihm weiter. Ich hab dann auch irgendwann gesagt, also ich bringt nichts nach Rinteln anderen zu fahren und mich da und da zu stehen und oder im Lobpreis und dann da innerlich zu gebieten und zu binden, weil das habe ich jetzt alles gemacht und da komme ich nicht mit weiter. Und dann habe ich überlegt, wie ist denn das überhaupt? Ich habe auch zu der damaligen Zeit, wo die Margit anfing, über diese Dinge nachzudenken, darüber nachgedacht, und kam zu dem, habe ich dann mich gefragt, wie ist das denn biblisch? Und da habe ich dann vielmehr der Satz ein. Widersteht dem Satan, so wird er von euch fliehen mit panischem Entsetzen. Er geht umher wie ein brüllender Löwe, ist glaube ich der Vorsatz. So, dachte ich, okay, also wenn also auch vielleicht Jesus gar nicht gebunden und geboten, also geboten hat er schon, hat ja Dämonen gesagt, dass sie ausfahren sollen. Gebunden hat er nicht, kann man jetzt nicht lesen, obwohl ich das immer als sinnvoll und auch zielführend empfunden habe. Ich habe immer bei Menschen und bei mir selber und meiner Umgebung oder bei anderen, die mir gegenüberstanden, Dämonen gebunden und habe sofort gemerkt, das bringt was. Aber wirklich, also in der Bibel steht, widersteht. Und wenn man nicht mehr widerstehen kann, ich habe dann da gestanden und dann wurde ich müde und sagte, ich kann nicht mehr, dann kann man sich auch widersetzen. Da habe ich dann gesagt, Satan, ich widersetze mich dir. Ich bin wieder hier und ich setze mich jetzt hier hin auf diesem Platz und ich bin hier. Ja, und ich widerstehe dir im Sitzen, ich widersetze mich dir. Und du wirst fliehen mit panischem Entsetzen, weil du kannst das nicht haben. Wo ich bin, da ist Jesus. Und wenn du an Jesus vorbei willst, musst du an Jesus vorbei. Und das schaffst du nicht. So, inzwischen spüre ich den Starken da nicht mehr so. Bei uns da in der Gemeinschaft, Gott ist Liebe. Aber das ist unser Kampf. Das ist unser Kampf. Wir müssen ihm widerstehen. Und das kann Kraft kosten. Das kann dir die Gesundheit kosten. Ne? Und soll nicht schaden, aber seien wir nicht allzu idealistisch und nehmen wir auch die Realität an und unsere Erfahrungen und stellen wir das nicht alles in Frage oder sagen, naja, gut, das kann ja so gar nicht sein. Guck dir Paulus an. Paulus ist gesteinigt worden. Paulus ist ausgepeitscht worden. Da war auch nicht so, dass der immer da auf Rosen gebettet war oder dass er auf seinen Missionsreisen, da war ja wirklich Pionier, er ging ja da los und dann war er da in der heutigen Türkei und so bis nach Anatolien hoch und dem haben sie nicht den roten Teppich ausgerollt, der wurde gesteinigt, gefangen genommen, ausgepeitscht, etliche Male. Ne, der wurde verfolgt, was war da los? Der ist auch so, und der geht da auf ein Schiff und dann treibt er da, die treiben, wochenlang treiben sie irgendwie herum. Ja? Und
seien wir nicht allzu idealistisch. Wir dürfen wissen, dass alles uns zum Besten dient und dass Gott bei uns ist, aber das ist die Realität. Die Realität, das Christsein und das Leben sowieso in dieser Welt ist kein Ponyhof. Und es endet tödlich. Das Leben endet immer tödlich. Und was willst du mit deinem Leben machen? Was willst du mit deinem Leben machen? Willst du zurückschrecken und willst du sagen, ja, der Teufel bedrängt mich oder könnte mich bedrängen und ich könnte mein Leben verlieren sogar, Märtyrer werden? Willst du deswegen zurückschrecken vor dem, was Gott dir aufgetragen hat, wo du, ja, ich glaube, dass da eine Berufung gibt und das ist ein Schicksal. Irgendwas, wozu Gott auch uns, entweder hat er uns dazu geboren oder aber er hat uns dazu bestimmt und berufen, wie auch immer. Und er hat mich um was gebeten und ich möchte das. Und ich bin ja schon sowieso, ich bin so tief drin, es lohnt, ich weiß auch keinen anderen Weg. Da macht man halt weiter und man geht, man beißt die Zähne zusammen und man erinnert sich eben daran, auch was ich gesagt habe, wie es anderen vor uns gegangen ist. Paulus ist ein Beispiel. Andere sind auch enthauptet worden. Petrus, sagt man, der ist dann da in Rom, ist er kopfüber gekreuzigt worden. Und wie viele Christen sollen da in Rom eben von Löwen zerrissen worden sein oder von Nero gekreuzigt, bei lebendigem Leibe als Fackeln in den Straßen aufgestellt. Die haben die gekreuzigt und damit mit Öl übergossen und angezündet. Ne? So, wenn also anderen Christen das so gegangen ist, das ist der Teufel. Das ist eben der Kampf, den wir haben und ich werde nicht als brennende Fackel enden, das glaube ich nicht, aber ich wollte euch darstellen, dass wir also hier eben, das Leben ist kein Zuckerschlecken, aber es wartet eine großartige Belohnung und eben auch, wenn wir bei Jesus sind, auf der anderen Seite dieser Realität, da im Himmel und aber auch hier, und das lohnt sich doch. Ne? Was willst du mit deinem Leben machen? Wofür setzt du deine Jahre ein, deine Mühe, deine Kraft? Und das ist die Frage. Wofür leben wir? Was willst du mit deinem Leben machen?

Ja, das fiel mir eben noch ein, das wollte ich noch erzählen, weil es mir gut tut. Also der Paranoide, der hier im Haus ist, der ja da behauptete, ich hätte ihm den Zucker gestohlen, das stimmt nicht, es war mein eigener Zucker. Ich habe, was kostet ein Kilo Zucker, ne? Und es war mein Zucker, der am Zuckerstreuer war. Ich hatte ihm keinen Zucker, ich habe ihm noch gar nichts gestohlen. Aber der hat mir die Schuhe gestohlen. Wo ich habe sie, als ich da oben noch im Zimmer war, habe ich manchmal die Schuhe unten im Haus ausgezogen. Wenn die nass und schmutzig sind, dann stellt man die unten in den Flur. Nach alter Gewohnheit, wie gesagt, ist ja mein Elternhaus. Früher hat man auch eben Angewohnheit, man kam nach Hause, Schuhe an der Haustür ausgezogen und in den Flur gestellt. Da ist ein Schuhschrank. Und da habe ich mich dann hingesetzt und die Schuhe ausgezogen. Oder ich war im Bad. Ich glaube, ich kam vom Tapezieren bei der die ausgezogen ist. Und ich war voller Kleister, bin sofort in die Dusche, ins Bad und habe dann hinterher da meine Sachen vergessen. Ich glaube, Hose, Hemd und die Hose habe ich wiedergefunden. Die war im Behälter, im Behältnis für die alten, für die gebrauchten Einweghandtücher, die ich da immer zur Verfügung stelle. Aber meine Schuhe waren weg. Und ich habe die auch bis heute nicht wiedergefunden. Die haben sich in Luft aufgelöst. Sowas passiert ja eher selten, dass sich Schuhe in Luft auflösen. Die sind nicht da. Also ich habe immer die entweder im Flur oder in meinem Zimmer gehabt, aber das ganze Haus abgesucht, alles. Und als ich ihn fragte, wo er meine Schuhe gelassen hat, sonst hat er immer eine freche Antwort sofort, ich soll ihn nicht belästigen oder irgendwas, aber in dem Augenblick hat er nur die Schultern hochgezogen und weggeguckt. Also ich denke, ich habe ihm auch gesagt, Patrick, du bist paranoid. Das wäre eine Beleidigung, meinte er. Und ich glaube, da wollte er mir zeigen, Stefan, er will mir jetzt zeigen, dass ich paranoid bin. Wenn ich jetzt behaupte, er hat mir die Schuhe gestohlen, dann bin ich paranoid, ne? Und er hat mir die Luft aus dem Autoreifen gelassen. Vorne, ich will den einen Freitagabend nach Rinteln fahren und fahre und das quietscht so vorne. Das war so ein komisches Geräusch. Ich steige nochmal aus, war der Reifen vorne platt. Fast keine Luft mehr drin. Ich habe dann mit einer Fußpumpe, sowas habe ich nämlich aufgepumpt und bin dann zur Tankstelle gefahren, habe das ein paar Tage lang kontrolliert und der Reifen hält seine Luft. Also auch über mehrere Tage, dass der plötzlich da ohne Luft war, kann ja auch sein, dass er beschädigt ist, aber da hat sich wohl einer hingesetzt und mit einem Schlüssel oder sowas, mit einem kleinen Gegenstand das Ventil gedrückt und Luft abgelassen. Naja, und das sind dann so Psychospielchen, sowas machen dann, der macht der Teufel, der benutzt dann eben psychisch Kranke, die selber paranoid sind und er meinte, guck, den treiben wir jetzt auch in die, den machen wir paranoid und das fühlt sich dann auch so an. Man weiß nicht mehr, was los ist. Spinne ich oder was? Wo sind meine Schuhe? Das kann doch nicht wahr sein. Man rennt durchs Haus und nach hier und nach da und nach dort und im Hintergrund hört man den Teufel lachen, wie er sich die Hände reibt und siehst du, ne? Und dann die schon wieder und dann noch jenes, das andauernd dann so neue kleine Nadelstiche. Sowas ist Psychoterror und sowas kann einen, das zermürbt viele Menschen. Die macht das, gibt's Frauen, die werden dann so auch gemobbt und das ist übel, ne? Das ist Psychoterror und das kann auch die psychische und an die körperliche Gesundheit gehen. Da kannst du hohen Blutdruck kriegen und am Herzinfarkt sterben, Schlaganfall kriegen. Es gibt da auch dann Menschen, die nicht so stabil sind, die kriegen dann einen Schlaganfall, ne? Weil sie sich so aufregen und in Angst sind und Panik, das ist der Teufel. Der ist dann da und bedrängt uns und das spüre ich auch. Aber diesem Teufel müssen wir halt widerstehen. Er wird vor uns fliehen, diese feste Zusage haben wir. Denn der in uns ist stärker, als der in der Welt ist. Jesus in mir ist stärker als der Teufel in dieser Welt. So, das dazu. Und das andere nochmal, und dann denke ich, komme ich auch zum Schluss. Ich hatte eben diese, das ist ja eigentlich das Wichtige, warum mache ich das hier? Ich mache das ja nicht hier um diesen Radiosender, um über meine Wehwehchen und so meine diese Details aus meinem Leben zu erzählen, wie scheiße es mir geht. Wenn es mir scheiße geht, dann stelle ich das in Zusammenhang mit dem, was ich hier mache, nämlich also mit ja, Erweckung zu bringen. Ne? Der Erweckungssender heißt Erweckungssender, weil wir wollen, weil es ist ein Sender, der von Erweckung handelt. Ich will Erweckung. Mir hat 1997, als ich noch dort in der Bäckerstraße in der Jesusgemeinde war, an so einem Gebetsabend, hat mir Gott eine Vision gegeben. Ich sah die Küste von Wales und als ich Gott fragte, was soll das, hatte ich den Eindruck, dass Gott mir sagt, ihr bekommt eine Erweckung, wie sie in Wales war, 1903, 1904, 1905. Ja. Und da sind Menschen in der Nacht wiedergeboren worden. Die fingen an in der Nacht, ohne dass sie jemals was von Jesus vorher gehört hatten oder mit Gemeindeleuten in Kontakt waren. Da fingen die an im Schlaf in Zungen zu reden und wachten morgens auf und waren wiedergeboren. Und so wurden da Hunderttausende bis mehrere Millionen Menschen wurden so in Wales verändert. Und das hat Gott mir gezeigt, das wird in Deutschland passieren. Und dafür mache ich den Erweckungssender.
um mich selbst zu ermutigen und durchzuhalten und weil ich das sehen will und weil Gott mir, ja, weil Gott das tun will. Und das sage ich euch. Gott will eine Erweckung machen, wie sie 1904, 5, 6 da in oder sowas in dieser Zeit in Wales gemacht hat. Das war eine Erweckung, wo hier Menschen in Deutschland Hunderttausende bis Millionen wiedergeboren werden nachts, ohne dass sie gefragt wurden. Ne? Die haben keine Entscheidung für Jesus getroffen, sondern die fingen an, in Zungen zu reden. Ja? Und die erzählten morgens, als sie aufwachten, ihren Ehepartnern, du, mir ist heute Nacht im Schlaf Jesus begegnet. Und dem anderen war dasselbe passiert. Und Wales wurde verändert. Wales war ein verelendetes Land. Es war furchtbar. Die arbeiteten dort in der Kohle unter Tage, wie bei uns im Ruhrgebiet. Die brachten die Kohle hoch und die soffen. Die Männer soffen und die brachten ihr Geld in den Pub und nicht nach Hause. Zu Hause verprügelten sie die Frauen und die Kinder waren zerlumpt und hungrig und das war alles scheiße. Und deswegen haben die da gebetet gehabt, der Evan Roberts und so. Die wollten, dass Gott das Land verändert und dann hat er es getan. Und Wales wurde dadurch wirklich verändert. Und Deutschland braucht Veränderung. Die Menschen sind in Not, sie wissen nicht ein und aus. Ja, deswegen habe ich gefragt, wie geht's euch? Diese Frage, ja, könnt ihr mir ja jetzt so direkt nicht beantworten, aber wie geht's euch mit, da wollt ihr auch noch drüber reden und kann ich vielleicht, aber stellen wir das nochmal hinten an. Oder sage ich es doch, also wir brauchen dieser Begriff Resilienz, ja. Wir müssen ein bisschen dickfälliger werden. Ne? Also ich habe beim Auszug aus meiner Wohnung habe ich unter den Teppichen, ich musste alle Teppiche rausnehmen, da lagen also nicht nur Teppiche, die ich reingelegt hatte oder Fußbodenbelege so aus im PVC, sondern da lagen noch zwei oder drei Schichten drunter. Das musste alles raus, das hatte ich also mietvertraglich vereinbart und ich fand dann unter dem letzten Teppich fand ich dann Zeitungen, die ausgelegt waren von 1958. Und die habe ich dann, das war die DWZ, da ist dann Weser-Zeitung hier aus Hameln, 1958, die habe ich aufgehoben. Und da, die eine liegt da noch und da standen dann solche, da konntest du dann lesen, was auf der Titelseite 1958 da stand. Und das war der Kalte Krieg. Da ging es um Androhung der Sowjetunion von nuklearer Vernichtung und Wettrüsten und Angebote und dies und das. Und das war schrecklich. Also ich habe das so gelesen, also da ist die heutige DWZ, ich habe sie jetzt gerade gestern in der Hand gehabt, das ist dagegen vollkommen harmlos. Da steht ja überhaupt nichts Interessantes drin. Ne, jetzt ist dann Israel, aber was da damals auf der Titelseite und auf Seite 2 und 3 stand, das war eine Informationsflut, eine Schwemme von schlechten Nachrichten. Und 1958, da haben meine Eltern sich kennengelernt. Und die waren damals jung, die waren da so Mitte 20. Und die haben das ignoriert. Die haben als Kinder den Krieg erlebt, 34 und 36 geboren. Die haben als Kinder den Krieg erlebt. Als der Krieg vorbei war, meine Mutter war da 9, der Papa war da 11, dann kamen die Teenagerjahre und die haben das, die Städte waren zerbombt, es gab nichts und viele waren tot und die wollten leben. Und die haben versucht, das Leben, die haben das Leben genossen, die sind tanzen gegangen, die sind im Wald und an irgendeinem Weiher gegangen, sind da nackt schwimmen gegangen und das haben sie mir erzählt und die hatten also eine schöne Jugend und ein schönes Leben und die haben nach vorne geschaut. Und die haben all diese Nachrichten in den Zeitungen und was da zwischen Ost und West war und zwischen Warschauer Pakt und Sowjetunion und den USA und Europa und Wiederaufrüstung und Bewaffnung der Bundesrepublik mit Adenauer, das haben die alles komplett ignoriert. Ja, Halleck, ne? ihr könnt uns mal, wir haben den Krieg hinter uns und wir wollen leben und weggucken, nicht den ganzen Tag Nachrichten gucken, häng nicht den ganzen Tag vorm Fernseher, ne? Mach was anderes, back einen Kuchen, lad einen Freund, eine Freundin ein, geh mit denen spazieren, ne? Ja. Und das haben wir auch bei Corona ein bisschen gelernt, dass wir müssen auch nicht in die Städte gehen, sondern man kann mal irgendwo in den Wald gehen oder so, sei für dich, zieh dir nicht andauernd die schlechten Nachrichten rein. Wir müssen weiterleben, die Welt geht nicht unter, nur weil in der Ukraine Krieg ist und jetzt Israel wieder angegriffen wurde. Der Teufel ist da, aber das Leben geht weiter. Und selbst wenn uns irgendwann eine Bombe treffen sollte, wovon jetzt nicht auszugehen ist, was ich auch nicht glaube, aber wir müssen weiterleben. Und dazu möchte ich euch ermutigen und schaut weg, verdrängt das. Ladet Freunde ein, macht einen Hauskreis, ne? Sammelt Freunde um dich aus der Gemeinde oder wenn du keine Gemeinde hast, dann gründe eine. Gründe einen Hauskreis und redet über Jesus, guckt euch diesen Film The Chosen an, macht was Sinnvolles,
sitzt nicht wie gebannt vor der Schlange, wie das Kaninchen vor der Schlange, lasst euch hypnotisieren von Angst und von den schlechten Nachrichten, hockt nicht andauernd im Internet bei Facebook und in diesen TikTok und Telegram-Kanälen und zieht euch da den Verschwörungsscheiß rein vom Ende der Welt und des kommenden Antichristen. Das ist, ja, da reden wir gleich nochmal drüber. Eine Sache muss ich jetzt noch, muss ich wohl noch machen und dann komme ich zum Ende. Ja, vergessen. Was jetzt so wichtig war, dass ich das noch mitteilen hätte wollen, das ist mir jetzt entfallen. Es ist weg. So, hab wohl auch schon eine ganze Menge erzählt. Genießt das Leben. Wir sind viel zu viel alleine. Sucht euch einen Partner, eine Partnerin. Seid zu zweit, seid zu dritt, seid zu viert. Wenn ihr zeugt Kinder, wenn ihr noch in dem Alter seid, schaut, das ist der Fortbestand der Menschheit hängt davon ab, dass das will ja Gott. Gott hat die Menschheit geschaffen und damit sie besteht und Bestand hat. Und wir haben deswegen so viel Zuwanderung, weil wir zu wenig Kinder haben. Wir würden schrumpfen ohne die wir alle hier dulden, die ins Land kommen und dann doch bleiben dürfen. Und bildet Hauskreise, Gemeinden, kommt zusammen, freut euch. Ja, guckt The Chosen, das ist so schön, der Jesus, den die da darstellen und diese Geschichte und wie liebevoll das ist und ne, wie wunderbar. Und ja, und lasst uns ausschauen nach Erweckung, lasst uns ausschauen danach, dass der Weg ist frei. Das ist ja die Hauptbotschaft auch der heutigen Sendung. Der Weg ist frei. Der Weg zu Gott ist frei. Jesus hat den Weg frei gemacht. Jesus ist selber Gott, aber da ist auch noch der Vater. Der Weg zu Gott ist frei. Und Jesus ist beim Vater, hat den Heiligen Geist auf Erden gesandt. Und da ist nichts und niemand, da steht nichts im Wege. Wenn du mit Gott Kontakt haben willst, dann nimm ihn jetzt auf. Sag Gott, wenn es dich gibt, dann Vater, der Weg zu Gott ist frei. Und Jesus ist beim Vater, hat den Heiligen Geist auf Erden gesandt. Und da ist nichts und niemand, da steht nichts im Wege. Wenn du mit Gott Kontakt haben willst, dann nimm ihn jetzt auf. Sag Gott, wenn es dich

damit du gehst auch nicht verloren, wenn du nicht mit Jesus gehst, dann werden deine Werke über dich entscheiden. Aber geh mit Jesus und wenn es dir gefällt, mit ihm zu gehen, dann wirst du bei ihm, dann bleib bei ihm. Und wenn es dir nicht so gefällt, dann achte auf dich selber und pass auf, was du tust. Aber ja, wenn du eine Gemeinde dir nicht gefällt, dann geh nicht hin. Und wenn die da Scheiße erzählen, dann bleib weg. Und ja, ich hoffe, dass es alles besser wird, dass wir Gemeinden haben, die eine echte frohe Botschaft verkünden und nicht dieses volle Evangelium. Das heißt, dass du ohne Jesus halt in die Hölle kommst. Das ist Unsinn. Dass unsere Gemeinden nicht mehr blockiert sind, dass der Jesus zum Vorschein kommt, den wir auch bei The Chosen sehen. Einer, der Wunder tut. Ach, diese Beterei bei uns da auch. Das ist so alles so klein, klein, es passiert ja nichts. Alle sind krank und Rückzug, sind ja nur Rückzugsgefechte. Es sind ja irgendwie die 30, 40 Jahre, 50 Jahre dabei sind, 60 Jahre dabei sind. Alle sind angeschlagen und es ist ja, was ist da übergeblieben? Ne? Was ist da Rückzug? Das ist wie eine besiegte Armee. Und dabei sind wir doch eigentlich, wir sind doch die Sieger. Ne? Christen sollen Sieger sein, war ein Buch von Bernd Koch und ja, Jesus ist der Sieger von Golgatha, der Satan ist besiegt und wir sollten Sieg haben in unserem Leben und in den Gemeinden. Es sollten wirklich Wunder geschehen und Krankenheilungen und nicht so ein bisschen Besserung und ein bisschen hier und dann wieder bergab und wieder hoch und wieder runter, wie so Sägezahneffekt, sondern da sollten auch wirklich Heilungen geschehen, die dauerhaft sind und wir sollten Wunder geschehen. Und ja, aber ja, das wünsche ich mir alles. So, ja, Jesus, dein Reich komme, dein Wille geschehe, wie im Himmel so auf Erden. Amen.

Noch einen Nachtrag zu dem Traum-Kaufhaus-Band Lobpreiserweckung. Und zwar zu der Astschere, dem Astkneifer, mit dem ich da auf der Schulter rumlaufe. Na, der symbolisiert ja, also das ist in gewisser Weise, ist tatsächlich momentan, wird die Arbeit meiner nächsten Tage sein, dass ich fünf Fichtenbäume, die werde ich, lasse ich umsägen vom Holzfäller, und die werde ich dann entasten mit diesem Astkneifer. Also wie ich gestern da mit dem Stefan Dries geredet habe, denke ich, zeigt mir Gott eben, wie er mich sieht. Meine Aufgabe ist es eben wie ein Gärtner oder eben in meiner Spezialberufung als Aufräumer, dass ich was abschneide. Ja? Und das sind eben diese falschen Lehren vom Leib Christi. Ja, und so wie ich da jetzt, wie ich schon einen Baum zerlegt habe mit diesem Ast, mit der Astschere, ja, so muss einiges weg. Einiges muss weggeschnitten werden, eben diese falsche Theologie, Jesus gleich Himmel, kein Jesus gleich Hölle, das sogenannte volle Evangelium, das muss abgeschnitten werden vom Leib Christi. Das muss weg. Und dann die Galaterfalle, das Sünde, Sünde, Sünde, dass wir eben durch unsere Luschigkeit, Lauheit, Sündhaftigkeit da eben das Reich Gottes, das Kommen des Reiches Gottes verhindern. Wir müssen Buße tun, umkehren. Also wie oft ich bei Facebook aufgefordert werde, umzukehren. Ich habe da schon mal geschrieben, wenn ich nochmal umkehre, bin ich wieder beim Teufel. Ne? Ja. Stefan Dries auch, dann gleich wieder, ja, kann ich nicht mehr so das Alte weitermachen, mache ich doch gar nicht. Ja. Der von Gott geborene, sagt der Johannesbriefschreiber, sündigt nicht. Der aus dem Geist geborene sündigt nicht. Aber diese Diskussion ist müßig zu führen. Aber ich denke, das war eben nochmal das ist der Nachtrag der Astkneifer. Ja, die über meiner Schulter, das ist mein Werkzeug. Abzug. Ich bin ein Abkneifer. Ich soll abkneifen. Ich soll abkneifen. Aufräumen, abschneiden, Dinge wegschneiden, die nicht hingehören. Das ist so, wenn du so ein Grundstück hast, wie ich da oben auch. Ich habe da ja schon vor langer Zeit mit angefangen, dann eben Äste wegzuschneiden, die einem beim Laufen übers Grundstück ins Gesicht schlagen, wenn man da vorbeigeht, oder in die Augen pieken. Man braucht Wege, wenn man kann nicht das ganze Grundstück zuwuchern lassen mit dem ganzen Wildwuchs der Bäume. Bäume sind schön, aber man muss da eben Schliff reinbringen. Man muss da ein bisschen als Gärtner tätig werden, gärtnerisch tätig werden, und man muss ja, so dass man sich als Mensch dann da wohlfühlt. Und so ist das Reich Gottes auch. Da ist ziemlich viel gewachsen, und jetzt müssen wir wegschneiden.

Devil Fantastic. Devil Fantastic. Mit den Worten im Kopf bin ich heute aufgewacht, eben gerade aufgewacht aus dem Schlaf. Devil Fantastic. Und während ich, mir war irgendwie klar, dieser Begriff bedeutet, das ist der Antichrist, der kommen wird, ja. Es wird einer sein, der die Menschen begeistert. Er wird fantastisch sein. Ich habe gestern Abend ein bisschen recherchiert bei Morningstar Worship, also diese, das ist von Rick Joyner, die Band, und habe mir das ein bisschen angehört und mich an alte Zeiten erinnert, dieser Don Potter mit seinem Warfare, da sind also irre. Ich hoffe, dass es gut ist, und dann habe ich das verglichen mit Bethel Church, Bethel, was Jelena hört, und ich musste husten, als ich Bethel ausgemacht hatte, da kommt man in eine, man kommt da in eine ganz falsche Begeisterung rein. Die ist, ja, und ich verstehe das auch, dass Lena da reinkommt. Devil Fantastic. Devil Fantastic. Ja. Und während ich dieses Wort immer dachte und die Auslegung dafür hatte, das ist der Antichrist, der jetzt kommt, aufgrund, den ganzen Morgen ging draußen stark der Wind. Das sind die Ausläufer eines Wirbelsturms, der über Luxemburg gezogen ist. Hat da 100 Dächer abgedeckt und Verwüstungen gebracht. Ja, das Klima ist, gerät scheinbar wirklich außer Band, Rand und Band. Und zu diesem Zusammenhang wird der Devil Fantastic kommen, der Antichrist wird kommen. Und er wird's, und während ich das alles so dachte, da fiel mir ein, Mensch, du hast doch eben noch einen Traum gehabt, vergiss den nicht. Und dann, hatte ich einen Traum? Ach ja, ich hatte ja einen Traum. Und also so einen Traum habe ich noch nicht gehabt. Ich war wieder mit dem Motorroller unterwegs. Warum auch immer, und hinten drauf saß meine Nachbarin, die Armgard. Und die ist Pastorentochter. Armgard, ich gucke gleich mal nach, heißt entweder die Gewappnete oder die Bewährte, ja, also die mit Waffen, Arm heißt ja Armor. Armur ist also die Rüstung auch und die Waffen. Armed, ja, armed im Englischen. Armed Forces, bewaffnete Kräfte. Und Guard ist ja die Wache. Oder jedenfalls war ich mit ihr unterwegs auf dem Motorroller. Ich fuhr so da Richtung Rinteln auf der Nebenstrecke über Rumbeck, und da fielen Obstbäume und so lang, und es war so ein Nachmittag-Abendausflug. Warum nun Armgard hinten drauf saß, weiß ich nicht. Wir haben jedenfalls so einen kleinen Ausflug gemacht und fuhren Richtung Rinteln. Ich guckte Richtung Rinteln, und dass ich plötzlich sagte, Armgard, guck mal, da ist ein Vulkanausbruch in Rinteln. Und das Ding habt ihr noch nicht gesehen, Leute. Also sowas, das war wie in dem Film vom Krakatau. Wir sind noch ein Stück weiter gefahren oder angehalten unter diesen Apfelbäumen, Obstbäumen, die dann an der Straße so in einer Reihe standen. Und der Blick Richtung Rinteln, dann sahen wir, dass da wirklich ein Vulkanausbruch war, wie so am Krakatau. Da flog alles in die Luft, oder der Ätna. Da kamen wirklich so Staub und Asche, Fontänen und Wolken raus. Aber alles ging in die Luft, also ganz Rinteln flog in die Luft. So ein Vulkanausbruch war das. Und waren noch irgendwie andere Menschen plötzlich da, die liefen weg oder was. Ich hatte erst noch so den Eindruck, glaube ich, komm, wir fahren ein bisschen näher dran, aber dann kam über die Luft aus der, über den, ja, vom Himmel her kam solche Hitze. Das war fast wie so Krakenarme, so Tentakel, Krakenarme. Kam so eine Hitzewelle auf mich zu. Und die wurde abgehalten von den Bäumen, unter denen wir da standen. Die Obstbäume, die verkohlten gleich. Die wurden zu Asche. Ich habe den Motorroller gewendet und bin in das Feld, habe irgendwie versucht wegzukommen, schnell wegzukommen, und bin in das Feld reingefahren. Aber wir wurden irgendwie vor der Hitze bewahrt. Vielleicht, weil ich ja Armgard dabei hatte, die mich bewahrte. Ich weiß es nicht. Also dieser Ausbruch dieses Vulkans ist unglaublich. Es war eine, ja, wie ein, viel, viel schlimmer als irgendeine Atombombenexplosion. Kurz danach war ich dann nach Rinteln reingefahren mit dem Motorroller. Ich hatte dann aber den Mike Ratajczak bei mir, und wir sind zur Innenstadt gefahren, an die Weser, und da war nichts. Da war die Brücke, die war weg, alles war weg. Und Mike ging auf das Reststück der Brücke, überlagen so Trümmerteile rum. Und er machte in seiner
clownigen Art erstmal wieder irgendwie Scherze und fing an, da irgendwie Lobpreis zu machen und freute sich. Und ich sagte dann so, Mike, jetzt pass mal auf hier, das ist ja gerade, hier ist gerade ein Unglück passiert, hier hat es Tote gegeben, Tote und viele Verwundete, Verletzte. Du kannst jetzt hier nicht solche Scherze machen und Lobpreis machen, wir müssen jetzt erstmal Trauer oder eine Traueransprache halten. Naja, also da war ziemlich eine Verwüstung und irgendwie sah es, ist ja alles traummäßig immer ein bisschen anders, als es in der Wirklichkeit ist. Ja, das war der Traum, den ich heute hatte, am 10.8. Irgendwann so um 10, 11 Uhr werde ich das geträumt haben. Also ich bin davon, ja, davon, es muss so sein, ich glaube es, ich hoffe es. Heiliger Geist, was sagst du, Jesus? Da ist, in, also Rinteln ist in die Luft geflogen, Rinteln ist in die Luft geflogen. Ja, ein unglaublicher Vulkanausbruch. Eine Hitzewelle, die mich fast auch versenkt hätte. Und Hitzewelle, der Sommer. Ja. Devil Fantastic, der Antichrist, und der wird es eilig haben. Wenn das bedeutet, dass in Rinteln, dass die Erweckung jetzt losgeht, dann wird's der Antichrist auch eilig haben. Er wird sofort seine Gegenerweckung starten. Denn er weiß, er hat keine Zeit mehr zu verlieren. Ja, gucken wir mal, was daraus wird. Das war heute am Samstag, dem 10. August 2019, eine Audioaufnahme meines Traums.

Hallo liebe Hörer des Erweckungssenders, hier ist euer Glaubensbruder Stefan. Ja, ich habe ein paar neue Menschen kennengelernt, Glaubensgeschwister, mich mit denen viel unterhalten und haben dann festgestellt, dass wir vieles in der gleichen Art und Weise erlebt haben in der Vergangenheit und dass wir, ja, dass da auch bei diesen beiden Glaubensgeschwistern Uli und Uli, dass sie beides viel gleich sehen wie ich, die gleiche Kritik haben, aber noch nicht so genau erkennen können, ob ich mit dem, was ich hier sage, recht habe. Wenn du zum Arzt gehst, da macht er ja erstmal eine Diagnose. Der erhebt ja so eine Krankengeschichte, eine Anamnese, sagt man, also diese Krankenvorgeschichte. Das muss er erstmal alles wissen, um dann hinterher darüber nachzudenken, was hast du, ne? Was ist deine Erkrankung? Und viele sehen das, was nicht stimmt in den Gemeinden, das, was nicht läuft, dass da irgendeine Krankheit ist. Und aber sie kommen nicht drauf, was das genau ist, woher das kommt. Und ich denke, dazu hat Gott mich berufen. Ja, ich weiß das, dass Gott mich dazu berufen hat, in diese Analyse, in diese Diagnose einzusteigen, und es hat mir die Erkenntnis gegeben und auch den Auftrag, das laut zu verkünden. Wenn ihr meine Sendungen kennt, wenn ihr dieses Radio, den Erweckungssender schon öfter gehört habt, dann wisst ihr, wovon ich rede. Ich werde es im Laufe der Sendung wieder klar machen. Die Uli, 45 Jahre gläubig, sagte mir: Stefan, das ist da toll, dein Radio, was du da machst, aber du redest so viel Negatives. Wenn das alles, das, was du da sagst, also nicht das Reich Gottes ist, was ist denn dann das Reich Gottes? Ja, Liebe. Ich denke, wenn man alles, was wir in den Gemeinden, wenn man all das Verkehrte in den Gemeinden, was wir erlebt haben, wenn man das abzieht, ja, das Schlechte, was passiert ist, dir, mir, was immer, ja, gestern, heute und was morgen wieder passieren wird, wenn wir nichts verändern. Wenn wir das alles abziehen, was bleibt dann? Ja, Gott ist die Liebe. Deswegen heißt die heutige Sendung ein bedingungsloses Angebot. Ja. Was ist Gott? Was ist Jesus? Was ist richtig? Was ist richtig, wenn man also dieses, eben auch dieses falsche Evangelium, das wir predigen, wenn man das nicht predigt? Ja, ich will es genauer machen, aber vielleicht nach der ersten Musik.

Für mich wurde mal in meiner Heimatgemeinde in Rinteln, in der Jesusgemeinde, an einem Freitagabend gebetet. Ich war ganz jung dabei, mir war Jesus begegnet. Ich hatte eine Lebensübergabe gemacht durch so ein umständliches Gebet. Kam jetzt schon so zwei Monate circa dort nach Rinteln in die Bäckerstraße. Aber ich hatte noch, in mir war noch viel Unruhe. Ich war noch nicht ganz wiederhergestellt, noch nicht ganz geheilt. Aus mir hatte man schon Dämonen ausgetrieben. Unter Schreien von mir und dass ich mich übergeben musste. Ich habe mich auf dem Boden rumgewälzt, um mich geschlagen, wollte fast den Pastor verprügeln, hatte so den, als der anfing, da einen Geist des Todes in mir anzusprechen und auszutreiben. Und das war schon so 1 bis 2 Monate hinter mir, aber da war doch noch Unruhe. Und ja, ich ließ mir immer wieder die Hände auflegen, bestimmt das ganze erste Jahr und auch darüber hinaus. An diesem Abend, ich hatte noch esoterische Bücher zu Hause stehen. Ich hatte mal eine ganze Galerie von, glaube 49 sind es, ne, Bachblütenfläschchen da rumstehen, heilende Edelsteine und, ne. Also ich war in der Homöopathie und mit Astrologie und mit all diesen Dingen hatte ich mich vorher beschäftigt und mich auch über Wasser gehalten. Mein Geist war am Forschen, am Suchen. Ich hatte eine schwere Depression über 10 Jahre und diese Dinge, die halfen meinem Geist, ja, lebendig zu bleiben, mich über Wasser zu halten. Ich drehte mich zwar immer weiter nur im Kreis, ich kam da nie richtig raus, aber es ging wohl so ein bisschen besser nach meinem Zusammenbruch 1992, nee, 82. 1982 hatte ich einen psychischen Zusammenbruch. Danach ging es mir ziemlich schlecht. Ich fing mich so allmählich wieder, aber eigentlich erst durch 1992, durch meine Begegnung mit Jesus und dann dieses Befreiungsgebet der Leute um den Bernhard Koch, der damalige oder immer noch der Leiter der Jesusgemeinde in Rinteln. Das hat mir dann wirklich Hilfe gebracht. Kein Arzt, kein Therapeut, keine psychotherapeutische Einrichtung, in der ich war, Klinik, in der ich war, hat mir Hilfe bringen können. Ich war bei Wunderheilern, Besprechern und ich weiß nicht was. Entschuldigung. An diesem Freitagabend hatte ich Fragen. Und zwar, ich hatte noch diese ganzen Bücher da. Und ich ließ für mich beten, mir die Hände auflegen. Das machte dann auch dankenswerterweise der Bernhard Koch und seine Frau und viele andere. Wir waren da immer so Freitagabends, sagen wir mal, 15 bis 25 Leute, die da sehr intensiv dann beteten für alles Mögliche, auch für die Anliegen Einzelner. Ging in die Fürbitte für Menschen, auch die eine Mutter, deren Tochter in der Psychiatrie war und, alle solche Dinge. Und dann eben auch für mich. Und als man da für mich betete, da stand einer, so ein Hühn, ich kann mich erinnern, ein großer Mann stand hinter mir, rothaarig mit Bart und so an die 2 Meter hoch und der hat dann auch seine Hände in den Himmel gestreckt und der fing an, der redete prophetisch und sagte, mein Sohn, ich werde dir zeigen, was von mir ist und was du wegschmeißen sollst. Ich habe dir alles geschenkt, du bist frei. Ja, und als er diese Worte sagte, da explodierte in meinem Herzen die Liebe, also eine Liebe für Jesus, weil diese Worte lösten eben an meinem Ohr genau das aus, diese Liebe. Er hat mir alles geschenkt, ich bin frei. Mir wurde in diesem Augenblick klar, dass auch wenn ich weggehen würde, würde er mich immer noch lieben. Ja, ich bin nicht gezwungen zu bleiben. Ich bin frei, er hat mir alles geschenkt. Meine Errettung, meine Wiedergeburt, alles, was er am Kreuz dort, damals an Golgatha bewirkt hat, das ist ein Geschenk. Er erwartet nichts von uns, er zwingt uns zu nichts. Ist es auch nicht mit schlimmen, bösen Konsequenzen zu rechnen, wenn du das ablehnst oder nicht erkennen kannst. Ja, mein Sohn, ich habe dir alles geschenkt, du bist frei. Das wirklich, diese Offenbarung bekam ich in diesem Augenblick über diese Liebe und diese Wahrheit, dass wir keine bösen Konsequenzen zu erwarten haben, auch wenn ich gehen würde. Ja, die Tür ist offen. Ich kann mich abwenden von Jesus. Er liebt mich immer noch und ich habe keinerlei Konsequenzen zu erwarten. Ich komme da nicht in die Hölle, wenn ich mich vom Herrn abwende. Ja, es sei denn, ich tue böse Werke. Ja, das ist dann der Dreh- und Angelpunkt. Die bösen Werke, wenn ich morde, dann werde ich in die Hölle kommen. Denn das böse Tun, all mein Tun, wird Gott richten. Und diese Offenbarung haben wir in den Gemeinden nicht. Wir erzählen etwas ganz anderes. Ja.
Ihr wisst, was in den Gemeinden gepredigt wird. Ihr wisst, was unsere freikirchliche Theologie ist. Ja, das muss ich jetzt gar nicht wiederholen. Was ist Jesus? Fragte die Ulrike. Was ist Jesus? Wenn es all das, was du da beschreibst, wo ich dir ja recht gebe, ne? Ich sehe auch, dass diese ganzen Dinge nicht funktionieren, dass die Gemeinden nicht funktionieren. Ich bin auch ausgetreten. Ich habe auch keine Gemeinde mehr. Ja, was ist dann Jesus? Ja, Jesus ist diese bedingungslose Liebe. Er macht uns dieses bedingungslose Angebot. Bedingungslos, bedingungslos. Einfach nur bedingungslos. Er fordert nichts, er beschenkt uns, er will uns beschenken. Und dann ist es in gewisser Weise so wie in diesem einen Film mit, wenn ihr den kennt, da, ich glaube, der Pate, ne? Marlon Brando. Er sagt, dann legen sie mal so eine komische Stimme oben drüber. Hat er damals, glaube ich, in der Originalsynchronisation gar nicht gehabt, in diesem Kinofilm der Pate. Ich mache ihnen ein Angebot, das sie nicht ablehnen können. Ja. In gewisser Weise ist das so. Jesus macht uns ein Angebot, das wir eigentlich gar nicht ablehnen können. Ja, ein positives. Der Mafiosi redet ja davon, von Erpressung, ja, oder Bestechung. Aber Jesus, sein Angebot, das er uns macht, ist so gut, dass, ja, wenn die Menschen das erkennen würden, sie könnten nicht Nein sagen zu ihm, und ich konnte nicht Nein sagen. In dem Augenblick, wo er mir das zeigte, dass ich frei bin, ich könnte gehen, die Tür ist offen. Ich könnte mich von ihm abwenden, ich könnte zu meinem alten Leben zurückgehen, ja, was ich nicht, das war nicht so schlimm, mein altes Leben war nur kaputt, ich kam nicht klar. Ich war kein Mörder, ich war kein Betrüger, ich war kein Dieb, ich war kein Ehebrecher, ich war kein Lügner, ich war nicht bösartig, ich hatte einfach nur aufgrund meiner eigenen Lebensgeschichte, war ich an einem Punkt angekommen, mit 20, wo ich nicht klar kam. Und deswegen war ich sehr froh, dass mir mit 30 Jesus begegnete und ich die Möglichkeit hatte, ihm mein Leben zu geben. Ich konnte mit meinem Leben nichts anfangen. Mein Leben war scheiße. Ne? Ich habe gesagt, bei diesem merkwürdigen Aufruf, der damals da war, wer will heute Abend Jesus sein Leben geben, bin ich nach vorne gegangen, habe gesagt, ich gebe es Jesus. Ich gebe mein Leben Jesus, vielleicht kann er mehr mit anfangen als ich. Ich kann aus meinem Leben nichts machen, ich habe es versucht jetzt hier bis zu meinem 30. Lebensjahr und ich bekomme es nicht hin. Ja? Ein bedingungsloses Angebot, vollkommen bedingungslos. Ja, denkt darüber mal nach, über diese Sätze, die ich jetzt schon gesagt habe, bei der nächsten Musik, und dann hört ihr mich wieder.

Ja, ich erlebe immer wieder solche Menschen, Christen, die dann mir dann ihre Lebensgeschichte erzählen und wo ich dann höre, 48 Jahre Christ sein und dann kommt die Äußerung, Liebe, Liebe, was ist Liebe? Ich kenne keine Liebe. Ja. Entschuldige, Ulrike, wenn ich hier so offen über das rede, aber die Mensch, was du mir erzählt hast, die Menschen kennen dich aber nicht und ich habe dich kennengelernt und ich schätze das sehr, was du mir da erzählt hast. Aber im Radio kann man halt, ich kann hier nicht theoretisieren, ich kann hier nicht theoretische Formeln irgendwie konstruieren, ableiten oder so erfinden, sondern ich kann nur von dem berichten, ja, was, wovon ich Zeuge bin und was die, ja, und ich bezeuge die Wahrheit. Und ich denke, du hast die Wahrheit geredet. Bist da nicht alleine. 48 Jahre und dann sagt jemand, ich gehe seit 48 Jahren in Gemeinden, aber ich, ja, ich habe das geglaubt da mit diesem, dass alle Menschen verloren gehen ohne Jesus. Aber ich habe das nie in Frage gestellt. Mich wundert das. Mich wundert das. Ich habe das schon im ersten Jahr in Frage gestellt. Ich konnte mit dieser Aussage nicht leben. Alle Menschen gehen ohne Jesus verloren. Ja, und nur mit einer direkten Hinwendung hin zu Jesus kommen sie in den Himmel. Und es ist unsere Aufgabe, hinauszugehen auf die Straßen und das zu verkünden, sie zu warnen. Für mich war das so unerträglich. Ich konnte nachts nicht schlafen. Und dann hat mich der Heilige Geist geführt zu der Erkenntnis, die ich heute habe und die ich auch hier verkünde. Der andere, der Ulrich, der hat eigentlich vom Prinzip her viel Ähnliches, also das Gleiche gesagt. 25 Jahre gläubig und auch irgendwo in der Gemeindewelt so ein bisschen am Ende angekommen, dass er sieht, es funktioniert nicht in den Gemeinden. Weiß auch nicht so genau warum. Ja, hört zu, das, was ich hier sage, daran liegt's. Sind die Ursachen. Ja. So, und jetzt habe ich gerade Filmriss, kleinen Moment.

Tja, ist nicht so leicht. Der Kampf um die Wahrheit, das ist geistlicher Kampf. Der wird auch dann eben mit Worten geführt. Jesus trieb Dämonen aus durch sein Wort. Er hat Dämonen gebunden und sie aus Menschen gelöst und sie auch hinausgetrieben. Aber er macht das, er sagte Dinge, und viele davon waren provokativ. Ja. Und diese Worte waren geistlicher Kampf. Er konfrontierte die Menschen, die Frommen seiner Zeit, die Pharisäer, die Schriftgelehrten. Er konfrontierte sie mit dem, was er sagte. Und die begriffen das nicht. Wie kann der das behaupten? Ja, dass Gott sein Vater ist, dass er Gottes Sohn ist. All diese Dinge da, dass er widersprach ja dem Gesetz. Ja, er sagte ja, er ging einfach am Sabbat da durch die Felder und riss Ehren ab und aß sie. Er predigte am Sabbat und heilte Kranke. Und da kommen dann die Pharisäer an und sagen, warum machst du das am Sabbat? Du bist doch ein Gottloser. Wenn du von Gott wärst, dann würdest du das nicht tun. Ja. Die Aussagen von Jesus waren provokant. Er hat diejenigen, die überzeugt waren, dass sie in der Wahrheit standen, er hat sie herausgefordert, er hat sie provoziert. Ja, es ist schwierig gegen die etablierten Lügen, die bei uns in den Gemeinden Fuß gefasst haben, anzureden, ja, sie durch die Wahrheit zu konfrontieren. Jesus ist die Wahrheit. Er sagt, mein Wort, ja, das Wort Gottes, die Wahrheit ist wie ein Hammer, der Felsen zerschmettert. Und das ist meine Aufgabe immer wieder, dass ich mich hier hinsetze als einsamer Hansel und das versuche, ja, die Lüge zu zerschmettern, indem ich den Hammer der Wahrheit raushole und draufschlage. Nämlich einfach das sage, was in meinem Herzen ist und meinem Geist ist, ja, die Wahrheit, die mir Jesus gezeigt hat. Die Wahrheit kommt von ihm, ja, die Wahrheit macht frei, aber nur offenbarte, also erkannte Wahrheit macht frei. Wenn du die Wahrheit nicht erkannt hast, dann wirst du nicht frei. Wenn du das nicht verstanden hast, dass es ein bedingungsloses Angebot ist, das Gott dir gemacht hat, sondern wenn du noch glaubst, wenn du von Jesus weggehst, wenn du da mal am Sonntag nicht in die Gemeinde gehst, wenn du mit dem ganzen Verein da nicht mehr klarkommst, wenn du das langweilig findest, oh, die immer gleichen Predigen, die drehen sich im Kreis und dann dieser Lobpreis schon wieder, ich konnte die Lieder nach 5 Jahren nicht mehr mitsingen, nee, nach 10 Jahren, ne? Also ist dann, was meine Gemeindephase nach 10 Jahren hier in Hameln in einer Gemeinde endete. Ich war es auch leid, ich war diesen Lobpreis leid. Ich konnte das nicht mehr ertragen, dieses Jesus, wir lieben dich. Und ich guckte um mich herum und da war keine Liebe zwischen mir und den anderen. Weder, ja, die liebten mich nicht und ich konnte die auch nicht mehr ertragen. Das war diese pharisäerhaften Predigten, die dann zuletzt der gute Horst Herold machte. Das war die Gemeinde des lebendigen Gottes hier in Hameln. Das war für mich nicht mehr zu ertragen. Es war alles falsch verkehrt. Ja, zwar gut gemeint und ich will gar nicht Heuchelei sagen, aber es war eben verkehrt und für mich nicht mehr zu ertragen. Es verletzte meine Gefühle, es verletzte mein Gewissen und ich wusste einfach, was auch hier gepredigt wird, das ist verkehrt. Das ist nicht das Evangelium von Jesus Christus und das wird auch sonst nicht in den Gemeinden gepredigt. Bezeichnenderweise habe ich diesen Horst Herold gerade die Tage getroffen. Er kam die Straße herauf an meinem Haus. Ich kam gerade vom Einkaufen und wollte sauber machen. Und kurz, ja, dann hielt ich an und ich erkannte ihn, winkte ihm zu und sagte, hallo Horst. Ja, er setzte sich dann zu mir ins Auto und wir fingen an zu reden und er fing an von irgendeinem ganz krassen Dienst was zu erzählen. Ja, das ist der von Bethel Church. Und nun hatte ich gerade von einer Bekannten, Freundin eine CD von dieser Bethel Church dabei. Die hatte sie mir ausgeliehen. Da werde ich wahrscheinlich auch ein paar Stücke hier spielen in dieser heutigen Sendung. Ich habe das auf den Sender hochgeladen. So funktioniert ja laut FM, dass man da zum einen aus dem Musikarchiv, was laut FM schon hat, sich die Musik raussuchen kann, aber jeder Einzelne darf ja auch Musik, die in seinem privaten Besitz ist, hier hochladen.
Nun gut, also ich muss hier bei Laut.fm, muss ich mich muss dann also ich darf nur Musik hochladen, die sich in meinem persönlichen rechtmäßig in meinem Besitz befindet, aber ich glaube, das tut sie dadurch, dass sie das durch dass die Lena mir das die Erlaubnis gegeben hat, das hier zu benutzen, ausgeliehenerweise. Nach dem deutschen Urheberrecht darf man 3 bis 5 Exemplare einer CD kopieren für den eigenen Gebrauch und auch für zum Verschenken an Freunde. Man darf nur nicht da irgendwie mit Geld dafür einnehmen, ja, Geld dafür verlangen. Das wäre dann ein Verkauf. Es geht ja bei Raubkopien in der Hauptsache darum, dass da irgendwelche Leute Tausende oder Zehntausende von irgendeiner CD kopieren und die dann als Fälschung in den Umlauf bringen. Es geht nicht darum, dass jemand da mal von einem Freund eine CD, eine Kopie macht. Das ist, wie gesagt, nach dem deutschen Urheberrecht erlaubt. Und da sind wir genau bei dem Punkt, also als der Horst da so von diesem ganz, von dem krassen Dienst, wie heißt der, Will Johnson? Oder so ähnlich. Ich habe mal reingeguckt. Ich finde nicht so krass. Ist krass was Positives, was Negatives. Ich fand's belanglos, was er da erzählt. Ich war ganz stolz, diese CD gerade jetzt bei mir zu haben und zeigte die ihm. Und was ist seine erste Antwort? Oh, wieder eine illegale Raubkopie. Obwohl das Ding mit dem ganzen Umschlag da, mit so einer aufgedruckten Zeitschrift, mit einem Schuber und innen drinne die richtige CD-Box mit diesem Booklet auch und so weiter, hatte ich alles dabei. Aber seine allererste Äußerung mir gegenüber war mal wieder Verdacht. Ja, Verdacht. Immer nur Verdacht. Oh, illegale Raubkopie. Ja, der gute Horst hat sich kein Stück verändert, so war er immer schon. Er kennt die deutschen Gesetze nicht, er will päpstlicher sein als der Papst. Ja, obwohl er eben auch sagt, von Rom kommt nichts Gutes, da kommen wir gleich noch zu. Aber ja, das ist so typisch, ne? Dass unter so vielen freikirchlichen Christen, wenn man mit denen redet, ist man andauernd, tritt man nur ins Fettnäpfchen. Man muss jedes Wort auf die Goldwaage legen und ich bin es auch schon nicht mehr gewöhnt und ich bin es auch nicht mehr gewillt. Deswegen gehe ich eigentlich diesen Leuten aus dem Weg. Ich gehe den allermeisten freikirchlichen Christen aus dem Weg, weil es Horror ist, weil es eine Quälerei ist, sich mit diesen Menschen zu beschäftigen, abzugeben, sich mit ihnen zu unterhalten. Man redet immer was Verkehrtes. Andauernd hast du schon wieder was Falsches gesagt, für das du dich dann schämen, entschuldigen musst oder dann kommt dir, oh, wird schwierig, anstrengend, musst dich erklären. Ich habe da keinen Bock mehr drauf, dass mein Leben so kompliziert gemacht wird. Freikirchliche Christen sind die anstrengendsten Menschen, die ich kenne. Ja, da beißt keine Maus den Faden ab. Das ist so. Mit den meisten Normalos, mit den normalen Menschen, da komme ich gut klar. Mit denen kann man sich unterhalten. Die haben den gleichen Common Sense, die gleiche irgendwie Ansichten, Moral. Da sagt, wird nicht so jedes Wort auf die Goldwaage gelegt. Da redet man halt so, wie einem der Schnabel gewachsen ist und man weiß irgendwie, man tut dabei nichts Böses. Aber bei den Freikirchlern ist das ja alles ganz anders. Die sind ja dann, ne, wie eben schon gesagt, ja, päpstlicher als der Papst, obwohl man vom Papst im Grunde nichts hält. So, ihr kriegt Musik.

Verzeiht mir bitte, wenn ich Ross und Reiter so beim Namen nenne. Es geht mir nicht darum, diese wirklich realen Menschen hier irgendwie schlecht zu machen, sondern sie sind einfach nur ein Beispiel für das, was bei uns in der freikirchlichen Welt geschieht. Die anderen sind auch alle nicht anders. Ersetze die von mir genannten durch jemanden, den du kennst. Sind die da alle? Die Freikirchler sind alle gleich. Ja, der Horst war mal hier Pastor in Hameln, hatte ich erwähnt. Nimm diesen Pastor und ersetz ihn durch irgendeinen anderen. Ich hab die alle gleich erlebt. Das ist überall dasselbe. Ja, aufgrund dieser falschen Theologie, die wir haben, entsteht da eine Verkopftheit, eine Kompliziertheit des Denkens, des Wesens. Diese Menschen laufen selber rum wie Gescheiterte. Ja, du siehst ihn und denkst, das kann ja nicht wahr sein. Der hat mal hier in Hameln die Gemeinde geleitet. Wie sieht der denn aus? Das ist so. Und das ist schlimm, das ist traurig. Ich mache das nicht, um irgendjemanden schlecht zu machen, sondern ich mache das, um etwas klarzustellen, um etwas deutlich zu machen. Und das geht nur an den ganz konkreten Beispielen. Jesus war auch nicht so nett. Jesus hat die Pharisäer, die Schriftgelehrten, er hat die Heuchler und Schlangenbrot genannt. Ja. Er zeigte mit dem Finger auf die. Er sagte, wer hat denn euch gesagt, dass ihr das Reich Gottes erben werdet? Ne? Ja? Ihr habt den Himmel verschlossen. So sieht's aus bei uns heute. Und es wird nach wie vor irgendeinem Guru hinterhergelaufen. Ne? Jetzt ist es, Will Johnson von Bethel Church. Ah, krasser Dienst. Das ist jetzt gerade der angesagte krasse Dienst. Gestern war es irgendein anderer. Die Moden wechseln alle 2-3 Jahre. Ist es irgendein anderer Dienst, der krasse Dienst. Ja. Und mich kotzt es an. Ich kann es nicht mehr hören und nicht mehr ertragen. Da wird durch die Weltgeschichte gereist und geguckt. Da wird gewühlt und gesucht. Wo ist der krasse Dienst? Wo ist der, dem man hinterherlaufen kann? Warum nun gerade Bethel Church so krass sein soll, weiß ich nicht. Die Musik werden wir gleich nochmal spielen. Aber da habe ich nun auch schon noch Durchschlagenderes und Interessanteres gehört. Ich bin jetzt seit 25 Jahren gläubig, werden jetzt 26 Jahre, glaube ich, oder schon 27 Jahre werden es im Mai. Und mich beeindruckt da nicht mehr so viel. Ja, mich beeindruckt da ein Johann Sebastian Bach mit seiner Musik weitaus stärker als dieser ganze moderne Lobpreis, den ich so höre. Und auch manche normale weltliche Musik begeistert mich mehr als dieses immerwährende Jesus, Jesus und er ist der Größte und ich weiß nicht was, das ist er ja alles. Aber dass diese dahingeleierten, alle gleichen Lieder, die beeindrucken mich nicht mehr. Die kann man irgendwann nicht mehr hören, da kommt nichts rüber. Da ist ja doch was, dieses Heulsong da, was so dieses sich Beklagende und dass man an die Tränen kommt, das ist kein Lobpreis mehr, was ist denn das? Das sind Klagelieder. Ja, es wird geweint und geheult in der Gegenwart Gottes, anstatt dass da Freude und Frieden kommt. So, ja, ich brauche einen Schluck Kaffee. So, während mir dann also der gute Horst Herold

uns durch seinen Sohn, den Jesus Christus, ein bedingungsloses Angebot gemacht. Wir haben durch ihn Eintritt in das Reich Gottes. Und wenn du ihn erkennst, sonst geht's ja nicht, ja? Deswegen heißt der Erweckungssender Erweckungssender, weil ich glaube, dass das Gott machen will. Er will diese Offenbarung schenken, die Möglichkeit, dass die Menschen hier im Land und darüber hinaus Jesus erkennen können, dass sie eine Vision von ihm haben, so wie es mir passiert ist. Ja, ich war in einer Gemeinde und plötzlich kriegte ich eine Vision und da war Jesus und alles war Liebe. Und das will Jesus machen, das will der Vater im Himmel machen. Und da steht bevor, ist es mein Schicksal, verkannt zu werden, nur es ist so affig, wenn ich das sehe, dass da ein ehemaliger Gemeindeleiter hier aus Hameln, der ist auch schon seit 1975 gläubig, das sind 48, 49 Jahre, der hat vor 20 Jahren hier seine eigene Gemeinde dann wieder dicht gemacht, weil es nicht lief. Aber er kommt nicht drauf, das mal die Grundlagen seines Glaubens zu hinterfragen. Ich sagte ihm da und auch wahrscheinlich, glaube prophetisch, ja, die Ersten werden die Letzten sein, Horst. Ne? Ihr krebst nur rum, dreht euch alle Zeit im Kreis und kommt nie voran. Ist doch traurig. Ist doch ein trauriges Bild. Und dann fährt er nach London und da fliegt er hin und mal war es Bayless Conley, glaube ich, war sein großes Vorbild. Das war der krasse Dienst. Jetzt ist das, dieses Deutsch, ja, ein krasser Dienst. Also ja, Fußbild finde ich auch krass oder noch und andere Dinge. Es gibt auch Mundgeruch, der krass sein kann, ne? Ja, und da wird durch die Weltgeschichte geflogen und gesucht und geguckt und überall wird gesucht, aber der Prophet gilt nichts im eigenen Land, ne? Der muss wie auf den Verkaufssendern so. Kennst du das? QVC oder Home Shopping Europe 24? Du musst da einen Akzent haben, ne? Ja. Ansonsten brauchst du da gar nicht dich hinstellen und dann die Dampfdruckkochtöpfe verkaufen. Und ne, wenn du genau aufpasst, dann merkst du, diese ganzen Akzente, die sind auswendig gelernt. Neulich war da einer, der tat wie ein Franzose und zwischendurch hat er mal einen Moment lang vergessen, da war er wohl müde geworden. Da konntest du erkennen, der ist ein Deutscher. Wie affig ist das? Und genau das, wir sind aber so, ne? Ja, der Prophet geht nicht zum einen Lande. Wir suchen uns Leute aus Neuseeland, aus den USA, aus Bethel-Church, Reddington, California oder von Tulsa, Oklahoma und wie das alles so heißt. Wie ist das damals noch, die große da, diese, wenn es da, Toronto, ne? Der Toronto-Segen, es muss aus dem Ausland kommen und dann ist es was Dolles. Es muss exotisch sein für uns Deutsche, dann fahren wir drauf ab, dann sind wir ganz begeistert. Ja. Okay, ihr kriegt wieder Musik.

Lass das mal wirken auf dich, was ich hier sage, denn das ist der Schlüssel zu dem Geheimnis. Ja? Das Reich Gottes ist Liebe, Jesus ist die Liebe, so ist er mir begegnet und er sagte mir, du bist frei, ich habe dir alles geschenkt. Und das schließt ein, dass ich gehen kann. Ja, ich würde niemals gehen. In dem Augenblick wurde mir so klar, als mir Jesus diesen Satz da zurief durch diesen großen Menschen, der hinter mir stand und da mit hoch erhobenen Händen betete, mir wurde diese Liebe offenbart. Ja, Jesus liebt mich so sehr, er würde mich sogar lieben, wenn ich jetzt rausgehe. Ja, und dann fiel mir dazu ein Liedtext ein, den ich schon gehört hatte aus dem Gottesdienst. Ja, I'm surrounded with your chains of freedom. Ich bin gefesselt mit den Ketten deiner Freiheit. Und das sind seine Ketten. Seine Ketten sind Freiheit. Und wir dürfen hinausgehen. Wir dürfen den Saal verlassen. Wir dürfen die Gemeinde verlassen. Wir dürfen ihn verlassen. Und er wird uns nicht böse sein. Er wird bei uns sein. Er wird uns böse sein darüber, wenn wir Böses tun. Dem sollten wir uns klar sein. Das ist die Bibel. Das ist das Gesetz Gottes. Das steht in der Offenbarung, Kapitel 20, Vers 12. Ja. Es werden Bücher aufgetan und die Menschen werden gerichtet werden nach den Werken, die dort aufgeschrieben sind. Und ich bin davon überzeugt, dass diese Werke, die dort aufgeschrieben sind, werden darüber entscheiden, ob du im Buch des Lebens gefunden wirst oder nicht. Deine Werke werden darüber entscheiden. Und deswegen kannst du auch gehen. Ja? Und wenn du mit Jesus nicht klarkommst, wenn du mit seinen Forderungen nicht klarkommst, wenn dich das alles überfordert, diese Feindesliebe und dieses Keuschsein oder dieses ganze Gerede von Sünde, dann geh doch mal eine Weile. Dann verlass doch mal nicht nur die Gemeinde, dann verlass doch mal Jesus. Ja, weil er wird bei dir sein, er wird trotzdem bei dir sein. Er wird dich nicht verlassen, weil ja, er umgibt dich mit den Ketten seiner Freiheit. Ja, er ist immer bei dir, denn er ist die Liebe. Er macht dir ein bedingungsloses Angebot. Es ist nicht an Bedingungen geknüpft. Es ist nicht an die Bedingung geknüpft, dass du morgens mit ihm aufstehst und abends mit ihm ins Bett gehst, dass du den ganzen Tag bei ihm bist und ihm deine Sünden und Schulden bekennst, die du begangen hast. Das ist nicht an diese Bedingungen geknüpft, dass du jeden Sonntag in den Gottesdienst bist und den Alpha, Beta, Delta, Y und ich weiß nicht, bis Omega-Kurs da machst, dass du jede Konferenz besuchst und den Zehnten gibst und Opfergaben drüber hinaus, dass du Bücher liest und jeden Tag die Bibel und einmal im Jahr das ganze Ding durchliest nach irgendwelchen Bibelleseplänen. Das sind nicht die Bedingungen. Es ist bedingungslos. Er liebt dich. Ja, wenn, mach's doch mal und dann kommst du vielleicht, weil Liebe ist immer und nur, ist Liebe ein Kind der Freiheit. Wenn du keine Freiheit hast, jemanden zu lieben und ihn zu verlassen, dann kannst du ihn gar nicht lieben. Dann ist das ja in Zwangsehen, also im Islam oder so, wenn du da jemanden heiraten musst und du musst Angst haben, du gehörst jetzt diesem Mann und du kannst nicht weg, es gibt keine Scheidung und du hast ihm zu gehorchen und zu sagen, du musst tun, was dieser Mann dir sagt, dann ist das Zwang. Wo Zwang ist, da ist keine Freiheit. Dann bist du ein, dann ist er dein Herr und du bist Sklave, Knecht. Aber dieses Verhältnis ist ja beendet. Jesus nennt uns nicht mehr seine Knechte, sondern er nennt uns seine Brüder und Schwestern. Ja. Also, ja. Freiheit, du bist frei, die Tür steht offen, du kannst gehen. Ja, und dann wirst du sehen, dass du wiederkommen willst, weil es gibt nichts Besseres als Jesus und seine Liebe, weil mit ihm ist das Leben besser. Ja, er ist die Lösung für unsere Probleme, aber in unseren Gemeinden, wir drehen uns und wir machen und tun und wir kommen nie voran. Horst sagte so schön, als ich dann so, ich sagte, Rinteln, alte Gemeinde, ich sage, da gibt es nur noch 20, 30 Leute da. Ja, andere, die da eben vor kurzem waren, die sagen auch, es ist ein trauriger Anblick, was das war mal für eine tolle Gemeinde war. Heute 20, 30 Leute, dass sie überhaupt noch hinbekommen, die Räume da zu bezahlen. Ob das schon abbezahlt ist, keine Ahnung. Die haben sich ein Gebäude gekauft irgendwann. Da waren es mal 150. Sie hatten eine Vision, dass es bald 500 sein werden. Ja, haben schon die entsprechende Anzahl an Stühlen gekauft und heute haben sie 20, 30 Leute am Sonntag. Trauriger Anblick, sagte Uli. Ja, und dann antwortete Horst so, naja, wo Menschen sind, da Mensch ist halt, typische Antwort. Ja, es ist so, ja, stimmt schon, er ist zwar nicht so richtig drin, er kann da nicht reingucken, weiß gar nicht Bescheid, immer so eine Ausrede. Ja, Freikirchler wollen ja dann, und Leiter dann besonders oder ehemalige Leiter wollen auch gar keinen Fall schlecht über andere Leiter reden, ach immer diese
Political Correctness, keiner redet mal Klartext, ne? Immer sich drum rumdrücken, ausweichen, feig, das ist Feigheit. Ne? Wenn man die Dinge nicht beim sich nicht traut, beim Namen zu nennen. Es, ja, nee, nicht da, wo Menschen sind, da Mensch ist. Ja, es, ja, viele haben schon, es mangelt bei uns in den Gemeinden doch an Offenbarung der Liebe Gottes. Boah, was für ein Satz wieder. Da sehe ich nur ganz klar und deutlich, auch der liebe Horst ist nichts weiter als ein Zwangsbekehrter. Ja? Hat sich damals auch im Jesus-Treff in Hannover, da wurde dann auch von Hölle gepredigt, damals Werner Hermann auch als Prediger der Ekklesia-Bewegung. Und er muss sich da auch, er ist einer, der hat Angst vor der Hölle und aufgrund des vollen Evangeliums hat er sich seine Eintrittskarte für das Reich Gottes besorgt und nicht aufgrund einer Offenbarung der Liebe von Jesus Christus. Ja, Offenbarung, oh, ich kann dieses Gerede von Offenbarung nicht mehr hören. Ihr habt doch gar keine Offenbarung, bei euch passiert keine Offenbarung. Ihr habt nur Lehren und ihr habt heute diesen einen Lehrer, der euch was erzählt und morgen habt ihr einen anderen Lehrer, der euch was erzählt und ihr tauscht eure Prediger aus, ja, wie andere Leute ihre Unterwäsche, ne? Ja, wahrscheinlich etwas größeren Abständen. Alle paar Jahre gibt's neue Prediger, die dann eben als der, ne, wie ich schon sagte, als der krasse Dienst verkauft werden, dem man dann hinterher rennt. Und was kommt bei raus am Ende? Ja, nichts kommt. Es wird sich weiter in einem Kreis gedreht. Und alle diese krassen Dienste, die haben eine Hochzeit von ein paar Jahren, 1, 2, 3 Jahren und dann hört man nichts mehr, dann wird das Ganze abgelöst. Das ist meine Erfahrung in den letzten 27 Jahren, ne? So beobachte ich das. Gemeinden steigen auf, kommen ins Bewusstsein der Leute, sind dann bei Bibel TV, bei Gott TV zu sehen und kommen Bücher und nach einer Weile verschwinden sie. Dann kommt das nächste, weil man kann sie wohl, die Leute wollen was Neues, ja. Da ist, man muss, genau wie im Fernsehen, jeden Sonntag kommt ein neuer Tatort, ne? Und wir haben auch unsere Tatorte. Jetzt ist es Bethel Church in Reddington, Kalifornien, USA. Ne? Der angesagte krasse Dienst. Ja, wieder Musik.

Es ist für mich so schön, wenn sich gemachte Behauptungen nochmal in solchen Gesprächen so bestätigen. Ja, ich sagte, hör auf mit deinem Gerede von Offenbarung von Liebe. Mir ist Jesus seine Liebe am allerersten Tag meines Glaubenslebens offenbart worden. Ja, da erschien er mir als die Liebe. Und du hast dich 76, 77, 78 bekehrt, Horst. Wenn du das bis heute nicht, das sind 40 Jahre. Wenn du in 40 Jahren, nach 40 Jahren redest du immer noch wie ein Blinder von Farben. Hör doch auf, ich kann dich doch nicht mehr ernst nehmen. Ja. Und das volle Evangelium ist verkehrt, ja. Du gehst nicht verloren ohne Jesus. Alle Menschen werden gerichtet nach unseren Werken und dann geht dann die Diskussion wieder los. Aber da steht doch Markus 16:16, nur wer glaubt und getauft wird, wird selig. Wer nicht geglaubt, der wird verdammt. Ja, ich habe da in anderen Sendungen schon drüber geredet, diese Bibelstelle des Markus-Evangeliums, die gibt's in den allerersten Urschriften gar nicht. Das ist später drangehängt. Ja, also wie zuverlässig ist dann denn wirklich und aussagekräftig sind denn diese Stellen? Ist die Bibel das fehlerfreie, eingehauchte Wort Gottes? Natürlich, da darf man nicht dran rühren. Ich sagte dann, lies doch mal Lukas, der Evangelist Lukas, der ist ja mit seinen Aussagen, das ganze Lukas-Evangelium ist ja fast identisch mit Markus und Matthäus-Evangelium. Wenn also der Lukas sagt, lieber Theophilus, nun bin auch ich, wie viele andere vor mir, allem von Grund auf nachgegangen und habe, um dir zu berichten, ja, über den Glauben, den du hast, sowas in der Art, ja, dann sagt doch der Lukas, der Evangelist Lukas, dass er eben den Dingen nachgegangen ist. Er hat recherchiert, er hat wie ein Berichterstatter, in der Apostelgeschichte steht, in meinem ersten Buch habe ich dir Bericht gegeben. Er gibt Bericht. Das ist doch ganz klar, was hier steht. Ist das dann das eingehauchte, unfehlbare Wort Gottes? Ist das alles eingehaucht, von Gott eingehaucht? Der Heilige Geist wird mitgewirkt haben an der Geschichte. Gott, der Vater, wird darauf aufgepasst haben, was über seinen Sohn geschrieben wird. Jesus selber, ja, hat durch den Heiligen, die drei sind ja eins, mitgewirkt. Aber, und Lukas war ja ein Jünger, er hat ja Jesus geliebt, deswegen zog er ja dann mit Paulus durch die Gegend. Ja, der Lukas, ein Arzt, ein Grieche, der ein Weggefährte des Apostel Paulus wird und die Geschichten dann eben auch berichten kann, die in der Apostelgeschichte, was so der Apostel Paulus da auch getan hat. Aber das ist ein Bericht, es ist eine Erzählung. Ja, jetzt suche ich das nochmal genau raus, damit ich hier nicht auch nicht wie ein Blinder von Farben rede. Jetzt hört euch das mal genau an, was ich jetzt hier vorlese aus dem Lukas-Evangelium. Ja, wer Ohren hat, der höre, sagt Jesus immer. Ja, Lukas-Evangelium Kapitel 1, Vers 1. Schon viele haben es unternommen, eine Erzählung über die Ereignisse abzufassen, die sich unter uns erfüllt haben. Dabei hielten sie sich an die Überlieferung derer, die von Anfang an Augenzeugen und Diener des Wortes waren. Nun habe auch ich mich entschlossen, nachdem ich allem von Beginn an sorgfältig nachgegangen bin, es für dich, hochverehrter Theophilus, der Reihe nach aufzuschreiben. So kannst du dich von der Zuverlässigkeit der Lehre überzeugen, in der du unterwiesen wurdest. Wer ist dieser Theophilus? Das bist du, das bin ich. Theo heißt Gott und Philos liebender, Gottliebender. Es geht um diejenigen, die Gott lieben. Und ja, und wir wollen doch die Geschichte von Jesus hören, die Biografie, die Lebensgeschichte. Und er sagt hier, er redet von einer Erzählung. Ja, schon viele haben es unternommen, eine Erzählung über die Ereignisse abzuerfassen. Wer sind diese anderen? Wer sind diese viele? Das sind Markus, Matthäus und dann auch Johannes. Und jetzt kommt er selber. Ja, und sie hielten sich dabei an die Überlieferung derer, die von Anfang an Augenzeugen und Diener des Wortes waren. Was heißt Diener des Wortes? Sie haben eben, sind mit Jesus den Weg gegangen und haben ihm auch mal was zu essen besorgt und zu essen gekocht. So auf diese Art und Weise haben sie Jesus gedient. Das waren auch die Frauen, die mit Jesus unterwegs waren. Die Marias, die auch dann mit ihrem Geld ihn versorgten und so weiter. Ne? Und Lukas sagt, nun habe auch ich mich entschlossen, er hat sich dazu entschlossen, ja, nicht der Heilige Geist ist über ihn gekommen und hat ihn das eingehaucht, sondern er hat sich entschlossen, nachdem er allem von Beginn an sorgfältig nachgegangen ist, es für dich, hochverehrter Gottliebender, der Reihe nach aufzuschreiben. So, ja, wer Ohren hat, der höre, das steht hier.
Und wir sollten das mal nicht an unseren Gehörgang rankommen lassen und von dahin auch ins Gehirn eindringen lassen, dass das Berichte sind, dass das Erzählungen sind, Lebensberichte über Jesus. Ist das nicht wunderbar, dass wir Lebensberichte haben über Jesus? Ja, dass wir, dass uns mitgeteilt wurde von den Augenzeugen. Von denen hat der Lukas das erfahren und zusammengeschrieben, was damals passiert war. Ja, in der Apostelgeschichte schreibt er noch Folgendes in dem ersten Kapitel, in Vers 1. Im ersten Buch, lieber Gottliebender, lieber Theophilus, habe ich über alles berichtet, was Jesus von Anfang an getan und gelehrt hat, bis zu dem Tag, an dem er in den Himmel aufgenommen wurde. Ja, ich habe über alles berichtet. Er und nicht der Heilige Geist ist nicht eingehaucht und auch nicht fehlerfrei. Lies die Bibel, lies die Evangelien, dann wirst du da ganz viele Ungereimtheiten finden, Dinge, die nicht übereinstimmen. Ich sag nur, die Himmelfahrt von Jesus, mal ist sie am Ölberg, mal ist sie am See von Genezareth. Wenn das vom Heiligen Geist inspiriert ist, warum weiß der Heilige Geist, inspiriert er verschiedene Dinge, habe ich alles oft genug gesagt. Macht euch das klar, liebe Leute, lasst es an euer Trommelfell die Botschaft ins Gehirn transportiert werden. Diese Dinge sind gut recherchierte, unsere Evangelien sind gut recherchierte Berichte, ja, Erzählungen. Wahre Berichterstattungen über das Leben von Jesus, der ja wirklich gelebt hat und mir ist er begegnet. Vielleicht verunsichert dich das deswegen, was ich hier sage, weil dir Jesus nicht begegnet ist. Du bist auch nur ein Zwangsbekehrter, der alles nur vom Hörensagen kennt und gar kein Zeuge bist. Ich bin ein Zeuge, mir ist Jesus begegnet, ich weiß, er lebt, er hat mich gesund gemacht, er ist Gottes Sohn, er begegnet mir nachts in meinen Träumen, er redet auch am Tag zu mir. Ich weiß, wovon ich hier rede, da wirst du oder irgendjemand anderes mich nicht irre machen. Ja, als ich also dem guten Horst dann das da so sagte, wird gar nicht drauf eingegangen. Es steht hier, bibeltreue Christen achten nicht auf die Bibel. Ja, ein bibeltreuer Christ sagt mir, nee, das ist ja jetzt dummes Zeug, da will ich auch gar nicht drüber diskutieren. Die Bibel ist und bleibt das unfehlbare, eingehauchte Wort Gottes, egal was in der Bibel steht. Ja, also was in der Bibel steht, ist gar nicht wichtig. Nur wichtig ist, was du darüber glaubst. Ne? Die Bibel ist das fehlerfreie, eingehauchte Wort Gottes. Wenn die Bibel sagt, es ist ein recherchierter Bericht, ja, von Augenzeugen, mit Augenzeugen geredet, das interessiert dich gar nicht als bibeltreuer Christ. Du hast deine Meinung, du hast 1975 gehört von den Predigern, die dir vorangegangen sind, die dir gepredigt haben, die Bibel ist das eingehauchte, fehlerfreie oder unfehlbare Wort Gottes, dann ist das für dich die Wahrheit. Was in der Bibel selber steht, ist für dich ganz unwichtig. Naja, und dann sagte ich, wir werden gerichtet nach unseren Werken und nur so macht das Judentum auch Sinn. Und dann sagte ich noch, dass der Hebräerbrief eine ganz böse Falle ist. Der Hebräerbrief ist nicht vom Heiligen Geist. Und dann ist, ja, also der Hebräerbrief, das ist ja ganz großer Unsinn, der Hebräerbrief hätte ihm ja am allermeisten geholfen. Ja, ich hatte das in einer Sendung so gesagt, also der behauptet, der Hebräerbrief ist das, was unter den Frommen, ja, das Nonplusultra ist. Der wird ja nun da verehrt und geschätzt, so also alles, ne? Und er in seiner Kompliziertheit und in seiner Verkehrtheit, er ist nun genau das, was die freikirchlichen Christen und dann die Frommsten unter ihnen dann besonders wertschätzen, weil die einfache Liebe, die einfache Gnade, die auch selbst der Römerbrief des Paulus wird verachtet gegenüber der Kompliziertheit und der Verschrobenheit und den merkwürdigen Aussagen und auch den verkehrten Aussagen des Hebräerbriefes, der dann eben, ne, Römerbrief Kapitel 8 Vers 1 sagt, nun gibt es für die, die in Christus sind, keine Verdammnis. Es gibt keine Verdammnis für dich in Christus, ja? Und der Hebräerbrief sagt, dann wer nun noch, nachdem er Christus erkannt hat, die Wahrheit erkannt hat, weiterhin sündigt, für den gibt es kein Erbarmen mehr, für den gibt es kein Opfer mehr, auf ihn wartet nichts weiter als das wütende Feuer, Hölle. Ja? Warum bringt uns Jesus selber das Vaterunser bei, dass wir regelmäßig beten sollen, vergib uns unsere Schuld, wie auch wir vergeben unseren Schuldigern? Weil Jesus weiß, dass wir weiterhin sündigen werden, auch nachdem wir ihn als die Wahrheit erkannt haben, dann kann der Hebräerbrief nur falsch sein. Aber die Frommen, der gute Horst Herold, der stellt sich dahin und lacht mich aus und sagt, also ist ja wohl totaler Unsinn, was ich da erzähle. Der Hebräerbrief, der hätte ihm ja am allermeisten geholfen, ihm das klar gemacht und ganz viele Dinge irgendwie, das nochmal mit dem einen Opfer da und so, bla bla. Nein, der macht nichts klar, der Hebräerbrief, der ist wie ein Gift, das in dir die Liebe abtötet, deine Erkenntnis, deine Offenbarung,
deine Offenbarung der Liebe und der Freiheit, die dir in Jesus Christus geschenkt ist. Das zerstört das, das tötet das ab. Das ist wie ein Virus, wie ein Pilz, wie Schimmel, der das Brot durchzieht, ja. Und Schimmelpilze haben Gifte. Deswegen sollte man eben da, wenn du Brot hast, Weißbrot, Graubrot, egal was, und da wächst es so grün-schwarz drin. Nicht wegschmeißen, nicht rausschneiden, diese Stellen, und den Rest noch essen. Auch an den Stellen, wo es noch nicht sichtbar wird, da ist es schon durchwachsen, da ist dieses Myzel, wie Volker immer sagt. Und diese Sporen, das sind Gifte. Und diese Gifte wirken auf dein Nervensystem, die können dein Gehirn schädigen, deine Nerven schädigen, die können dich krank und kaputt machen. Und so macht das Gift des Hebräerbriefes, macht dich krank und kaputt. Es hat unsere Gemeinden durchwandert, ich wiederhole es, und auch die Seelen durchwandert, unsere Seelen, unseren Geist und unsere Seelen durchwandert und hat dafür gesorgt, dass in den Gemeinden die Liebe erstorben ist. Ja, Liebe? Liebe kenne ich gar nicht. Nach 45 Jahren. Horst sagt, da ist so wenig Offenbarung über. Ja, es gibt viele, viele Leiter auch, haben zu wenig Offenbarung über Liebe. Du bist ein Blinder, der von Farben redet. Du weißt gar nichts, Horst. Und so geht's schau mal ganz vielen. Und wenn eins fehlt in den Gemeinden, dann ist es Liebe. Und dann sagte ich, und ich meine, genau deswegen war aus diesem Grund, weil in den Gemeinden, in denen der Hebräerbrief gelesen wurde, das war schon da kurz nach Petrus und Paulus so um 100 rum, ich bin immer nicht so genau, also es war im ersten Jahrhundert, also ab 100 bis so 150 irgendwie so, tauchte dieser Hebräerbrief auf und der wurde dann in den Gemeinden in Rom gelesen und dann verboten. Vom Bischof von Rom, den Nachfolgern von Petrus und Paulus, die wurden ja da beide hingerichtet, die haben ja beide gewirkt, die haben ja beide die Kirche in Rom gebaut. Die nannten sich da noch gar nicht Päpste, sondern das war eben da, ne, der Bischof war einer, der da eben, da war da der Oberapostel über die anderen Apostel und die anderen Gemeindeleiter, mehrere Gemeinden und in den vielen Gemeinden erkaltete die Liebe und es kam zu massenhaften, lebenslangen Ausschlüssen aus der Gemeinde. Und das ist mir passiert und auch vielen anderen ist das passiert. In den Gemeinden wird dann diese Gemeindezucht durchgeführt, wenn also da Leute immer wieder dieselben Probleme haben und von einer bestimmten Sünden nicht lassen können, dann werden sie exkommuniziert, sie werden der Gemeinde verwiesen, sie dürfen nicht mehr bleiben. Man übergibt sie dann dem Satan, so wie das dann Paulus an einer bestimmten Stelle sagt. Und das alles ist aufgrund des Hebräerbriefes, behaupte ich, wo der eben dann da sagt, ne, es gibt für dich, wer weiterhin sündigt, für den gibt es eben kein Opfer mehr, auf dich war nur das Feuer. Und liest dann noch weiter den Hebräerbrief zwischen all, da findest du immer wieder diese unbarmherzigen Aussagen. Und deswegen wurde der Hebräerbrief dann in den, schon zu Beginn des ersten Jahrhunderts wurde der verboten, ja, weil man das feststellte und das kann man heute immer noch feststellen.

So, ja, jetzt möchte ich mit dem, was hier eben gesagt, schon gesagt wurde von mir, zu Ende kommen. Noch ein Satz dazu. Wenn Jesus Christus über die zwei Jahrtausende, in denen er nun bekannt ist in dieser Welt, wenn er verehrt wird, geliebt wird, von Anfang an auch in der katholischen Kirche, in der orthodoxen Kirche, bei den Protestanten, dann deswegen wegen seiner Liebe, wegen seines Erbarmens für uns, genau wegen den Gründen, die ich beschrieben habe, weil er uns ein bedingungsloses Angebot macht. Er ist gekommen, er ist aus freien Stücken hier auf diese Welt gekommen und ist dann für uns gestorben, weil er uns liebt. Wir haben da was, die Protestanten haben dann ganz speziell daraus dieses, dass wir also seine Erlösung brauchen, ansonsten gehen wir verloren. Das haben ja die Katholiken gar nicht so, die Orthodoxen auch nicht. Das liegt auch, ich habe das jetzt gerade erst erkannt, dass auch doch Luther er mit der Grund ist, dass diese Irrlehre bei uns Freikirchlern so angesagt ist, weil er hatte eben auch diese Angst vor Gott, die gerade da im Mittelalter aufgekommen war. Gott wird uns richten für unsere Werke und dann ist irgendwie, keiner kann bestehen vor ihm. Es gibt ja all diese Aussagen und dann, ne, deswegen fing man dann ja an, da Pilgerfahrten zu machen und Ablassbriefe zu kaufen, Geld zu zahlen, Messen lesen zu lassen und man geißelte sich und ich weiß nicht was. Und damit Gott gnädig ist und wir haben es ja dann auf die Spitze getrieben. Wir haben auch die Irrtümer Luthers auf die Spitze getrieben, dass wir Freikirchler dann da eben diese mit Billy Graham und den besonders unseren US-amerikanischen Predigerfreunden, die haben ja dann da diese Lehre draus gemacht. Du kommst nur mit Jesus in den Himmel. Alle ohne Jesus gehen zwangsläufig verloren. Ja. Aber Jesus ist ein bedingungsloses Angebot an uns. Er ist da. Du musst gucken auf dein Leben, ob du mit deinen Werken bestehen kannst vor Gott. Ja, es gibt nun die Aussagen, dass keiner mit seinen Werken bestehen kann vor Gott. Vielleicht wäre es auch so gewesen, dass wenn Jesus nicht gekommen wäre, wir alle auf dem Weg in die Hölle gewesen wären, weil wir haben eben diese Trennung vor Gott. Aber es ist eben auch verkehrt, dass wir da predigen, Gott kann mit Sündern keine Gemeinschaft haben. Er hat ja mit Sündern gegessen und getrunken. Wenn er konnte es hier auf Erden, also wird er es auch, er konnte es damals, dann wird er es auch heute oder morgen können. Trotzdem, ich bin mit dem Thema auch noch nicht ganz durch. Ich bin ja nicht Doktor Allwissend, ich bin ja nicht selber Jesus oder der Heilige Geist oder der Vater. Vielleicht wäre es so gewesen, dass ohne Jesus seinen Kreuzestod die Sünde ein Problem gewesen wäre zwischen allen Menschen und dem und Gott, dem Vater und Jesus dann selber auch und dem Heiligen Geist. Aber durch Jesus seinen Tod ist dieses Problem gelöst. Das Problem der Sünde ist gelöst, sagte Lilakos, ein Prophet aus den USA. Ja, und jetzt können wir nach unseren Werken gerichtet werden. Vielleicht ist es so, die Juden kriegten ja das Gesetz, ja, durch Mose. Und das, es geht los, kennst du ja, ne? Also erstmal keinen anderen Gott anbeten, ja, weil die anderen Götter waren alle böse. Und dann hast du so ein paar Verhaltensmaßregeln bekommen gehabt, nicht morden, nicht dem anderen die Frau wegnehmen und nicht dem anderen das Hab und Gut wegnehmen, keine falschen Behauptungen über andere in Umlauf bringen. Also, ne, mit den Worten, du sollst kein falsches Zeugnis geben wider jemanden. Das heißt, besonders in einem Gerichtsverfahren sollst du nicht falsch gegen oder für jemanden aussagen. Ja, und wenn diese Dinge getan wurden von den Juden, dann galten sie als Heilige. Vom Berg Peor lässt Mose verlesen den Fluch und den Segen. Ja, er hat die Dinge verlesen lassen, die den Segen über Israel bringen und die Dinge, die den Fluch über Israel bringen. Und das war alles. Und am Ende der Tage werden alle Menschen gerichtet nach ihren Werken. Vielleicht ist es so richtig, ja. Das sage ich jetzt heute mal so, das berührt aber nicht die Wahrheit der Bibel, die aber nicht unsere Wahrheit in unseren Gemeinden ist. Ja, Jesus ist am Kreuz gestorben und er hat das Problem der Sünde gelöscht. Ja,
vielleicht diese grundsätzliche Trennung von Gott. Ich lasse das jetzt mal so dahingestellt. Auf jeden Fall wirst du gerichtet nach deinen Werken. Guck, ob deine Werke, ob du glaubst, dass deine Werke vor Gott Bestand haben werden. Gott wird dich richten. Ja? Und ich sage es immer wieder, ja, die wirklich bösen Buben, auf die wartet die Hölle. Wenn du ein Mörder bist, ein Mafiosi, wenn du Drogen vertickst, wenn du Badesalze oder Kräutermischungen, habe ich gerade wieder heute gesehen hier, 100-mal stärker als Cannabis, machen Menschen verrückt. Du ruinierst andere junge Menschen, wenn du solche Dinge, das wird in China zusammengerührt, dann hier in der Tschechei und so, nochmal mit anderen Substanzen vermengt und dann übers Internet verkauft. Da kommt die Europäische Union, der deutsche Staat nicht hinterher, diese Dinge zu verbieten. Das zerstört junge Menschen. Ja? Badesalze nennen sich die, Kräutermischungen. Und das ist nichts weiter als synthetische Drogen, die einen verrückt machen und einen zugrunde richten. Wenn du das machst, wenn du damit bei bist, wenn du da auf die Art und Weise dein Geld verdienst, wenn du so skrupellos, rücksichtslos bist, dann wird Gott dich richten. Und warum? Ja, warum sollte er dein Leben für wert achten, wenn du das Leben vieler anderer Menschen nicht wert geachtet hast? Das ist meine Überzeugung. Das ist das, wovon ich glaube, schon das Alte Testament redet und sogar schon vorher. Das war seit Anbeginn der Menschheit. Wir haben ein Gewissen, wir wissen, was gut und böse ist. Der Kain hätte den Abel nicht erschlagen sollen, das wusste er auch. Er wusste, das war nicht gut und, ne? Ja, also wir haben Erkenntnis über Gut und Böse und wir sollten uns danach richten und wir können darauf vertrauen, dass Gott diese Maßstäbe auch hat und er wird uns nach Gut und Böse richten. Also achte in deinem Leben drauf, dass du Gutes tust und das Böse meidest, so wie es das Gesetz hier sagt, und dann wirst du auch am Tag des jüngsten Gerichts, wer sich selbst richtet, sagt Jesus, der wird nicht von Gott gerichtet werden. Ja, wenn wir uns selber richten, wenn ich darauf achte, dass ich das Gute tue, das Böse lasse, dann muss Gott mich nicht richten. Also dann, ja. Wenn du aber das Gefühl hast, ja, ich weiß nicht, meine Werke sind doch nicht so gut, ich möchte mich auf mich gar nicht verlassen, dann geh zu Jesus, dann bitte ihn, ja, dann lass dich von ihm lehren, ja, so. Damit könnte ich diese heutige Sendung schon fast

Der ist aufgewachsen bei uns hier in der Nähe auf dem Berg, wo die Nazis von 1933 ab ihre Reichserntedankfeste veranstaltet haben. An diesem Ort versammelten sich schon im Jahr, wo also Adolf Hitler der Reichskanzler des Deutschen Reiches wurde, schon 1 Million Menschen, und die kamen dort zusammen, um Hitler zu verehren, ja? Um ihn zu verehren, ihn anzubeten. Und dieser junge Mensch, den ich kennengelernt habe, der ist psychisch krank. Ja. Genau wie ich sind da durch eine Vorgeschichte und dann durch das Herumexperimentieren mit der Esoterik und Marihuana ist dann irgendwann was schiefgegangen, so dass er jetzt da in einer Notlage ist. Ist zwar schon besser geworden, hat auch Jesus erkannt und ist jetzt mit Jesus unterwegs, aber ist noch nicht alles wieder gut. Dieser junge Mensch, der kommt ab und zu mir und bittet mich auch um Gebet. Und das tue ich dann. Er löst bei mir, der Mike sagte das, Bruder Mike hat ihn auch kennengelernt und sagte, er löst bei einem starke Beschützerinstinkte aus. Und das stimmt. Das ist auch verständlich aufgrund der Tatsache, dass er eben Christ ist, wieder an Jesus glaubt und wir ja auch Jesus in uns haben und an jeder trage des anderen Last. Das tue ich gerne. Was aber dann dabei bin ich aber in einen Zustand hineingeraten. Dieser Mensch ist weiblich. Und dass plötzlich sich eine unglaubliche Verliebtheit auftut. Und das wäre ja auch noch ganz normal. Es wäre ja schlimm, wenn es anders wäre. Wäre schlimm, wenn also ein junger Mann bei mir Gefühle des Verliebtseins auslösen würde. Dann müsste ich ja, also entweder würde ich dann einer dämonischen Versuchung standhalten müssen. Oder aber ich müsste mir selber sagen, oh Stefan, du bist schwul. Ne? So ist es nicht. So, jetzt kommen wir nochmal zu dem Adolf Hitler. Und also mir hat der Heilige Geist was wirklich unglaublich Brutales offenbart. Also da auf diesem Reichserntedankfesten, das war ja keine Veranstaltung, die dann irgendwie was mit dem Erntedank zu tun hatte. Ja. Ich könnte noch genauer nachlesen, es gibt hier in Hameln da so ein Büchlein drüber von einem meiner ehemaligen Lehrer, vom Albert-Einstein-Gymnasium, der Herr Heißmeier hatte da, wie war er das, hat da eine Broschüre geschrieben, eine Gelderblom, ein Volk grüßt seinen Verführer, da geht es um diese Reichsernte-Dankfeste. Die hatten natürlich nicht, es war weder Dank an Gott, so wie das in der Kirche ist, dass man Gott dankt für die Ernte, noch dankt man irgendwie der Ernte, sondern man hat ja hier dem Führer gedankt, dass er wieder Deutschland wieder groß machen wird und da schon dabei war, Deutschland groß zu machen und Stolz und Ehre wiederherstellt. Ne? Also es ging letztendlich geht es ja darum, dass man, wie ich schon sagte, dass man Hitler verehrte und Hitler anbetete. Die Anbetung und die Verehrung und Anbetung in dieser Reihenfolge, will ich sagen, Hitlers wurde ja so stark, dass gerade zum Ende des Krieges hin, dass man das ja sehen konnte, dass die Menschen bereit waren, auch junge Menschen, für Adolf Hitler in den Tod zu gehen. Es gab ja dann diese Werwölfe und diesen Volkssturm und gerade die Jungen waren ja so 15, 16-Jährige, 17, 18-Jährige, die waren ja so besessen von einer Liebe zu Hitler, dass sie, die wollten ja an die Front und wollten für ihn sterben, sie wollten alles für ihn geben. Nun habe ich also durch diesen jungen Menschen genau diese Gefühle. Und die sind nicht von, ich bin in gewisser Weise vergeben. Mir hat Gott schon vor einer ganzen Weile, ist jetzt nicht so wichtig, wann das war, mir hat Gott vor einer ganzen Weile eine Frau gezeigt und in einem Traum und ich bin nach wie vor überzeugt, er lässt mich nicht raus aus diesem Deal, dass das meine Frau sein soll. Also bin ich, man kann sagen, ja, ich bin vergeben. Ja. Ansonsten würde ich mich auch vielleicht, würde ich um diese Frau, von der ich jetzt hier gerade rede, würde ich um diese Frau werben.
Wie gesagt, nochmal, es geht hier nicht darum, um irgendetwas, es geht hier nicht um Namen oder um diese Person, sondern es geht um etwas, darum etwas klar zu machen. Jetzt hier rum um eine sehr krasse Sache, eine sehr brutale Sache, die Gott mir durch diese Begegnung gezeigt hat. Wenn man also dann, ich merke dann, dieser junge Mensch hat mich wieder gebeten gehabt, dass ich für sie bete, dass ich ihr die Hände auflege, dass ich Dämonen binde, dass ich Gespräche mit ihr führe, und dann komme ich nach Hause und dann bin ich abends und ich löse mich dann sogar schon von ihr und sage, ich löse mich in Jesu Namen von ihr, und das hört aber gar nicht so richtig auf und ich merke, wie ich in einen geistlichen Kampf hineingezogen werde. Das ist so, wenn man aus Menschen Dämonen austreibt, ihnen die Hände auflegt, dann kann man der Teufel will diese Menschen nicht loslassen. Ja, das ist, der will die nicht loslassen und es beginnt ein Kampf. Es ist ein Tauziehen. Und einen großen Feind, den wirst du nicht an einem Tag besiegen, ein großes Heer wirst du nicht an einem Tag besiegen, du wirst es vielleicht Stück für Stück besiegen, aber wir kommen im Sieg des Herrn, und so geht das weiter. Aber dann, bevor ich einschlafe, werde ich unruhig und ich denke andauernd an sie, und das ist irgendwie nicht normal. Das geht auch über das hinaus, das ist irgendwie auch keine seelische Verliebtheit oder so, sondern hier ist eine Versuchung am Gange. Und dann geht mir diese Gedanken durch den Kopf. Reichsernte, Dankfest, Adolf Hitler, Verehrung, Anbetung. Und plötzlich war mir was klar, und ich erlebte das gerade. Ich durchlebte gerade genau das, was die Menschen im Dritten Reich erlebt hatten. Ihre Verehrung, ihre Anbetung Adolf Hitlers. Sie liebten ihn aus tiefstem Herzen. Sie wollten für ihn sterben. Sie waren alles bereit, für ihn zu tun. Das war die Versuchung, die über Deutschland gekommen war. Das war, ja, Adolf Hitler war ein Antichrist und er hatte diese Verehrung. Viele, viele böse Geister hatten ihn im Platz genommen. Ja, das Haus war gereinigt und leer, und die Dämonen, die einst Europa beherrschten, versuchten wieder in das Haus hineinzukommen. So ist das Gleichnis von Jesus. Und sie suchten sich andere böse Geister, und wenn sie hineinkommen, wird es mit diesem Menschen oder mit diesem Haus schlimmer als zuvor. Mit dem Haus Deutschlands wurde es schlimmer, als es jemals zuvor war, jemals. Das Deutsche Reich von 33 bis 45 war schlimmer als alles Heidentum, was die Sachsen und Germanen in der Vorzeit an den Tag gelebt hatten. So eine Grausamkeit, so was Bösesartiges, was Millionen von Menschen ermordet, 50 Millionen Tote hat der Zweite Weltkrieg. Die Schuld, unsere Schuld, die deutsche Schuld hat das hervorgebracht. Liebe, fanatische Liebe. Wahnsinnige Liebe. Man liebt jemanden so wahnsinnig. Man wird wahnsinnig vor Liebe für jemanden. Das machte ich da ansatzweise durch. Und mir wurde dann, mir hat das der Heilige Geist klar gemacht, Stefan, du erlebst genau das, was ich eben beschrieben habe. Du erlebst diesen fanatischen Wahn, diese fanatische Liebe der Deutschen für Adolf Hitler. Ja, Reichsernte, Dankfest, die bei uns hier gefeiert wurden, Anbetung von Adolf Hitler. Das ist noch nicht die ganze brutale Wahrheit. Das war jetzt nur ein Bild. Das war etwas, in was ich Gott mich hineinführte. Er führte mich da hinein, und mir wurde dann klar, dass uns das bevorsteht. Das ist die Verehrung, die Anbetung Adolf Hitlers, diese wahnhafte Liebe für diese Person, für die man bereit ist, alles zu tun, alles zu geben, selbst in den Tod zu gehen, alles zu erleiden. Gut, sollte es zwischen Mann und Frau auch sein, so ist es auch gerade zwischen uns und Jesus, aber ich merkte, hier stimmt was nicht. Das ist nicht rein, das ist nicht von Gott, das ist nicht vom Heiligen Geist. Und der Heilige Geist drängt sich nicht auf, er zwingt einen nicht, sondern den kann man abschütteln. Man kann auch zum Heiligen Geist Nein sagen, ja, genauso wie zu Jesus. Wir können sagen Nein, und dann, wir können also den Heiligen Geist abschütteln, aber dieser Geist ließ sich nicht abschütteln. Und was mir dann klar wurde, war, das ist das, was uns bevorsteht. Das ist der Antichrist, der kommen wird. Die Menschen werden diese Liebe haben, die wir Deutschen schon erleiden mussten für Adolf Hitler. Die ganze Welt wird das erleiden müssen
für den Antichristen. Und das hat, und jetzt kommt die ganze, jetzt kommt die brutale, die ganze brutale Wahrheit, die ich aber in anderen Sendungen auch schon angekündigt habe oder schon ausgesprochen habe. Das Ganze hat schon angefangen bei uns in unseren freien evangelischen und charismatischen Gemeinden. Diese Liebe, ja, das ist eine Art Liebe. Diese Liebe, die ist schon da. Das ist dann Heulsong. Wenn dann die Menschen anfangen zu heulen bei Hillsong, ja, und dann die können nicht aufhören und ist, sie heulen und schluchzen wie Schlosshunde und man ist so von der Liebe hingerissen. Man würde alles tun für diesen Jesus, den man da anbetet. Dieser merkwürdige Heulelobpreis, Mike hat das auch als Heule-Gottesdienste bezeichnet, wo alle anfangen zu heulen und schluchzen und sich geißeln und ihre eigene Sündhaftigkeit und ihre Verfehlen und ihre Lauheit bekennen. Und es ist immer nur negativer und man weiß, und der Mike wusste auch nicht, was, wo ist das, wo kommt das denn her, was ist das denn hier? Und ich habe da wirklich den größten Widerspruch zu Hillsong und auch zu der International Christian Fellowship und wahrscheinlich auch zu Bethel Church. Deswegen ist noch fraglich, ob ich die Musik wirklich hier spiele. Dort ist das schon sichtbar. Das ist das, ja. Hier kündigt sich das an. Unter diesem falschen, vollen Evangelium, das wir predigen, unter dem Einfluss des Hebräerbriefes, ja. Unter diesem Einfluss sind wir schon längst. Und dieser Einfluss baut nicht das Reich Gottes. Er baut das Reich des Antichristen, den wir erleiden werden. Und es ist so verführerisch und es ist kaum zu unterscheiden. Diese Liebe zwingt einen so. Man ist dann da am Heulen und man will alles tun für Jesus. Man will alles, aber es ist gar nicht Jesus. Es ist gar nicht Jesus Christus. Es ist Jesus Antichristus. Weil Jesus selber sagt, meine Worte sind Geist und Leben. Ja, Geist. Und wenn du falsche Zusammenhänge, wenn du falsche Theorien, falsche Theologien verkündest, dann verkündest du auch einen falschen Geist. Das ist so, das ist ja knapp daneben ist, wie heißt der Spruch? Knapp daneben ist auch daneben. Ne? Wenn du knapp daneben ziehst, kommst du nicht ans Ziel. Und wir sind nicht auf dem Weg zum Ziel. Wir sind nicht so auf dem Weg zu Jesus Christus in unseren Gemeinden. Wir sind vom Weg abgekommen. Ja, durch die Lausanne-Erklärung, durch das, was Billy Graham und andere damals in der Stadt Lausanne gesagt haben, wer das in Christus angebotene köstliche Heil verschmäht, verdammt sich selbst zur ewigen Trennung von Gott. Das ist die Grundlage unserer freikirchlichen, auch charismatischen Theologie und die ist falsch. Ja? Gott macht uns ein bedingungsloses Angebot. Wir haben keine bösen Konsequenzen zu erwarten, wenn wir dieses Angebot nicht annehmen. Wir werden gerichtet werden nach unseren Werken. Und darauf unsere Werke, soweit sie noch nicht geschehen sind, liegen in unserer Hand. Was geschehen ist in deiner Vergangenheit, dann sieh zu, dass du mit Gott klarkommst. Ansonsten erwartet dich das Gericht. Du weißt selber, Gesetze dieses Landes und auch anderer Länder sind. Guck dich um, was du getan hast, wenn du einer warst, der da an der Börse in London Geschäfte gemacht hast, wo du dem deutschen Staat und mit dem Steuerzahler Milliarden geraubt hast, dann wisse, dass dich Gott kriegt dich, auch wenn die weltliche Justiz dich nicht kriegt. Ja, so glaube ich das, so verkündige ich das. Du kannst mit dir ins Gericht gehen, du kannst das beurteilen, aber wir verkünden in den Gemeinden eine falsche Lehre. Unsere Worte sind nicht die Worte von Jesus und deswegen sind sie nicht Geist und Leben. Sie sind Geist und Tod. Weil es gibt Geister des Todes, die in dieser Welt unterwegs sind. Paulus sagt, prüft an jeden Geist, denn nicht an jeder Geist ist von Gott ausgegangen. In unseren Gemeinden ist ein Geist, da predigt einer ein falsches Evangelium und mit diesem Geist, der dieses falsche Evangelium predigt, das gar keine frohe Botschaft ist, ja, dass du nicht in die Hölle kommst, wenn du an Jesus glaubst, das ist für all diejenigen, die nicht an Jesus glauben können, keine frohe Botschaft, die zeigen dir einen Vogel. Und deswegen ist bei uns da bei Hillsong, ICF und wie sie alle heißen, da ist etwas unterwegs, das ist der Antichrist.

Ja, ich habe noch eine Sache zu berichten, die ich glaube ich, ja, die möchte ich noch berichten, möchte ich noch loswerden. Und zwar habe ich einen jungen Menschen kennengelernt.

dieser Welt voller Hast und Unruhe. Finden wir Ruhe bei dir, Herr. Erfülle uns heute

Jetzt will ich gleich zum Ende kommen und noch Folgendes sagen. Bei all dem, was ich hier so erzähle, da mache ich mir schon Gedanken. Ich bin da ja nicht skrupellos in dem, was ich hier erzähle. Mein Gewissen leitet mich, was ich hier erzähle und was ich nicht erzähle. Wenn ich da also über den Horst was sage oder auch über andere Namen nenne, dann überlege ich mir, dann leitet mich mein Gewissen. Und ich wäge das ab und sage, die dahinterliegende Wahrheit, die ist so wichtig, dass ich das meinem Gewissen vereinbaren kann, über diese Leute zu reden. Die standen oder stehen in der Öffentlichkeit, die haben Gemeinden geleitet, die schreiben, die schreiben Bücher, die übersetzen Bücher. Ja, die wollten in die Öffentlichkeit und haben mir eine Zeit lang auch vorgestanden als Gemeindeleiter. Haben mich falsch geleitet, haben Fehler gegenüber mir gemacht. Das ist auch legitim. Wer was tut, der macht auch Fehler. Nur wer nichts tut, der ist vielleicht feige oder faul. Also wenn Menschen Verantwortung übernehmen und Dinge tun, ich kann dann vergeben, wenn sie mir gegenüber Dinge verkehrt gemacht haben. Aber daraus sollte man lernen, ne? Ja, und ich versuche aus den Fehlern auch anderer zu lernen, damit ich will nicht die gleichen Fehler machen. Und da habe ich dann mit meinem gewissen Frieden, wenn ich über Menschen, die in der Öffentlichkeit schon gestanden habe, dann Dinge zu erzählen. Bei anderen Leuten, das habt ihr auch gehört, da habe ich dann vermeidigt, klar und deutlich zu sagen, wer diese Personen sind. Aber trotzdem habe ich da auch mit meinem gewissen Frieden, ich wäge ab und ich denke, die dahinterliegende Wahrheit, in die Gott mich hineingeführt hat, ist so wichtig, dass ich das dann also in einem, dann im Zusammenhang irgendwie versuchen muss, so hier zu erzählen, dass euch dabei klar wird, was ich will. Ja, der Antichrist wird kommen. Und nee, der ist schon unterwegs. Und die Verehrung, die Anbetung des Antichristen ist bei Hillsong und ICF und in den evangelikalen und charismatischen Gemeinden. Ach Gott, oh Gott, wer bin ich denn, ich armer Hansel, dass ich alleine hier sowas aussprechen muss und alle anderen ihm schon hinterherlaufen. Kann ich denn wirklich sicher sein, davon überzeugt sein, dass, was ich hier sage, die Wahrheit ist, dass alle sich irren, alle sich, Tobias Teichen, ICF München, wie heißen die alle, wie kann ich mir denn sicher sein, dass ich hier die Wahrheit sage und ich mich nicht irre, ja, alle anderen irren sich und ich nicht. Ich bin ein armer Mensch, dass Gott mich zu dem, was ich hier tue, berufen hat. Auf der anderen Seite ist das sehr interessant, ja, dass, wo Gott mich da hineinführt, das ist schmerzhaft. Diese Dinge sind so ein Gespräch mit dem Horst Herold, Mama, mein Gemeindeleiter, Gemeinde des lebendigen Gottes in Hameln. So ein Gespräch ist unangenehm. Das ist, ich spreche ihn an, weil ich ihn da die Straße hochkommen sehe, er sieht so beladen aus und denkst du, ein alter Bekannter hier, ein Freund. Ich rufe Hallo rüber und was am Ende, hast du doch nur immer die gleichen Gespräche. Er verachtet mich, er verlacht mich, er nimmt mich nicht ernst, er hält mich für einen Spinner, für einen, der das Wort Gottes in Frage stellt. Wo willst du denn dann da aufhören? Ja, ganz einfach. Da, wo der Heilige Geist mich hinführt, ne? Ich erkenne an, Jesus ist von einer Jungfrau geboren. Er ist der Sohn Gottes, Vater, Gott ist sein Vater. Das glaube ich alles, aber ich glaube nicht an die Unfehlbarkeit und das Eingehauchtsein der Bibel. Das gibt da prophetische Bücher, wie zum Beispiel die Offenbarung. Aber das, was da um... Er sagte noch so, aus Rom kam ja nicht immer nur Gutes. Ich hatte ja vorhin erwähnt, Rom hatte mal diesen Hebräerbrief verboten. Ich hätte ihm eigentlich schlagfertig sagen müssen, von dir kam auch nicht immer nur Gutes, Horst. Du hast mich auch, du hast mich so böse rangenommen wegen einer Auseinandersetzung. Bin ich vor dir geflohen, ja. Du warst unfair, lieblos, wie alle in den Gemeinden. Und von dir kam auch nicht nur Gutes. Aber die Bibel, die wir heute in den Händen haben, die ist von damals, die ist von 400. Die kam aus Rom, ne? Also unsere heutige, der Bibelkanon, die Zusammensetzung unserer Bibel, die einzelnen Briefe und Bücher, die da drinne sind, diese Zusammensetzung geht zurück auf die katholische Kirche von 386 oder 82.
wird komischerweise nicht in Frage gestellt. Ne? Der Papst ist der Antichrist, von Rom kommt ja nicht nur Gutes, aber der Hebräerbrief, der muss das unfehlbare, auch eingehauchte Wort Gottes sein, das wird gar nicht in Frage gestellt, ob da Fehler gemacht wurden. Da wird sich auch nicht leiten gelassen vom Heiligen Geist. Jegliche Kritik wird abgewiesen, das kann überhaupt nicht sein. Der Stefan, der muss ein Ketzer sein, wenn der solche Dinge sagt, wo hört denn das auf? Und ich merke selber im Gespräch, Horst, Mann, du bist so stehen geblieben. Du bist so armselig. Das ist so traurig, wie du aussiehst. Ja, guck doch mal in den Spiegel. Dann siehst du doch, wo deine Theologie hinführt. Das, was du da glaubst. Ja, mach dich doch mal ehrlich. Mein Gott, du bist doch kein Anblick mehr. Du bist eine Schande für das Reich Gottes, wenn man dich so sieht. Das hast du mal einst einem Freund vorgeworfen. Ne? Boah, du repräsentierst doch nicht Jesus. Du trägst doch keinen Segen auf deinem Leben, sondern Fluch. Das ist doch einfach nur armselig. Und es liegt so offen zutage. Und diese Kompliziertheit in den Gemeinden und dieses verquere Evangelium, was wir da predigen, alle gehen verloren und wir brauchen Jesus. Und ja, und es liegt eben auch jetzt für mich hat Gott da hineingeführt. Das war auch schmerzhaft. Das war schmerzhaft hier über Wochen, über Tage und so ein bis zwei Wochen das irgendwie erleiden zu müssen, diesen Geist, der sich mir aufdrängt und der mir, dieser antichristliche Geist der Adolf-Hitler-Verehrung vom Reichsernte-Dankfest bei uns hier was hier stattfand, das ging 33 bis Anfang des Krieges 39, dann brauchte man die Züge wohl für die Soldaten an die Front, da hatte man nicht mehr die Zeit, die Muße hier einen Millionenauflauf bei uns hier von Menschen zu organisieren. Ja, das hat dann eben auch die Transportkapazitäten des Deutschen Reiches. Ich kam aus ganz Deutschland, hier nach Hameln. Reichsernte-Dankfest, könnt ihr nachgucken. Ein Volk grüßt seinen Verführer. Über 1 Million Menschen. Und wir werden das erleiden. Die Welt wird das erleiden. Und was Deutschland erlitten hat, in dieser Art und Weise, wird das die Welt erleiden. Die Welt wird die Verehrung des Antichristen erleiden. Und das alles ist schon unterwegs. Das alles ist, Paulus sagte damals schon, der Satz geht mir einfach durch den Kopf, das Geheimnis des Bösen regt sich schon. Es zeigt sich schon. Es ist, ja. Und es hat eben, wie ich eben sagte, Worte sind immer, meine Worte sind Geist und Leben, sagt Jesus. Und Worte sind immer Geist und Leben. Ja, oder ja, irgendein Leben ist da drin, aber welches Leben? Ja, welches Leben ist in diesem Geist, der da spricht? Und ich sehe, was in den Gemeinden für ein merkwürdiges Leben entsteht. Und was, ja, das ist ein merkwürdiger Geist, der da unterwegs ist. Ich kann es nicht ertragen. Das ist künstlicher Nebel, der da erzeugt wird. Diese Wichtigtuerei in diesen ICF und Hillsong. Und ich bin da jetzt raus seit 2002. Da war ich beim Horst noch. Und ich bin froh darüber. Und ich bin auch irgendwo stolz darauf, über den harten Weg, den Gott mich führt, in was er mich da hineinführt, in was für Offenbarung er mich hineinführt. Ich habe plötzlich Klarheit. Und das ist gut. Ja. Gibt's ein englisches Lied. 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Das suchen wir mal raus, das Lied dazu. Irgendwie ist es alles klar, auch wenn es nicht so schön ist. Ne? Aber es war mir auch vorher, ich habe das ja schon immer wieder gesagt gehabt, dass dann antichristlicher Geist bei uns in den Gemeinden predigt, mit der Konsequenz, dass tatsächlich der Antichrist aus den Gemeinden kommen wird und dass sich das alles dabei ist, sich zu entwickeln. Und wir sehen das. Und die allergrößte 95% der freikirchlichen Welt wahrscheinlich läuft schon in diese Richtung und läuft da mit. Ne? Ich frage dann Jesus auch, wo ist mein Teil dabei? Was kann ich denn da noch, was kann ich denn da bewirken? Da muss man ganz demütig werden. Ja? Da muss man auch zurückschrecken und sagen, ups, das ist mir zu groß. Das ist mir zu heftig. Da will ich gar nichts mit zu tun haben. Ich trete zurück, wenigstens einen Schritt. Ja, nicht ganz von meinem Dienst. Jesus, führe du mich. Weil das, ich weiß ja nicht, das ist mir zu groß, da weiß ich nicht, was ich da machen soll. Das ist, das kann ich auch nicht verhindern. Was ist da meine Aufgabe? Ich mache hier weiter mein Radio, ich verkünde das hier, wie Johannes, der Täufer, der Prophet, der in der Wüste, der Rufer in der Wüste. Ich sage das hier, ob einer zuhört oder nicht, ist mir dann auch egal. Ein paar Hörer habe ich ja. Liebe Grüße an Ulrich und Ulrike. Ihr hört ja ab und zu mal zu, ne? Und
Ja, wer Ohren hat, der höre. Wer Ohren hat, der höre. Tschüss.

Ich habe wieder was geträumt. Ja, Gott sei Dank. Ein guter Traum. Einer, der wohl von Gott gegeben ist. Ich war auf dem Rückweg irgendwie nach Hause. Ich wollte zu meinem Auto. Das stand in der Tiefgarage eines sehr großen Einkaufszentrums, Stadtteils. Großstadt. Ich gehe durch diese Tiefgarage zu meinem Auto. Da kommt plötzlich aus einer Parklücke ein kleiner Audi A1 raus, sowas Modernes. Audi vorne auf dem, das sind ja immer die größten Rüpel auch auf der Autobahn, die da drinnen sitzen. Und fährt mich fast um. Ja, hat mich ganz klar gesehen, aber ich sollte wohl aus dem Weg gehen. Also hat mich fast über den Haufen gefahren. Ich trete deswegen aus Wut gegen die Tür, dass das Auto an mir vorbeifährt. Hat sich dann verwandelt in ein anderes Auto. Das ist ja immer irgendwie im Traum sowas. Die Frau, die da drinnen saß, die machte dann das irgendwie das Verdeck auf und kam um die Ecke rum, suchte mich scheinbar. Ich habe dann beschlossen gehabt, an meinem Auto vorbeizugehen. Nicht, dass damit sie mein Kennzeichen nicht aufschreiben und mich irgendwie anzeigen kann. Ich war schon sauer da, dass man mich da so rücksichtslos einfach überfährt. Das fand ich jetzt nicht so nett und deswegen bin ich da auch wütend geworden. Das geht ja anderen auch so. Ist ja auch nur ein Traum und deswegen nicht strafbar. Deswegen ging ich also an meinem Auto vorbei, Richtung wieder andere Ende, diese Tiefgarage oder Parkhaus, Hochhaus da wieder raus. Hab mich dann unter Menschen gemengt, für mich versteckt. In den Menschen, die da draußen waren, obwohl das ja hier Corona-Zeit ist, also eigentlich gar nicht so viele Menschen irgendwo sein konnten. Aber da draußen war wirklich Großstadtgetümmel, viele, viele hunderte, tausende Menschen, ich mitten rein und dachte, ich gehe nochmal, mach nochmal Bummel, damit die mich nicht findet. War eine Fahrerin. Damit die mich nicht findet, menge ich mich nochmal irgendwo da oben unter das Volk im Einkaufszentrum. Ging irgendwie eine Treppe hoch in so ein Einkaufszentrum rein und da war ich oben so auf Balustraden, wie das ja auch im Hamelner ECE ist, Einkaufszentrum. Ja, und da war eine Musikband spielte da und die spielte eigentlich, war das so eine weltliche Musikband, die dann irgendwann so eine Textzeile aufnahm von Gott und Jesus und plötzlich verwandelte sich das Ganze in Lobpreis. Und dann sah ich, dass da eine Menge vorstand, so mehrere hundert Leute, und dass das Lobpreismusik war, also Musik, die Jesus lobte. Und ich fing an nachzudenken über Hannover und Rinteln und dass das ja hier Hannover ist. Und ist ja klar, dass wir da in Rinteln scheitert mit unseren paar Leuten, die hier sind ja, wir konnten gegen die nicht anstinken, obwohl das ja der ganz falsche Ausdruck oder Sichtweise ist. Weil die sind ja hier, wir waren ja viel zu wenige, die sind ja wesentlich mehr, wenn man genau hinguckt, sind in Hannover zwar wirklich mehr Christen, aber es ist natürlich auch eine größere Stadt. Ja, die haben da einen Einzugsbereich, also Hannover 500.000, Großraum Hannover 1 Million, Rinteln hat 25.000 Menschen. Einzugsbereich ist auch nicht so groß, doppelte kann man dann auch vielleicht sagen. In Rinteln waren wir so circa 100 und Hannover hat vielleicht 1000 Christen, aber das war es dann auch schon, das Zehnfache. So viel ist das, so viel Manpower ist es dann auch nicht, so unbesiegbar ist dann so ein Heer auch nicht. Ich war vollkommen fasziniert darüber, dass da, erzähle ich erstmal weiter. Ich war vollkommen fasziniert darüber, blieb aber nicht stehen. Nein, doch eine Weile habe ich zugehört, habe mir das Ganze fasziniert angeguckt und war, da ist Lobpreis, hier ist Erweckung, irgendwie habe ich sowas gedacht und auch. Dann ging ich weiter durch diese Balustraden und Hallen und da war plötzlich Karen Koch und die Eva Hoppe. Die erkannten mich natürlich nicht, wie immer. Die sehen ja nur sich selber. Sind immer mit sich selbst beschäftigt, keine guten Beobachter. Ich ging an ihnen vorbei und hatte einen Astkneifer auf meiner Schulter. So ein Ding, wie ich das gerade gekauft habe, um da an den Tannenbäumen die Äste abzuschneiden. So ein Garten, so ein Ding.
Ich tat so ein bisschen so, als ob ich es nicht gesehen hätte, ging an ihnen vorbei, wieder Richtung Rolltreppen da runter zu den Tiefgaragen, wo mein Auto steht. Ja. Und irgendwas dachte ich noch, während ich da runterfuhr. Ich hörte denen noch zu, die unterhielten sich. Aber ich weiß nicht mehr so genau, was das war. Ja, das war der Traum. Ja, jetzt zum Umfeld des Traumes. Gestern Abend habe ich mich in eine Diskussion eingelassen bei Facebook mit Stefan Dries, dem Prediger. Und eine Live-Sendung gemacht, und ich hörte ihn so reden, und das war so unerträglich pharisäerhaft. Ja, er kann das nicht mehr ertragen, dass der Name Gottes in den Schmutz gezogen wird, dass wir da irgendwie, es überhaupt nicht mehr um Sünde geht und nur Wohlstand und das hat mich so ärgerlich gemacht, dass ich da was geschrieben habe in einer Kommentarfunktion. Was ich nicht wusste, ist, dass der das mitliest. Ich dachte, das würden die anderen, die da zuschauen, die da auch was schrieben, die würden mich da lesen. Und für die war es eigentlich gedacht, aber Stefan Dries antwortete direkt darauf. Und vielleicht kommt daher, ja, und daraus ergab sich dann. Es war ganz interessant, dass er überhaupt auf mich eingelassen hat. Aber naja, am Ende, er ist ein Pharisäer und ich bin ein Pharisäer-Irritator. Er predigt genau Gegenteil, 180 Grad umgekehrt wie ich. Und vielleicht war das da hat das diese Szene hervorgerufen da im Traum, dass mich da einer überfahren will mit seinem komischen Auto. Aber es liegt wohl Erweckung in der Luft. Es ist nur noch hauchdünn. Hauchdünne Schicht ist da noch, die Herrlichkeit Gottes abdeckt. Und ich denke, das war diese Szene da mit der Combo, mit der Musikband, die da in der großen Stadt, in der Welt war und die plötzlich anfing, Lobpreis zu machen. Ich denke, das ist ein Bild für, ja, das war die Stimmung der Gemeinde in Hannover, die ich da spürte. Ich war ja viel in Gemeinden von Hannover, und da brach Erweckung aus, da in diesem Einkaufszentrum in der Welt, mitten in der Welt, im Konsumtempel. Aber ich blieb nicht stehen. Ich war fasziniert. Ich wollte eigentlich mehr davon. Ich ging aber weiter. Und dann sehe ich Karen Koch und Eva Hoppe. Die stehen für die Jesusgemeinde Rinteln. Und ich dachte eben schon im Traum nochmal drüber nach, bevor ich das hier gesagt habe. Und ich denke, dass ich da nicht stehen geblieben bin. Das heißt, da ist zwar Erweckung, aber das ist nicht mein Platz. Mein Platz ist bei den beiden da, bei Karen und bei Eva. Die unterhielten sich was. Ich habe das nicht gehört. Ich kann mich nicht erinnern, was die da im Traum geredet haben, aber ich denke, die brauchen meine Hilfe, die brauchen mich als Prediger. Stefan Dries will mich nicht hören. Der findet all das, der ist gefangen in den alten Denkmustern und Kategorien von Hypergrace und diese ganzen frommen Begriffe, Brifflichkeiten, die sie sich da ausgedacht haben. Die irren da alle umher in ihren Labyrinthen und finden nicht raus. Ich habe Überblick. Bin nicht so gefangen wie er zum Beispiel. Stefan Dries. Ich werde mal fragen, wenn ich ihn mal sehe, wie geht's Heidi Mund und Hogesa Hooligans gegen Islamismus. Ja. Ich hatte mir gewünscht, wieder mal zu träumen, und der Wunsch wurde erfüllt. Danke, Jesus. Ja, wir stehen nur noch eine hauchdünne, hauchdünn. Hochdünn war die, Schicht, ist die Schicht noch, die uns von der Erweckung trennt, die Welt, die Menschen hier dieser Welt, die uns umgegenden Menschen, hochdünn ist diese Schicht, die diese Menschen noch trennt von der Erkenntnis Gottes, vom Reich Gottes. Das ist die Welt-Erweckung. Ich denke, der Traum hat mir das wieder auf seine eigene Art gezeigt. Auch wo mein Platz ist, was passiert. Ja, Amen.

0: 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Hallo, liebe Hörer des Erweckungssenders, liebe Glaubensgeschwister und auch Nicht-Glaubensgeschwister, hier ist Bruder Stefan. Ja, ich weiß ja nicht, wer da zuhört bei diesem Radio, wer dieses Programm einschaltet. Ich mache Werbung bei Facebook in christlichen Gruppen. Ich habe da dann auch einen Freundeskreis, Facebook-Freunde. Der Erweckungssender ist von ein paar Leuten abonniert. Ich gehe in Gruppen rein, mache Werbung in christlichen, auch nicht christlichen Gruppen. In nicht christlichen Gruppen ist oft ganz schwierig. Da wird gleich von vornherein gesagt, bitte hier nicht über Religion diskutieren. Naja, und dann habe ich natürlich dann auch schon keine Möglichkeit, für Jesus Werbung zu machen. Kann ich da nicht sagen, mir ist Jesus begegnet, der ist real und der hilft. Ist leider so, kann ich da nicht bewerben. Unter den Glaubensgeschwistern ist es sehr schwierig. Die Glaubensgeschwister sind eigentlich alle in einer einzigen Richtung unterwegs, in der die ich kritisiere, und von daher ist es auch da für mich schwierig, Werbung zu machen. Ja, wen ich hier erreiche, das sehe ich nicht. Ihr könnt mir gerne mal über Facebook eine Rückmeldung schreiben, wenn ihr das Radio angemacht habt und ihr findet, hey Stefan, du machst das da wirklich gut, ich stimme dir zu, ja, und du hast mich da auf was gebracht, an das habe ich vorher noch gar nicht gedacht, dann schreibt mir das doch mal, wenn ihr meint, dass ich hier doof bin, dass ich ein Irrlehrer bin, ja, das weiß ich alle schon, dann braucht ihr mir das nicht mitteilen, nicht schreiben, aber es wäre schön, mal ein Feedback zu haben von Leuten, ja. Vielleicht bist du ungläubig und ich habe dir Zeugnis gegeben und du fängst an zu glauben. Ja? Wir leben in keiner so einfachen Zeit. Ist immer noch Coronavirus. Schon wieder Sommer. Ist der vierte Sommer, in dem das Radio auf Sendung ist. Ich habe 2016 im Juni angefangen, dann sind das dann auch 17, 18, 19, 20, tatsächlich der vierte Sommer. Und ich warte auf Erweckung. Ich erwarte auf eine Erweckung. Ich warte auf eine Erweckung, wie sie 1904, 5, 6 in Wales stattfand. Dort sind tatsächlich, ihr könnt das in einem Buch von Rick Joyner nachlesen, die große Erweckung in Wales, Erweckung einer Ernte, findet ihr bei Amazon noch gebrauchte Exemplare. Ihr könnt das da nachlesen, dass da zwischen, ja, die Zahlen schwanken zwischen mehreren hunderttausend bis so 3 Millionen Menschen, das wäre ganz Wales gewesen, zum Glauben an Jesus gekommen sind. Und zwar nicht durch irgendwie Tür-zu-Tür-Evangelisation oder so, sondern die Menschen haben eine Begegnung mit Jesus im Schlaf gehabt. Ja, und es war ein Flächenbrand, der sich ausbreitete. Und nach 3 Jahren war dieses Wales, dieser Landstrich im Westen von Großbritannien, vollkommen verändert. Die Auswirkungen waren bis nach Liverpool oben rein spürbar. Ich vermute immer, dass auch die Beatles so schöne Musik gemacht haben, weil irgendeiner da mal Teil dieser Erweckung war und wiedergeborener Christ wurde. Und bis London rein, aber es war eben da konzentriert auf Wales im Westen von Großbritannien. Wales ist so eine Art, man könnte sagen, Bundesland, ne? Obwohl das da anders heißt in Großbritannien. Großbritannien hast du Engländer, Waliser, Schotten und Nordiren, die gemeinsam bilden Großbritannien. Ja, okay. Ich werde mich heute im Laufe der Sendung mit Russland beschäftigen. Meine letzte Sendung hieß Amerika. Und da fiel mir ein, dass man doch da auch über Russland so einiges sagen kann. Ich werde sprechen über ein Lügengebilde, ein Machwerk von 1905, die Protokolle der Weisen von Zion. Was damit auf sich hat, das werden wir später sehen. Ich werde über Putin reden und heutige Propaganda aus Russland, über Russia Today, Trolle im Internet, auch hier auch bei Facebook. Und was das so mit uns allen macht in Europa. Ja, und jetzt bekommt ihr Musik. Und danach bin ich wieder da. Ja, schon wieder Sommerferien. Das vierte Jahr geht ins Land, dass ich diesen Radiosender mache und darauf warte, dass ich selber diese Erweckung sehe, die Gott mir gezeigt hat. Und zwar im Jahre 1997 zeigte mir der Heilige Geist in einem Gebetsabend meiner damaligen Heimatgemeinde, der Jesusgemeinde in Rintel in der Bäckerstraße, die Küste von Wales. Und wir haben da heftig gebetet für Erweckung. Wir schrien, wir waren besessen von dem Thema Erweckung. Ich hatte durch irgendwelche Umstände dieses Buch gelesen gehabt, Erweckung in Wales von Rick Joyner, die große Erweckung in Wales, Vision einer Ernte heißt der Titel. Und das muss mich doch so sehr gepackt haben. Ich habe das Buch inzwischen nochmal gelesen und so eine Gänsehaut bekommen, während ich das las. Ja, und ich sah die Küste von Wales. Ihr könnt das auch, die Geschichte nachlesen auf der Startseite hier bei Facebook vom Erweckungssender, was ich da beschreibe. Ich sah diese Küste von Wales von der Fähre aus. Ich kam von Irland zurück. Ich war im Urlaub. Ich war da 10 Tage oder 14 Tage im Urlaub. Eine schöne Erfahrung. Iren sind sehr gastfreundliche, freundliche Menschen, ja, hilfsbereit, ganz anders als wir Deutschen. Freundliche Menschen. Ich finde hier wirklich immer selten freundliche Menschen in Deutschland. Keiner will mit dem anderen was zu tun haben. Ich denke, das ist noch der Fluch des Dritten Reichs. Vielleicht liegt es auch nur an Hameln. Wir sind hier ein bisschen speziell hier. Ich erkläre mir das immer so, dass es war so eine Einheit unter dem großen Führer Adolf Hitler, und diese Einheit war eben teuflisch, und Gott musste das zerstören und musste auch dafür sorgen, dass das so bald nicht wieder passiert, und deswegen sind wir so uneins in Deutschland. Uneinigkeit, damit das nicht wieder passiert, ne? Diese Sammlung unter einem solchen Antichristen. Freundliche Menschen in Irland, ja. Ich habe da als ich zurück wollte auf diese Fähre, von der ich jetzt hier auch erzähle, stand ich da ohne Geld. Ich merkte auf einmal, mein Bargeld war alle und ich konnte keine Fahrkarte mehr kaufen. Ich hatte aber noch Geld, und zwar auf der Postbank in Großbritannien drüben. Irland gehört ja nicht dazu, ist ja eine eigene Republik. Und ich kam aber an das Geld jetzt nicht ran. Postbank in Großbritannien. Und da stehe ich da so und dann sehen mich zwei junge Menschen am Fahrplan stehen und sprechen mich tatsächlich an, ob sie mir helfen können. Dann habe ich ihnen das erzählt. Ich gucke gerade mein Portemonnaie rein und ich kann meine Fahrkarte nicht kaufen und ich habe mein Geld drüben in Großbritannien auf der Postbank liegen. Tja, Moment mal. Störende Geräusche von draußen, da musste ich erstmal das Fenster schließen, da kann ich mich sonst nicht konzentrieren. Ja, also ein junges Ehepaar sprach mich an und ich gestand ihnen meine Not, ich bin pleite. Und da haben diese beiden tatsächlich mir eine Fahrkarte gekauft, damit ich auf das Schiff drauf konnte. Die haben mir geglaubt. Und wir waren wirklich wie Engel Gottes, ich war damals noch ungläubig. Und sie nahmen mich mit aufs Schiff. Und nicht nur, dass sie mir die Fahrkarte kauften, sie fragten mich, ob ich hungrig und durstig wäre. Und duldeten gar keinen Widerspruch, sondern nahmen mich mit in den Supermarkt da auf dem Schiff, dass ich erstmal was kaufen konnte. Und dann fragten sie mich sogar noch, ob ich Raucher wäre und rauchen würde. Ja. Und sie nötigten mir sogar noch eine halbe Stange Zigaretten auf. Ich habe damals noch geraucht, heute nicht mehr. Das war so unglaublich. Und die beiden erzählten mir, sie wären auf dem Weg von Irland nach London jetzt und sie wollen da in den Flieger steigen. Sie fliegen nach Florida, nach Disney World, um dort für die nächsten 3 Monate zu arbeiten. Sie wollen da Geld verdienen. Und diese Menschen, die auswanderten quasi für 3 Monate aus Irland in die USA, die beschenkten mich. Ich war so gerührt. Ich denke, es würde mir in Deutschland so kaum passieren. Es wäre mir hier kaum passiert so etwas. Hier kannst du angefahren, hier wirst du vom Auto angefahren und liegst am Straßenrand auf der Autobahn und die fahren alle vorbei und sagen, ja, selber schuld, ne? So habe ich das Empfinden immer hier in Deutschland. Ich war dann auf der Fähre zurück von Irland nach England und dann sah ich die Küste irgendwann. Holyhead heißt das. Und diesen Anblick dieser Küste, den hatte ich dann wieder da 1997 beim Gebetsabend. Alle waren mal laut im Sprachenbeten und ich habe die Geschichte schon öfter erzählt und plötzlich sah ich diese, in einer Vision sah ich diese Küste und ich fragte, ich hatte vorher das Buch gelesen, wie gesagt, über Wales, die Erweckung in Wales, und ich fragte Jesus, was soll das jetzt, warum sehe ich diese Küste? Und im nächsten Augenblick, ja, mir antwortete der Heilige Geist, ihr bekommt eine Erweckung, wie sie in Wales passiert ist, in Deutschland. Ja, darauf warte ich. Und dann sind immer diese Sommerferien für mich wirklich immer eine Herausforderung, eine Belastung. Ja, was macht ihr so? Wie geht's euch? Wo steht ihr? Viele Deutsche haben jetzt wieder das Luxusproblem, sich darüber Gedanken zu machen, wo sie ihren Urlaub verbringen. Ja. Die Menschen haben Recht auf Routine, auch in einer Pandemie, in einer weltweiten Viruswelle. Ja. Der Covid-19-Virus geht immer noch um die Welt und die Zahlen, die Infektionszahlen sind riesig in den USA, in Südamerika, in Russland, in Indien. In vielen Bereichen wissen wir ja gar nichts, weil wo nicht getestet wird, wo es kein Gesundheitssystem gibt, da wirst du auch nichts von Corona hören. Aber es, ja, ich will gar nicht ins Detail gehen, es ist erschreckend nach wie vor. Auf Mallorca hat man diese deutschen Kneipen da, Schinkendiele und wie das alles so heißt, den Ballermann wieder dicht machen müssen, weil sich keiner an Abständen hält und es wird rumgeknutscht, wird aus einer Flasche getrunken, man ist besoffen im Rausch und vergisst alle Vorsichtsmaßnahmen. Auch, ja, das ist noch nicht vorbei, liebe Leute, seid vorsichtig, ja, beachtet die Anordnungen die amtlichen Anordnungen. Wir werden aufgefordert, weiterhin Abstand zu halten, 1,50 Meter, uns nicht zu umarmen, nicht die Hände zu geben, uns ein bisschen so, ja, uns die Hände öfter zu waschen, nicht mit so allzu vielen Leuten in einem geschlossenen Raum zu sein. Der Virus wird in der Hauptsache durch eben Tröpfchen, durch die Atmung übertragen. Gibt's wohl eine Hoffnung, man hat jetzt rausgefunden, dass Cholesterinsenker helfen, die Krankheit doch abzumildern und entscheidend damit zu beitragen können. Das hilft dazu, diese Cholesterinsenker helfen dabei, dass in der Lunge, der Virus macht irgendwas, dass die Zellen mit Fett sich füllen und dann mit Cholesterin sich füllen und dann irgendwie aufgeben, ne, versagen. Und deswegen haben eben auch Leute, die übergewichtig sind und einen hohen Cholesterinspiegel haben, im Blut sowieso haben, die sind sehr stark gefährdet und haben keine guten Karten. Cholesterinsenker helfen scheinbar in der Therapie. Ja, also es gibt da erste Hoffnungsschimmer. Ich höre mal wieder aus Israel irgendwas bei Facebook in den Gruppen, da wird geforscht und die haben schon was und testen schon Virus, ein Impfmittel, aber dann hört man da wieder nichts mehr hinterher von. Israel hat inzwischen selbst große Probleme. Wir sind in Deutschland doch noch immer noch glimpflich weggekommen. Die Witterung hilft uns, der Sommer. Viren fühlen sich in feuchter, kühler Luft wohler. Deswegen kommt im Herbst immer diese Grippewelle. Und das ist ja auch so ähnlich. Ist ja auch eine Lungenerkrankung, der Covid-19-Virus. Der Sommer hilft uns, aber der nächste Herbst und Winter kommen bestimmt. Und wollen wir hoffen, dass bis dahin weitere Medikamente gefunden werden, die uns helfen, nicht zu sterben daran. Dann können wir damit entspannter umgehen, wenn wir also erkranken und uns kann geholfen werden. Dann müssen wir nicht mehr so vorsichtig sein. Bis dahin, ja, sind Großveranstaltungen tabu. Ja, in Hallen Konzerte, Rockkonzerte, klassische Konzerte, Gospelchöre, Theaterveranstaltungen, Opern, egal was, große Konferenzen, Gottesdienste, gemeinsame. Ja, ich frage nochmal, was macht das Glaubenszentrum Stuttgart, Gospelforum Stuttgart? Waren 5000 Leute. Gemeinde hat sich zerlegt. Die Hälfte der Menschen sind weggegangen, bilden jetzt kleinere Hauskirchen. Ein Zerwürfnis innerhalb der Leiterschaft. Der Rest, wir haben ein riesiges Gebäude, ich habe mir das mal angeguckt, im Internet kann man ja das Gebäude, gibt es Bilder, Bildergalerie besichtigen. Ja, 3000 Leute, das kannst du knicken zurzeit, ne? 3000 Leute in einem Raum. Wenn da brauchen nicht viele dabei sein, die aktiv gerade andere infizieren können. Du musst das selber gar nicht merken, dass du krank bist, sondern ja, so nach 3 bis 5 Tagen bist du ein wunderschöner Virenspender und du atmest das alles aus und ne? Und dann geht's rum und hinterher haben das von 3000 ein paar oder ein paar hundert. Und im schlimmsten Fall, statistisch kannst du das ausrechnen, im schlimmsten Fall gibt's dann da auch ein paar Tote. Ne? Ja, wollen wir das Beste hoffen, dass irgendwann Medikamente gefunden werden. Menschen fordern trotzig ihre Routine. Sie wollen nach Mallorca, sie wollen in die Türkei in Urlaub, sie wollen in die, ja, deutsche Reiseziele sind, quellen jetzt über. Menschen wollen ihre Routine. Haben sie auch ein Recht drauf, wer das ganze Jahr arbeitet, hat auch das Recht, sich da mal im Sommer was anderes zu machen. In Urlaub zu fahren, mal was anderes zu sehen, Tapetenwechsel tut gut. Entschuldigung. Ja, das ist das Recht der Menschen. Obwohl es mir dann, ja, ich bin es gewöhnt, einen anderen Alltag zu haben. Mein Alltag ist eigentlich, ist keine Normalität. Mein Alltag ist schon seit langem Ausnahmezustand. Das Warten auf Gott, und damit gehen auch viele, und dem Gott zu dienen auch durch das Predigen, bedeutet, dass man sich in Gefahr begibt, dass der Satan sich gegen einen aufmacht und einem den Mund verbieten will, einen Mund tot machen will. Ja, ich habe da schon noch, als ich damals in Rindeln war, in den Jahren von 1992 bis 1997, habe ich das erlebt. Ich kam aus diesen Gebetsabenden da Freitagabends raus, gehe auf die Straße und plötzlich steht mir jemand gegenüber, ein Besoffener mit seiner Ehefrau, und er sagt, ey, das ist doch er hier. Und er holt aus mit der Faust und schwingt und macht schon, will mir einen Schwinger geben und mir in die Fresse hauen. Ich dachte, was ist das denn? Ey, das ist doch er hier. Ich weiß nicht, der muss mich... ob der mich verwechselt hat, und das erlebe ich immer wieder, dass ich attackiert werde von einem. Ich ging mit meinem Bruder durch Hamburg spazieren. Plötzlich kommt aus einer Seitenstraße jemand angerannt, springt meinem Bruder in den Rücken und verprügelt ihn. Ja? Wildfremde Menschen, zwei junge, 17, 18, 16, 17-jährige Türken. Der eine springt meinen Bruder an und sitzt ihm wie so eine Klette hinten auf dem Rücken und hämmert mit den Fäusten in seinen Nacken und auf seinen Kopf. Ich habe den dann weggerissen. Ich dachte mir, ja, Junge, jetzt gebe ich es dir. Aber ich habe es dann nicht gemacht. Ich habe ihn dann weggerissen irgendwie und bin rübergelaufen in eine Kneipe, ein schickes Ding, angesagte Kneipe, und habe da, die haben dann schon die Polizei gerufen gehabt. Die haben das gesehen. Ich vermute, da war ich gemeint und nicht er, aber mein Bruder war, hier, ja, da war der Blitzableiter, der ist nicht gläubig. Meine Nachbarn hier setzen mir zu, sind so arabische Nachbarn, wenn ich nur am Fenster stehe, und die sehen mich immer. Also es ist ganz merkwürdig. Entweder bin ich paranoid oder ich liege richtig mit der Annahme, dass der Satan hat immer ein Auge auf mich, egal was ich, welche, der beobachtet alle meine Schritte. Und so ist mein Leben nicht Normalität. Der größte Teil der Menschen hat ebenso ihre Normalität, ne? Frau, Kinder, Arbeit, Urlaub, und jetzt musste man sich Gedanken machen, wo verbringen wir bloß dieses Jahr unseren Urlaub im Corona, ne? Im Corona-Notfall. Im Flugzeug zu sitzen ist schwierig, da kannst du dich infizieren, auch wenn die Luftströmung von oben nach unten geht, sodass, was du ausatmest, an deinen Füßen quasi abgesaugt wird und das nicht so gefährlich ist, aber wer weiß, ne? Dann bist du da irgendwo im Ausland, dann weißt du nicht, wenn du dich da ansteckst, dann bringt dich keiner nach Hause nach Deutschland. Dann musst du da, wo du bist, in der Türkei, in Spanien, Portugal, egal wo, du musst dann da ins Krankenhaus und da hoffen, wieder gesund gepflegt zu werden. Alles nicht einfach, oder? Naja, machen wir erstmal Musik.
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0: Macht ja keinen Spaß, über diese Dinge zu reden. Gebe ich ja zu. Macht mir keinen Spaß über Krankheit, Verfolgung. Ich werde dieses Jahr nicht in die Verlegenheit kommen, in Urlaub zu fahren. Kann ich mir nicht leisten. Ich muss sehen, dass ich über die Runden komme. Gott hat mein Leben so eingerichtet, dass ich von dem Erbe meiner Eltern leben kann, und zwar in der Form, dass die mir ein Haus hinterlassen haben, mir und meinen Geschwistern. Und daraus hat sich mein Gelderwerb gegeben. Ich habe bis vor ein paar Jahren noch abhängig gearbeitet im Werbeflächenbau. Wir haben Großplakatwände hier in ganz Norddeutschland aufgestellt. Aber seit 2014 bin ich da nicht mehr, sondern ich lebe davon, dass ich mein Elternhaus als Wohngemeinschaft und Zimmervermietung vermiete. Und das ist auch nicht gerade momentan so einfach. Gott sei Dank habe ich die Hälfte meiner Zimmer mit festen Mietern belegt, sodass ich mich da jetzt nicht kümmern muss, aber das ist nur die Hälfte der Einnahmen. Die andere Hälfte waren immer ich hatte einen Gast aus Neuseeland, ich hatte junge Studenten aus Polen, die in Hameln dann bei der Post im Sommerferien gearbeitet haben, andere Leute, die mal so einen Monat da waren. Das fällt momentan alles weg. Ich habe mein ganzes Leben Jesus untergeordnet, und er ist der Weg. Und ich glaube, dass er mich führt und dass er mich dazu benutzt, diese Erweckung, wie sie 1904, 5, 6 da in Wales geschah, dass sie jetzt hier in Deutschland passieren kann. Und diesen Zielen ordne ich alles unter. Muss man sich entscheiden. Was will man? Was ist einem wichtig? Ja. Und ich habe dann eben angefangen, mit Gott zu gehen, und dann irgendwann, wer A sagt, muss auch B sagen, und dann man tut das, weil man Jesus liebt. Dann folgt man ihm. Und irgendwann kann es doch nicht mehr anders, weil es gibt kein Zurück mehr. Und ich muss mir keine Gedanken machen. Ich bleib schön zu Hause, da wo ich alles gewöhnt bin. Auch in der Corona-Gefahr. Treib mich jetzt nicht an vollen Stränden in Nord- oder Ostsee rum oder in Bädern. Ja, hier ist es ganz gut, und wir können froh sein in Deutschland, dass das alles so bislang so glimpflich abgegangen ist. Ja, da drücke ich eben mal die Pausentaste. Ja, ich will mich gleich mit Russland beschäftigen, da habe ich schon ein paar Dinge angedeutet. Anlass war ja die letzte Sendung über Amerika. Wir werden also im November sehen. Ich rede keine schönen Sachen, ne? Wenn du viel Tröstliches suchst, dann bist du hier verkehrt, wenn du mir zuhörst. Ja, Hörer, die meinen Radiosender hören, sollten schon willens sein, sich zu bilden. Weil bilden tut nicht weh. Ja, Wissen ist Macht, sagt man so. Bildung, man tut sich nicht bilden, um sich hinterher dann groß zu tun über andere, guck mal, was ich alles weiß, sondern Bildung führt dazu eigentlich, dass man mehr versteht und dass du auch andere Menschen besser verstehst. Dass du gnädiger, barmherziger, rücksichtsvoller wirst und ein besserer, weiserer Mensch. Ja, Wissen sollte zur Bildung führen, und diese Bildung sollte dich bilden, dass du ein besserer Mensch wirst. Und das kannst du mit dem Heiligen Geist. Ja, wenn du mit Jesus gehst und mit dem Heiligen Geist erfüllt bist, wenn du die Geistestaufe erlebt hast und Zungen redest, dann wird er dir helfen. Er wird dich in alle Wahrheit hineinführen, und es gibt keinen Es gibt eigentlich keine Grenzen des Lernens. Du wirst immer lernen. Dein ganzes Leben lang kannst du lernen bis zu deinem letzten Atemzug, sodass du immer mehr verstehst und ein immer besserer Mensch wirst. Je mehr wir verstehen, ja, desto verständnisvoller werden wir. Und darüber freue ich mich, dass ich das auch an mir selber feststelle. Und deswegen bilde ich mich gerne. Also, hör hier ruhig zu. Das tut nicht weh. Bildung tut nicht weh. Ja, Wissenerwerb tut nicht weh, auch wenn das manchmal anstrengend ist. Ich werde da auch nochmal mich dann abmühen müssen, hier ein paar andere Seiten aufzuschlagen, also im Internet. Und ich werde dann bei Wikipedia das nochmal raussuchen. Die Protokolle der Weisen von Zion. Es geht doch um Weise, ja, also nicht um Kinder oder elternlose Kinder, die werden hier mit AI geschrieben, Weisen, sondern die mit EI, das sind die Weisen. Die Protokolle der Weisen von Zion. Was das ist, das erkläre ich dann gleich noch. Im November wird in den USA gewählt und dann werden wir sehen, was mit der US-Demokratie passiert. Wir werden sehen, ob Trump vielleicht die Wahlen sogar noch aussetzt, dass er sagt, dass wir können nicht wählen gehen. Das geht wegen der Corona-Pandemie nicht. Habt ihr gesehen, dass Trump jetzt Maske trägt? Der Verräter. Ja, so ein Feigling. Feigheit vor dem Feinde. Da hat er erst aufgerufen am 4. Juli. Da haben die ja ihren Unabhängigkeitstag. Gedenken sie ja der Abtrennung vom British Empire. Ne? Da wurden die USA selbstständig, waren ja vorher eine Kolonie. 1776, am 4. Juli, begehen die das immer. Und da hatte er ja eingeladen an Mount Rushmore. Da sind oben diese vier Präsidenten in Stein gemeißelt. Und er hatte ausdrücklich aufgerufen, die Leute sollen ohne Maske kommen, sollen auch keine Abstände einhalten. Sie sollen schön feiern. Sie sollen einen Freudentag. Dieser 4. Juli soll dieses Jahr mal wieder so richtiger Freudentag sein. Man wollte saßen mit da fast 10.000 Menschen in so einem Amphitheater unter freiem Himmel. Hab schon mal in so einem Ding gesessen. Ich war in der Waldbühne in Hannover, ist genau sowas. Und da staut sich die Luft drinne. Da ist kein guter Luftaustausch, auch wenn das unter freiem Himmel ist. Wenn da 10.000 Menschen auf einem Haufen sitzen und Schulter an Schulter, so wie es auch bei Trump war, dann entsteht da eine Dunstglocke, ja, und diese Aerosole, die hängen dann da auch in der Luft. Und die, ja, ganz unten, entweder fällt es nach unten oder steigt nach oben, weil Atemluft ja ein bisschen wärmer ist. Und dann kriegst du schön alles ab, was die anderen ausgeatmet haben, auch da. Er stand ja vorne alleine auf einer Bühne und da war richtig Wind, sein Haar wehte immer. Ich hatte mich ja drüber lustig gemacht und sagte, er hat sich eine Windmaschine hinstellen lassen, so einen großen Propeller, der ihm beständig im Luftzug stehen ließ. Ob das so war, weiß ich nicht. Es sah aber so aus. Ja. Er musste andauernd seine Haare wieder glatt streichen und seine Krawatte wehte. Und hat da wohl auch Infektionen gegeben. Und jedenfalls, jetzt sieht man ihn tatsächlich, auch wenn er dann durchs Weiße Haus schreitet, zum Mikrofon, zur Pressekonferenz, sieht man ihn und alle seine Begleiter, anders als noch vor einer Woche, mit einer so einer Mund-Nase-Maske, damit, bisschen doch Schutz. Wir schützen uns ja mit der Maske, wir schützen ja nicht uns, also nicht zuallererst, sondern diese Maske, die sammelt ja Tröpfchen ein, ne? Die entstehen beim Ausatmen, beim Sprechen, kleine Spucke-Tröpfchen, ja, bis hin zu diesen ganz feinen Aerosolen, ja, die Masken können da wohl einen ganz großen Teil von zurückhalten. Und dann eben andere schützen. So hängt diese Wolke nicht so in der Luft. Und wenn alle das machen, sind wir auch geschützt, weil wir wissen ja nicht, ob die anderen, die im Supermarkt mit uns gerade gemeinsam da drinnen sind, ob die das nicht vielleicht haben. Und wenn denen ihre Spucketröpfchen da drinnen hängen bleiben, dann sind wir ja von denen ihren Spucketröpfchen und eventuellen Viren geschützt. Und so schützen die anderen schützen uns. Und das ist doch gut, oder? Das ist doch schön, dass das so ist. Ich finde das gut und Trump hat jetzt auch Angst bekommen. Ja? Er ist ein Verräter. Er ist ein übler Verräter an der Sache. Haben sich die freikirchlichen Christen so auf ihn berufen, ja, dass man die Maske ja nicht braucht. Wir sind ja unter Gottes Schutz. Und jetzt macht er sowas. Der setzt einfach eine Maske auf. Ja? Ich spotte. Ihr hört das. Ja, und also im November wird dann da gewählt und dann werden wir sehen, ob er überhaupt die Wahlen zulässt, ob er wenn er nicht wiedergewählt, ob er das akzeptiert oder ob er einfach sagt, wir setzen die Wahlen aus, ihr könnt jetzt nicht wählen gehen, ihr wollt doch nicht euch nicht alle infizieren. Ihr könnt doch die anderen nicht anstecken. Also ist jetzt viel zu gefährlich und könnte sein. Ich hatte ja so einen Traum, da trat die Hure Babylon, habe ich das genannt, eine nackte Frau aus einem Tempel heraus und sie verführte alle, die draußen da vor dem Tempel standen. Auf dem Marktplatz standen. Und im nächsten Augenblick kam eine Person in einer Prunkkutsche angefahren und er saß mit anderen da drin. Ich grübel immer noch mal den Traum nach. Es gibt eine Bibelstelle, da steht, dass diese Hure Babylon die Völker verführt mit dem Wein ihrer Unzucht oder Hurerei. Ja. Und ich denke, Trump war der da in der Kutsche saß, einer von denen. Aber er war nur einer von mehreren. Und diese Frau trat eben nackt und frech und vollkommen schamlos in die Öffentlichkeit. Sie war beschriftet, hatte Namen drauf, tätowiert auf Armen und Oberschenkeln und dem Körper und total nackt. Ne? Und Trump ist einer von denjenigen, die von diesem unreinen Wein aus dem Becher da der Hure getrunken haben. Und das macht dich dann so. Du wirst dann so schamlos und frech und Trump lügt und schämt sich nicht und er verführt, genau wie Putin, zu dem kommen wir dann noch, und Erdogan und Boris Johnson und Boris, ja, der Präsident von Brasilien, der heißt Messias Bolsonaro mit einem seiner Vornamen. Wie können Eltern ihr Kind Messias nennen? Wäre in Deutschland verboten, meine ich. Jesus ist hier schon verboten und Messias, denke ich auch. Kannst ein Kind hier nicht Jesus Christus, meine Eltern hätten mich nicht Jesus Christus Lugajic nennen dürfen. Geht nicht. Darfst in Deutschland nicht. Also wir sind in dieser, ja, ich hatte diesen Traum und ich denke, Gott wollte mir da eben zeigen oder hat mir gezeigt, wollte mir zeigen, das ist diese Zeit. Das ist diese Zeit. Was es im Einzelnen bedeutet, weiß ich auch noch nicht. Aber das ist diese Zeit, in der die Hure Babylon eben so frech, so schamlos in die Öffentlichkeit tritt und uns Menschen verführt durch solche falsche Propheten. Der Trump ist ein falscher Prophet, genau wie Erdogan und die anderen schon erwähnten. Das ist nicht gut. Und ich bin froh, dass wir hier Frau Merkel haben, die so besonnen und ruhig ihren Dienst tut und auch damit schon abgeschlossen hat und eingewilligt hat, dass sie abtreten wird. Sie wird ihren Platz räumen im Jahr 2021, also nächstes Jahr gibt es auch bei uns wieder Wahlen und dann wird Frau Angela Merkel nicht mehr zur Verfügung stehen als Bundeskanzlerin, sondern da muss irgendein anderer sich da hinsetzen und das machen, also sich zur Verfügung stellen und sich wählen lassen. Da werden wir sehen und wollen wir das Beste hoffen. Ich bin CDU-Mitglied. Ich bin da nicht so uneinverstanden, dass sie das gemacht hat, aber ja, vielleicht ist es auch mal dran, dass mit allen großen Parteien ist immer auch Lobbyismus verbunden, die CDU dann wirtschaftsnah, die SPD ist immer gewerkschaftsnah und die Grünen sind natürlich dem Umweltschutz verpflichtet und wahrscheinlich werden wir das, die nächste Regierung wird sehr stark grün mitbestimmt sein. Wir werden sehen. Im Herbst jedenfalls werden wir sehen, was aus den USA wird im November und dann im Dezember und dann zum Jahreswechsel in der ersten Januarwoche wird der neue Präsident immer vereidigt. Dann werden wir sehen, ob einer vereidigt wird, wenn wer und wie er sich verhält, ob Trump die Diktatur der USA stürzt, ob er sie abschafft und eine Autokratie, eine Diktatur quasi daraus macht. Das werden wir alles sehen. Alles möglich, wie ich das so höre und so sehe. Dieser Coronavirus, diese Covid-19-Pandemie, die ist wirklich etwas, was die Welt vollkommen verändern könnte oder schon dabei ist. Darüber gleich oder auch etwas Schöneres vielleicht oder anderes gleich mehr. Läuft ja nicht mehr viel, ne? Ganz viele Flieger, der Lufthansa und so weiter, die stehen in den Flughäfen rum, braucht keiner. Der ganze Geldkreislauf funktioniert ja nicht mehr, ne? Wer geht ihr in Restaurants? Geht ihr essen? Kinos? Sind Kinos geöffnet? Geht jemand ins Kino? Ich traue mich in kein Kino. Ich muss auch nicht essen gehen. Ich kann zu Hause selber kochen. Ja. My home is my castle. Ja, da draußen ist gefährlich mit vielen Menschen in einem Raum. Vielleicht nochmal im Eiscafé oder irgendwo draußen so einem Kaffeegarten ein bisschen sitzen unter freiem Himmel. Das geht noch. Aber doch nicht mit anderen Leuten, die ich nicht kenne, in geschlossenen Räumen sich aufhalten. Ja, das Ganze geht jetzt seit dem 15. März ungefähr, dass wir davon wissen, von dem Coronavirus. Da hat es dann die Maßnahmen gegeben, dass die Kontaktbeschränkungen erlassen wurden. Die Weltgesundheitsorganisation, auf Englisch abgekürzt WHO, World Health Organization, die hatte schon Anfang Februar, Ende Januar davor hatte die gewarnt, aber die europäischen Regierungen haben alle nicht reagiert. Keiner wollte das wahrhaben und wirklich wahr machen, diesen sogenannten Lockdown, weil die Gefahren, die damit einhergehen, die Konsequenzen, die werden wir erst noch sehen. Ja? Wenn all das eben nicht geht, in Fliegen und um die Welt, ja, und nach Thailand fliegen und auf die Philippinen und nach Kuba, und wenn du dich im Flieger eben nicht sicher fühlst, sodass, ja, und wenn du nicht ins Theater gehen kannst, nicht ins Musikkonzert, nicht am Rock am Ring mit 10.000, 100.000 anderen in der großen Menge stehen kannst, ja, kein Kino und, wenn alle diese Dinge nicht gehen, ja, unser normales Leben nicht mehr funktioniert. Das kann eine riesige, das wird wohl, ja, sagen wir mal, es kann, vorsichtig ausgedrückt, und nicht, dass man sich's wünscht. Aber es könnte eine riesige Pleitewelle und damit riesige Pleitewelle zur Folge haben, damit Arbeitslosigkeit und dann auch, ja, wer soll das alles bezahlen, ne? Der Staat kann nicht auf Dauer all diese Ausfälle ersetzen. Und dann gibt's Arbeitslose, ne? Viele Millionen Arbeitslose. 10 Millionen, 20 Millionen. Der Covid-19-Virus könnte das Ende unseres wenn da nichts gefunden wird. Wenn nicht die Medikamente gefunden werden, die uns, wenn wir krank werden, vor schweren Erkrankungen vom Tod schützen, retten, dann kann dieses Virus unser gesamtes Leben verändern. Das kann das Ende unseres bisher gewohnten Lebens sein. Ja. Das wird übel. Und dann ist es bis hin zu Armut. Noch, ja, wir brauchen Medikamente, die das heilen können, sodass wir eben, wie ich sagte, dass wir nicht daran sterben müssen. Das ist wichtiger als eine Impfung. Ob eine Impfung gefunden werden kann, es gibt gegen Malaria keine Impfung. Es gibt gegen Malaria ist ein Virus, ne? Es gibt gegen AIDS, HIV ist auch ein Virus, gibt's immer noch keine Impfung. Ist nicht gesagt, dass wir eine Impfung finden. Also wir sind dem Ganzen schutzlos ausgesetzt. Die Hoffnung muss sein, dass wir Medikamente finden. Ne? Tja. Dann wird wieder gefragt, warum lässt Gott das zu? Warum lässt Gott das zu? Er hat bestimmt einen Plan mit. Gott hat bestimmt einen Plan damit, deswegen lässt er das zu. Ich kann dieses Gerede irgendwie nicht hören, weil, ich meine, es ist Psalm 106, da steht, der Himmel, oder manchen Übersetzungen steht auch die Himmel. Die Himmel sind die Himmel des Herrn, aber die Erde hat er den Menschenkindern gegeben. Und Gott lässt hier nicht was zu, sondern er kann gar nicht eingreifen. Davon bin ich überzeugt. Ja. Er hat die Erde den Menschenkindern gegeben. Ja. Macht euch die Erde untertan, sei fruchtbar und mehret euch. Ja. Und das ist nicht der Einflussbereich Gottes, die Erde, sondern die Himmel oder der Himmel. Ja, das ist nicht, die Erde gehört den Menschenkindern. Und wenn wir fragen, warum lässt Gott das alles zu, dann, ja, wenn du nicht betest, dein Reich komme, dein Wille geschehe, dann kann sein Wille hier nicht passieren. Gottes Wille kann in unserem Leben nur passieren oder nur auf Erden nur passieren, indem Menschen ihn darum bitten. Wir müssen ihm die Tür aufmachen. Ich erkläre das manchmal Leuten dann so mit diesem Beispiel von erwachsenen Kindern. Ja, wenn du erwachsene Kinder hast, die sind ausgezogen, die haben vielleicht schon einen Lebenspartner Und du als Mutter oder auch als Vater, ja, du sagst, ich guck mal nach dem Rechten, ob der auch nicht im Schmutz untergeht, ne, im Chaos untergeht in seiner Wohnung. Gibt ja so Eltern, die sind dann besorgt. Und du hast vielleicht sogar noch für den Notfall einen Schlüssel bekommen. Und oder dir einen nachmachen lassen. Und dann fährst du einfach in die Wohnung der Kinder, während die bei der Arbeit sind oder im Urlaub sind. Und dann räumst du da auf. Und während der Gelegenheit räumst du vielleicht noch was um und du gestaltest die Dinge so, wie du meinst, dass es sein müsste. Was meinst du, was die Kinder sagen, wenn die nach Hause kommen? Hm? Die sagen mal, Papa, Mama, was ist dir denn eingefallen? Kannst du nicht machen? Du kannst doch nicht hierher kommen und hier irgendwie einfach reinkommen in meine Wohnung und hier alles umräumen und aufräumen und wegschmeißen. Wo ist meine alte Jogginghose? Ja? Und wo ist das? Was fällt dir denn ein? Das machen Eltern auch nicht. Wenn mehr Eltern respektvoll sind, dann respektieren sie die Privatsphäre ihrer erwachsenen Kinder und sie fahren nicht in deren Wohnung und räumen da auch wenn es vielleicht nötig wäre. Machen die nicht. Ja? Denke ich, so, ich glaube, so würde ich mich verhalten. Und so ist das bei Gott auch. Gott respektiert. Ja, er hat Respekt vor den Menschen und vor ihren Entscheidungen. Er hat sie geschaffen und ihnen diese Welt gegeben. Ja, und er hat ihnen auch Klugheit gegeben und Vernunft und ein Gewissen. Und er kommt hier nicht einfach her und räumt hier auf. Auch wenn es vielleicht, auch wenn es notwendig wäre, sogar vielleicht, wenn es besser wäre. Ja? Und Er kann handeln, wenn wir ihn bitten. Er kann sagen, so wie wenn wir dann sagen, eben mit Jesus, nicht mein Wille, sondern dein Wille geschehe. Ja? Wenn wir das Vater unser beten, wenn wir Gott bitten, dass sein Wille in unserem Leben geschieht, dass wir für andere Menschen bitten, dann kann er handeln. Ansonsten steht Gott draußen vor der Tür. Er kann nicht rein. Und so will uns auch Gott durch den Coronavirus nichts sagen. Ja. Aber wir haben was zu sagen. Wir hätten eigentlich den Leuten, unseren Mitmenschen zu sagen, hey, du kannst dich an Jesus wenden, der will dir helfen. Jesus will dir helfen. Ja, in Israel ist jetzt, die sind da auch ein bisschen verzweifelt und die Infektionszahlen gehen so hoch und die haben nicht so ein tolles Sozialsystem in Deutschland, wie wir hier in Deutschland. Die sind nicht so reich. Das kann, ja. Und jetzt laufen da die ganzen Hilfen aus, die staatlichen Hilfen laufen aus. Und die Menschen in Israel gehen auf die Straße und demonstrieren, weil sie nicht wissen, wie es weitergehen soll. Das habe ich bei Facebook gelesen, habe da mal in eine Gruppe reingeschrieben, Freunde Israels. Wendet euch an euren Gott. Menschenhilfe ist in diesem Fall hier nichts nütze. Wendet euch an Gott, ihr seid doch Juden. Oder hat das Jude sein, hat nichts mit Gott zu tun. Oh, Entschuldigung, es war jetzt ein Fehler von mir, ne? Doch, ich denke, ja, die Juden sind doch das alte Stammesvolk, das Bundesvolk Gottes, des alten Bundes, und sie können sich an Gott wenden. Ne? Netanjahu ist nur ein Mensch und seine Maßnahmen und alles da, da muss was getan werden, aber mit Menschenhilfe ist hier nichts vollbracht. Auch die Juden müssen sich an ihren Gott wenden, an Jahwe, um zu ihm um Hilfe rufen, genau wie wir. Dass uns geholfen ist. Ja. Johannes Hartl, der Leiter des Gebetshauses in Augsburg, er ist ja Doktor der Theologie, er ist katholischer Theologe, er wollte eigentlich mal Priester werden. Er war in einem Priesterseminar, da irgendwo in diesem Raum Bayerns. Er hat sich dann aber, hat dann seine Frau kennengelernt und sich so unsterblich verliebt, dass er das nicht mehr machen, dieses Gelübde der Ehelosigkeit nicht mehr, dass er dem nicht mehr folgen konnte, nicht mehr folgen wollte. Schön, ne? Oder? Finde ich gut. Ich finde es aber auch gut, wenn ich kenne jemand anderen, den habe ich auch schon erwähnt, wie heißt er? Fabian Bongard, der ist hier Priester in Hameln. Der verlässt jetzt Hameln und geht in ein Kloster nach Südfrankreich. Finde ich auch toll. Ne? Also der folgt diesem Ehelosigkeitsgelübde, dem Zölibat. Er will ganz und gar sein Leben in Jesus widmen und will beten und ich sehe eine starke Salbung auf ihm. Freut mich, wirklich. Also Johannes Hartl sagte, da wollte ich hinaus, er sagte, seid ihr dankbar? Wir wollen ein bisschen dankbar sein dafür, dass es uns nicht so hart getroffen hat. Das ist bestimmt Jesus seine Hilfe, das ist bestimmt sein Eingreifen. und betet eifrig das Vaterunser, ja, betet eifrig das Vaterunser, dass sein Reich kommt, dass sein Wille geschieht, wie im Himmel so auf Erden. Ja, dass der Name des Vaters geheiligt werde, geehrt werde. Und ich bin dankbar. Ich sehe aber, ja, oder stehst du woanders? Stehst du auf der Seite, die meckern, gehst du auf Anti-Corona-Maßnahmen-Demos und wetterst gegen den Staat, dass er dir da irgendwie deine Grundrechte wegnimmt, dich beschneidet in diesen Dingen? Hast du die Vermutung, das ist der Anfang des Reiches des Antichristen, weil uns die Gottesdienste eine Zeit lang verboten waren? Gehörst du zu denen? Oh, dann will ich mit dir nichts zu tun haben. Ja, dann hör mir doch besser zu, weil ich möchte dich davon überzeugen, dass das alles Unsinn ist, was du da glaubst. Da kommen wir, ich kündige es nochmal an, noch später, ein bisschen später noch zu. Es gibt eine Menge davon, ne? Ich gucke voller, mir zerreißt es das Herz, wenn ich reinschaue auf die Facebook-Seite meiner alten Heimatgemeinde, der Jesusgemeinde in Rindeln, auch des dortigen Leiters, des Pastors Bernhard Koch. Hat sich eine Zeit lang selber als apostolischer Leiter bezeichnet. Ich würde sogar sagen, der ist der Apostel dieser Gemeinde, ja. Aber auch Apostel können irre gehen. Auch Apostel sind nicht davor gefeit, in Versuchung geführt zu werden und dann zu fallen. Mann, da wird nur noch, der hat nur noch, hat früher sich überhaupt nicht bei Facebook engagiert, aber er hatte genug in der Gemeinde, er konnte sich stark genug in der Gemeinde mitteilen und auf Konferenzen und auch durch Bücher, die er geschrieben hat. Scheinbar ist das alles, weiß ich nicht, reicht nicht mehr oder das ist momentan nicht so möglich. Jedenfalls, lieber Bernhard, sei hiermit gegrüßt und sei nicht böse, wenn ich über dich rede. Du bist ja eine Person des öffentlichen Lebens, du stehst in der Öffentlichkeit, du stehst einer Gemeinde, die vor dir mal 100 bis 202 Leute hatte und du tust dich kund und du willst das, du schreibst Bücher und du möchtest gehört werden mit dem, was du sagst. Also musst du auch mit Widerspruch leben, den ich dir hier gebe, und das tut mir echt weh. Oder ja, es ist, wer hat dir ins Gehirn geschissen, Bernd? Ja, was schreibst du, was verbreitest du für einen Unsinn? New World Order. Dieser Begriff Neue Weltordnung kommt 1905 auf in einem Buch. Das heißt, die Protokolle der Weisen von Zion. Jetzt sind wir dabei. Ja, das erscheint in Russland, damals im Zarenreich. Vorausgegangen in den Jahren vorher haben sich die Ideen des Sozialismus waren aufgekommen. Marx und Engels schreiben ihre Bücher und die Kritik am Kapital und so. Daraus bilden sich im Laufe des 19. Jahrhunderts, haben die 1830, 40 haben die geschrieben oder 50 schon, irgendwie so in der Zeit, oder war es auch später? Ich bin da jetzt gar nicht so mit den Zahlen so fest. Jedenfalls diese Ideen verbreiten. Diese Ideen des Sozialismus verbreiten sich auch in der damaligen Russland, und der Zar von Russland, der hat da Probleme. Der ist in Sorge, weil der hat ein unglaubliches Lumpenproletariat. Die Leibeigenschaft, glaube ich, ist erst in Russland um 1880 abgeschafft worden. Leibeigenschaft, das waren Bauern, gehörten den großen Grundbesitzern, ja, den Fürsten, dem Adel. Die Bauern gehörten denen, Sklaven quasi. Die konnten keine eigenen Entscheidungen treffen. Die konnten nicht weggehen, nicht woanders hingehen, sich nicht Arbeit suchen in der Industrie. Nein, sie mussten immer sie gehörten jemanden. Wenn die heiraten wollten, mussten sie fragen. Sie konnten nicht heiraten, wen sie wollten, sondern da mussten sie auch fragen, dem sie leibeigen waren. Diese Leibeigenschaft wird erst in den 1888 sowas in der Richtung rum abgeschafft. Müsst ihr euch mal vorstellen. Ja. Das ist keine 140 Jahre her. Und so hatten diese sozialistischen Ideen in Russland, die fanden da Hof und Haus geöffnet, die Türen weit geöffnet. Es war war eine große Resonanz. Die Menschen sprangen darauf an und sagten, ja, das wäre mal was, ne? Eine gerechte Gesellschaftsordnung, wo es keine Reichen und Armen mehr gibt. Das war eine tolle Idee. Und das war eine Bedrohung für den Zar von Russland, dem obersten Adligen dort. Zar kommt sowieso, ist glaube ich dieselbe Wortwurzel wie Cäsar, Kaiser, ne? Wir hatten zur selben Zeit einen deutschen Kaiser. 1988 war das Drei-Kaiser-Jahr. Hatten wir. Und in viele Monarchien noch überall, aber schon Demokratie, also in Deutschland nebenbei. Die Demokratie begleitete den deutschen Monarchen, den Kaiser, und hat ihn kritisiert in seinen Entscheidungen, war schon moderner, fortschrittlicher, gleich wie in England und Frankreich. In Russland war das alles noch sehr rückständig. Der Zar herrschte dort nach eigenem Gutdünken und er hatte auch dann eben wenig Berater, ne? Und in der Fülle des Rates liegt Weisheit, steht in der Bibel. Also wo viele Ratgeber sind, das ist gut. Das ist nicht schlecht, sondern gut, wenn viele Ratgeber da sind. Deswegen sollten wir uns nicht andauernd darüber beschweren, dass wir so ein großes Parlament haben mit einer großen Regierung, weil wo viele Menschen denken, das ist gut, wenn viele mitdenken. Ist gut, wenn diese Verantwortung auf viele Schultern verteilt ist. Auch wenn das Geld kostet, ne? Auch wenn der Deutsche Bundestag und das so, der soll mit Regierung oder ohne Regierung kostet ca. 1 Milliarde. Ne? Rechne es um, das sind dann für jeden von uns im Jahr 10 Euro. Ne? Bei 80 Millionen mal 10 Euro sind wir 800. Also kostet uns die Veranstaltung da in Berlin, das kostet uns so, ja, sagen wir mal, 12 Euro. 12 Euro, das ist ein Kinobesuch. Ein Kinobesuch ungefähr mit einer Cola und einer Tüte Popcorn. Das ist ungefähr das Geld, wenn du das ausgibst. Oder ne, oder einmal Pizza essen gehen mit einem Glas Rotwein dabei, bist du auch 12 Euro los. So viel kostet uns jeden hier in Deutschland der Bundestag und die Regierung da in Berlin zusammen. In Russland war alles anders, deswegen hatte der russische Zar große Sorgen und Nöte, dass bald einen Putsch gibt, dass die Sozialisten, es gab dann auch 1905 die erste Revolution, die sozialistische Revolution schon die erste, die war aber noch nicht erfolgreich. Die erfolgreich war dann 1917, ja, die Oktoberrevolution. Und deswegen beauftragt also der russische Zar seine Ratgeber damit, irgendwas zu tun. Und dann setzt sich da, und daraus entsteht dieses Machwerk der Protokolle der Weisen von Zion. Und einer seiner Geheimdienstchefs greift Ideen, die schon immer da waren, aus dem Mittelalter und so weiter, auf eben, und war ja doch, weil Marx selber jüdischer Abstammung war, er war zwar dann, hat sich taufen lassen, evangelisch, aber ich glaube, Engels war selber auch jüdisch, ein jüdischer Unternehmerssohn, und viele anderen Juden, die Juden sind klug und Juden haben auch ein Gerechtigkeitsgefühl, weil sie eben dieses Volk Gottes sind und waren, die 10 Gebote eben schon lange hatten. Also viele Juden sprangen auf diesen Zug, fanden die Ideen toll, die Ideen des Sozialismus, Kommunismus, die Ideen von Marx und Engels, die fanden die doll und waren dabei, die zu verwirklichen. Die arbeiteten daran, die gründeten Parteien und gingen auf die Straße, machten Vorlesungen, Ansprachen und so weiter und versuchten dieses Gedankengut unter das Volk zu bringen, damit da was passiert. Ja. Sie hatten Mitgefühl mit der armen Bevölkerung, sowohl den Bauern als auch den Arbeitern, die in Armut und in Krankheit lebten. Wenn du arm bist, dann kannst du dich nicht gut ernähren und dann bist du immer leichte Beute auch für Krankheiten, Lungenentzündung und so weiter. Und so schrieb da ein Geheimdienstchef Nikolaus der Vierte, guckt's nach selber bei Wikipedia. Der schrieb ein Büchlein. Anfangs wohl so 40 Seiten, wo dann eben so Behauptungen, und das ist also, ich erzähle euch das mal so ganz im groben Umrissen. Es soll ja um Protokolle gehen von Menschen, ja, die da so eine, die sich in bestimmten Abständen treffen. Und zwar, das sind diese Weisen von Zion. Zion ist ja der Begriff, ein anderer Begriff für Jerusalem, also der, da wo der Tempel stand. Und dieses Machwerk, dieses Lügenmachwerk sollte, dieses Buch sollte also diese, ich hab mich dabei Wikipedia informiert. Mehrere Dutzend oder hundert eben Juden treffen sich alle 100 Jahre und geben dann Bericht darüber ab, wie weit das

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3: Die wollen euch verdummen und die wollen euch kaputt machen. Und glaubt dem bloß nicht. Bleibt bei mir, bleibt bei dem Zaren. Ich mein's gut mit euch. Ich bin von Gottes Gnaden. Ich bin auch kein Jude, ich bin Christ. Glaubt bloß nicht diesen Juden. Ja, alle 100 Jahre treffen sich diese Weisen. Ja, das wäre also nur jede dritte Generation. Denn wer lebt denn so lang? Man sagt so alle 30 Jahre, wenn du Glück hast, dann bist du vielleicht, da kann man 60, 66 Jahre, kannst du so auf einem hohen Niveau an Einfluss sein, wenn du mit anderen gemeinsam was bewegen willst. Ja, brauchst ja eine Zeit, so vor 20 bewegt eigentlich keiner was in der heutigen Zeit. Und wenn du 60 Jahre draufrechnen, bist du 80. Also wenn du 80 bist, dann baust du ab und dann wirst du nicht mehr so viel bewirken können. Kannst auch nicht mehr viel rumreisen. Also du hast so, sagen wir mal, circa 60 Jahre Zeit. Also du würdest würden Menschen, wenn sie sich alle 100 Jahre treffen, wären viele da, die hätten ja ganzes Leben an dieser Weltverschwörung mitgewirkt, könnten aber nie berichten, wie weit sie sind, sondern das müssten dann ihre Nachfolger tun. Ist ja schon sehr unwahrscheinlich, dass sich so ein Verschwörerkreis nur alle 100 Jahre trifft. Das zeigt ja, dass das alles ist einfach nur ausgedachtes Märchen. Und da berichten wir gleich noch weiter und mehr drüber. So, jetzt kommen wir also zum Thema Russland und ich habe jetzt die Seite geöffnet, Protokolle der Weisen von Zion. Ihr könnt euch das bei Wikipedia ansehen. Und es fiel mir auf, es war so augenöffnend, wenn man sich die heutige Zeit anguckt. Also ich hatte noch einen Bericht gesehen über Putin und bin dann aufmerksam geworden auf diese Protokolle der Weisen von Zion. Und man kann eigentlich sagen, das ist nicht der Beginn des Judenhasses und ist auch nicht der Beginn von Verschwörung. Ja, aber man, in gewisser Weise ist es doch der Beginn in aller der heute kursierenden, also in der Gesellschaft umhergehenden Verschwörungstheorien, ist die Mutter aller Verschwörungstheorien, so habe ich das neulich mal genannt. Und das ist dann schon erstaunlich, deswegen will ich euch davon ein bisschen mehr erzählen. Also hier steht, die Protokolle der Weisen von Zion sind eine auf Fälschungen beruhendes antisemitisches Pamphlet. Es wurde zu Beginn des 20. Jahrhunderts von unbekannten Redakteuren auf Grundlage mehrerer fiktionaler Texte erstellt und gilt als einflussreiche Programmschrift antisemitischen Verschwörungsdenkens. Die Protokolle geben vor, geheime Dokumente eines angeblichen Treffens von jüdischen Weltverschwörern zu sein. Eine erste russischsprachige Version erschien 1903 im Russischen Kaiserreich, das erwähnte ich. Ich habe da noch aus einer anderen Quelle im Fernsehen was gesehen gehabt und das deswegen hier so erzählt, wie ich es da hörte. Ein bisschen anders, als wie es hier steht, aber egal. Ne, man kann sich aus mehreren Quellen informieren und was nun genau die Wahrheit ist, darüber muss man nachdenken und auch kann man ja Gott befragen. Nach dem Ersten Weltkrieg wurde der Text zunehmend international verbreitet, obwohl die Protokolle bereits im Jahre 1921 in der Londoner Zeitschrift Die Times als Fälschung entlarvt worden waren. Bekannt wurden insbesondere die Ausgabe aus den 1920 Jahren von Henry Ford. Henry Ford ist eben also der Inhaber der Ford-Werke in den Vereinigten Staaten. Trotz der der Aufdeckung der Fälschung unter anderem in einem Prozess in Bern in den Jahren 33 bis 35 glauben noch heute Judenhasser aus aller Welt und Anhänger von Verschwörungstheorien, besonders in islamischen Ländern und in Russland, an die Echtheit dieser Protokolle. Der Inhalt. Je nach Ausgabe sind es 40 bis 80 Seiten lange Texte in 24 Abschnitte unterteilt. Jeder soll einer angeblichen Sitzung entsprechen und enthält eine Rede, die ein jüdischer Führer vor der Versammlung der Weisen von Zion gehalten haben soll. Mit dem bürokratischen Begriff Protokolle im Titel soll dem Text Glaubhaftigkeit verliehen werden. Der wenig strukturierte Textkreis unter zahlreichen Wiederholungen

0: Um drei Themen: eine Kritik am Liberalismus, also am freiheitlichen Denken, ne? Die angeblichen Pläne des Weltjudentums, die Weltherrschaft zu übernehmen und das künftige jüdische Weltreich. Der Sprecher bekennt sich zu einem kruden Machiavellismus. Das heißt, dass man alle, dass alle Mittel recht sind, ohne dass man ne, das Ziel heiligt die Mittel, ist damit gemeint. Und zur Parole, der Zweck heiligt die Mittel, die bis vor langem, die bis dahin den Jesuiten, also ein katholischer Orden, unterstellt wurden. Demokratie sei eine schädliche Regierungsform, wird da behauptet, da Freiheit und Gleichheit mit der menschlichen Natur nicht zu vereinbaren seien. Gleichwohl müsse man den Liberalismus und die Volksherrschaft fördern, um die nichtjüdischen Staaten zu zerrütten. Daher gelte es, die Vorrechte und den Landbesitz des Adels zu beseitigen, wie in den kommunistischen Revolutionen. Das sei das einzige Abwehrmittel der nichtjüdischen Völker und Staaten gegen uns, die Juden, wird da behauptet. Man sollte das Ansehen der Geistlichkeit und das Macht des Papstes untergraben, sich scheinbar widersprechende, zersetzende Lehren wie die von Marx, Darwin und Nietzsche sollte man verbreiten, um politische Gegensätze zu verstärken. Zu diesem Zweck hätten die unterschiedlichsten politischen Richtungen wie königstreue Monarchisten, liberale Demokraten und Kommunisten unter ein Joch gespannt. Auch der Antisemitismus sei von den Juden selbst eingerichtet worden, um unsere Brüder aus den unteren Schichten zusammenzuhalten. Absichtlich verursachte Wirtschaftskrisen würden zu sozialen Spannungen führen. Außerdem müssten die Völker durch Neid und Hass, durch Streit und Krieg, ja selbst durch Entbehrungen, Hunger und Verbreitung von Seuchen zermürbt werden, also die nichtjüdischen Völker. Als Werkzeug dazu würde eine künstliche Verknappung der Zahlungsmittel und daraus erfolgende Staatsverschuldung dienen, durch welche die Juden, die bereits angeblich das meiste Geldkapital der besäßen, die Staaten in ihre Abhängigkeit brächten. Daher seien sie auch für die Einführung des Goldstandards gewesen, weil sie schon das meiste Gold der Welt in ihren Tresoren hätten. So, und jetzt kommt noch eine ganze Menge einzelne Dinge, die dann auch ein bisschen aus der Zeit stammen, eben da von 1905 bis 25. Ihr hört also schon, also es sind ganz viele Dinge, die, denke ich, die heute im Umlauf sind. Es geht dann, ne, also die Juden, die Juden, die Juden, das Weltjudentum will die Weltherrschaft und das ist alles ganz, ganz böse. Und tatsächlich diese Dinge finden sich wieder. Diese Dinge finden sich in heutigen Verschwörungstheorien wieder, auch in christlichen Kreisen. Ja, ich würde ja sagen, also Juden, ne, dass wenn Juden die Weltherrschaft wollen, dann das ist in gewisser Weise richtig sogar, ja, weil Jesus ist Jude und Jesus wird am Ende tatsächlich sogar die Weltherrschaft übernehmen. Er wird die Weltherrschaft übernehmen. Er wird hier regieren mit den Märtyrern. Und die Juden haben ja Jesus den Weg bereitet. Wisst ihr? Ja? Jetzt gucke ich gerade mal der Sprachrekorder. Der ist ordentlich am Arbeiten. Ja. Nein, der arbeitet gar nicht. Scheiße, was ist denn hier los? Kann ich erst nochmal erzählen? Doch, da ist er. Bin ich da? Hallo, hallo? Ja. Dann muss ich jetzt gerade mal reingucken, ob ich hier was erzählt habe. Weil sonst muss ich den Beitrag nochmal machen. Ja, doch, das hat funktioniert. War ich immer erschrocken, dass meine Aufnahme gar nicht stattgefunden hat. Aber das hat stattgefunden. So. Wir waren da, ich hatte eben vorgelesen von diesen absurden Verschwörungstheorien. Ich suche nochmal eben eine Bibelstelle raus, kleinen Moment. Ich hadere ja etwas mit der Offenbarung. Ich verstehe die nicht und ja. Am Anfang, ich weiß nicht warum, warum Jesus da all diese Schalen da ausgießt, ne? Oder nee, er bricht ja die Siegel. Jesus ist das Lamm, das würdig befunden wird, die Siegel zu brechen. Ich glaube nicht, dass Jesus irgendwas, er liebt doch uns Menschen und ich glaube nicht, dass er irgendwas tut, was uns irgendwie schaden könnte. Er ist doch nicht der Feind der Menschen, so wie der Satan. sondern er ist doch gekommen, um uns zu helfen. Am Ende sind ja dann diese Zorneschalen, und die sind ja aber dann schon während der Zeit des Tieres, werden die ja dann ausgegossen über die Menschen, die Böses tun. Also ich hadere so ein bisschen mit der Offenbarung so weit, dass ich sogar schon mal angenommen habe, dass die Offenbarung auch gar nicht vom Heiligen Geist inspiriert ist. Nämlich die Offenbarung wird von der Ostkirche, ja, also von den großen, von den orthodoxen Kirchen, russisch-orthodoxe, griechisch-orthodoxe, dann gibt's ja noch gibt's syrisch-orthodoxe und armenisch-orthodoxe Kirchen. All diese Kirchen erkennen die Offenbarung, die in unserem Buch steht hier, diese Offenbarung des Johannes, erkennen die nicht als vom Heiligen Geist inspiriert an. Die sagen, das gehört bei denen nicht in den Bibelkanon. Also es ist nicht aufgenommen worden in das, was die da Bibel nennen. Umgekehrt war es ja so, dass der Hebräerbrief in der katholischen Kirche mehrere Jahrhunderte, ganz am Anfang bis 350, der Hebräerbrief abgelehnt wurde und verworfen wurde und gesagt wurde, der ist vom Antichristen inspiriert, falls ihr das noch nicht wusstet. Ja. Ich bin davon ja inzwischen fest überzeugt, dass das stimmt. Der Hebräerbrief ist nicht vom Heiligen Geist inspiriert, weil da steht was drinne, dass wer jetzt noch sündigt, für den gibt es kein weiteres Opfer mehr. Und das führt ja zur Verdammnis, während der Römerbrief, Paulus sagt im Römerbrief, nun gibt es für die in Christus keine Verdammnis. Du kannst ruhig mal sündigen. Ja, ob du das, kannst auch zweimal sündigen und dreimal sündigen und viermal sündigen und fünfmal sündigen. Ja, das kannst du auch tun, wissentlich tust, also absichtlich tust oder unabsichtlich tust. Ja, denn einen reuigen Sünder hat Gott gern, hat Gott lieb. Das heißt, ja, was ist denn überhaupt Sünde? Und aber jedenfalls, das ist ja doch ein starkes Druckmittel innerhalb der Gemeinden und dieser Hebräerbrief, was da steht und was ganz, ganz vielen Menschen in Knechtschaft bringt und die Freude am Glauben nimmt. Und der Hebräerbrief, bin ich überzeugt, ist teuflisch. Vielleicht, deswegen kam ich drauf, vielleicht ist die Offenbarung auch nicht so richtig koscher, ja. Aber ich will euch, da hat mir der Heilige Geist von abgehalten, so zu denken und so zu reden. Und wenn es ums Judentum geht und die Verschwörung und der Judenhass, will ich euch hier mal aus der Offenbarung was vorlesen. Und zwar, jetzt hatte ich es doch eben, warum habe ich es denn jetzt verblättert? Jetzt habe ich es irgendwie. Es geht um die Frau und den Drachen. So. Und da steht im Kapitel 12, ich lese erstmal ab Vers 13, ja, als der Drache erkannte, dass er auf die Erde gestürzt war, verfolgte er die Frau, die den Sohn geboren hatte. Aber der Frau wurden die beiden Flügel des großen Adlers gegeben, damit sie in die Wüste an ihren Ort fliegen konnte. Dort wird sie eine Zeit und zwei Zeiten und eine halbe Zeit lang ernährt. Fern vom Angesicht der Schlange. Die Schlange spie einen Strom von Wasser aus ihrem Rachen hinter der Frau her, damit sie von den Fluten fortgerissen werde. Aber die Erde kam der Frau zu Hilfe. Sie öffnete ihren Mund und verschlang den Strom Wasser, den der Drache aus seinem Rachen gespien hatte. Da geriet der Drache in Zorn über die Frau und er ging fort, um Krieg zu führen mit ihren übrigen Nachkommen, die Gebote Gottes bewahren und an dem Zeugnis für Jesus festhalten. Kennt ihr das, was hier steht? Habt ihr das verstanden, was das ist? Der Drache ist, das ist der Satan, ne? Und er erkannte, ne, er verfolgte die Frau, die den Sohn geboren hatte. Wer ist denn dieser Sohn? Der Sohn Gottes, Jesus Christus. Und der Drache verfolgt die Frau und er will sie umbringen. Und er speit Wasser aus, dass er sie alle ersäuft. Aber die Erde kommt der Frau zu Hilfe und sie verschlingt das Wasser. Ja, trotzdem, aber der geriet der Drache in Zorn, also er bleibt zornig über diese Frau und er geht fort, um Krieg zu führen mit ihren übrigen Nachkommen, die Gebote Gottes bewahren, sind das die Juden, und an dem Zeugnis für Jesus festhalten, das sind die Christen. Er kämpft gegen beide, er kämpft gegen die Juden und die Christen. Kann man das so verstehen? Ich will es mal so verstehen. Ja. Der Drache stand vor der Frau, steht im Kapitel 12 ab Vers 4b. Der Drache stand vor der Frau, die gebären sollte. Er wollte ihr Kind verschlingen, sobald es geboren war. Sie gebar ein Kind, einen Sohn, der alle Völker mit all seinem Zepter weiden wird. Und ihr Kind wurde zu Gott und zu seinem Thron entrückt. Die Frau aber floh in die Wüste, wo Gott ihr eine Zuflucht geschaffen hatte. Dort wird man sie mit Nahrung versorgen, 1260 Tage lang. Das ist, glaube ich, hier doppelt. Das hatte ich eben auch nochmal vorgelesen. Diese Frau ist das Judentum. Diese Frau hat Jesus hervorgebracht. Genau genommen ist diese Frau die Maria, die eine Jüdin war. Aber hier steht diese, ne, aber das Judentum selber hat Jesus hervorgebracht. Und deswegen hasst der Drache, der Satan, das Judentum so. Und das ist die Grundlage, wenn sich alle Welt fragt, warum werden denn die Juden gehasst in aller Welt und seit allen Zeiten? Ja, hier steht's. Hat natürlich auch noch schon eine Vorgeschichte. Ne? Ja, die Völker dort, wo die Völker, die Israeliten ausrotteten im Land Kanaan, die haben natürlich die Israeliten auch nicht geliebt. Ne? Die Ägypter werden die Juden auch nicht geliebt haben. Dass Moses zehn Plagen über das Land Ägypten ruft und am Ende sind alle Erstgeborenen tot. Das hat bestimmt nicht unbedingt Freundschaft zwischen den Ägyptern und den Juden, den Israeliten, die dann ausziehen, hinterlassen. Dann rotten sie alle aus. Die Kanaaniter, werden alle ausgerottet. Anschließend ist Israel im Kampf mit den umliegenden Völkern, mit den Philistern über 2000 Jahre und rotten die aus. Und dann behaupten so Islamisten im Internet, guckt auf die Juden, die dürfen Menschen töten, wie sie wollen. Das kannst du lesen, das stimmt, das war im Alten Testament so. Die Juden haben ja diese Kanaaniter eben alle ausgerottet. Sie sollten das tun, das ist da noch in Erinnerung. Ja, das äußern heute Araber und andere aus den Nachbarstaaten Israels. Ja, das ist die Vorgeschichte und dann kommt eben noch dazu, dass das Judentum den Messias, dass die Frau diesen Sohn gebiert, den Sohn Gottes. Und das ist eine böse Geschichte für den Drachen, für den Satan. Und deswegen versucht er, die eben schlecht zu machen, die Juden. Er versucht, sie zu verunglimpfen. Und das hat er über all die Jahrhunderte, die hat 2000 Jahre geschafft, auch in der westlichen Welt, im Kaiser, im Römischen Reich und dann im Mittelalter bei uns. Und immer wieder gab es dann auch Pogrome. Pogrome sind also da, ja, dass Hunderte, Tausende von Juden ermordet wurden. Die waren immer auf der Flucht, flüchteten von Deutschland dann nach Polen und nach Russland rein. Von Russland sind sie wieder geflohen, dass sie da verfolgt wurden, nach Polen und immer auf der Flucht. Und deswegen ist es gut, dass es heute, dass die Juden wieder einen eigenen Staat haben. Gott hat in seiner Liebe, in seiner Barmherzigkeit es beschlossen gehabt, den Juden nicht ewig zu zürnen. Sie sind ja aus Israel vertrieben worden, ja, weil sie sich eben nicht an seine Gebote gehalten haben. Ja? Und deswegen kommt der Zorn Gottes über sie und sie werden da, 70 nach Christus, wird Jerusalem belagert, von den Römern eingenommen, zerstört und die Juden bekommen ein Wiederansiedelungsverbot in Israel. Alle dürfen dort siedeln, aber nicht die Juden. Und deswegen sind sie dann ja über die ganze Welt verstreut, ne? In Nordafrika, im gesamten Römischen Reich und dann bis Russland und überall, bis China, Hongkong, überall leben heute und haben überall Juden gelebt. So. Und jetzt sind sie zurückgekehrt und haben ihr eigenes Land. Aber gerade die islamische Welt glaubt, dass diese fiktive Schrift dieser Protokolle der Weisen, dass das wahr ist. Und das glauben ganz viele. Und das hat sich dann sogar noch weiterentwickelt. Diese Protokolle sind ausgeschmückt worden, immer wieder mit irgendwas dazugeschrieben und gehen weiterhin um die Welt. Und Menschen glauben das. Und sogar in den Gemeinden wird das geglaubt. Der Bernhard Koch verbreitet über Internet aus London etwas. Und da geht es über die neue Weltordnung. Und dass die Theorie einer neuen Weltordnung basiert, so glaube ich, auf dem, worüber ich hier gerade spreche, auf diesen Protokollen der Weisen von Zion, die Fälschungen sind. Ja? Die Mutter aller Verschwörungstheorien. Und dann geht's dann los, dass, ne, ihr wisst ja, dass die Flugzeuge, diese Kondensstreifen da sprühen ja, das sind auch dann, das auch, ne, da wird ja, da werden ja Chemikalien ausgesprüht, die uns verdummen und uns unfruchtbar machen, gerade uns Deutschen. Und die Reichsbürger sagen ja, dass wir haben ja einen Personalausweis, wir sind ja, weil wir sind ja nur Personal. Wir haben, ne? Wir sind Personal dieser Deutschland GmbH, dieser von den Amerikanern, von den Juden gegründet wurde. Alles immer wieder auf die Juden, die Juden, die Juden, die Juden stecken. Ja? Und die wollen uns vergiften. Und weil wir ja auch dann zwei Weltkriege angefangen haben, Morgenthau-Plan, es war ein jüdischer Amerikaner, der hatte nach dem Zweiten Weltkrieg gesagt, die Deutschen haben jetzt den zweiten Mal den Zweiten Weltkrieg angezettelt und deswegen dürfen die nie wieder hochkommen. Wir müssen Deutschland deindustrialisieren. Die Deutschen dürfen in Zukunft nie wieder die Möglichkeit haben, an Waffen zu kommen. Die müssen ein reines Agrarland werden. Nur noch Bauern. Ja? Bauern können mit Mistgräben können sie keinen großen Unfug mehr, keinen Unfug anrichten. Deswegen lasst uns Deutschland eben alle Industrie wegnehmen, die dürfen nichts anderes machen außer Landwirtschaft, weil dann sind wir gerade wir Juden von ihnen sicher. Und all das steckt damit hinter, ja, dass dann auch Eva Herrmann, die macht so einen YouTube-Kanal. Ich muss noch mal gucken, die ist irgendwie auch so angehaucht von Reichsbürgertum, wie sie da genau reingekommen ist, weiß ich nicht. Ist ja aber dann im Fernsehen. Wurde ja entlassen von der ARD, die war ja mal Nachrichtensprecherin in Hamburg. Diesen Job darf sie nicht mehr ausführen. Und verbreitet Unsinn, verbreitet diese Sachen hier, dass dann da eben mit dem Coronavirus diese Weltherrschaft jetzt anbricht. Wir kriegen was reingespritzt, es gibt Mikro. Mit der Impfung werden uns irgendwelche Mikrochips implantiert, die uns dann überwachen sollen. Wie das, ne? Also erstens, so kleine Mikrochips gibt es nicht. Es gibt Mikrochips, die schon seit der Mitte der 70er Jahren bei Tieren implantiert werden. Alle Katzen und Hunde, wenn das die Eigentümer wollen, kriegen so einen Chip. Wenn die nämlich mal weglaufen, dann kann man diesen Chip auslesen. Da steht dann drin, wer der Eigentümer, also wer das Herrchen ist. Ne? Von Hund und Katze kannst du beim Tierarzt machen lassen. Die sind so groß wie ein Reiskorn. Die werden irgendwie so unter die Haut am Hals bei den Tieren eingesetzt. Tiere macht das nicht so viel. Tiere sind nicht so empfindlich wie wir Menschen. Aber dass man irgendwas ins Blut spritzen kann, dass also so, dass das dann durch die Blutbahn mit durchgepumpt wird irgendwie, das ist, vielleicht sollen wir ja alle sterben daran. Das ist Unsinn, sowas gibt es nicht. Und was sollen dann diese Chips in dir? Du hast einen Ausweis, da bist du auch, du bist identifizierbar über deinen Ausweis. Warum sollte man dir eben wie so ein Hund oder eine Katze so einen Chip implantieren? Ein Tier kann ja nicht reden und nicht sagen, wer es ist. Wenn man dich befragt, wenn du bei der Polizei mal irgendwie kontrolliert wirst, dann musst du ja auch Aussagen machen, ansonsten nehmen die dich mit. Also warum soll man uns überhaupt so einen Chip implantieren? Ach so, ja, dann können wir nur noch kaufen und verkaufen mit dem Chip in der Hand, weil das Bargeld wird ja auch abgeschafft. Ja, klar. So ein Chip kann aber jedenfalls nicht deine Gedanken lesen, oder? Ne? Dass man dann dich irgendwie da innerlich abhören könnte. Das ist also, ja, das Bargeld wird nicht abgeschafft. Da gibt es keinerlei Bestrebungen, auch wenn momentan es sicherer ist, mit Karte zu bezahlen, weil an Geldschein und den Münzen könnte der Coronavirus sein. Und ne? Geh doch an eine Imbissbude, bezahl deine Chips, deine Pommes mit Bargeld und dann stopf dir die Pommes mit den Fingern in den Mund. Dann kannst du dir mit ziemlicher Wahrscheinlichkeit stopfst du dir auch den Coronavirus mit im Mund und dann wirst du erkranken. Und dann wirst du auch andere anstecken. Und das kann Menschen das Leben kosten. So, wo bin ich denn? Bei 14 Minuten, da machen wir jetzt wieder Musik. So, jetzt hatte ich euch eben aus der Bibel vorgelesen über den Drachen und die Frau, die den Sohn geboren hat. Und das ist natürlich eine schwere Schlappe für den Satan, dass das Judentum den Messias, den Jesus Christus hervorgebracht hat und ihm die Weltherrschaft weggenommen wurde. Und da ist natürlich dann daraus konstruiert der Satan natürlich das Gegenteil. Die Juden wollen eine Weltherrschaft. Ja, Ja, stimmt sogar. Stimmt sogar, ne? Denn der Messias wird wiederkommen. Du hast das nicht begriffen, Satan, ne? Dass Jesus der Sohn Gottes war und du hättest ihn besser nicht umgebracht am Kreuz, sondern du hättest dafür sorgen müssen, dass er ewig lebt. Hast du aber nicht und so bist du jetzt besiegt. Denn Satan, ne? Satans Macht da niederliegt. Ja. Jesus, du hast ihn am Kreuz besiegt. Der Satan ist besiegt durch das, durch deinen Opfertod, durch das Blut von Jesus. Nur ist diese Weltherrschaft nicht in dem Sinne, wie jetzt hier eben vorgeschrieben, ja, dass man dadurch, dass man eben die nichtjüdischen Völker klein hält, vernichtet, dumm macht und dumm hält und so weiter und, sondern ganz anders, ne? Das Reich Gottes ist ein Reich der Gerechtigkeit, der Gleichheit, ja, und der Liebe. Das Reich, die Weltherrschaft des Judentums ist, die der Messias antreten wird, diese Herrschaft, die hat was, die ist gerecht. Und es sind alles Lügen. Es sind alles Lügen. Natürlich gibt es in dieser Welt Juden, die auch in einflussreichen Stellungen sitzen. Ja, Weltbank oder der von der US-Notenbankchef, das sind immer wieder, Greenspan hieß mal einer, der war jüdisch. Und es gibt auch nicht nur gute Juden, es gibt auch böse Juden. Es gibt nie, ja, nicht alle. Nicht alle Juden halten sich an die Gebote Gottes. Nicht alle Juden sind eben gut. Viele sind auch egoistisch, auf eigenen Vorteil bedacht, lassen sich sind zwar klug. Die Juden haben ja einen ganz, ganz hohen Anteil an den Nobelpreisträgern in dieser Welt. Obwohl sie 0,0 irgendwas Prozent der Weltbevölkerung stellen, stellen sie 25% aller Frieden, aller Nobelpreisträger in Chemie, Physik, Naturwissenschaften, also in Medizin und ganz vielen Naturwissenschaften. Ja. Die Yale University in den USA, eine der Elite-Universitäten, die trägt ihren Namen nach einem Juden. Das war nämlich derjenige, der dieser Universität ganz, ganz viel Geld geschenkt hat, damit. Das sind Stiftungen, ne? Und aus diesen Stiftungen heraus wird dann der Universitätsbetrieb da bezahlt. Und hatte einen ganz typisch jüdischen Vornamen, ist mir jetzt entfallen, aber Yale, Yale, das ist ein jüdischer Name und deswegen findest du da auch ganz, ganz viele, vielleicht 50% oder so, jüdische Studenten. Sind sehr klug. Ja, die Muslime nennen ja das Judentum und das Christentum nennen sie ja, das sind die Völker oder das sind die Religionen des Buches. Und die Juden haben eben, Jesus konnte lesen. Deswegen geht er ja nach vorne in Nazareth, in die Synagoge, lässt sich die Schriftrolle geben und liest eben das davor. Der Geist des Herrn ist auf mir. Jesus konnte lesen, obwohl er ja nur ein einfacher Zimmermann war. Ja. Also in Israel unter den Juden ist es schon seit Jahrtausenden üblich, dass besonders die Männer eben lesen können. Und Mose lässt ja die 10 Gebote niederschreiben. Also die hatten schon vor 4.000 Jahren hatten die schon eine Schrift. Und das ist dann natürlich nicht zu vergleichen mit vielen anderen Völkern. In Afrika gibt es heute noch eine unglaubliche Anzahl von Analphabeten. Es gibt sogar noch heute gibt es Völker in dieser Welt, die gar keine Schriftsprache haben, die sich nur mündlich mitteilen und nichts aufschreiben können. Die haben keinerlei Schriftsymbole und nichts Niedergeschriebenes. Das gibt's heute noch, ne? Ja, gibt ja, das ist Kannibalentum in Papua-Neuguinea und so. Ja, das ist noch gar nicht so lange her, dass es das noch gab. Kannibalentum, dass Menschen gegessen haben. Weil man Feinde eben, wenn man sie totgeschlagen hat, die sind zu schade, um die wegzuschmeißen oder nur zu verbuddeln. Warum nicht aufessen? Warum nicht? Ne? Muss man kein Wildschwein im Wald hier noch extra jagen. Man hat ja schon einen, wenn er so doof ist und hier vorbeikommt, bei uns hier reinschneit, dann, ja, das macht man halt nicht. Das sind unsere Feinde, der andere Stamm und dann ist der halt tot und dann ist es zu schade, den wegzuwerfen. Essen wir den auf. Oder man, ja, so ist jetzt nicht. Ja. Lass mal das mal so stehen. Ja, das ist gar nicht so einfach, diese Sendung zu machen. Noch eben mal auf, es ist überhaupt nicht so einfach, Radio zu machen und hier was zu erzählen. mir den Kopf zu zerbrechen, das alles so, das es wiederzugeben oder auszusprechen, was mir so jetzt durch den Kopf geht oder in den letzten Wochen durch den Kopf gegangen ist. So eine Radiosendung ist ja immer das Ergebnis von dem Grübeln der letzten Wochen seit der letzten Predigt. Mir war dann eben aufgefallen, dass also durch einen Bericht, den ich über Putin gesehen habe, gibt's gute Beiträge bei Phoenix. Ich gucke ja öffentlich-rechtliches Fernsehen und bilde mich da. Ich gucke Phoenix, ZDF Info, Alpha, das ist vom ARD, so ein Informationskanal. Ja, ich rufe euch nochmal auf. Leute, lernt was. Bildet euch. Ja, eignet euch Wissen an. Bittet den Heiligen Geist, dass er euch hilft, dieses Wissen zu verarbeiten, denn Wissen ist Macht. Nicht Wissen macht nichts. Das stimmt nicht. Ne? Wer nichts weiß, der ist ein Spielball. Der ist ein Spielball, der von bösen Machenschaften, von wer nichts weiß, der muss leiden. Der wird leiden. Ja. Wer auch mit Krankheiten, wenn wir nicht Bescheid wissen über Hygiene, wenn wir das, ne, dann werden wir, das ist in Afrika, in der asiatischen Welt, ich sehe immer wieder bei Menschen, die bei mir wohnen, die auch aus, die arbeiten dann hier in Hameln, die kommen zum Teil aus anderen fremden Kulturen und vom ganz anderen Ende der Welt und ich sehe, da mangelt es oft an Hygiene, ja, die begreifen das nicht, und dann wundert es mich nicht, dass dann aus China eigentlich alle Seuchen der letzten 100 Jahre kommen. Ne? Dann leben so viele Menschen auf einem Ort zusammen, eng gedrängt in Millionenstädten. Eine Bekannte sagte mir, sie war mal in Hongkong und da wird andauernd, sagt die, rotzen da alle auf der Straße, andauernd wird gespuckt, ne? Ja, so richtig hochgezogen, der Schnodder aus der Nase und dann mit Wollust auf die Straße gerotzt. Überall hast du so Glibber da und Fliegen werden. In Indien habe ich was gelesen gehabt, du musst in Indien dafür sorgen, dass sich keine Fliegen auf deine Nahrung setzen. Nicht auf dein Obst und alles gut abwaschen, weil die Fliegen übertragen Krankheiten. Fliegen werden in der Mülltonne geboren, in toten Tieren, im Aas. Die sitzen auf Hunde, auf jeglichem Art von Kot und dann kommen sie und setzen sich bei dir auf dein Essen, auf deinen Salat, deine Bratwurst oder ich weiß nicht was, dein Curry. Und dann isst du da irgendwelche Keime mit, Viren, Bakterien und dann kriegst du irgendeine schlimme Krankheit. Wer unwissend ist, der leidet. Und Wissen überwindet das Leid. Wissen kann Leid überwinden. Wenn du nicht weißt, dass du vom Sex schwanger werden kannst, als junge Frau, ne, dann hast du ungeschützten Geschlechtsverkehr und dann wunderst du dich auf einmal, oh, warum wird mein Bauch dick, bin ich krank? Das gibt's immer noch in vielen Regionen dieser Erde, sogar in den USA. Ne? Ja. Junge Menschen sind nicht darüber informiert, was beim Geschlechtsverkehr passiert. Und dann, ja, werden junge Männer viel zu früh, noch gar nicht reif dazu, werden sie Väter und junge Frauen, werden Mütter und fühlen sich überfordert. Also, ich rufe euch auf, ich fordere euch auf, lernt was, liebe Hörer. Lernt was, ja, bildet euch, werdet bessere Menschen. Hab Verständnis, erlangt Verständnis auch mit deinen Mitmenschen für die Politiker, was die tun und tun müssen. Ja, wenn es irgendwo einen Lockdown gibt, einen lokalen Lockdown gibt, weil da so ein Hotspot ist, alles nur noch Englisch, ne? Ja, weil da so ein Krankheitsausbruch von Covid-19 ist, dann sei damit einverstanden. Bete dann, dass es gut geht, ne? Du kannst nicht, wenn deiner Nachbarschaft überall welche erkrankt sind, dann darf man dich nicht da jetzt durch Deutschland reisen lassen, dass du nur ganz, ganz viele andere infizierst. Ne? Du musst dann da durch. Wir müssen dann, wenn wir selber krank werden, müssen wir hoffen, dass es gut geht. Und wenn wir in Quarantäne gesteckt werden, müssen wir hoffen, dass es gut geht, dass wir gesund werden. Wir haben ein gutes Gesundheitssystem und lasst uns beten, dass der Heilige Geist Medikamente mit den Menschen zusammen entwickelt, die helfen. Wir müssen da durch. Ja. Puh. Ja, Wissen und Bildung sollte aus uns bessere Menschen machen. Nur ist es aber leider nicht so, dass alle Menschen, die eben studieren, zur Uni gehen und hinterher ihr Wissen, ihre Bildung in den Dienst des Guten stellen und des Menschen stellen, sondern Menschen sind eben so, wie sie sind, sind zuallererst Egoisten, gefallene Schöpfung. Die meisten sind eben nicht wiedergeboren, aber bei Wiedergeboren ist es auch nicht viel besser. Oft, weil, kennt meine Kritik daran. Ganz viele Menschen nutzen eben ihr Wissen gegen andere. Ja, wenn ich sagte, wo war das? Das ist, glaube Trump sagte das. Und es ist sowieso so auch in dieser calvinistischen Welt. Also das ist da der reformierte Protestantismus, der sagt, wenn Gott mir Gaben gegeben hat, dann muss ich die anwenden. Ja, wenn Gott mich eben klug gemacht hat, dann ist das nicht mein Problem. Es ist schlimm für die anderen, die so dumm sind. Und dann sind ganz viele, werden dann eben Rechtsanwälte, die gehen an die Börse, sind Börsenmakler, machen Geschäfte, wo sie eben ihre eigene Klugheit verwenden, um andere Menschen zu übervorteilen, also auszunutzen. Ne? Und das ist nicht gut. Das ist nicht gut. Gott wird das richten. Das ist dann der Reiche und die Geschichte vom Reichen und dem armen Lazarus. Wenn du sagst, ja, das ist ja, warum, die ist selber schuld, warum ist er so dumm, ne? FDP sagt das immer so schön, die FDP-Leute, ich habe ja lange, lange und viel dafür studiert, damit ich heute diese Stelle habe, diese Stellung habe und dieses Vermögen und diese, ne, diese Firma, ja. Das ist alles, ja, die Chancen, die du hattest, die hatten andere nicht. Aber das soll jetzt nicht das Thema sein. Gott ist gerecht und er wird alle diejenigen, die ihre Intelligenz nutzen, um andere auszubeuten, so wie es ja weltweit geschieht, die wird Gott richten. Ja, und so würde Predigen Sinn machen, wenn wir das eben denjenigen sagen, die ungerecht sind. Ne? Ja. Das war da noch zu. Werdet bessere Menschen, indem ihr euch bildet und wendet diese Bildung an zum Nutzen aller. Seid verständnisvoller. Nun will ich nochmal zurückkommen auf Russland. Es fiel mir auf, weil ich hatte eben diesen Bericht hier gesehen über diese Mutter aller Verschwörungstheorien, diese Protokolle. Dann hatte ich noch einen Bericht gesehen, über Putin, der hier ist ja heute der Staatspräsident von Russland und hat sich ja jetzt da die Verfassung ändern lassen, so dass er noch weitere 16 Jahre Präsident bleiben kann. Dann wird er dann auch irgendwie dann schon fast 80 sein, also fast, er wird lebenslang Präsident sein können. Und Putin war Anfang der 2000er Jahre Vizepräsident von Vizebürgermeister von St. Petersburg. Und damals ich habe auch wieder einen Bericht gesehen bei ARD Alpha oder ZDF Info darüber, dass damals schon die Staatsanwaltschaft hinter ihm her war, wegen Korruption und Veruntreuung von großen Geldbeträgen. Gab da eine Sondereinheit, eine Sonderbehörde, die sich mit ihm beschäftigte, aber dieses wurde dann alles dicht gemacht und die Leute wurden entlassen. Es gibt Dokumente, die er unterschrieben hat, die er nie hätte unterschreiben müssen, weil er überhaupt nicht dafür zuständig war. Und da geht es um große Millionenbeträge. Und man sagt also heute, dass seine ehemalige St. Petersburger Clique, dass das diejenigen sind, die in Russland das Sagen haben. Die sind heute in allen großen Betrieben drin, haben sich also quasi das ganze Staatseigentum unter den Nagel gerissen. Ich hatte eine liebe jüdische Freundin, die ich in der Hamelner jüdischen Gemeinde kennengelernt habe, die in Petersburg gelebt hat, dann da weggegangen ist nach Riga, weil so eine Judenfeindlichkeit da war, so ein Judenhass da war in Russland, in der ehemaligen Sowjetunion. Und sie ist in eins dieser drei baltischen Länder nach Riga gegangen und da hatte sie sich nochmal verliebt in jemanden und der war nun zufälligerweise der ehemalige Chef der öffentlichen Häuser- und Wohnungsverwaltung da. Das ist ja alles, war ja alles Staatseigentum. Es gab ja kein Privateigentum, sondern alle Häuser, große Wohnblöcke, riesigen Wolken, so hohe Dinger, 20 Stöcke, ich weiß nicht was, und kleinere, ältere. Alles war ja Staatseigentum. Das wurde alles öffentlich verwaltet in Riga. Und sie hat diesen Menschen kennengelernt, irgendwo. Und die sind ein Paar geworden und haben geheiratet, aber sie war nicht lange mit dem verheiratet, weil sie dann erlebt hat, wie dieser Mensch wirklich war und was er tat. Ja, er hatte so Schlägertrupps, die, wenn Leute nicht gezahlt haben, diese Leute gepackt haben und mit Unterschlägen auf die Straße gebracht haben und haben ihnen die Möbel vor die Tür gestellt. In der Sowjetunion war das noch so, ist niemand arbeitslos geworden, ist niemand wohnungslos geworden. Du hast immer eine staatliche Versorgung gehabt, auch wenn die klein war. Die ganzen Renten wurden nach dem Zusammenbruch der Sowjetunion, die wurden nicht erhöht, aber auf der anderen Seite sind die Mieten gestiegen. Warum? Weil eben dieser Ehemann von der Scherer, der hat gesagt, ich bin ja hier der Chef von dem gesamten kommunalen Wohnungsbau. Unter meiner Verwaltung stehen ja die Häuser. Jetzt gibt es ja diesen Staat nicht mehr. Und jetzt gehört das alles mir. Es gab da nämlich keine so eine Treuhand, die das eben in Treue verwaltet hat. Sondern alle Chefs von diesen Einrichtungen haben gesagt, der Staat existiert nicht mehr. Wer soll sich darum kümmern? Mach es doch besser ich, als dass es gar keiner macht. Aber warum soll ich das machen, wenn ich ja nichts von habe? Also jetzt tanzen ja alle nach meiner Pfeife. Das, was früher was früher kommunal, also öffentliches Eigentum war, das gehört jetzt mir. Und die Einkünfte fließen in meine Tasche und damit das so bleibt, da bestelle ich mir ehemalige Soldaten oder andere irgendwelche Kriminellen. Die werden meine Schlägertrupps und die helfen mir, mich zu verteidigen. Wenn einer was von mir will, dann kriegen sie mit denen zu tun, müssen sie an denen vorbei. Das sind meine Bodyguards und die räumen auch auf. Wenn also da Leute mir auf der Nase rumtanzen und einfach nicht die Miete zahlen wollen, dann werden die auf die Straße gesetzt. Und es waren dann immer mehr Leute, die sich entscheiden mussten, kaufe ich mir noch was zu essen oder bezahle ich Miete und auch dann eben da oben in St. Petersburg sehr kalt Heizung. Ja, es war alles so Dampf, mit Dampf kam da rein oder Kohlen, glaube viel Ferndampf. Und dann haben die alten Leutchen, hat mir Scherer so erzählt, die haben in Vertrauen darauf, dass der, wie sie es eben in den sowjetischen Staat hatten, dieses Vertrauen, wir haben damals im Zweiten Weltkrieg gegen die Nazis gekämpft, dieser Staat wird uns immer gut gesinnt sein, wir werden uns nie verlassen fühlen. Die haben sich darauf verlassen, dass wenn sie keine Miete zahlen, nichts passiert. Die haben keine Miete gezahlt, die haben auch die Nebenkosten dann an Strom, Wasser und eben Fernwärme nicht bezahlt, sondern haben sich für das wenige Geld, was sie bekamen als Rentner, Lebensmittel gekauft und dann haben sie sich dann verrechnet gehabt. Und dann wurden sie zusammengeschlagen und blutend auf die Straße gesetzt. Und als Scherer das erlebte, hat sie sich von diesem Ehemann getrennt. Und ja, ist dann. Hat das Angebot wahrgenommen, was Helmut Kohl ihr machte, kommt nach Deutschland. Juden, kommt nach Deutschland. Wir haben was an euch wieder gut zu machen. Und so ist das System wohl in Russland. Das ist auch das Ergebnis von 70 Jahre, 70 Jahre, ja, das waren diese 70 Jahre des Kommunismus, des Sozialismus von 1919 bis 1989. 70 Jahre. Und ja, ein skrupelloser Stalin soll 30 bis 50 Millionen eigene Leute, also die Sowjets, umgebracht haben. Und wenn Staatsführer so viel Unrecht begehen, dann ist da was ganz Ungutes in so einem Land. Das führt zu einer Verrohung aller Menschen, ne? Wenn überall jemand weggeschleppt und nie wieder zurückkommt, weggeschleppt wird und nie wieder zurückkommt, keiner weiß was. Das ist hart und deswegen sind die Russen so hart und für die zählten Menschenleben wenig. Und so ist Putin, so sind alle da. Alle haben sich so ist das Gas und Öl und Banken, gab es ja noch gar nicht, aber alles irgendwie, Erze, Stahlfabriken, alles hat sich irgendjemand, der da eben in der höheren Verwaltungsebene war, hat sich unter den Nagel gerissen. Und so sieht Russland wohl heute aus. Und ja, und dann hatte ich eine Verbindung gesehen, dann hörte ich das. Russia Today ist das staatliche Fernsehen, was aus Russland kommt. Russia Today, das gibt sogar, die haben eine deutschsprachige Abteilung, wo dann ganz, warum machen die das? Nun spricht ja, das ist dann für die ehemaligen DDR-Bürger, die eben noch Russisch gelernt haben und dann auch ganz speziell für die Spätaussiedler, für all die, die Deutschen, die die Sowjetunion, die ehemaligen Sowjetrepubliken verlassen haben, da ganz hinten weit weg in Kasachstan und ne, Wolga-Republik, haben ja sehr viele Deutschstämmige haben ja in der Sowjetunion gelebt. Und von denen ist der größte Teil, also dann konnten nach 1990, als sich der eiserne Vorhang lüftete, sind ausgewandert, sind zurückgekehrt nach Deutschland als Spätaussiedler. Und die haben ja eine ganz merkwürdige, die haben 200 Jahre haben die in Russland gelebt, ne? 200 Jahre haben die da gelebt, mal geholt worden von Katharina der Großen, die selber auch Deutsche war, eine Schwäbin war. Und die haben eine ganz merkwürdige, ja, eine Liebe. Ja, sie haben auf der einen Seite wollten sie unbedingt aus Russland, aus der ehemaligen Sowjetunion raus. Sie wollten nach Deutschland zurück. Und dann waren sie hier, dann haben sie sich nach der Heimat gesehnt, nach Russland. Und die gucken Russia Today auf Deutsch. Und die haben ihre eigenen Gemeinden überall. Wir haben hier eine bei Ess in Großraum Minden, Porta Westfalica, da gibt es eine Ortschaft Espelkamp. Da war so ein Übergangsheim, da sind die ganz viele von denen angekommen und die haben sich da in der näheren Umgebung niedergelassen, in der Nachbarschaft. Und da leben heute Zehntausende von Russlanddeutschen, organisiert in Mennonitengemeinden, Baptistengemeinden, Pfingstgemeinden, ultrakonservativ, ganz altmodisch. Und die haben dann, weil da ihre Verwandten waren, haben sie die anderen nachgeholt und gesagt, kommt hierher, hier ist es gut leben, wir bauen gemeinsam Häuser, wenn ihr hier seid. Und dann sind die gekommen und gekommen und gekommen. Ne? Und haben da große Verwandtschaftskreise. Der Gemeindeleiter heißt immer Waldemar. Und Waldemar sagt dann, Fernsehgucken ist vom Teufel, der guckt kein Fernsehen. Er lädt sich auch dann ein. Waldemar kommt dann mal sonntags zum Kaffee trinken bei seinen Gemeindemitgliedern vorbei und sagt mal, alle fühlen sich geehrt, oh, der Gemeindeleiter kommt. Der Gemeindeleiter setzt sich dann ins Wohnzimmer und wenn dann noch Kaffee und Kuchen aufgetragen wird oder ne, dann guckt er sich mal so ein bisschen um, ob das auch alles so gemacht wird, ob hier nicht wirklich so ein gottloser Fernseher rumsteht. Ja, wird ein bisschen spioniert und wenn, dann gibt es den Fernseher unten im Keller, da gibt's ein Fernsehzimmer. Oder die sind ganz folgsam und sagen halt, ja, wir Fernsehen nein, aber übers Internet. Wir gucken ein bisschen Internet, unsere Jugendlichen haben eh alle Smartphones, die gucken sich alles Mögliche an. Und das kann man denen, ne, ist ja nur ein Telefon, dass man nebenbei da auch zum Beispiel Pornos gucken kann. Will Waldemar vielleicht da nicht wahrhaben. Auf jeden Fall wird dann. Es ist eine ganz große Verbundenheit und Russia Today, auch auf Deutsch, das ist Propaganda direkt aus dem Kreml. Und Putin ist ein Lügner, genau wie der Zar Nikolaus damals, der diese Protokolle der Weisen von Zion hat schreiben lassen. Und Putin sichert seine Herrschaft durch gezielte Falschinformationen. Er erzählt den Leuten Lügen. Ja? Und dumme Menschen, ungebildete Menschen glauben Lügen und dann am Ende stehen daraus Kriege. Und am Ende hast du dann 6 Millionen tote Juden, weil man Lügen geglaubt hat. Das war ja das Ergebnis. Ne? Die Protokolle der Weisen von Zion habe ich hier eben vorgelesen. Werden auch besonders in Russland wird das geglaubt. Ja, immer noch, heute. Ja, 115 Jahre nachdem sie dort aufgetaucht sind zum ersten Mal. Und schaut da selber rein, schaut euch das bei Wikipedia an, informiert euch ein bisschen über diese Protokolle der Weisen von Zion, dieses unglaubliche Lügenmachwerk, das Hass, tödlichen Hass auf Juden nährt. Und informiert euch darüber. Und so werdet ihr dieses Schema von den Verschwörungstheorien, die auch jetzt gerade in diesen Tagen während dieser Covid-19-Pandemie im Umlauf sind, ihr werdet das wiedererkennen und durchschauen, das, was da versucht wird, ne? Was da gemacht wird. Russia Today, Putin will die westlichen Demokratien zerstören. Es ist so interessant, meine Träume. Ich hatte ja vorhin den Traum ja schon erzählt, ne? Diese Prachtkutsche, da saßen mehrere drinne und sie sind die falschen Propheten dieser frechen Hure, der frechen Hure Babylon. Frech und schamlos präsentieren sie ihre Lügen und die Menschen glauben das. Trump sagt sogar ganz öffentlich, ich kann lügen, ich kann alles machen, es ist egal, die Leute, ich kann alles, ich könnte einen erschießen auf der Straße und die Polizei würde mich gehen lassen. Da wird gelogen, dass sich die Balken biegen, ne? Frech und schamlos, und die kommen damit durch. Das ist die Zeit, in der leben wir. Und das sind, ja, das sind momentan so die Protagonisten, die Hauptakteure. Putin, Trump, Erdogan, Bolsonaro, Boris Johnson, dann haben wir noch diesen, wie heißt er hier in Ungarn und in Polen, ne, dieser gerade, man darf konservative Ansichten haben. Ich darf sagen, Familie ist was ganz Tolles und ich muss Familie fördern und Kinder und ja, die müssen, ja. Das heißt aber nicht, dass du Schwule zusammenknüppeln darfst, zusammenschlagen darfst. Ne? Ich darf sagen, wir können hier nicht ganz, wir können das Problem Afrikas nicht in Europa lösen. Das geht nicht. Das kriegen, da sind wir, dann gehen wir finanziell in die Knie. Das darf man sagen. Aber es das heißt aber noch nicht, dass man Rassist ist und sagt, über Schwarze abfällig redet. Natürlich sind die meisten ungebildet und die stehen noch unter dem Einfluss von Voodoo und Aberglauben, ja. Viele, viele dort, und die kennen sich nicht so mit Hygiene aus wie wir. Es gibt nicht so viel Wasser. Aber es wäre zu hoffen, dass sie eine Entwicklung nehmen, ja. Und ja, Kritik zu haben, ist keine Rechtfertigung dafür, selber als Menschenschwein zu sein. So, das soll jetzt allmählich reichen, bald reichen wieder hier. Nicht, dass die Sendung zu lang wird. Ja, dann wollen wir noch ein bisschen zusammenfassen und ein paar abschließende Worte. Ja, wo stehst du? Hast du das Luxusproblem, darüber nachzudenken, wo verbringe ich dieses Jahr meinen wohlverdienten Urlaub? Oder was machst du so? Ja, oh, was mache ich bloß? Wo fahren wir hin mit der Familie? Ich glaube, Dänemark wäre schön oder Schweden. Ja, da kann man, da gibt's so, man kann da so Blockhäuschen oder es gibt ja diese Centerparks. Das ist ein richtig schöner Familienurlaub mit Frau und Kindern, glaube ich, ist das toll. Da kann man sich viel mit den Kindern sind beschäftigt, man kann sich mit denen da beschäftigen, ist Dünenlandschaft, ein bisschen schwimmen gehen, gar nicht so viel machen, viel miteinander zu unternehmen. Ja, das ist gerechtfertigt. Menschen, die schwer arbeiten, die alle ihre Pflichten tun, die haben auch das Recht, mal ausgelassen zu sein und mal was anderes zu tun. Auch zusammen als Familie eben mal so Zeit zu verbringen. Habe ich immer früher auch schon. Ich finde Weihnachten, Menschen auch, die nicht gläubigen Menschen haben ein Recht darauf. Ja? Weihnachten ist ein Familienfest, zusammenzusitzen und sich zu sehen, zu treffen, sich zu unterhalten, ist ganz wichtig. Ne? Auch in unserer Welt. Das dürfen Menschen. Meine Probleme sind das nicht. Ich muss mir nicht überlegen, wo ich in Urlaub fahre. Mein Problem ist, wo bleibt diese Erweckung? Wo bleibt diese Erweckung nach Waliser Art? Wo bleibt das, dass Menschen wiedergeboren werden über Nacht, ohne dass man ihnen erzählt hat? Ja. Ich hatte eine Ankündigung mal hier geschrieben oder über den Radiosender noch bei Facebook. Das wäre jetzt echt die optimale Zeit, eigentlich Menschen die frohe Botschaft von Jesus zu bringen. Als unseren Gott, der unser Freund und Helfer ist. Jesus hilft. Er hilft in der Not. Er beschützt dich. Ja, Jesus sagt, fürchte dich nicht. Ich beschütze dich. Aber passiert da irgendwo was? Geht, ja? Ist auch vielleicht jetzt gerade nicht so günstig, Leute auf der Straße anzusprechen. Aber wir könnten es trotzdem tun. Wir könnten ja mit Büchertischen da stehen. Wir könnten ja missionieren gehen in den Straßen. Es wäre eigentlich die optimale Zeit, dass Erweckung stattfindet. Ich bitte Gott, dass er den Menschen Offenbarung gibt über sich selber. Nun gucke ich wieder bei der Jesusgemeinde in Rindlran oder Bernhard Koch und dann sehe ich da bei Facebook und dann sehe ich, dass er berichtet darüber, wie heißt da irgendein Jeremiah Feucht, oder Isaiah Feucht in Los Angeles, San Francisco da hinten an der Westküste, und er sagt, wir haben hier eine neue Jesus-People-Bewegung, und dann siehst du Bilder, wo er zeigt, dass da mehrere hundert Menschen am Strand stehen und ein anderes, mehrere Dutzend im Wasser, und die sich taufen lassen. Erweckung, ja. Viele glauben an Erweckung, aber oder hoffen auf Erweckung. Und ich komme ja aus der charismatischen Bewegung. Ich war ja in der Jesusgemeinde in Rinteln. Ich bin ja da mit all dem geimpft worden, was ich hier heute auch erzähle. Ja, nur glaube ich nicht. Ja, nur wollen die allermeisten freikirchlichen Christen wollen ja nur Bekehrungen machen, ne? Weil Menschen vor der Hölle retten, weil die ganze freikirchliche Bewegung steht ja unter dieser Erzählung, die, ja, dass alle Welt an ihrer Sünde verloren geht. Alle Menschen müssen gerettet werden. Ohne Jesus kommst du nicht in den Himmel rein. Ja, und deswegen gehen sie dann auf die Straße und dann wird dann missioniert und von Jesus erzählt, dann wird dann ein Zeugnis gegeben und es wird bearbeitet und bearbeitet. Und wenn die Menschen nicht wollen, dann sagt man, tja, wir müssen aber leider auch sagen, wenn du Jesus nicht annimmst, dann bleibst, dann hast du halt die Eintrittskarte für den Himmel nicht. Dann wirst du verloren gehen. Alle Welt ist dabei, wie ich schon sagte. Alle Welt ist dabei, verloren zu gehen, verloren zu gehen, verloren zu gehen. Und nur mit Jesus kommst du in den Himmel. Und das ist ja die Triebfeder in den Gemeinden. Das wird ja dann unter Retterliebe verstanden. Wer gerettet ist, hat Retterliebe. Ja, aber doch nicht so. Ne? Und ich habe in anderen Sendungen habe ich das bewiesen und ich werde es mal wieder tun, dass dieses Wort gerettet, was da ja steht, ne, dass Jesus hat ja nicht in Deutsch geredet. Ne? Man weiß nicht mal genau, ob er nun Aramäisch oder Hebräisch geredet hat. Zu Jesus, also als Jesus hier auf der Erde lebte, als er hier war, so von 0 bis 33 circa unserer Zeitrechnung, da war das ja römisches Besatzungsgebiet. Ne? Also Israel war ja Teil des Römischen Reiches. Hieß da ja schon, es war die Provinz Palästina. Ja, hieß ja gar nicht Provinz Israel, komischerweise. Obwohl das ja Israeliten da. Da gab es ja mal einen Staat Israel. Und die Römer brachten natürlich ihre Sprache mit. Und als Besatzer haben die natürlich nicht dann Hebräisch gelernt, ja, sondern die haben dann erwartet, dass die anderen da ihre Sprache, nämlich Latein lernen und Latein sprechen. Und kurz zuvor, also so ab 150 oder so, da waren die Griechen, vorher waren die Griechen da. Das war Alexander der Große, der hat diese ganze Region da erobert und dann mussten die Griechisch lernen. Deswegen steht ja dann am Kreuz von Jesus in drei Sprachen obendrauf der Grund seiner Verurteilung. Ja? Und da steht da in Griechisch, in Lateinisch und in Hebräisch. Und es kann sein, dass also auch eine Umgangssprache, weil alle Evangelien waren, alle Evangelien sind, das Markus, das Lukas, das Johannes und das Matthäus-Evangelium, alle diese Evangelien sind in Altgriechisch aufgeschrieben. Das scheint ja so zu sein, also deswegen, dass also die Schriftsprache der Zeit war Altgriechisch. Vielleicht war sogar die Umgangssprache Altgriechisch. Vielleicht wurde dort Griechisch geredet zu der Zeit und gar nicht mehr, wie wir das dann aus Jesus-Filmen kennen, hier von, ne, wie heißt da, Mel Gibson, dass da Hebräisch, Aramäisch geredet wurde. Vielleicht haben die Griechisch geredet. Ja, also jemand steht da, ich habe es nachgeguckt, im Altgriechisch steht immer, wo bei uns retten steht, da steht da suizo oder sozo. Und sozo hat dann eine, sozo kann man übersetzen in 20 verschiedenfach übersetzen. Das heißt auch, Jesus sagt, es gibt da eine Stelle, dein Glaube hat dich gerettet. Es gibt auch andere Sätze, da steht dann gleich, dein Glaube hat dir geholfen. Aber dieses rettet, was da, dein Glaube hat dich gerettet, dahinter steckt dieses altgriechische Wort sozo. Und sozo, ich hoffe, ich spreche es richtig aus, kann man auch mit übersetzen mit hat dir geholfen. Umgangssprachlich wird sozo benutzt als hat dich rausgehauen. Ja? Das hat dich rausgehauen, das hat dir jetzt weitergeholfen, das hat dir geholfen. Also nicht dieses, wie wir das immer verstehen, da vor der Hölle gerettet. Das gerettet. Immer vor der Hölle gerettet. Ne? Es geht da nicht andauernd um Hölle. Ja? Ob wir in Himmel oder Hölle kommen, wird der Tag des jüngsten Gerichts entscheiden. Ja? Ob unsere Werke das eine oder das andere aussagen. Unsere Werke, steht da in Offenbarung Kapitel 20, Vers 12. Die Werke, die aufgeschrieben sind in Büchern, werden darüber entscheiden am Tag des jüngsten Gerichts. Jesus wird auf dem Richterstuhl sitzen und Bücher werden aufgetan, dann wird vorgelesen, was wir gemacht haben und dann wird das sich entscheiden, ob wir uns für Himmel oder Hölle qualifiziert haben. Wenn wir vorher zu Jesus, wenn wir wirklich Sünde in unserem Leben hatten und wir bereuen das und wir kommen zu Jesus und bitten ihn um Vergebung, dann wird der Schuldschein zerrissen, dann hat er unsere Schuld auf sich genommen. Aber dass wir diese Lehre haben, dass alle ohne Jesus automatisch auf dem Weg in die Hölle sind, es ist so furchtbar, so grausam und so verkehrt. Ich kann das einfach nur anprangern und als Irrlehre, als ganz, ganz teuflische, antichristliche Irrlehre brandmarken. Das ist furchtbar. Ja? Sozo oder Sozo. Sozo heißt, dein Glaube hat dir geholfen. Dein Glaube hat dich, wem kann dann geholfen werden? Die Jünger fragen, wir übersetzen es dann, ich weiß nicht, was die, Die älteren Bibelübersetzungen sind da in manchen Punkten sogar besser. Es gibt auch Luther-Übersetzungen von 1912, da steht noch drinne, dein Glaube hat dir geholfen. Aber die evangelikale, charismatische Bewegung hat scheinbar, die pietistische Bewegung hat so starken Einfluss auch auf Bibelübersetzer, dass die sich alle dazu hinreißen lassen, von den 20 verschiedenen Deutungsmöglichkeiten eines Wortes, die zu nehmen, die ganz klar in diese evangelikale, freikirchliche Richtung geht. Und daraus kommt dann natürlich, daraus entsteht dann dieses sogenannte volle Evangelium. Ja? Das sagt dann eben, dass alle Welt an ihrer Sünde verloren geht. Jeder Mensch geht an seiner Sünde verloren. Es sei denn, du nimmst zu Lebzeiten Jesus Christus als deinen persönlichen.
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Welt wird gelenkt, wird gesteuert, ja. Ich hatte ja dieser Traum nochmal, da sitzen welche so, Wichtigtuer, der eine hört sich selber gerne reden, ja, und diese Kutsche kommt aus der Richtung da von dem Tempel, von dieser nackten Hure, die so frech und schamlos in alle Öffentlichkeit tritt. Und diese Kutsche wurde weder gelenkt noch irgendwie gezogen, sondern da saßen einfach welche drin, wie von Geisterhand gelenkt. Und das ist dieser Weltgeist, das ist der Geist des Teufels, der Fürst der Finsternis und der Welt. Er ist es, der die Dummheit dieser Welt und auch diesen Judenhass lenkt und steuert. Und es werden immer wieder neue in dieser Kutsche sitzen. Ja, es werden immer wieder neue falsche Propheten aufstehen. Die jetzigen Akteure werden ja irgendwann auch alt werden und sterben oder werden auch abgewählt vielleicht. Vielleicht wird Trump doch nicht wieder gewählt. Momentan sieht es nicht so gut aus für ihn. Aber dahinter steckt, ne, da steckt ein Geist. Das ist gelenkte Dummheit, gelenkte Verführung. Das ist die Hure Babylon und die ist ein Sinnbild dafür. Und ihr Wein, ne, sie hat einen Kelch mit Wein, so steht es in der Offenbarung. Und davon trinken auch dann gerade die Lenker, die Nationen. Und an der Spitze der Nationen stehen dann die Präsidenten, die Könige, die Chefs. Und das ist dann, also auch Putin weiß im Grunde nicht so genau, was er da tut. Und der Erdogan nicht, der ist gelenkt vom Islam. Ne? Und das ist, überall dahinter stecken böse, böse Geister. Und das ist die Hure Babylon. Und sie macht sie besoffen. Die macht diese Kutschen, die da in der Kutsche sitzen, die sind besoffen. Die sind Besoffene, die von dem unreinen Wein der Hure Babylon. Und sie wissen gar nicht so richtig, was sie tun. Und wir müssen aufpassen, dass wir da ungeschadet durchkommen. Und du solltest vorsichtig sein angesichts der Corona-Pandemie, wie du dich verhältst. Ich rate dir, gehöre nicht zu denen, die zu Anti-Corona-Maßnahmen-Demos gehen. Ich rate dir, gehöre nicht zu denen, die Verschwörungstheorien vermuten, sondern unsere Regierung ist nicht eine böse Regierung, die uns was Böses will, sondern der Markus, ein Freund von mir, der ist noch gar nicht so lange. Der fängt eigentlich erst an zu glauben, ja? Aber er hat im Titusbrief gefunden, dass da steht, erinnere sie daran, aller staatlichen Ordnung gehorsam zu sein. Das sagte damals der Paulus, schreibt er das an diesen Titus, einen Gemeindeleiter irgendwo in der Zeit des Römischen Reiches, da hat Nero geherrscht. Nero war nun gar kein Guter, ne? Da ist Angela Merkel eine Heilige gegen. Und das sagt der Paulus, ne? Und das sage ich euch. Ich erinnere euch daran, dass ihr aller staatlichen Ordnung und gehorsam sein sollt. Weil wir haben eine gute staatliche Ordnung und die will Gutes, die passt auf uns auf. Ja? Wir beten für die und der Heilige Geist kann durch sie wirken und das tut er auch in großen Teilen. Seid vorsichtig, passt auf, haltet Abstand, ja, und rebelliert nicht. Seid nicht in Rebellion, ne? Ja, vermutet nicht hier irgendwie, dass das Reich des Antichristen anbricht. Wenn es anbricht, dann wird es anbrechen, aber nicht durch diese Regierung, nicht durch Angela Merkel und auch nicht durch die nächste. Ich habe vor kurzem gesagt, der Antichrist, der sucht, wo er landen kann. Aber ich werde alles dafür tun, dass er in Deutschland keinen Landeplatz findet. Und Jesus wird kommen. Der Antichrist wird ja nicht lange da sein, ja. Und Jesus wird kommen. Und das glaube ich ist, das könnte wirklich schon noch zu meinen Lebzeiten sein. Er wird kommen und diese Welt regieren. Und das wird gut werden. Jesus wird er wird all das koordinieren, was wir Menschen schon angefangen haben. Er wird nicht was vollkommen anderes tun, Jesus. Ja, Jesus muss auch Wirtschaft am Laufen halten. Er muss für Beschäftigung sorgen, denn das muss ja, ne, wer nicht arbeiten will, soll nicht essen. Es wird immer so sein müssen, dass Menschen auf dieser Erde, so hat's ja Adam auch. Adam musste ja in den Paradiesgarten bestellen. Der musste ja seine Lebensmittel erarbeiten und das wird immer so bleiben. Ne? Und auch in anderen Bereichen, das muss alles klüger gemacht werden. Ne? Könnte man noch jetzt viel erzählen darüber, die Menschen machen irgendwas und dann stellen sie fest, oh, das war nicht gut, wir müssen es anders machen. Dann machen sie es eine Zeit lang anders und dann stellen sie wieder fest, das ist in der Richtung jetzt nicht gut. Die Dinge sind ja so schwierig und wir machen so viel Fehler und wir lernen aus Fehlern und das wird so weitergehen. Und auch Jesus wird alles vielleicht besser, es wird auf jeden Fall alles besser werden, wenn er kommt. Und er kommt und wird diese Erde regieren mit den Märtyrern zusammen. Es wird dieses tausendjährige Friedensreich geben, das steht ja da so.
Und vorher wird es eine Zeit lang, 3,5 Jahre, einen Antichristen geben.

Und ja, also meinem Eindrucke nach, meinem Eindrucke nach, da steuern wir darauf zu, nach meinen Träumen, ne? Ja, was ich da so geträumt habe, scheint mir ich habe das nie geglaubt, dass das mal für mich ein Thema werden wird. Der Antichrist, das Reich des Antichrists, aber wir haben das mit Adolf Hitler in Deutschland erlebt, habe ich schon mal in anderen Sendungen gesagt. Das kann ganz schnell gehen, da kann ganz schnell kann die Diktatur, eine Demokratie unter bestimmten, unter angeblichen Notständen abgeschafft werden, aber das vielleicht nicht. Vielleicht diese Weltregierung wird vielleicht gar nicht so aus einem Guss sein. Es wird nicht irgendwie, wird vielleicht viele Herrscher geben in vielen einzelnen Nationen, die alle irgendwie dasselbe erzählen und im selben Geist stehen, genau wie da in meinem Traum. Die saßen alle in einer Kutsche, und diese Kutsche wurde von Geisterhand gezogen, und der Geist, der dahinter steht, der diese Kutsche zieht, das ist der Geist der Hure Babylon. So, ja. Und da muss es gar keine vereinigte Weltregierung geben, ne? Nochmal. Diese Protokolle der Weisen von Zion sind die Mutter aller Verschwörungstheorien. Das ist aber alles Lüge. Das hat nichts mit der Realität zu tun. Die Juden sind meistens gute. Albert Einstein ist ein guter gewesen und viele andere auch, die die Welt bereichert haben in Wissenschaft und Kultur. Lasst euch nicht einreden, irgendwie aus dem Judentum käme was Böses. Gibt natürlich auch böse Juden, es gibt böse egoistische Juden, es gibt sogar eine jüdische Mafia auch in den USA. Das gibt's alles. Aber lasst euch nicht einreden, werdet nicht zu Rassisten. Es gibt überall Gute und überall Böse. Und ja, seid auf der Hut, lasst euch kein X für ein U vormachen, wie man so sagt. Seid vorsichtig, guckt euch nicht Russia Today an, bezahlt gerne euren GEZ-Beitrag für den öffentlich-rechtlichen Rundfunk, den wir in Deutschland haben. Der informiert uns gut. Man kann sich vielfältig informieren. Man muss ja nicht mit allem einer Meinung sein, aber übernehmt bitte nicht diesen Verschwörungstheorie-Quatsch, der da ja eben, ne, der auch aus England kommt und aus den USA kommt. Und hatte ich vorhin erzählt von den angeblichen Erweckungen jetzt da, ne, an der Westküste. Vielleicht bekehren sich jetzt in den USA viele, die lassen sich auch taufen im Meer, bekehren sich viele zu Jesus, weil sie irgendwie Angst haben davon, das Ende der Welt ist da, und sie wollen ja, ne, das Übliche, Massenhysterie, und man will jetzt mal aufgrund der Predigten, die dann da geschehen, will man auf der sicheren Seite sein. Man lässt sich beeindrucken von der Situation, in der wir sind, und dann von der bösen Predigt, dass man ja ohne Jesus nicht in den Himmel kommen kann, und dann bekehrt man sich halt. Aber das ist doch keine Erweckung. Erweckung ist, wenn die Liebe Gottes, ja, so steht das da, ja, die Güte Gottes führt zur Umkehr, oder nicht irgendwie Angst in der Predigt und Angst vor dem Ende der Welt. Das Ende der Welt ist 1000 Jahre mindestens noch hin, denn das tausendjährige Friedensreich muss ja geschehen. Von daher, ja. Ich warte weiterhin auf eine große Erweckung, dass Menschen über Nacht wiedergeboren werden, ohne dass ihnen direkt von Jesus erzählt wurde, sondern dass der Heilige Geist das macht. Er kommt in die Träume rein, und das war da in Wales. Die Menschen erlebten im Schlaf, im Traum, hatten sie Begegnungen mit Jesus. Mir erzählt Jesus andauernd was im Traum. Ja? Ich liege morgens so im Halbschlaf, und meine Schwester redet, wir haben mit meinem Bruder habe ich über Träume geredet. Er hält das eher für so Verarbeitung, Müllabfuhr des Unbewussten. Meine Schwester, die beschäftigt sich mit luzidem Träumen, das heißt so, dass Klarträume, dass man ja nicht von Luzifer, sondern ja, so Klarträume nennt man das, dass man Träume so ein bisschen lenken kann. Das hat ihr geholfen. Sie hat immer früher starke Albträume, und dann hat sie irgendwann gemerkt, sie kann im Traum sich bewusst machen, dass sie träumt, und dann auch solche unsinnigen Inhalte, die immer wiederkehren, plötzlich stoppen und sagen, was soll denn das hier? Das ist Unsinn, ne? Und ich hab das auch so, nicht ganz so, aber mir ist im Traum bewusst, dass ich träume. Ich erlebe die Träume ganz bewusst. Ich greife aber nicht ein. Und dann bin ich mal erstaunt, wie ich glaube, was mir Gott erzählt, weil das ist ja auch in der Bibel, kann man das ja nachlesen, dass es viele Träumer gehabt, die von Gott Träume bekommen hatten, ne? Josef, der Stiefvater von, oder der Ziehvater von Jesus, Adoptivvater von Jesus, und der andere Josef,
ne, der dann verkauft wurde von seinen Brüdern. Ganz, ganz viele Menschen, die Träume, die glaubten, von Gott Träume geschenkt bekommen zu haben. Und so habe ich das auch. Und da bin ich immer sehr überrascht darüber. Und ja, mir begegnet Jesus in Träumen. Mir begegnet Jesus im Träumen. Und ich liege morgens wach und denke, was, guck, ne, das ist ein Traum von Jesus. Und so glaube ich, so hoffe ich, so glaube ich, das hat mir Gott gezeigt, dass das passieren wird, anderen Menschen hier im Land. Deswegen mache ich diesen Radiosender, der Erweckungssender. Und ich will das immer wieder sagen, das wird passieren. Die Menschen, wenn Menschen wiedergeboren werden, Jesus wird zu ihnen im Schlaf reden, wie er es auch zu mir tut. Ich habe ja auch mal angefangen zu glauben. Ich bin ja nicht gläubig geboren worden, sondern ich habe 30 Jahre lang gelebt ohne Jesus. Und dann hatte ich eine Begegnung mit ihm. Bei mir war es im Wachzustand in einer Gemeinde. Aber Jesus sagte, er hat mir gezeigt, wir kriegen eine Erweckung, wie sie 1954 in Wales stattfand. Könnt ihr euch auch informieren, guckt mal im Internet, recherchiert, bildet euch Leute, lernt was, denn das ist für uns alle gut. Ja? Je mehr kluge, gebildete, weise Menschen hier im Land sind, desto weniger hat die Dummheit, die einen Namen hat, einen Vater hat, den Vater der Lüge, ja. Das ist der Vater der Lüge, ist er will die Menschen dumm halten, damit wir dann alle gemeinsam, damit das Land Schaden nimmt, dass wir alle umkommen. Er ist der Menschenmörder von Anfang an und die Lüge dient dazu, Unruhe zu stiften und Chaos und Unheil. Lasst euch ja nicht drauf ein. Bildet euch, ja, eignet euch Wissen an, das zur Bildung führt und werdet dadurch verständigere Menschen. Versteht eure Mitmenschen, versteht diese Welt und dann versteht ihr auch Gott besser, ihr versteht Jesus besser, dann versteht ihr auch mich besser. Ich wünsche euch das allen, ich hoffe das für euch. Macht's gut, tschüss, Amen. 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

Danke, Jesus.

Der Priester kommt und geht. Das allgemeine Priestertum ist da. Alle Sodeln im Schmutz. Geistiger Smog. Es kommt die Zeit, dass jeder Priester die Verantwortung übernimmt. Verantwortung für das eigene Leben. Dann ist jeder ein Priester und keiner mehr ein Ausbeuter. Ja, zock, zock, lock. Es wird...

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Reformation beginnt immer aus der Vergebung heraus. Martin Luther hat der Kirche vergeben und konnte dann aus der Demut herauswirken. Ohne Vergebung ist Demut nicht möglich. So ist es auch heute. Vergeben und ständig in der Demut wandeln. Dann kann der Geist Christi kommen und sein Werk tun. Dann wird eine Reformation wirksam und wir werden die Auswirkungen sehen. Die Welt wird verwandelt und es wird für die Menschen erträglicher werden. In Demut durch Vergebung leben, heißt ein reformatorisches Leben führen. Jeder erst einmal zu Hause bei der Familie und auf der Arbeit. Auch wenn manchmal die Zeit des Sich-Schützen kommt. Dann ist es Zeit zu überlegen, ob etwas Neues dran ist oder ob man im Alten noch gebraucht wird. So dass die Reformation weitergeht.

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Geist ist eins im Lehren der Apostel und drei Dinge. Gemeinsam Essen und Gemeinschaft und Gebet, vier Dinge brach vor gut. Alles in Demut aus der Vergebung. Ja, Gott ist gut. Er wirkt alles wieder rückwirkend auf Return zu seiner Zeit bald. Werkseinstellung herstellen. Das war ein

sage zu den Bergen und zu den Hügeln, zu den Bachen und zu den Tälern, so spricht der Herr. Siehe, in meinem Eifer und in meinem Grimm habe ich geredet, weil ihr die Schmach der Nation getragen habt. Darum, so spricht der Herr.

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1: Geist ist eins im Lehren der Apostel und drei Dinge. Gemeinsam Essen und Gemeinschaft und Gebet, vier Dinge brach vor gut. Alles in Demut aus der Vergebung. Ja, Gott ist gut. Er wirkt alles wieder rückwirkend auf Return zu seiner Zeit bald. Werkseinstellung herstellen. Das war ein... Alles wieder rückwirkend auf Return zu seiner Zeit bald. Werkseinstellung herstellen. Das war ein...

Stimme des Herrn zerbricht die Zedern. Der

0: Guten Morgen, Sister. Guten Morgen, Doktor. Dein Kaffee. Weißt, was ich rausgefunden hab, Sister?
1: Nein, Doktor, komm, erzähl.
0: Ich hab rausgefunden, dass ganz viele Prediger uns Christen zur Einheit zwingen wollen.
1: Ist das so?
0: Ja, das ist so, Sister. Und sie wollen, dass wir immer nur um den heißen Brei drum herum reden und niemanden wehtun.
1: Oh, Doktor, das ist nicht gut. Ich mag keinen Einheitsbrei.
0: Nein, Sister, Jesus war auch nicht so. Der hat immer Klartext geredet und gesagt, er sei nicht gekommen, Frieden zu bringen, sondern um der Wahrheit willen Spaltung.
1: Ach, Doktor, wenn wir dich nicht hätten.
0: Ja.

Reden ist Silber, Schweigen ist Gold, sagt das Sprichwort, aber bei Gott ist es anders. Rede und schweige nicht. Ich bin mit dir und niemand soll dir schaden. Tu es aber weise. NHCHT einfach nur plappern. Der Heilige Geist zeigt dir die Situation. Das war einen

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Amen.

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sensibel, den Geist des Herrn Christi zu hören. Man spürt es einfach. Man merkt seine Gegenwart einfach. Er ist nicht aufdringlich und manipuliert nicht. MSN spürt den Frieden im Herz. Dann hat man die Chance, ja oder nein zu sagen. Die Sensibilität muss wiederkommen, ihn zu hören. Das Gewissen muss wiederhergestellt werden, ihn zu hören. Dann kann wieder das wiederhergestellt werden, was der Heilige Geist möchte. Das Gewissen ist aber oft abgestumpft und kann nur noch schlechte Sachen hervorbringen. Dafür ist Christus gekommen, durch seinen Geist dies zu ändern. Das war eine. Warum toben die Heiden und alles Volk und verachten alles Wohlgefallige? Gib frei Mut allen, dein Wort zu reden, auszuführen und auszubilden in Christi Kraft. Zum Guten es wird werden. Das war eine.

0: Der Ursprung der Existenz ist in dem Sein begründet, das Existierende verwirklicht wird, ihm an den Hintergrund zu gelangen, dass die Erfüllung bringt, mit der der Mensch mit Christus in Einklang gebracht wird, um eindeutig das wahre Ich der Gegenwart zu finden, um in dieser Gleichung eine Einheit mit der Stimmung der porträtierten Vergebung des Ichs eindeutig die Gemeinschaft der Heiligen zu bekommen, indem das Ich mit dem Du in eine begründete Koexistenz kommen, um das Verwirklichte in das Dasein zu bringen.
1: Und der Herr sagt, ich verspreche euch Regen in eurer Generation.
2: I promise you rain.
1: Ich verspreche euch Regen.
2: I promise you rain.
1: Ich verspreche euch Regen.
2: Rain.

0: forget.
1: Ihr werdet sie vergessen.
0: Yes, the dryness of yesterday.
1: Ja, die Trockenheit von gestern ist vorbei.
0: You are a rain generation.
1: Ihr seid eine Regengeneration.
0: You can forget the days of drought.
1: Ihr könnt die Tage der Trockenheit vergessen.

0: Geist ist eins im Lehren der Apostel und drei Dinge. Gemeinsam Essen und Gemeinschaft und Gebet, vier Dinge, bravo gut. Alles in Demut aus der Vergebung. Ja, Gott ist gut. Er wirkt alles wieder rückwirkend auf Return zu seiner Zeit bald. Werkseinstellung herstellen. Das war ein...
1: Herr Erdo, kommst du auch zu Türkenwahlen? Ey, krass, Alter. Nix Türkenwahlen. Wahlen Türken. Herr Erdo, was machst du? Das geht nicht. Jeder Türke nur eine Stimme. Du kannst da nicht 1000 Zettel reinschmeißen. Doch ich kann. Ich Präsident. Ich bin viele. Ey, voll krass, Alter. Ey, voll krass, Alter. Ey, Erdo.
0: Der Königsweg ist immer der Sakristie. Ja, so ist es. Aber was macht der Teufel für einen Aufstand, dies zu verhindern? Überall Druck, Aufstand, Rebellion gegen den guten Weg. Wir müssen uns aber in den guten Weg drängen, um zu verwirklichen, was Christus möchte. Das war